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0: AB-Syndrom. Habt ihr gehört, hier in Deutschland, Funk Nova, es ist in wenigen Augenblicken 6.
1: Mittwoch. Lasst euch das mal auf der Zunge zergehen.
0: Mittwoch.
1: Der schönste Tag der Woche. Jetzt mit Peter Neuhaus und dem Nachrichtenüberblick. Guten Morgen.
2: Morgen.
0: Moin.
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4: Im Konflikt mit dem Iran melden die USA neue Angriffe auf iranische Ziele. Nach Angaben des Militärs waren die Attacken massiv. Demnach wurden unter anderem iranische Luftverteidigungssysteme beschossen. Die US-Armee begründete die Angriffswelle damit, dass 3 Tanker im Bereich der Wasserstraße von Hormuz beschossen wurden. Sie macht dafür die iranische Führung verantwortlich.

0: Die USA sprechen von einem eklatanten Verstoß gegen die Waffenruhe. Sie haben auch Sanktionen gegen iranische Ölgeschäfte wieder in Kraft gesetzt. Der Iran hat schon mit Vergeltung gedroht. Nach wochenlangen Kämpfen zwischen den USA, Israel und Iran hatten die Länder im vergangenen Monat eine vorläufige Vereinbarung erreicht. Durch die neuen Spannungen droht die Lage im Nahen Osten wieder zu eskalieren. In Frankreich will die rechtsnationale französische Politikerin Marine Le Pen bei der Präsidentschaftswahl nächstes Jahr antreten, trotz ihrer bestätigten Verurteilung wegen der Veruntreuung von EU-Geldern. Le Pen hat gesagt, dass sie die Entscheidung anfechten will. Sie gehe davon aus, dass die verhängte Strafe dadurch ausgesetzt wird. Ein Berufungsgericht hatte ein Urteil gegen Le Pen bestätigt, aber das Strafmaß runtergesetzt. Sie muss unter anderem ein Jahr lang eine elektronische Fußfessel tragen. Mit Fußfessel wäre ein Wahlkampf aber nur eingeschränkt möglich. Le Pen hatte vorher betont, dass sie nicht kandidieren würde, wenn das Gericht sie unter elektronische Überwachung stellen sollte. Ihre Partei, der Rassemblement National, liegt in Umfragen zur Wahl im kommenden April vorne. Auf dem NATO-Gipfel in der Türkei hat die Ukraine neue Drohnenabkommen mit EU-Ländern abgeschlossen. Estland, Dänemark und die Niederlande wollen gemeinsam mit der Ukraine Drohnen produzieren und so vom Fachwissen des Landes profitieren. Im Gegenzug bekommt die Ukraine wahrscheinlich Geld, andere militärische Ausrüstung oder es wird im Land investiert. Die genauen Details sind allerdings nicht bekannt. Laut dem ukrainischen Präsidenten Volodymyr Zelensky ist auch mit Deutschland so ein Abkommen geplant. Vor allem wegen des Verteidigungskriegs gegen Russland hat die Ukraine massiv in die eigene Drohnenindustrie investiert und auf dem Schlachtfeld praktische Erfahrung gesammelt. Die Deutsche Bahn will heute ein weiteres Sofortprogramm vorstellen, um kurzfristige Verbesserungen zu erreichen. Konkret geht es um die Kundenkommunikation. Die Bahn will Fahrgäste in Zukunft besser informieren. Bei Verspätungen, Zugausfällen und kurzfristigen Gleiswechseln, dabei will die Bahn auch verstärkt künstliche Intelligenz einsetzen. Die Bahn hat schon zwei Programme für Verbesserungen vorgestellt. Eins für mehr Sicherheit und Sauberkeit an den Bahnhöfen und ein zweites für mehr Komfort in den Fernzügen.
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0: Heute kann es im Westen und Südosten auch mal regnen, sonst wird es wieder trocken und sonnig bei maximal 19 bis 31 Grad.
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2: KI bei der Bahn, ob es das rausreißt, finde ich ganz interessant, die Meldung. Müssen wir mal im Auge behalten.
3: Ich habe gerade das Gefühl, dass alle, die Probleme haben oder alle Unternehmen, die in der Krise stecken, all ihre Hoffnungen in KI setzen. Und ich könnte mir vorstellen, dass nicht all diese Hoffnungen erfüllt werden.
2: Möglicherweise auf der anderen Seite gibt es tatsächlich relativ viele Startups hier bei uns in Deutschland. So viele wie lange nicht mehr. Und die setzen offensichtlich ja schon auf KI.
3: Ja, aber nur weil ich ein Startup gründe, heißt es ja auch noch nicht, dass es erfolgreich wird.
2: Das stimmt natürlich. Trotzdem wollen wir uns heute im Laufe der Sendung mal anschauen, woran es denn liegt, dass gerade hier so eine Gründungsstimmung in der Luft liegt.
3: Es geht richtig ab. Alle wollen skalieren, alle wollen Gewinne machen. Gewinne, Gewinne, Gewinne mit Startups, Startups, Startups.
2: Und die große Politik beschäftigt uns natürlich. Wir schauen auf den NATO-Gipfel in Ankara in der Türkei und auch auf das, was im Iran passiert ist in der letzten Nacht.
3: Die USA und Israel haben wieder angegriffen.
2: Das und mehr heute hier. Schön, dass ihr da seid.
3: Guten Morgen.
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0: Somber. Potential. Hat dieser Tag auf jeden Fall auch. 6 Uhr und jetzt 11 Minuten hier in Deutschlandfunk Nova.
1: Vielleicht habt ihr das mitbekommen. Die Bundesregierung plant, dass Bäckereien am Sonntag länger aufhaben dürfen, beziehungsweise dass Mitarbeiter und Mitarbeiterinnen von Bäckereien am Sonntag länger arbeiten dürfen und damit auch die Bäckereien länger aufhaben können. Und da meldet sich direkt der Einzelhandel und sagt, hey, Moment mal, wir wollen auch gerne sonntags aufhaben. Und jetzt haben wir die Diskussion, die schon seit vielen Jahrzehnten geführt wird. Die Frage, ist das okay, wenn so viele Leute sonntags arbeiten müssen? Was ist denn eigentlich mit dem Ruhetag? Und auf der anderen Seite, was spricht dagegen, sonntags Geschäfte aufzuhaben? Ey, ganz im Ernst, wer macht noch wirklich Sonntag? Wir haben euch gefragt.
2: Man sollte keinen dazu zwingen, weil irgendwo ist schon mal gut, dass man noch einen Ruhetag hat in der Woche.
3: Wir arbeiten halt im Schichtsystem und dann sind wir eigentlich froh, wenn wir auch mal sonntags dann Sachen erledigen können.
4: Generell, ich tue nur noch online shoppen, aber wäre schön, sich die Sachen noch mal so in echt anzuschauen.
0: Oh, Sachen in echt anschauen, ne? Ja. Klar, das wäre natürlich ganz verrückt, ne?
1: Ja, auf der anderen Seite spricht ihr ja ein Problem an. Also ich meine, ist das überhaupt noch, also normal, also weißt du, also ich meine,
0: Wolfgang Kubicki,
1: ja,
0: FDP, das war mal eine Partei, die eine gewisse Bedeutung hatte. Und der sagt, hey, damit können wir möglicherweise sonntags die Innenstädte wieder so ein bisschen attraktiver machen. Dann kommen die Leute wieder.
1: Also montags bis Samstag tote Hose, ja, aber sonntags ist dann wieder Leben in den Innenstädten.
0: Das könnte ein Argument sein. Ich bin mir nicht sicher, ob es auch wirklich zieht, weil wir haben ja gerade schon gehört, Online-Shopping ist ja nach wie vor schon durchaus angesagt. Und ob das dann sonntags anders sein könnte, ist unklar. Es ist auf jeden Fall so, dass wir die Diskussion wieder haben und wir wollen uns diesem Thema wieder ein bisschen nähern. Wir wollen,
1: ich meine, wer geht sonntags noch in die Kirche?
0: Das war, ja, da wird es schon
1: eher wenige
0: geben. Meinst du, Kirche ist,
1: ja, ist auch ein
0: macht
1: Argument.
0: Die Innenstädte nicht attraktiver? 0308 503 8503, bevor wir uns hier um Kopf und Kragen argumentieren. Was sind eure Argumente für oder auch gegen Öffnungszeiten am Sonntag? Mittlerweile ist ja in vielen Bundesländern tatsächlich ziemlich liberal geregelt, ne? Da können die Geschäfte mehr oder weniger aufmachen oder schließen, wann sie wollen, bis auf so ein paar Regelungen in Bundesländern. Warum nicht auch am Sonntag? Oder sagt ihr, ey Leute, jetzt aber auch mal gut, es ist gut, dass sonntags Ruhe ist.
1: Oder ihr schreibt uns über den Player in der Deutschlandfunk-App, auch das ist jetzt möglich. Oder eben 0308 503 8503. Schönen guten Morgen.
0: Nothing but Thieves.

0: Switch.
1: Aura kann jederzeit den Kill Switch betätigen. Hier ist Deutschlandfunk Nova, Mittwochmorgen, am schönsten Tag der Woche, ein Mittwoch, 6.19 Uhr.
2: Diese Nacht hat die US-Armee den Iran angegriffen, und zwar ziemlich heftig. Die Angriffe sollen mehrere Stunden gedauert haben. Ziele waren Luftabwehrsysteme, Drohnen und auch Hafenanlagen im Süden des Iran wurden getroffen. Insgesamt sollen es 80 Ziele gewesen sein, so hat es das US-Militärkommando CENTCOM auf Social Media erklärt. Das Ganze war eine Reaktion auf den Angriff von drei Handelsschiffen in der Straße von Hormuz, die vom Iran ausgegangen sein sollen. Die USA bezeichnet diesen Angriff auf die Handelsschiffe als eklatanten Verstoß gegen das Friedensabkommen zwischen dem Iran und den USA. Und deshalb sei die Reaktion der USA auch so heftig ausgefallen, erklärte der frühere Oberkommandierende der NATO in Europa, Admiral James Stavridis, in CNN.
3: Für die Iraner ist dies die letzte Ausfahrt vor dem Tunnel. Trumps Geduld ist am Ende. Hoffentlich versteht Iran die Botschaft und hört endlich auf, Handelsschiffe anzugreifen.
2: Der Iran wiederum hat den Angriff der USA als schweren Verstoß gegen die Waffenruhe bezeichnet und entschlossene Gegenmaßnahmen angekündigt. Der vermeintliche Frieden im Nahen Osten also wieder ziemlich brüchig, auch weil es bei den Verhandlungen um Friedensabkommen nicht weitergeht. Ein Knackpunkt nach wie vor die Straße von Hormuz. Die US-Regierung besteht auf eine freie Durchfahrt. Der Iran will die Meeresenge aber auch in Zukunft kontrollieren. Deshalb haben die USA auch die Sanktionen auf iranisches Öl wieder in Kraft gesetzt, um den Iran auch zusätzlich wirtschaftlich unter Druck zu setzen.
1: NATO-Gipfel gerade in Ankara, das habt ihr mitbekommen. Und das alte Thema ist auch das neue Thema. Wer bezahlt was und wer soll das überhaupt alles bezahlen? Donald Trump beschwert sich ja immer, dass die anderen Mitgliedstaaten, vor allem die Europäer, nicht genug investieren in die NATO. Jetzt hat es in den vergangenen Monaten einiges an Entwicklung gegeben, gerade in Deutschland auch, steigen die Militärausgaben, und eigentlich dachte man sich so, ja, dann hätte Donald Trump vielleicht auch so ein bisschen beruhigt, aber nee, gar nicht beruhigt. Donald Trump ist gestern angekommen, hat erstmal richtig gute Laune verbreitet.
4: I was very disappointed with NATO.
1: Ja, er ist richtig enttäuscht von der NATO, und eigentlich ist er auch nur da, weil Erdogan so ein toller Typ ist, sonst wäre er gar nicht gekommen.
4: Frankly, if it weren't held in Turkey, where...
5: Ganz ehrlich, wenn es nicht in der Türkei stattfinden würde, wo mein Freund ein sehr starker Führer ist, dann wäre ich möglicherweise gar nicht gekommen.
1: Ja, und wo die Stimmung gerade so gut war, hat Trump noch einen draufgesetzt und gesagt, Grönland gehört doch eigentlich zu den USA.
4: That should be controlled by the United States, not by Denmark.
1: Also zumindest sollte es von den USA kontrolliert werden, und wenn Europa da nicht mitmacht, dann kann, ja... Dann kann auch was in Europa passieren.
4: We could remove all of our soldiers out of Europe.
1: Ja, dann können wir einfach alle Soldaten aus Europa wieder abziehen. Was das für Reaktionen hervorgerufen hat, dieses Auftreten von Trump gestern, und wie es aussieht mit einem, ja, gemeinsamen Bündnis, einer gemeinsamen Anstrengung, vielleicht auch in Sachen Militärausgaben Russland was entgegensetzen zu können, das klären wir um kurz nach halb hier bei Deutschlandfunk Nova.
2: Es gibt so viele Start-up-Neugründungen wie noch nie zuvor. In Deutschland. In der ersten Hälfte dieses Jahres wurden über 3000 neue Startups gegründet. Das waren doppelt so viele wie im gleichen Zeitraum im letzten Jahr und übrigens auch mehr als im gesamten Jahr 2024, zeigt eine aktuelle Studie des Startup-Verbandes. Das sind vor allen Dingen Gründungen im Bereich Software, und bei Software sind wir auch schon bei einem möglichen Startup-Booster, nämlich KI. Eine Erklärung für den Startup-Boom ist, dass KI das Gründen von Firmen einfacher und vor allen Dingen auch günstiger macht. Eine andere ist der unsichere Arbeitsmarkt, der mehr Menschen dazu bringt, lieber selbst was zu gründen. Was an diesen Erklärungen dran ist und welche anderen Gründe es vielleicht geben könnte für diesen Startup-Boom, das besprechen wir heute hier in Deutschlandfunk Nova um kurz nach 8.
1: Jetzt zieht. Ding. Und dann Lickeli. Happy now, nicht lucky again. Guten Morgen.

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0: Leck Lee mit Happy Now habt ihr gehört hier in Deutschlandfunk Nova. 6.30 Uhr.
1: Zeit für Nachrichten, Zeit für Tobi Blumen. Der bringt euch kurz und kompakt auf den aktuellen Stand. Guten Morgen.
0: Morgen. Morgen.
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3: Im Iran-Konflikt gibt es einen Dämpfer für die Bemühungen um eine dauerhafte Friedenslösung. Die USA haben wieder Ziele im Iran angegriffen. Das US-Militär begründete das damit, dass der Iran Handelsschiffe in der Wasserstraße von Hormus angegriffen habe. Das sei ein Verstoß gegen die Waffenruhe. Laut US-Militär hat es 80 Ziele angegriffen. Außerdem wurden Beschränkungen für iranische Ölgeschäfte wieder in Kraft gesetzt. Der Iran hat inzwischen darauf reagiert. Wie die Iraner Revolutionsgarden mitteilen, haben sie mehrere Einrichtungen des US-Militärs in Bahrain und Kuwait angegriffen. Berichte über Schäden gibt es bislang nicht. Aus Kuwait wurde der Einsatz der Flugabwehr und Luftalarm gemeldet. In Ankara geht heute der NATO-Gipfel weiter. Die Staats- und Regierungschefs des Militärbündnisses wollen heute über ihre weitere Unterstützung für die Ukraine im Verteidigungskrieg gegen Russland sprechen. 140 Milliarden Euro stehen im Raum. Thema wird auch sein, wie sich die NATO in Zukunft besser verteidigen kann. Gestern schon hatte Kanada angekündigt, dass es neue U-Boote bei einer ThyssenKrupp-Tochter kaufen will. Ein US-Unternehmen plant außerdem, Raketen in Deutschland zu produzieren. Insgesamt wurden Rüstungsgeschäfte in Milliardenhöhe angekündigt. Allerdings hatte US-Präsident Donald Trump seine europäischen Verbündeten wieder einmal kritisiert. Sie hätten ihn im Krieg gegen den Iran im Stich gelassen. Auch das könnte heute nochmal Thema werden. In Ungarn hat das Staatsfernsehen und der Staatsrundfunk vorübergehend ihren Sendebetrieb eingestellt. Der staatliche Fernsehsender M1 zeigte gestern nur ein schwarzes Bild mit der Botschaft, die öffentlich-rechtlichen Medien dürfen nicht lügen. Es tut uns leid, dass wir es jahrelang getan haben. Ungarns Ministerpräsident Peter Modyar sprach von einem historischen Tag. Inzwischen haben die Sender ihren Betrieb wieder aufgenommen, allerdings erstmal ohne Nachrichtensendungen. Modyars Vorgänger Viktor Orbán hatte die Öffentlich-Rechtlichen in Ungarn über 16 Jahre zu einer Art Regierungssprachrohr umgebaut. Modyar hat nach der Regierungsübernahme weitreichende Reformen angekündigt, die unter anderem die Unabhängigkeit der staatlichen Medien und die Pressefreiheit wiederherstellen und sichern sollen.
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3: In New York laufen die Notreparaturen an einem Wolkenkratzer in Manhattan, um das Gebäude zu stabilisieren. Das Hochhaus und einige Nachbarhäuser, darunter eine Schule, mussten gestern evakuiert werden, nachdem im Berufsverkehr Ziegelsteine auf die Straße gefallen waren, weil sich der Wolkenkratzer bewegte. Stahlstützen waren verbogen und Decken hängen durch. Warum, ist noch unklar. New Yorks Bürgermeister Soran Mamdani spricht von einer äußerst ernsten Situation. Behörden hatten das ehemalige Bürogebäude aus den 70ern mit Drohnen untersucht. Dort sollen eigentlich neue Luxuswohnungen entstehen. Die Sicherungsarbeiten dauern wahrscheinlich einige Tage. Die Feuerwehr überprüft auch die Nachbargebäude. Einige Menschen durften schon zurück in ihre Wohnung.
2: Das Wetter.
3: Es startet bewölkt, später wird es wieder sonniger. Vor allem in Bayern und NRW kann es heute regnen. Maximal gibt es 19 bis 31 Grad.
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0: Gestern hat Johann Wadefuhl hier im Deutschlandfunk, unserem freundlichen Schwesternprogramm, noch gesagt, auf die Frage, ob das denn wieder so ein bisschen Donald Trump bei Laune halten und Bespaßung wird auf dem NATO-Gipfel. Nee, das wird dieses Jahr alles ganz anders werden. Wir werden stark auftreten und dann kann Donald Trump mal gucken. Klingt jetzt ehrlich gesagt nicht mehr so richtig so und als ob es doch so ein bisschen Donald Trump bei Laune halten ist.
1: Also Trump ist auf jeden Fall gestern mit schlechter Laune beim NATO-Gipfel angekommen und es heißt, alle anderen Teilnehmerinnen und Teilnehmer waren dann den Rest des Tages damit beschäftigt, ihn bei Laune zu behalten. Ob ihnen das gelungen ist und was da eigentlich los ist. Stichwort Verteidigungsausgaben und Zelensky mit einem sehr bemerkenswerten Zitat. Hat gesagt, er ist sehr dankbar, dass er dabei sein darf als Ukrainer, obwohl nicht NATO-Mitglied. Und hat dann aber auch die Frage gestellt, guckt uns mal an, wie verteidigungsfähig wir sind und was wir geleistet haben in den vergangenen Jahren. Wäre es nicht ziemlich blöd, uns nicht dabei haben zu wollen in der NATO? Es gibt einiges zu besprechen, das machen wir nach einem Song hier bei Deutschlandfunk Nova.
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0: Der kommt von Deutschlandfunk Nova. Von Noga R. Stuck in Heaven.

0: So ist das einfach. Gute Songs werden geremixed. Tame Impala mit Dracula habt ihr gehört im Jenny-Remix. Guten Morgen, hier ist Deutschlandfunk Nova, 6.41 Uhr am Mittwoch.
1: Es ist NATO-Gipfel. Gestern und heute in Ankara in der Türkei. Es ist viel passiert, auch in der Nacht mit Blick auf den Iran. Und der Generalsekretär Mark Rutte hat schon mal eine große Forderung in den Raum gestellt, nämlich eine Revolution der Verteidigungsindustrie.
0: Der US-Präsident Donald Trump, der verbreitet erstmal schlechte Laune. Und der ukrainische Präsident Volodymyr Zelensky, der fragt provokant, ein Land, das so verteidigungsfähig ist wie die Ukraine, will man das lieber nicht in der NATO haben, anstatt außen vor? Es gibt einiges zu besprechen. Machen wir mit Klaus Remme, der diesen NATO-Gipfel in Ankara für uns begleitet. Klaus, in der Nacht haben die USA den Iran angegriffen. Was hat das mit dem NATO-Gipfel zu tun, beziehungsweise wie beeinflusst das den NATO-Gipfel?
2: Naja, da zeigt sich, dass die Europäer so gut vorbereiten können, wie sie wollen, um eine Konfrontation mit Trump hier auf dem Gipfel in Ankara zu vermeiden. Und dann passieren eben doch unkontrollierbare Dinge, die sie nicht in der Hand haben. Da knallt jetzt gerade ein toxisches Thema an, das kann man es nicht sagen, in die Tagesordnung. Und Trump hatte bereits kurz nach der Landung gestern klargemacht, dass er das Verhalten der Europäer im Iran dauerhaft übel nimmt, und er nannte schnell Italien, Frankreich und Deutschland namentlich. Ich musste mich daran erinnern, ich war vor ein paar Wochen in Schweden beim Treffen der Außenminister in Helsingborg, und da sagte Marco Rubio, der Amerikaner, naja, gut und schön, dass die Briten und die Franzosen so einen Einsatz planen für nach dem Waffenstillstand, aber was machen wir eigentlich, wenn noch geschossen wird? Und dieser Satz, der hallt heute Morgen für mich irgendwie nach.
0: Das heißt, Donald Trump würde sich auch jetzt gerade mehr Engagement Europas erwarten oder will noch mal deutlich machen mit diesen aktuellen Angriffen gerade, dass er da auf sich alleine gestellt ist, oder was steckt dahinter?
2: Also ob die direkte Verbindung so stark ist, weiß ich nicht. Aber eins ist sicher, dass Trump Illoyalität bestraft. Das, glaube ich, haben wir in den Jahren, in denen er Präsident war, häufig genug erlebt. Und Illoyalität, das ist der Vorwurf, den er gemacht hat gegenüber den Europäern. Er hat das Wort auch gestern nach der Landung schnell wieder hervorgezogen, als er giftig die Türkei lobte, was für ein loyaler Partner doch die Türkei sei. Anders, fügte er hinzu, als andere, die wir als Partner ansehen. Also das kann hier heute... Das kann heute eine große Rolle spielen, und es gibt natürlich auch andere Problemzonen, die Europäer auf dem Schirm hatten. Grönland gehört dazu und auch die immer noch schwache Ausgabenbilanz einiger NATO-Verbündeter.
0: Also der Ton gestern war gesetzt, dann hieß es, im Prinzip haben alle anderen Teilnehmer und Teilnehmerinnen dieses Gipfels den Rest des Tages damit verbracht, Trump wieder zu guter Laune zurückzubringen oder bei guter Laune zu halten. Ist das einigermaßen gelungen? Also ich meine, was bedeutet das jetzt für den zweiten Tag heute?
2: Na, er kam am Nachmittag, also da hatten die Europäer hier schon vorgearbeitet durch das Industrieforum, in das sie eben den Amerikanern zeigen wollten, nicht nur sind wir bereit, Verantwortung zu übernehmen, sondern die Beschlüsse, die wir in Den Haag gefasst haben, hunderte von Milliarden Mehrausgaben, die setzen wir jetzt um in militärische Fähigkeiten. Gestern Abend beim Dinner, ich habe nicht gehört, dass es da zu Entgleisungen gekommen ist. Ich glaube, das war insgesamt eine freundliche Atmosphäre. Das ist auch der Tatsache geschuldet, dass Trump, das hat er auch schon mehrfach gesagt, eigentlich nur gekommen ist, weil er Präsident Erdogan einen Gefallen tun wollte. Die Kulisse, die stimmt hier schon. Und Erdogan wird heute möglicherweise noch eine sehr wichtige Rolle spielen, wenn es darum geht, ziemlich offene Bruchlinien zwischen den Europäern und den Amerikanern, wenn es um den Iran geht, zu schließen.
0: Die Ukraine, obwohl nicht NATO-Mitglied, ist dabei bei diesem Gipfel. Und Zelensky hat gestern gefragt, ist es nicht eigentlich schlauer, die Ukraine dabei haben zu wollen in so einem Militärbündnis, weil die hat sich ja als sehr verteidigungsfähig erwiesen. Hat er einen schlauen Punkt gehabt, oder?
2: Ja, absolut. Er weiß, mit welchem Pfund er wuchern kann. Alle fragen die Ukraine inzwischen, wie macht ihr das mit den Drohnen? Niemand hat mehr Erfahrung, auch wenn es nicht nur um einzelne Typen geht, sondern da geht es ja um Drohnenschwärme, die inzwischen von den Ukrainern wirklich in Grenzen gehalten werden können. Zelensky sagte, wir schießen inzwischen 90% der Shahed-Drohnen ab. Das ist schon eine Aussage. Er sagte, wir eliminieren Monat für Monat 30.000 russische Soldaten. Das tun wir nicht mit Stolz, aber wir müssen kämpfen. Wir wurden angegriffen. Und dann kam eben das Argument des Mehrwerts für die Allianz, insbesondere für den europäischen Teil der Allianz, diese ukrainische Erfahrung zu nutzen. Wird es was? Unwahrscheinlich. Trump ist nicht der Einzige, der den Beitritt im Moment für ausgeschlossen hält. Hinter Trump sind da mindestens 6, 7 andere große Kritiker.
1: NATO-Gipfel in der Türkei in Ankara. Das Ganze wird überschattet vom Krieg zwischen den USA und dem Iran und den aktuellen Angriffen. US-Präsident Donald Trump ist nach wie vor sauer, dass vor allem europäische Länder sich nicht beteiligen an den Angriffen gegen den Iran. Was das bedeutet und was die Stimmung mit dem Gipfel macht, das hat uns Klaus Remme erzählt, der mit dabei ist. Danke dir.
0: Die Wombats. Let's dance to Joy Division. Könnten wir auch mal spielen. Guten Morgen, hier ist Deutschlandfunk Nova. 6:46.

0: Gute Stimmung bei den Wombats auf jeden Fall. Steuerung C, Steuerung V.
1: Kopieren, einfügen.
0: Ja, so kopiert man heute Texte. Als es noch keine Computer gab, hat man das anders gemacht. Da hat man nämlich einfach den einen Text abgeschrieben und dann wieder quasi auf ein neues Blatt geschrieben.
1: Opa erzählt von früher.
0: Das hat so ein paar Probleme mitgebracht. Erklärt euch jetzt Raphael Krämer.
1: Guten Morgen.
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3: Vor Copy und Paste und dem Buchdruck gab es nur Abschreiben. Und das war wohl gar nicht so gut für manche Überlieferungen. Forscher aus Frankreich haben im Fachmagazin PNAS Nexus untersucht, wie viel verloren gegangen sein könnte. Durch Fehler oder weil bewusst Passagen verändert oder weggelassen wurden. Ermittelt wurde das an Texten mit Rittergeschichten aus dem 12. Jahrhundert. So etwas wie die Sagen um König Artus und seine Ritter zum Beispiel. Die Forschenden haben aus alten Texten und deren Abschriften Stammbäume erstellt und auf deren Basis hochgerechnet, wie sie sich entwickelt haben. Zu den Ergebnissen gehört, mehr als die Hälfte der Texte ist wohl verloren gegangen. Dass ein Original von damals bis heute überliefert wurde, das gibt es praktisch nicht. Die meisten Menschen unterstützen Klimaschutz grundsätzlich, das zeigen verschiedene Studien. Allerdings wird diese Mehrheit oft unterschätzt. Forscher aus Erfurt haben sich das in mehreren Studien genauer angeschaut, mit 5000 Teilnehmenden aus Deutschland und den USA. Dabei kam raus, wenn es darum geht, wie viel Geld Menschen tatsächlich für den Klimaschutz spenden oder wie stark sie sich politisch dafür engagieren, dann wird das oft überschätzt. Diese Fehleinschätzungen in beide Richtungen erklären sich die Forschenden so. Wir Menschen neigen dazu, extreme Werte zur Mitte hin zu verschieben. Große Mehrheiten werden deshalb oft unterschätzt und kleine Minderheiten überschätzt. Weil viele Menschen den Klimaschutz unterstützen, raten die Forschenden der Politik, generell klimafreundliches Handeln zu erleichtern, anstatt Überzeugungsarbeit bei Zweiflern zu leisten.
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0: The Weeknd, Save Your Tears, habt ihr gehört hier in Deutschlandfunk Nova. In 5 Minuten ist 7.
1: Die Schweiz steht im Viertelfinale der Fußball-Weltmeisterschaft, setzt sich durch gestern Abend gegen Kolumbien im Elfmeterschießen, bedankt sich beim Torhüter, bei Gregor Kobel, wie so oft beim Elfmeterschießen, also dass man sich beim Torwart bedankt. Und jetzt soll es natürlich weitergehen für die Nati.

0: Osten ein bisschen regnen, sonst wird es aber überwiegend wieder trocken und sonnig bei maximal 19 bis 31 Grad heute.
1: Karin Prien, das ist die Bildungsministerin von der CDU, die hat ein Social Media Verbot bzw. ein Social Media Angebot für Jugendliche ab 13 ins Spiel gebracht. Also die Frau, die dafür verantwortlich ist, sieht so 13 Jahre als einen guten Zeitpunkt, um einzusteigen bzw. vorher nicht damit behelligt zu werden. Jetzt kursiert aktuell ein CDU-Papier mit einer anderen Altersgrenze bzw. die sagen, wir wollen gar nicht eine starre Altersgrenze für Insta, für TikTok und so weiter haben. Wir haben ein paar Fragen, die können wir stellen gleich nach den Nachrichten hier bei Deutschlandfunk Nova.
0: Sonntag ist ein schöner Tag, ist vor allen Dingen ein freier Tag und jetzt ist so die Frage, soll das so bleiben? Es geht jetzt um Läden, die sonntags möglicherweise geöffnet haben könnten. Anlass ist, dass gerade beschlossen worden ist, dass Bäckereien möglicherweise länger aufhaben könnten. Das ist noch nicht ganz durch das Thema, aber es sieht so aus, als könnte das ein Weg sein. 8 Stunden sind da gerade im Gespräch für die Mitarbeitenden, die sonntags gearbeitet werden dürfen. Es haben die Läden, der Einzelhandel hat gesagt, ja Moment mal, wenn die dürfen, warum dürfen wir dann nicht auch?
1: Wie fändet ihr das?
2: Man sollte keinen dazu zwingen, weil irgendwas ist schon mal gut, dass man noch einen Ruhetag hat in der Woche.
3: Wir arbeiten halt im Schichtsystem und dann sind wir eigentlich froh, wenn wir auch mal sonntags dann Sachen erledigen können.
4: Generell, ich tue nur noch online shoppen, aber wäre schön, sich die Sachen noch mal so in echt anzuschauen.
1: Ja, da kommen viele Argumente rein in diese Diskussion. Ein paar habt ihr gerade schon gehört. Also ich meine, wer geht überhaupt noch im Einzelhandel einkaufen?
0: Ja, also ob sonntags oder nicht sonntags. Ja.
1: Wer achtet überhaupt noch die Sonntagsruhe? Wie viele Leute arbeiten jetzt schon sonntags? Macht es da wirklich einen Unterschied, wenn noch ein paar Leute mehr arbeiten?
0: Ja. Wie seht ihr das? 0308503 8503, eure Argumente pro Sonntagsöffnung von Läden oder gegen die Öffnung von Läden, weil ihr sagt, hey, vielleicht ist auch ganz gut, wenn einfach mal ein Tag Ruhe ist, wenn man mal einen Tag entspannen kann, wenn man vielleicht auch einen Tag einfach nicht einkaufen gehen kann. Das kann ja vielleicht auch irgendwie im Kopf für Entspannung sorgen. Oder sagt ihr, hey, das wäre super cool, weil dann habe ich endlich mal Zeit, nochmal in die Innenstadt zu gehen und ein paar Sachen zu shoppen. 0308503 8503. Oder ihr könnt uns auch direkt über den Player in unserer Deutschlandfunk-App schreiben. Das geht neuerdings. Dann habt ihr quasi noch einen Schritt weniger.
1: Big Pick jetzt. Favorite Girl. Es ist 6.58 Uhr am Mittwochmorgen. Auch ein schöner Tag. Hi.

0: Big Pig sind es. Mit Favorite Girl. Hier in Deutschlandfunk Nova. Ups.
1: Ups.

0: Limo 1.
1: Es ist kein Sonntag, aber ein Mittwoch.
0: Wir
1: die Geschäfte haben auf.
0: Wir haben auch auf.
1: Und wir haben schon 7.01 Uhr. Hier ist Peter Neuhaus. Guten Morgen.
0: Moin.
1: Guten Morgen.
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3: Im Iran-Konflikt gibt es einen Dämpfer für die Bemühungen um eine dauerhafte Friedenslösung. Die USA haben wieder Ziele im Iran angegriffen. Das US-Militär begründet das damit, dass der Iran Handelsschiffe in der Wasserstraße von Hormuz angegriffen habe. Das sei ein Verstoß gegen die Waffenruhe. Laut US-Militär hat es 80 Ziele angegriffen. Außerdem wurden Beschränkungen für iranische Ölgeschäfte wieder in Kraft gesetzt. Der Iran hat inzwischen darauf reagiert, wie die iranischen Revolutionsgarden mitteilen. Haben sie mehrere Einrichtungen des US-Militärs in Bahrain und Kuwait angegriffen. Berichte über Schäden gibt es bislang nicht. Aus Kuwait wurde der Einsatz der Flugabwehr und Luftalarm gemeldet. Auf dem NATO-Gipfel in der Türkei hat die Ukraine neue Drohnenabkommen mit EU-Ländern abgeschlossen. Estland, Dänemark und die Niederlande wollen gemeinsam mit der Ukraine Drohnen produzieren und so vom Fachwissen des Landes profitieren. Im Gegenzug bekommt die Ukraine wahrscheinlich Geld, andere militärische Ausrüstung oder es wird im Land investiert. Die genauen Details sind allerdings nicht bekannt. Laut dem ukrainischen Präsidenten Volodymyr Zelensky ist auch mit Deutschland so ein Abkommen geplant. Ähnliche Verträge existieren schon mit Lettland, Litauen und den Vereinigten Arabischen Emiraten. Vor allem wegen des Verteidigungskriegs gegen Russland hat die Ukraine massiv in die eigene Drohnenindustrie investiert. In Frankreich will die rechtsnationale französische Politikerin Marine Le Pen bei der Präsidentschaftswahl nächstes Jahr antreten, trotz ihrer bestätigten Verurteilung wegen der Veruntreuung von EU-Geldern. Le Pen hat gesagt, dass sie die Entscheidung anfechten will. Sie gehe davon aus, dass die verhängte Strafe dadurch ausgesetzt wird. Ein Berufungsgericht hatte ein Urteil gegen Le Pen bestätigt, aber das Strafmaß runtergesetzt. Sie muss unter anderem ein Jahr lang eine elektronische Fußfessel tragen. Mit Fußfessel wäre ein Wahlkampf aber nur eingeschränkt möglich. Le Pen hatte vorher betont, dass sie nicht kandidieren würde, wenn das Gericht sie unter elektronische Überwachung stellen sollte. Ihre Partei liegt in Umfragen zur Wahl im kommenden April vorne. Mitarbeiterinnen und Mitarbeiter der Deutschen Bahn sind häufiger Opfer von Straftaten geworden. Das zeigen Zahlen des Bundesinnenministeriums auf eine Anfrage der Linken. In den ersten 5 Monaten dieses Jahres wurden demnach pro Tag durchschnittlich 8 körperliche Angriffe auf Bahnmitarbeiter gezählt, deutlich mehr als in einer Statistik aus dem Vorjahr. Im Februar hatte es während der Ticketkontrolle einen tödlichen Angriff auf einen Bahnmitarbeiter in Rheinland-Pfalz gegeben. Im Prozess gegen den mutmaßlichen Täter wird morgen das Urteil erwartet.
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3: Heute kann es im Westen und Südosten auch mal etwas regnen. Sonst wird es wieder trocken und sonnig bei maximal 19 bis 31 Grad.
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0: Es ist ein großes Thema, die Frage nach einem Social-Media-Verbot für junge Menschen. Ja oder nein, es gibt Länder, die machen das. Australien ist da so der Vorreiter. Da haben wir aber auch gesehen, dass das am Ende gar nicht so wahnsinnig viel bringt. Deutschland hat sich eine Expertenkommission zusammengestellt und Vorschläge machen lassen. Und Karin Prien, die dafür verantwortlich ist in der Bundesregierung, hat erstmal gesagt, naja, so eine Begrenzung bis 13, das wäre da vielleicht eine gute Sache. Wobei man dazu sagen muss, dass eigentlich die Social-Media-Plattformen jetzt schon jetzt ab 13 sind, zumindest was die AGBs der Plattform angeht.
1: So, jetzt kursiert gerade in Berlin ein Positionspapier der Bundesregierung bzw. der CDU und CSU und darin steht keine starren Altersgrenzen in Sachen Social Media. Was dahinter steckt, klären wir gleich hier.
0: Wow. Moment, da fehlt noch einer. Der hier, den wollte ich callen. Hier, Jetstream Hard jetzt hier. Unser kleiner Lieblingssong. Zumindest kurz.
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1: Danke
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1: Dafür.
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0: Sehr gerne. Dafür jetzt ein bisschen länger Suki Water aus mit Tiny Raising.
1: Auch schön und auch dafür herzlichen Dank.
0: Sehr gerne.

0: Auch so kann Frankreich klingen. Phoenix, habt ihr gehört, hier in Deutschland. Funk Nova, If I Ever Feel Better.
1: Wir machen weiter mit Großbritannien. So klingt Großbritannien. Hier kommt Maisie Peters.
0: It's very international today.
1: Ja, sie hat questions. Sehr viele Fragen.
0: Deutschlandfunk Nova hier, 7:12. Moin zusammen. 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

0: bisschen entspannen am Schluss hier, ne?
1: Maisie Peters, Questions, habt ihr gehört, am Mittwochmorgen um 7 Uhr und 14 Minuten.
0: Ich könnte jetzt noch ewig weitermachen. Noch einmal umdrehen. Aber die Bundesregierung ruft. Social Media soll reguliert werden. Darüber diskutiert die Politik ja schon eine Weile. Es kursieren da jetzt verschiedenste Vorschläge. Es gibt ja einmal die Expertenkommission, die viele Vorschläge erarbeitet hat. Dann gibt es Karin Prien, unsere Familienministerin, die irgendwie gesagt hat, dass sie sich gut vorstellen könnte, dass es ein Social Media Verbot für unter 13-Jährige gibt. Also orientiert sich da quasi an den AGBs der Plattform. Und jetzt gibt es nochmal was Neues.
1: Ja, jetzt kommt die CDU, die CSU, also die Unionsfraktion mit einem neuen Positionspapier dazu um die Ecke. Was steht drin und was heißt das für ein mögliches Social-Media-Verbot in Deutschland? Immerhin, die Unionsfraktion ist Teil der Regierung. Das klären wir jetzt mit Frank Kapellan aus unserem Hauptstadtstudio in Berlin bei uns in der Leitung. Die Bundesbildungsministerin Karin Prien von der CDU ist für eine Altersgrenze von 13 für alle Social-Media-Angebote. Passt das zu dem, was die Unionsfraktion jetzt in ihr Papier geschrieben hat?
2: Nicht so wirklich. Also das geht schon ein bisschen durcheinander und da muss man sich in der Union, glaube ich, mal verständigen, was man wirklich will. Also die Fraktion hat gestern ein Papier vorgelegt, beschlossen. Da steht drin, es soll keine pauschale Altersgrenze für die Social-Media-Nutzung geben. Also keine Zahl von 13 Jahren, wie sich Karin Prien, die Christdemokratin, die Jugendministerin, das vorstellt, sondern die Fraktion sagt, wir brauchen zwar verbindliche Altersgrenzen für die Nutzung von sozialen Medien, aber wir müssen da unterscheiden zwischen Instagram, zwischen WhatsApp und TikTok beispielsweise. Wir müssen die unterschiedlich behandeln, je nachdem, welche Algorithmen die nutzen, welche Personalisierung der Daten da gemacht wird, also wie groß das Suchtpotenzial ist, wie man immer so schön sagt. Und da sagt die Fraktion, wir brauchen da sogenannte risikobasierte Altersvorgaben. Also da will man differenzieren nach den jeweiligen Plattformen, macht die ganze Sache vielleicht ein bisschen komplizierter, aber das ist nicht das, was sich Karin Prien vorgestellt hatte.
1: Schreiben die in dem Papier denn auch, wie das Ganze kontrolliert werden soll? Weil ich meine, ist ja das eine, sich auf eine Altersgrenze festzulegen, das andere ist ja, wie man da hinkommt.
2: Absolut. Und ich glaube, wir sehen das gerade auch in Australien. Das war ja das große Beispiel. Die sind vorangegangen mit einer Altersgrenze von 16 Jahren. Da lachen sich manche Jugendlichen auch kaputt über diese Vorgaben. Man wird es sicherlich immer irgendwie umgehen können. Aber die Unionsfraktion stellt sich das so vor, dass man eine App, die EU-weit gültig sein soll, dass man sich die herunterladen muss, um Zugang zu den Angeboten der Plattformen zu bekommen. Da muss dann der Personalausweis gescannt werden, den muss man da ans Handy halten und das läuft dann so, wie wir das aus der Corona-Zeit kennen, mit einem digitalen Covid-Zertifikat. Und in der Theorie muss man ja sagen, gibt es auch, ihr habt das ja angedeutet, es gibt ja schon Altersbeschränkungen, aber die Nutzungsbedingungen, oft sind das 13 Jahre, manchmal bei YouTube 16 Jahre, die werden nicht wirklich kontrolliert. Mit dieser App soll das dann funktionieren. Das ist so die Vorstellung. Aber diese App gibt es noch gar nicht. Die soll im kommenden Jahr erst wirklich kommen.
1: So, es ist ein Positionspapier der Unionsfraktion. Man ist sich schon nicht ganz einig mit der Bildungs- und Jugendministerin Karin Prien. Was sagt denn der Koalitionspartner, SPD? Also der wäre auch noch wichtig ins Boot zu holen, damit man das irgendwie durchsetzen kann oder ein Gesetz gießen kann.
2: Ja, absolut. Und die SPD ist da eher bei Karin Prien. Die Sozialdemokraten wollen ein Social-Media-Verbot generell für alle unter 14 Jahren. Und die machen dann auch konkretere Vorschläge, also wie das kontrolliert werden soll. Es soll dann für die 14- bis 16-Jährigen eine Art Jugendversion geben. Da darf es dann keine Personalisierung geben, keine von Algorithmen gesteuerten Feeds. Und die wollen das dann auch eben digital durch diese App Audi Wallet, die da in der Vorbereitung ist, kontrollieren. Und ab 16 soll dann es diese eigene App geben für Jugendliche. Und für die 14- bis 16-Jährigen müssten die Erziehungsberechtigten dann ihr Okay geben. Die müssten dann mit den Ausweis dranhalten ans Handy. Also das ist die Vorstellung der SPD und das geht schon ein bisschen weiter als das, was die Unionsfraktion da vorgelegt hat. Da ist man schon näher bei Karin Prien, da müssen die sich jetzt mal verständigen.
0: Es gibt also weiter Uneinigkeit, wie man mit Social Media umgehen soll. Für junge Menschen vielleicht auch noch ein bisschen mehr Uneinigkeit, könnte man sagen, weil die Unionsfraktion jetzt ein eigenes Positionspapier zum Thema veröffentlicht hat, was da drin steht und wie man sich da möglicherweise doch einigen könnte. Darüber haben wir gesprochen mit Frank Capellan aus unserem Hauptstadtstudio in Berlin. Danke, Frank.
2: Danke auch.

0: hübsches Mädchen. Blond zusammen mit Powerplush. Ich sage ja. Deutschlandfunk Nova hier, 7:23.
1: Es geht aktuell um Sonntage. Also Sonntage dürfen, das plant die Bundesregierung, Bäckereien in Zukunft länger aufhaben. Also die Mitarbeiterinnen und Mitarbeiter dürfen länger arbeiten, deshalb können die Bäckereien dann länger aufhaben. Und jetzt kommt der Einzelhandel und sagt, wir würden gerne auch sonntags aufhaben. Und jetzt ist die Diskussion im Gange. Ja. Ist das okay, wenn mehr Geschäfte sonntags aufhaben? Monika hat uns zum Beispiel geschrieben, Sonntag, da würde mir die Tiefenentspannung fehlen, die sich an diesem Tag bei mir einstellt, weil alle anderen auch chillen, ausruhen. Dann gibt es die Leute, die sagen, hey Mann, zum Ernst, die Leute arbeiten schon genug. Dann gibt es ja die Leute, die sagen, Sonntag ist Ruhetag. Und dann gibt es wiederum Leute, die sagen, hey, ganz im Ernst, Sonntag ist doch ein Tag wie jeder andere in der Woche.
0: Ja, und vielleicht kann das ja sogar, ne, da sind wir jetzt bei Wolfgang Kubicki aus der FDP, vielleicht kann das ja sogar die Innenstädte retten, so hat er es zumindest mal argumentiert, wenn am Sonntag dann die Geschäfte wieder aufhaben. Da sind wir wieder, die alte Sonntagsfrage ist am Start, diskutieren wir nicht zum ersten Mal. Kann das möglicherweise irgendwas bewirken? Kann das den Einzelhandel retten, die Innenstädte, oder shoppen wir doch eh alle online und dann bringt auch der Sonntag am Ende nichts? Livia Hofmann aus dem Deutschlandfunk Nova Team hat sich die ganze Nummer angeschaut. Lass uns mal beim Anfang anfangen, nämlich bei dem, was die Bundesregierung da jetzt möglicherweise plant. Was will die denn jetzt genau ändern? Da sind wir bei den Bäckereien, ne?
2: Genau. Im Grunde geht es darum, dass Mitarbeitende in Bäckereien, Konditoreien und Bibliotheken sonntags länger arbeiten dürfen als bisher. Im Moment gilt bei Bäckereien und Konditoreien, Beschäftigte dürfen sonntags bis zu 3 Stunden arbeiten, um frische Brötchen, Kuchen oder Teilchen herzustellen, zu verkaufen oder auszufahren. Ab 2027 sollen daraus 8 Stunden werden. Bei öffentlichen Bibliotheken ist die Idee eine andere. Sie sollen sonntags öffnen dürfen, ähnlich wie andere Kulturorte, also Museen, Kinos, Theater oder Konzerthäuser. Laut dem Gesetzentwurf sollen Bibliotheken dann sonntags bis zu 6 Stunden öffnen können.
0: So, das heißt dann nächstes Jahr kann ich überall sonntags länger Brötchen kaufen, ja?
2: Nee, denn die Bundespolitik gibt keine allgemeine Sonntagsöffnung frei, sondern erweitert Ausnahmen im Arbeitszeitgesetz. Bei Bäckereien geht es ja vor allem um längere Arbeit für Herstellung und Auslieferung, nicht automatisch um längere Öffnungszeiten. Und das regeln weiter die Bundesländer. Und weil der Sonntag ja über das Grundgesetz als Ruhetag geschützt ist, müssen solche Ausnahmen begründet und auch begrenzt bleiben.
1: Wenn wir mal ins Ausland schauen, dann ist das in Deutschland eher streng geregelt, oder?
2: Nee, genau. Deutschland ist im europäischen Vergleich eher streng. Andere Länder haben da oft mehr Spielraum. In England und Wales dürfen beispielsweise große Geschäfte sonntags 6 Stunden öffnen. In den Niederlanden entscheiden die Kommunen und in Frankreich gibt es Ausnahmen etwa für Touristenzonen.
0: Jetzt haben wir ja gerade schon angedeutet, nachdem wir jetzt über Bäckereien und Bibliotheken gesprochen haben, beziehungsweise die Bundesregierung da Dinge plant, kommt der Einzelhandel und sagt, hey, wir würden auch gerne am Sonntag aufmachen. Was sind deren Argumente?
2: Ja, der Einzelhandel sagt, ihre Läden kämpfen ums Überleben und sonntags, wo ja viele Leute Zeit haben, dürfen ausgerechnet sie nicht aufmachen. Der Handelsverband Deutschland, also der Branchenverband des Einzelhandels, rechnet damit, dass die Zahl der Geschäfte 2026 erstmals unter 300.000 fällt. Das heißt, wieder tausende Läden weniger in deutschen Innenstädten. Und gleichzeitig ist der Onlinehandel natürlich immer offen. Also Menschen können sonntags Sneaker, Bücher oder Shampoo bestellen, nur eben nicht im Laden um die Ecke kaufen. Der Einzelhandel sagt deshalb, das ist unfair und ein Wettbewerbsnachteil.
1: Und diese Sonntagsöffnung könnte die Innenstädte wirklich retten? Weil ich meine, montags bis samstags ist da ja auch nicht mehr so viel los.
2: Ja, retten wäre übertrieben. Ich habe mal in München rumgefragt, ob die Leute dann wirklich sonntags in den Geschäften einkaufen würden, statt online zu bestellen.
3: Schwer. Generell, ich tue nur noch online shoppen, aber wäre schön, sich die Sachen noch mal so in echt anzuschauen.
4: Ich würde es auch gut finden. Wir arbeiten halt im Schichtsystem und dann sind wir eigentlich froh, wenn wir auch mal sonntags dann Sachen erledigen können. Aber ich verstehe natürlich, dass es blöd ist für die Leute, wenn sie Sonntag auch arbeiten müssen.
5: Da ich meinen Minijob halt mache, gebe ich auch sonntags arbeiten. Mir macht es jetzt nichts aus, aber ich kann auch verstehen, dass Leute halt da nicht arbeiten wollen. Also man sollte keiner dazu zwingen, weil irgendwo ist es schon mal gut, dass man noch einen Ruhetag hat in der Woche.
2: Ja, also klar, offene Läden könnten sonntags mehr Menschen in die Innenstädte bringen, aber Studien zeigen, der Effekt ist nicht eindeutig. Also längere Öffnungszeiten können zwar mehr Umsatz oder Jobs bringen, oft profitieren aber eher große Ketten, weil die Personal und Schichten leichter organisieren können. Kleine Läden haben dagegen einen zusätzlichen Tag mit Kosten, Miete, Energie und Personal.
0: So wurde das Wort Personal gerade zweimal gesagt hast. Was sind denn die, was sagen denn die, die es betrifft, ja, also die Mitarbeitenden?
2: Ja, Gewerkschaften sind gegen offene Sonntage. Sie sagen, sonntags öffnen heißt eben auch mehr Wochenendarbeit. Und für viele Beschäftigte ist der Sonntag einer der wenigen Tage, die verlässlich frei sind. Und das sollte auch so bleiben.
1: Die Bundesregierung plant, Öffnungszeiten für Bäckereien am Sonntag flexibler zu gestalten. Jetzt meldet sich der Einzelhandel und würde auch gerne Sonntagsgeschäfte aufmachen. Hintergrundinfos dazu kamen von Livia Hofmann aus dem Deutschlandfunk Nova-Team. Vielen Dank dafür.
0: Wenn ihr dann Gefühl habt zu, dann schreibt uns gerne pro oder gegen den Sonntag als Ladenöffnungszeit 0308503 oder direkt über den Deutschlandfunk-Player in der Deutschlandfunk-App.

0: Daddy Frier, Hot Damn, habt ihr gehört, hier in Deutschlandfunk Nova. Es ist 7:31 Uhr.
1: Für euch live im Studio Tobi Blum, der hat Agenturen gecheckt. Hier kommt das Wichtigste, die wichtigsten News am Mittwoch. Guten Morgen.
0: Moin.
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3: Im Iran-Konflikt wackelt die vereinbarte Waffenruhe. Die USA und der Iran haben sich wieder gegenseitig angegriffen. Das US-Militär hatte dem Iran vorgeworfen, Handelsschiffe in der Straße von Hormus beschossen zu haben und daraufhin nach eigenen Angaben 80 iranische Ziele attackiert. Außerdem wurden Beschränkungen gegen die iranische Ölwirtschaft wieder in Kraft gesetzt. Der Iran hat daraufhin nach eigenen Angaben US-Stützpunkte in anderen Staaten der Region angegriffen, mit Raketen und Drohnen. In Kuwait und Bahrain wurde Luftalarm ausgelöst. Mit den neuen Angriffen wächst die Gefahr, dass sich die Lage in der Region wieder zuspitzt. Nach wochenlangen Kämpfen zwischen den USA, Israel und Iran war im vergangenen Monat ein Abkommen erreicht worden. Gespräche über eine dauerhafte Friedenslösung kommen gerade nicht richtig voran. In Ankara geht heute der NATO-Gipfel weiter. Die Staats- und Regierungschefs des Militärbündnisses wollen heute über ihre weitere Unterstützung für die Ukraine im Verteidigungskrieg gegen Russland sprechen. 140 Milliarden Euro stehen im Raum. Thema wird auch sein, wie sich die NATO in Zukunft besser verteidigen kann. Gestern schon hatte Kanada angekündigt, dass es neue U-Boote bei einer ThyssenKrupp-Tochter kaufen will. Ein US-Unternehmen plant außerdem, Raketen in Deutschland zu produzieren. Insgesamt wurden Rüstungsgeschäfte in Milliardenhöhe angekündigt. Allerdings hatte US-Präsident Donald Trump seine europäischen Verbündeten wieder einmal kritisiert. Sie hätten ihn im Krieg gegen den Iran im Stich gelassen. Auch das könnte heute nochmal Thema werden. Die Deutsche Bahn will heute ein weiteres Sofortprogramm vorstellen, um kurzfristige Verbesserungen zu erreichen. Konkret geht es um die Kundenkommunikation. Die Bahn will Fahrgäste in Zukunft besser informieren bei Verspätungen, Zugausfällen und kurzfristigen Gleiswechseln. Dabei will die Bahn auch verstärkt künstliche Intelligenz einsetzen. Die Bahn hatte schon zwei Programme für Verbesserungen vorgestellt. Eins für mehr Sicherheit und Sauberkeit an den Bahnhöfen und ein zweites für mehr Komfort in den Fernzügen.
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3: In der texanischen Stadt Houston haben Sicherheitskräfte der US-Einwanderungsbehörde ICE einen Menschen erschossen. Der Mann kam aus Mexiko und soll ohne gültige Aufenthaltserlaubnis in den USA gewesen sein. Nach ICE-Darstellung soll er versucht haben, mit seinem Auto einen Mitarbeiter der Behörde zu rammen. Der ICE-Mitarbeiter hat ihn daraufhin erschossen. Das FBI untersucht den möglichen Angriff auf einen Bundespolizisten. Bürgerrechtsaktivisten fordern allerdings eine unabhängige Untersuchung und dass sämtliches Videomaterial veröffentlicht wird. In diesem Jahr haben ICE-Mitarbeiter schon mindestens 8 Menschen erschossen. Oft stellte sich die Darstellung von ICE hinterher als falsch heraus. Im ganzen Land gab es deswegen große Demos. Auch in Houston wollte der Stadtrat die Zusammenarbeit mit ICE einschränken, nahm die Pläne allerdings wieder zurück, nachdem der republikanische Gouverneur von Texas mit der Kürzung von über 100 Millionen Dollar gedroht hatte.
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3: Es startet bewölkt, später wird es wieder sonniger. Vor allem in Bayern und NRW kann es heute auch regnen. Maximal gibt es 19 bis 31 Grad.
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0: Das, was da gestern in Ungarn passiert ist, im öffentlich-rechtlichen Rundfunk oder im Staatsfunk, könnte man auch sagen, das hat ungefähr so geklungen.
4: Also da kam eher nichts.
0: Ruhe.
4: Gar nichts. In Sachen Medien hat es in Ungarn einen ziemlichen Shift gegeben. Ihr habt das mitbekommen, es gibt dort einen neuen Ministerpräsidenten. Viktor Orban ist weg. Peter Modyar ist da. Der hatte schon einen bemerkenswerten Auftritt im ungarischen öffentlich-rechtlichen Fernsehen, hat die da eigentlich herbeleidigt und für ihre Arbeit der vergangenen Jahre kritisiert, dafür, dass sie nur auf Staatslinie unterwegs waren. Und gestern war dann im Prinzip nächste Eskalationsstufe.
0: Ja, das war erstmal Schluss, aber das ist auch ein Stück weit ein Neustart. Was da genau passiert ist, das besprechen wir in ungefähr 3 Minuten, die uns Royal Otis vertreiben mit Who's Your Boyfriend?
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0: Royal Otis, Who's Your Boyfriend, habt ihr gehört hier in Deutschlandfunk Nova, gleich 7.39 Uhr.
1: In Ungarn ist gestern Bemerkenswertes passiert. Der neue Ministerpräsident Peter Modyar hat das Ganze als historisch bezeichnet. Der ungarische Staatsrundfunk hat zwischenzeitlich den Sendebetrieb eingestellt.
0: Warum das historisch ist und was da eigentlich genau passiert ist, darüber sprechen wir jetzt mit Johanna Schmidt aus dem Deutschlandfunk Nova Nachrichten. Das heißt, Johanna, gestern lief da wirklich gar nichts?
2: Ja, quasi. Also bei einem der meistgehörten Radiosender in Ungarn, dem öffentlich-rechtlichen Kossuth Radio, lief gestern fast nur noch Musik und es gab höchstens mal eine kurze Anmoderation. Und noch krasser war es dann beim Fernsehen. Wer in Ungarn gestern den öffentlich-rechtlichen Nachrichtensender gucken wollte, der hat nur noch einen schwarzen Bildschirm gesehen mit weißer Schrift drauf.
0: Und da stand genau was zu lesen?
2: Da stand, die öffentlich-rechtlichen Medien dürfen nicht lügen. Wir entschuldigen uns dafür, dass wir dies über viele Jahre hinweg dennoch getan haben. Die öffentlich-rechtlichen Medien werden jetzt umgestaltet, damit sie künftig unabhängig und glaubwürdig sind. Und auch die Websites vom Sender waren gestern schwarz.
0: Okay, das ist schon mal ein Statement, ne? Warum hat der Sender das gemacht?
2: Wegen dem neuen Ministerpräsidenten Peter Madjar, der ist ja noch nicht lange im Amt, genauer gesagt seit Mai. Vorher war ja 16 Jahre lang Viktor Orban an der Macht gewesen. Und wir erinnern uns, Rechtspopulist, autoritär, nationalistisch. Unter ihm war der öffentlich-rechtliche Rundfunk nicht mehr unabhängig. Und das sehen viele verschiedene Fachleute so. M1, das ist jetzt dieser Nachrichtensender, der quasi abgeschaltet wurde, war besonders regierungsfreundlich. Sowas wie Orbans Sprachrohr quasi. Manche haben den Sender sogar als Propagandaschleuder bezeichnet.
0: So, und der neue Ministerpräsident Peter Modyar, der will das jetzt ändern.
2: Ja, ganz offensichtlich. Er hat schon im Wahlkampf gesagt, dass der öffentlich-rechtliche Rundfunk so nicht weitermachen wird, wenn er die Wahl gewinnt. Und das ist dann ja auch passiert.
0: Und Peter Modyar hat diese Zwangspause, ne, hat Till gerade eben schon gesagt, selbst als historisch bezeichnet.
2: Ja, er hat gestern das Ganze auf Facebook geschrieben. An dem Tag sei die Ausstrahlung der Propaganda in den öffentlich-rechtlichen Medien in Ungarn beendet worden. Vorher habe der Rundfunk permanent gelogen, zu jeder Tageszeit und über jeden Kanal. Und das sei jetzt vorbei.
0: So, das ist jetzt vorbei. Wie geht's jetzt weiter? Was passiert jetzt?
2: Modyar hat gesagt, er will zusammen mit Fachorganisationen dafür sorgen, dass es wieder eine unparteiische und objektive Berichterstattung in Ungarn gibt und dass die Pressefreiheit wieder geachtet wird. Ob das wirklich so kommt, muss man abwarten. Mhm. Aber Modyar ist ja anders eingestellt als Orban. Er hat einen moderaten, konservativen Kurs und setzt darauf, dass die Demokratie in Ungarn wieder gestärkt wird. Außerdem ist er pro-europäisch eingestellt. Also es sieht erstmal so aus, als ob sich da wirklich was tut in Ungarn beim öffentlich-rechtlichen Rundfunk, damit er dann wieder unabhängig wird, so wie es ja eigentlich auch gedacht ist.
0: Ja. Läuft denn jetzt alles wieder normal bei dem Nachrichtensender?
2: Ja, die Zwangspause ging insgesamt 4 Stunden lang. Jetzt läuft das Programm erstmal wieder, aber nur mit sowas wie Filmen und Serien. Mhm. Nachrichtensendungen wird es erstmal weiter nicht geben, bis der Sender dann umgestellt worden ist.
1: In Ungarn gab es gestern 4 Stunden lang kein Programm im öffentlich-rechtlichen Fernsehen. Die neue Regierung will zurück zu einer unabhängigen Berichterstattung und deshalb soll jetzt im Hintergrund umgestellt werden. Die Infos hatte Johanna Schmidt aus den Deutschlandfunk Nova Nachrichten.
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0: Das ist neu. Oh,
1: bitte.
0: Neu bei Deutschlandfunk Nova. Peggy Gou und Aya Star habt ihr gehört. Wo, Mann?
1: Was ist das Lieblingshobby von uns Menschen, das wir mit unseren Vorfahren, den Neandertalern, gemeinsam haben?
0: Ja. Nicht Briefmarken sammeln.
1: So sieht's aus. Es hat was mit Schnecken zu tun, Raphael Krämer.
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3: Der Neandertaler und der moderne Mensch hatten möglicherweise dieselben Hobbys. Forschende interpretieren im Fachmagazin PNAS Funde aus einer Höhle in der Türkei so, dass es einen kulturellen Austausch zwischen den Frühmenschen und Homo sapiens gegeben hat. Beide sammelten offenbar Schneckenhäuser. Die Höhle im Süden der Türkei wurde vor mehreren 10.000 Jahren nacheinander von Neandertalern und modernen Menschen bewohnt. Die Funde dort liefern Hinweise, dass beide offenbar eine Vorliebe für eine bestimmte Art von Schneckenhäusern entwickelt haben, vor dem Hintergrund, dass sich in der Region auch andere schöne Muscheln finden ließen. Die Forschenden gehen davon aus, dass der moderne Mensch sich das Schneckenhaus-Sammeln von den Neandertalern abgeguckt hat. Mit Satelliten lässt sich die Welt gut beobachten. Fotos aus dem All können zeigen, zum Beispiel, wie sich Städte entwickeln oder Waldbrände ausbreiten. Allerdings müssen Satellitenbilder per Funk zur Erde geschickt werden, damit wir sie auswerten können. Und das braucht Zeit. Forscher der Uni Würzburg haben deshalb Satelliten ins All gebracht, auf denen eine KI mitläuft. Damit sollen die Bilder direkt im All ausgewertet werden. Weitergeleitet werden dann gezielt nur die interessanten Bilder. So soll es nachher schneller neue Erkenntnisse geben. Ob das klappt, wollen die Forschenden jetzt bei der Früherkennung von Waldbränden und Hochwassern in Bayern ausprobieren. Dafür arbeiten sie auch mit dem Katastrophenschutz zusammen.
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0: Kiss me better, babe. Marissa Henderson habt ihr gehört mit Kiss Me Better. Deutschlandfunk Nova hier in 7 Minuten ist 8.
1: Die Schweiz steht im Viertelfinale der Fußball-Weltmeisterschaft, hat sich im Elfmeterschießen durchgesetzt gegen Kolumbien. Großer Dank der Schweizer ging an ihren Torhüter, an Gregor Kobel. Jetzt geht's im Viertelfinale weiter gegen Argentinien. Das ist einerseits eine schlechte Nachricht, weil Argentinien ist Weltmeister und da spielt Messi und der hat gestern schon wieder getroffen, als Argentinien 3:2 gegen Ägypten gewonnen hat. Auf der anderen Seite macht Argentinien in diesem Turnier bisher nicht den stabilsten Eindruck. Argentinien hat gegen Ägypten noch erstmal 2:0 zurückgelegen, ist dann in den letzten Minuten zurückgekommen, hat noch 3:2 gewonnen. Also Argentinien durchaus schlagbar, vielleicht ja sogar schon für die Schweiz im Viertelfinale jetzt am Sonntag.
0: Diese Nacht hat die US-Armee den Iran angegriffen und zwar ziemlich heftig. Die Angriffe sollen mehrere Stunden gedauert haben. Insgesamt sollen 80 Ziele getroffen worden sein. So hat es das US-Militärkommando CENTCOM auf Social Media erklärt. Das Ganze war eine Reaktion auf den Angriff von 3 Handelsschiffen in der Straße von Hormuz, die vom Iran ausgegangen sein sollen. Die USA bezeichnen diesen Angriff auf die Handelsschiffe als eklatanten Verstoß gegen das Friedensabkommen zwischen dem Iran und den USA. Der Iran wiederum hat die Angriffe der USA als schweren Verstoß gegen die Waffenruhe bezeichnet und entschlossene Gegenmaßnahmen angekündigt.
1: Hier kommt das Wetter. Es ist weitestgehend trocken und sonnig bei maximal 19 bis 31 Grad. Im Westen und im Südosten kann auch mal ein bisschen Regen runterkommen.
0: Es gibt so viele Startup-Neugründungen wie noch nie zuvor in Deutschland. In der ersten Hälfte dieses Jahres wurden über 3000 neue Startups gegründet. Das waren doppelt so viele wie im gleichen Zeitraum im letzten Jahr und übrigens auch mehr als im gesamten Jahr 2024, zeigt eine aktuelle Studie des Startup-Verbands. Das sind vor allem Gründungen im Bereich Software und bei Software sind wir ja schon auch bei einem möglichen Startup-Booster, das ist nämlich KI. Also eine Erklärung für den Startup-Boom ist, dass KI das Gründen von Firmen einfacher und vor allem auch günstiger macht. Eine andere Erklärung ist der unsichere Arbeitsmarkt, der Menschen dazu bringt, lieber selber was zu gründen. Was an diesen Erklärungen dran ist und welche anderen Gründe es vielleicht auch geben könnte für den Startup-Boom, das besprechen wir jetzt gleich um kurz nach 8 hier in Deutschlandfunk Nova.

0: Unverkennbar. Annenmay Kantereit. Nur wegen dir.
1: Es ist 8 Uhr und unverkennbar jetzt Peter Neuhaus. Der bringt euch auf den aktuellen Stand. Schönen guten Morgen, Peter.
2: Guten Morgen.
0: Nur für euch.
3: Guten Morgen. Nachrichten.
4: Im Iran-Konflikt wackelt die vereinbarte Waffenruhe. Die USA und der Iran haben sich wieder gegenseitig angegriffen. Das US-Militär hatte dem Iran vorgeworfen, Handelsschiffe in der Straße von Hormuz beschossen zu haben und daraufhin nach eigenen Angaben 80 iranische Ziele attackiert. Außerdem wurden Beschränkungen gegen die iranische Ölwirtschaft wieder in Kraft gesetzt. Der Iran hat daraufhin nach eigenen Angaben US-Stützpunkte in anderen Staaten der Region angegriffen mit Raketen und Drohnen. In Kuwait und Bahrain wurde Luftalarm ausgelöst. Mit den neuen Angriffen wächst die Gefahr, dass sich die Lage in der Region wieder zuspitzt. Nach wochenlangen Kämpfen zwischen den USA, Israel und Iran war im vergangenen Monat ein Abkommen erreicht worden. Gespräche über eine dauerhafte Friedenslösung kommen gerade nicht richtig voran. Mitarbeiterinnen und Mitarbeiter der Deutschen Bahn sind häufiger Opfer von Straftaten geworden. Das zeigen Zahlen.

0: des Bundesinnenministeriums auf eine Anfrage der Linken. In den ersten 5 Monaten dieses Jahres wurden demnach pro Tag durchschnittlich 8 körperliche Angriffe auf Bahnmitarbeiter gezählt, deutlich mehr als in einer Statistik aus dem Vorjahr. Im Februar hatte es während der Ticketkontrolle einen tödlichen Angriff auf einen Bahnmitarbeiter in Rheinland-Pfalz gegeben. Im Prozess gegen den mutmaßlichen Täter wird morgen das Urteil erwartet. Auf dem NATO-Gipfel in der Türkei hat die Ukraine neue Drohnenabkommen mit EU-Ländern abgeschlossen. Estland, Dänemark und die Niederlande wollen gemeinsam mit der Ukraine Drohnen produzieren und so vom Fachwissen des Landes profitieren. Im Gegenzug bekommt die Ukraine wahrscheinlich Geld, andere militärische Ausrüstung oder es wird im Land investiert. Die genauen Details sind allerdings nicht bekannt. Laut dem ukrainischen Präsidenten Volodymyr Zelensky ist auch mit Deutschland so ein Abkommen geplant. Ähnliche Verträge existieren schon mit Lettland, Litauen und den Vereinigten Arabischen Emiraten. Vor allem wegen des Verteidigungskriegs gegen Russland hat die Ukraine massiv in die eigene Drohnenindustrie investiert. Eine Entscheidung des Internationalen Olympischen Komitees zu Russland sorgt für viel Kritik, nämlich dass russische Mannschaften wieder an olympischen Wettbewerben teilnehmen dürfen. Den bisher geltenden Ausschluss von internationalen Wettbewerben hat das IOC vorläufig aufgehoben, auch mit Blick auf die Qualifikation für die Olympischen Spiele in 2 Jahren. Russische Flaggen und Hymnen bleiben erstmal ausgeschlossen. In der Ukraine spricht das Außenministerium von einem, Zitat, beunruhigenden Signal. Die Internationale Sportlervertretung Global Athlete und die Anti-Doping-Lobbygruppe Fair Sport sehen in der Entscheidung eine grundlegende Abkehr von den Prinzipien der olympischen Bewegung. Von der russischen Regierung kam dagegen Lob für die Entscheidung des IOC.
1: Das Wetter.
0: Heute kann es im Westen und Südosten auch mal etwas regnen, sonst wird es aber wieder trocken und sonnig bei Höchstwerten zwischen 19 und 31 Grad.
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2: Ja, dann gründe ich doch ein Startup, dann kann ich machen, was ich will. Dann bin ich auch nicht abhängig davon, dass irgendein Chef oder eine Chefin sagt, so ja, irgendwie kann ich es mir mit dir im nächsten Jahr nicht mehr so richtig vorstellen. Tschüss, auf Wiedersehen. Kann man schon machen.
3: Ja, ich habe vor allem mich gefragt, ich dachte, es wäre Krise.
2: Ja.
3: Aber der Startup-Verband meldet, es wird gerade gegründet.
2: Wir müssen darüber sprechen, woran das liegt. Also ob das wirklich was mit der wirtschaftlichen Lage zu tun hat, also in beide Richtungen. Ne? Also dass es vielleicht wirklich auf dem Arbeitsmarkt mittlerweile so undurchsichtig und vielleicht auch so unsicher ist, dass man dann lieber selber was gründet.
3: Der Weg in die Selbstständigkeit.
2: Ja, so. Oder ob gerade einfach super viele Leute mit super vielen guten Ideen am Start sind. Das kann ja auch möglicherweise
3: sein. Mit Hilfe
2: sein.
3: Von KI.
2: Das mag möglicherweise eine Rolle spielen.
3: Oder es sind schon die ersten KIs, die selber gründen.
2: Auch das mag alles möglich sein. Es gibt viele Fragen. Wir klären die in 2 Songs hier in Deutschlandfunk Nova. Und die kommen von Tommy Richman und von Almost Monday.
3: Guten Morgen.
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0: Almost Monday. Skinny Dip habt ihr gehört hier in Deutschlandfunk Nova. Es ist 8 Uhr und 11 Minuten.
1: Sich selbstständig machen. Eigener Chef, die eigene Chefin sein. Nicht auf jemand anders hören müssen. Den Traum haben viele. Und dieser Traum wird offenbar immer häufiger umgesetzt.
0: Der Startup-Verband, der meldet, dass im letzten Halbjahr so viele neue Startups gegründet worden sind, wie in den letzten 7 Jahren nicht. So lange erhebt der Verband diese Zahlen schon. Und dann kann man natürlich die Frage stellen, warum machen das gerade jetzt so viele? Und die Frage gehen wir weiter an Jannis Gilden vom Startup-Verband. Vielleicht fangen wir mal kurz an, Herr Gilden. Was ist denn überhaupt ein Startup, wenn ich jetzt irgendwie eine Gründung von einer Bäckerei oder einer Metzgerei damit vergleiche? Wie unterscheidet sich das?
2: Das ist, glaube ich, die ganz entscheidende Frage. Startups sind innovative, wachstumsorientierte Firmen. Das sind, glaube ich, die, die am Ende den Unterschied machen. Vielleicht mal so ein Unternehmen wie ESA Aerospace, die eine Rakete ins Weltall schießt, aber auch einen BioNTech, was einen Impfstoff entwickelt. Das sind sozusagen die Unternehmen, die einfach unser Leben im Alltag sehr, sehr stark prägen können.
0: Und im Zweifel auch viel Geld damit machen können. Also Geld spielt da schon eine Rolle, ne?
2: Diese Unternehmen brauchen natürlich viel Geld, gerade in der frühen Phase, um Wachstum und auch Mitarbeitende zu finanzieren. Das ist die Basis natürlich und da müssen wir besser werden.
0: Jetzt gibt es ja durchaus gerade eine eher schwierige wirtschaftliche Stimmung. Also es gibt Menschen, die sprechen von Krise. Jetzt gibt es aber auf der anderen Seite eben diese ganzen Neugründungen. Warum erlebt die Branche gerade so einen Boom? Das klingt ja erstmal widersprüchlich.
2: Das wirkt auf den ersten Blick natürlich so und ich glaube, es gibt zwei Geschichten, die man erzählen kann. Das eine ist der KI-Boom. Mhm. Es ist, glaube ich, noch nie so einfach gewesen zu gründen wie heute. Ich glaube, das merken wir alle so im Alltag, wenn man ChatGPT, wenn man Claude nutzt. Man kann mit viel weniger Aufwand viel mehr erreichen. Man braucht auch weniger Kapital in der frühen Phase.
0: Lassen wir ganz kurz noch nachfragen. Erreichen, was kann man erreichen? Ich kann irgendwie kommen durch den Gründungsdschungel einfacher durch die Anträge oder ich kann einfach eine Webseite erstellen. Oder wo hilft KI konkret?
2: Ich kann, genau, die Webseite erstellen, ist, glaube ich, ein ganz gutes Beispiel. Ich kann eine Software auch viel, viel leichter mit weniger Mitarbeitenden programmieren. Also früher habe ich ein großes Team gebraucht, heute probiere ich das auch erstmal selber zu Hause. Und das erleichtert, glaube ich, den Start immens.
0: Also KI ein Faktor, Geld haben Sie gesagt, ist ein anderer?
2: Geld ist, glaube ich, sozusagen die Basis, die wir brauchen. Ich glaube, der andere wichtige Faktor ist der Arbeitsmarkt, der gerade einfach ein bisschen angespannt ist.
0: Das heißt, der Arbeitsmarkt ist gerade angespannt und das Risiko, in eine Selbstständigkeit zu gehen, ist ähnlich hoch wie gefeuert zu werden?
2: Die Frage ist ja, ob man aktuell überhaupt einen Job findet, beziehungsweise das ist deutlich schwerer geworden. Ich glaube, das merken wir auch alle im Alltag und die Alternative zu gründen ist dann vielleicht sozusagen in diesem Wettbewerb der unterschiedlichen Optionen, die man hat, doch irgendwie attraktiver geworden.
0: Liegt das auch daran, dass es dann bei einer Gründung zumindest Unterstützung gibt von staatlichen Stellen, dass man da so ein bisschen mehr an die Hand genommen wird, was man vielleicht nicht wird als Angestellter?
2: Ich würde vielleicht nicht sagen, an die Hand genommen werden. Also der Gründer, die Gründerin muss schon selber sozusagen wollen. Aber es gibt eine tolle Unterstützungslandschaft in der Frühphase in Deutschland. Also wirklich viele Unterstützungsangebote, gerade auch rund um die Hochschulen. Und das, glaube ich, ist die Basis auch für diesen Gründungsboom, den wir aktuell sehen.
0: In welchen Bereichen wird denn eigentlich gerade besonders viel gegründet? Gibt es da irgendwo einen Peak?
2: Ja, da muss man wieder den Begriff KI irgendwie ins Spiel bringen. Okay. Also rund ein Drittel der Unternehmen hat einen klaren KI-Bezug. Wir sehen auch weiter einen Boom im Bereich Software. Das hat sicherlich was damit zu tun, dass Programmieren einfacher geworden ist als eben vor wenigen Jahren. Aber der Boom erreicht auch andere Branchen. Also ein ganz starker Anstieg im Bereich Industrie ist, glaube ich, zum Beispiel für Deutschland auch sehr, sehr wichtig.
0: Ist das jetzt sowas wie eine Blase, klingt negativ, aber ist das gerade ein Trend, der möglicherweise bald vorbei sein kann? Oder ist das, glauben Sie, was Nachhaltiges eben auch, weil es Förderprogramme gibt, weil es diese staatliche Unterstützung gibt, die Deutschland vielleicht ein bisschen attraktiver macht als Standort, was es ja nicht immer gewesen ist für Startups?
2: Also ich glaube, für Wachstum in der Zukunft ist es ganz zentral, dass das keine Blase wird, sondern dass wir es schaffen, diese Unternehmen erfolgreich zu machen. Und die Basis dafür ist, dass wir aus der guten Förderlandschaft in eine noch bessere Finanzierungslandschaft kommen. Also private Investoren, die Kapital in Startups investieren, da brauchen wir noch deutlich mehr, damit diese Unternehmen auch wirklich wachsen können und damit wir vielleicht dann mal doch ein neues SAP in Deutschland wieder erleben.
0: Ist Deutschland denn mittlerweile ein Gründungsland?
2: Auch ich würde Deutschland als Gründungsland bezeichnen. Wir haben ja auch tolle Unternehmen. Also wir haben in den letzten Jahren Unternehmen wie Flix, Zalando erlebt, die ja auch groß geworden sind, die wir irgendwie auch tagtäglich auf der Straße sehen, jetzt ganz salopp gesagt. Also von daher tolle Gründerinnen und Gründer, viele Talente, da bin ich optimistisch.
1: Der Deutsche Startup-Verband vermeldet fürs erste Halbjahr 2026 so viele Gründungen wie noch nie. Also so viele Gründungen, seit sie die Zahlen erheben, seit 7 Jahren. Woran liegt das? Vor allem an KI. Was wünscht sich der Startup-Verband? Dass es einfacher ist, an Geld zu kommen. Wir haben gesprochen mit Jannis Gilden von eben diesem Startup-Verband. Vielen Dank fürs Gespräch.
2: Vielen Dank.
0: Das ist Lily Allen mit Not Fair. Deutschlandfunk Nova hier, 8:16 Uhr.

0: Robin, Into the Sun habt ihr gehört. Hier ist Deutschlandfunk Nova. Am Mittwochmorgen ist es 8.23 Uhr.
1: Jetzt am Freitag soll im Bundestag die Reform des Gesundheitssystems beschlossen werden. Wurde viel drüber diskutiert, haben wir auch viel drüber gesprochen, weil gespart werden muss, den Krankenkassen fehlt Geld. Jetzt hat der grüne Parteivorsitzende Felix Banatschak angekündigt, den Gesetzesentwurf von Gesundheitsministerin Wagen nicht mitzutragen. Er möchte mit den Grünen gemeinsam diesen Entwurf stoppen und hat ihn als unprofessionell und stümperhaft bezeichnet. Es gäbe bereits Abgeordnete, die juristische Schritte vorbereiten.
0: Fußball-Weltmeisterschaft der Männer in den USA, in Kanada und in Mexiko. Die Schweiz ist im Viertelfinale. Die Nati setzt sich durch gegen Kolumbien, allerdings erst im Elfmeterschießen. Jetzt geht's am Sonntag ganz früh morgens um 3 Uhr gegen Argentinien, gegen den Weltmeister, gegen Messi, den Typen, der gestern gegen Ägypten auch im Achtelfinale schon wieder ein Tor gemacht hat. Die Argentinier haben 0:2 gedreht in ein 3:2, sind allerdings nicht so stark wie vor 4 Jahren und die Schweiz hat eine echte Chance im Viertelfinale. Mal sehen, was das gibt am Sonntag.
1: Kurzer Blick aufs Wetter. Überwiegend wieder trocken und sonnig bei maximal 19 bis 31 Grad. Im Westen und im Südosten kann es ab und zu auch ein bisschen regnen.
0: Ihr habt das mitbekommen vielleicht diese Woche. Gestern wichtiger Gerichtstermin in Frankreich. Es ging um Marine Le Pen vom rechtsnationalen Rassemblement National. Diesmal verurteilt worden, weil sie EU-Gelder veruntreut hat. Und das bedeutete eigentlich auch, dass sie nicht bei der Präsidentschaftswahl antreten kann. Dann ist sie nochmal in Berufung gegangen. Jetzt ist das Urteil so ein bisschen abgeändert worden. Und Marine Le Pen hat gestern im französischen Fernsehen verkündet, sie wird ohne Fußfessel in diesen Wahlkampf gehen.
2: Da ich die Möglichkeit habe, das Kassationsgericht anzurufen, was aufschiebende Wirkung hat, werde ich ohne Fußfessel in den Wahlkampf ziehen.
0: Ihr Plan kurz zusammengefasst, sie will jetzt nochmal in Berufung gehen, dann soll das Ganze nochmal ein bisschen länger dauern und das könnte nach ihrer Meinung dann dazu führen, dass sie ohne Fußfessel eben diesen Wahlkampf bestreiten kann. Warum das gar nicht garantiert ist und was da noch für Schwierigkeiten lauern könnten, das klären wir gleich nach den Nachrichten hier bei Deutschlandfunk Nova.
1: Jetzt erstmal Lord mit Shapeshifter. Deutschlandfunk Nova hier, in 5 Minuten ist 8:30.

0: Shape Shifter.
1: Hast du schön gesagt.
0: Ja, man kehrt immer so ein bisschen zurück aus diesem Song, finde ich.
2: 8.30 Uhr, Tobi Blum.
1: Morgen.
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4: Im Iran-Konflikt gibt es einen Dämpfer für die Bemühungen um eine dauerhafte Friedenslösung. Die USA und der Iran haben sich wieder gegenseitig angegriffen. Das US-Militär spricht von 80 Angriffen auf iranische Ziele und begründet das damit, dass der Iran Handelsschiffe in der Straße von Hormus attackiert habe. Das sei ein Verstoß gegen die Waffenruhe. Außerdem wurden Beschränkungen für iranische Ölgeschäfte wieder in Kraft gesetzt. Der Iran hat daraufhin mehrere Einrichtungen des US-Militärs in Bahrain und Kuwait angegriffen. Dort wurde Luftalarm ausgelöst. NATO-Generalsekretär Mark Rutte bezeichnete die Angriffe als absolut notwendig. In Ankara geht heute der NATO-Gipfel weiter. Die Staats- und Regierungschefs des Militärbündnisses wollen heute über ihre weitere Unterstützung für die Ukraine im Verteidigungskrieg gegen Russland sprechen. 140 Milliarden Euro stehen im Raum. Thema wird auch sein, wie sich die NATO in Zukunft besser verteidigen kann. Gestern schon hatte Kanada angekündigt, dass es neue U-Boote bei einer ThyssenKrupp-Tochter kaufen will. Ein US-Unternehmen plant außerdem Raketen in Deutschland zu produzieren. Insgesamt wurden Rüstungsgeschäfte in Milliarden Höhe angekündigt. Allerdings hatte US-Präsident Donald Trump seine europäischen Verbündeten wieder einmal kritisiert. Sie hätten ihn im Krieg gegen den Iran im Stich gelassen. Auch das könnte heute nochmal Thema werden. In Ungarn hatten das Staatsfernsehen und der Staatsrundfunk vorübergehend ihren Sendebetrieb eingestellt. Der staatliche Fernsehsender M1 zeigte gestern nur ein schwarzes Bild mit der Botschaft: Die öffentlich-rechtlichen Medien dürfen nicht lügen. Es tut uns leid, dass wir es jahrelang getan haben. Ungarns Ministerpräsident Peter Modyar sprach von einem historischen Tag. Inzwischen haben die Sender ihren Betrieb wieder aufgenommen, allerdings erstmal ohne Nachrichtensendungen. Modyars Vorgänger Viktor Orbán hatte die Öffentlich-Rechtlichen in Ungarn über 16 Jahre zu einer Art Regierungssprachrohr umgebaut. Modyar hat nach der Regierungsübernahme weitreichende Reformen angekündigt, die unter anderem die Unabhängigkeit der staatlichen Medien und die Pressefreiheit wiederherstellen und sichern sollen.
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4: In weiten Teilen Australiens ist am frühen Morgen das Mobilfunknetz ausgefallen. Züge standen still, es gab Probleme an Flughäfen, in Geschäften konnte nicht gezahlt werden, auch einige Notrufe gingen nicht durch. Inzwischen kommen laut dem Netzbetreiber Telstra wieder 90% der Daten und Anrufe an. Ursache für den Netzausfall könnte ein Fehler in der Zeitsynchronisierung gewesen sein. Hinweise auf einen Cyberangriff gibt es laut Telstra nicht. Die australische Kommunikationsbehörde hat aber eine Untersuchung eingeleitet. Die Kommunikationsministerin sagte, dass Tage wie dieser zeigen, warum die Menschen der Telekommunikationsbranche so wenig vertrauen. Es ist nämlich nicht das erste Mal, dass es in Australien einen größeren Netzausfall gab. In der Vergangenheit sind schon Menschen gestorben, weil Notrufe nicht durchgingen.
3: Das Wetter.
4: Es startet bewölkt, später wird es wieder sonniger. Vor allem in Bayern und NRW kann es heute regnen. Maximal gibt es 19 bis 31 Grad.
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2: Marine Le Pen möchte Wahlkampf ohne Fußfessel machen. Ich habe mich gefragt, kann man überhaupt Wahlkampf mit Fußfessel? Also was bedeutet Fußfessel dann eigentlich? Muss sie dann zu Hause bleiben oder hat sie dieses Ding einfach nur mit dabei? Oder?
5: Darf sie die Stadt nicht verlassen? Darf sie sich nur in ihrer Heimatstadt aufhalten oder nur in Paris?
2: Ja. Also es geht um die rechtspopulistische Politikerin, die gerne Präsidentin werden würde und auch gar keine so schlechte Chancen hat, aber ein Problem hat mit Korruption von EU-Geldern.
5: Genau, sie hat EU-Gelder veruntreut, das hat ein Gericht in Frankreich jetzt auch nochmal so bestätigt. Aber Marine Le Pen will trotzdem bei der Präsidentschaftswahl antreten. Es ist alles einigermaßen kompliziert, wir dröseln das gleich für euch auf nach einem Song.
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0: My Ugly Clementine Confidence habt ihr gehört. 8.36 Uhr hier ist Deutschlandfunk Nova am Dienst. Mittwochmorgen.
1: Mittwoch.
0: Mittwochmorgen.
1: Gut, dass wir das noch klarstellen konnten. Das, was jetzt kommt, das erinnert so ein bisschen an Donald Trump in den USA. In Frankreich tritt jetzt, so wie es aussieht, eine verurteilte Straftäterin als Kandidatin für die Präsidentschaftswahl an, die rechtsnationale Marine Le Pen.
0: Bei Trump ging es um Schweigegeldzahlungen, bei Le Pen um Veruntreuung von öffentlichen Geldern. Wir gucken drauf mit Johanna Schmidt aus den Deutschlandfunk Nova Nachrichten bei uns in der Leitung. Johanna, nimm uns mal mit. Was war da gestern los in Frankreich? Ein bemerkenswerter Tag.
2: Ja, allerdings. Marine Le Pen ist gestern Mittag vom Pariser Berufungsgericht verurteilt worden zu einem Jahr Hausarrest mit Fußfessel. Außerdem wurde ihr das sogenannte passive Wahlrecht für 15 Monate entzogen, mit weiteren 30 Monaten auf Bewährung, weil sie eben diese EU-Gelder veruntreut hat. Das Berufungsgericht hatte mit im Grunde ein Urteil von letztem Jahr gegen Le Pen bestätigt, aber etwas abgemildert.
0: Die Präsidentschaftswahl in Frankreich ist nächstes Jahr im April. Das ist in weniger als 15 Monaten. Wieso darf sie dann trotzdem antreten?
2: Ja, du hast richtig gerechnet, aber das erste Urteil gab es ja vor über einem Jahr und seitdem ist die Zeit schon gelaufen. Heißt, die 15 Monate sind bei der Wahl nächstes Jahr schon längst um. Die Richter haben gesagt, dass sich Le Pen deshalb formal zur Wahl stellen darf, theoretisch dann mit Fußfessel. Aber auch das will sie noch verhindern. Le Pen will dafür nochmal vor ein höheres Gericht ziehen.
3: Da ich die Möglichkeit habe, das Kassationsgericht anzurufen, was aufschiebende Wirkung hat, werde ich ohne Fußfessel in den Wahlkampf ziehen.
4: Je ferai donc campagne sans bracelet électronique.
2: Das ist allerdings ein bisschen riskant. Je nachdem, wie das Gericht entscheidet, könnte das nämlich dazu führen, dass sie als Kandidatin dann doch noch zurückziehen muss.
0: Ob sie jetzt eine Fußfessel tragen muss oder nicht, zurückziehen muss oder nicht, hat Le Pen so ganz grundsätzlich denn gute Chancen bei dieser Präsidentschaftswahl im kommenden Jahr?
2: Ja, tatsächlich schon. In den Umfragen liegt sie seit Monaten mit über 30% deutlich vor den anderen möglichen Kandidaten. Es ist ja auch nicht das erste Mal, dass sie antritt. Sie hat schon dreimal versucht, Präsidentin zu werden. 2012 lief es noch nicht ganz so gut für sie. 2017 und 2022 ist sie dann in der Stichwahl gelandet, hat die am Ende dann aber verloren.
0: Vielleicht weil sie, vielleicht weil ihre Partei, der Rassemblement National, vielen Leuten dann in Frankreich am Ende doch zu extrem, zu rechtsextrem war. Aber da hat sich ein bisschen was getan in den vergangenen Jahren, oder?
2: Ja, die Partei verfolgt schon länger eine neue Strategie. Marine Le Pen hat die auch schon mal Entteufelung genannt. Weg von Antisemitismus und offenem Rassismus wie früher hin zu einem gemäßigteren Kurs. Der Rassemblement National sucht auch immer mehr den Kontakt zu Parteien der rechten Mitte und grenzt sich von rechtsextremen Parteien im Ausland ab. Übrigens auch von der AfD hier bei uns in Deutschland. Die ist dem Rassemblement National nach eigener Aussage zu extrem und das, obwohl beide eigentlich ziemlich ähnliche Programme haben.
0: Wo wir schon in Deutschland sind, was würde ein Sieg von Le Pen nächstes Jahr bei der Präsidentschaftswahl in Frankreich für Deutschland bedeuten?
2: Ja, ich würde sagen, wahrscheinlich erstmal Konflikte. Es gibt nämlich viele Themen, die der Rassemblement National anders sieht als die Bundesregierung hier bei uns. Zum Beispiel hat Le Pen angekündigt, dass Frankreich EU-Beiträge massiv kürzen würde, wenn sie an der Macht wäre. Und dann wäre die Frage, ob Deutschland dann mehr zahlen müsste. Solche Sachen würden das Verhältnis wohl nicht gerade besser machen.
1: Marine Le Pen will in Frankreich wieder zur Präsidentschaftswahl antreten, obwohl sie gestern wegen Veruntreuung von EU-Geldern von einem Berufungsgericht schuldig gesprochen worden ist. Wie das zusammenpasst, hat uns Johanna Schmidt aus dem Deutschlandfunk Nova Nachrichten erklärt. Danke dir.
0: Destiny's Child jetzt. Wow. Survivor. Guten Morgen.

0: Destiny's ist Childman Survivor, habt ihr gehört, hier in Deutschland von Nova. In wenigen Augenblicken ist es 8:45.
1: Und jetzt kommt Raphael Krämer, weil es ist gleich in wenigen Augenblicken 8:45 und es ist Zeit für die Wissensnachrichten.
0: Was ein Zufall.
1: Guten Morgen.
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3: Sitzen ist das neue Rauchen. Forscher aus Großbritannien haben weitere Hinweise darauf gesammelt, dass zu viel Sitzen krank macht. Und zwar, weil es auch das Krebsrisiko erhöht. Die Forschenden haben für ihre Studie im Fachmagazin PLOS Medicine Gesundheitsdaten von mehr als 90.000 Menschen aus einer Datenbank in Großbritannien ausgewertet. Von denen sind dort Daten über Krankheiten gespeichert, außerdem auch Bewegungsdaten, die über mehr als 10 Jahre getrackt wurden. Die Forschenden bringen dadurch in ihrer Studie das Krebsrisiko direkt mit fehlender Aktivität in Verbindung. Zu den Ergebnissen zählt, jede Stunde mehr Sitzen erhöht das Krebsrisiko statistisch um fast 10%. Kritisch wird es demzufolge schon ab einer halben Stunde sitzen. Aber es gibt auch Gegenmittel. Wer öfter aufsteht, sich wenigstens leicht bewegt oder sogar täglich etwas trainiert, kann sein Krebsrisiko statistisch senken. Wenn Leute oder Firmen auf Social Media Wissen vermitteln wollen, setzen sie oft auf Short-Videos, kurz, schnell geschnittene Clips. Nur klappt das nicht so gut, zeigt eine Studie im Fachjournal Communications Psychology. Die Forschenden haben dafür Testpersonen kurze, schnell geschnittene Videos mit gesprochenen Infos zu verschiedenen Ländern und Städten gezeigt. Direkt danach gab es einen Quiz. Das zeigte, wirklich viel gelernt haben die Zuschauenden nicht. Woran das liegt, konnten die Forschenden mit Gehirnscans zeigen, denn die Testpersonen haben zwar aufmerksam zugeschaut, dabei aber hatte ihr Hirn durch die schnellen Schnitte zu viel mit der Verarbeitung von Bildern zu tun. Die gesprochenen Infos konnten nicht richtig verarbeitet werden und sind so nicht ins Langzeitgedächtnis gelangt. Langsam erzählte Dokus dagegen konnten Wissen besser vermitteln.
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0: Nothing But Thieves. Evolution habt ihr gehört hier in Deutschlandfunk Nova, 8.52 Uhr ist.
1: Fußball-Weltmeisterschaft der Männer in den USA, in Kanada und in Mexiko. So langsam haben wir Crunch-Time. Es geht Richtung Viertelfinale. Die Gastgeber sind alle raus und seit gestern ist klar, Kolumbien ist auch raus. Verliert im Elfmeterschießen gegen die Schweiz, unser Nachbarland, ist im Viertelfinale. Die Nati trifft jetzt auf Argentinien, das könnte schwer werden, weil die sind amtierender Weltmeister und die haben Messi in ihren Reihen und Messi hat gestern schon wieder getroffen beim 3:2 gegen Ägypten. Auf der anderen Seite war es jetzt nicht der überzeugendste Auftritt der Argentinier. Nach 0:2 Rückstand sind sie zurückgekommen auf 3:2. Insgesamt nicht das beste Turnier Argentiniens. Die Schweiz hat Chancen am Sonntagmorgen um 3 Uhr.
0: Diese Nacht hat die US-Armee den Iran angegriffen und zwar ziemlich heftig. Die Angriffe sollen mehrere Stunden gedauert haben. Insgesamt sollen 80 Ziele getroffen worden sein, so hat es das US-Militärkommando CENTCOM auf Social Media erklärt. Das Ganze war eine Reaktion auf den Angriff von drei Handelsschiffen in der Straße von Hormuz, die vom Iran ausgegangen sein sollen. Die USA bezeichnet diesen Angriff auf die Handelsschiffe als eklatanten Verstoß gegen das Friedensabkommen zwischen dem Iran und den USA. Der Iran wiederum hat den Angriff der USA als schweren Verstoß gegen die Waffen bezeichnet und entschlossene Gegenmaßnahmen angekündigt.
1: Das Wetter. Es wird weitestgehend trocken und sonnig bei maximal 19 bis 31 Grad. Nur im Westen und Südosten kann es auch mal ein bisschen Regen geben.
0: Wenn es richtig heiß ist draußen, also eigentlich auch an so Tagen wie heute, wo es ja, ne, wie gerade gehört, so um die 30 Grad sein kann, da kann es sich gut anfühlen, ein luftiges Outfit anzuziehen. 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
1: TK Mahlzeit jetzt hier bei Deutschlandfunk Nova. Ringeling. Guten Morgen.

0: Naked zusammen mit Portugal, The Man, Glide, habt ihr gehört hier in Deutschland von Nova.
1: Hier kommt Peter Neuhaus, der hat agenturenmäßig alles gecheckt. Hier kommen die wichtigsten News für euren Mittwochmorgen. Hi Peter.
2: Hallo.
0: Moin.
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4: Im Iran-Konflikt gibt es einen Dämpfer für die Bemühungen um eine dauerhafte Friedenslösung. Die USA und der Iran haben sich wieder gegenseitig angegriffen. Das US-Militär spricht von 80 Angriffen auf iranische Ziele und begründet das damit, dass der Iran Handelsschiffe in der Straße von Hormuz attackiert habe. Das sei ein Verstoß gegen die Waffenruhe. Außerdem wurden Beschränkungen für iranische Ölgeschäfte wieder in Kraft gesetzt. Der Iran hat daraufhin mehrere Einrichtungen des US-Militärs in Bahrain und Kuwait angegriffen. Dort wurde Luftalarm ausgelöst. NATO-Generalsekretär Mark Rutte bezeichnete die US-Angriffe als absolut notwendig. Die Deutsche Bahn will heute ein weiteres Sofortprogramm vorstellen, um kurzfristige Verbesserungen zu erreichen. Konkret geht es um die Kundenkommunikation. Die Bahn will Fahrgäste in Zukunft besser informieren bei Verspätungen, Zugausfällen und kurzfristigen Gleiswechseln. Dabei will die Bahn auch verstärkt künstliche Intelligenz einsetzen.

0: Bahn hat schon zwei Programme für Verbesserungen vorgestellt. Eins für mehr Sicherheit und Sauberkeit an den Bahnhöfen und ein zweites für mehr Komfort in den Fernzügen. In Ankara geht heute der NATO-Gipfel weiter. Die Staats- und Regierungschefs des Militärbündnisses wollen heute über ihre weitere Unterstützung für die Ukraine im Verteidigungskrieg gegen Russland sprechen. 140 Milliarden Euro stehen im Raum. Thema wird auch sein, wie sich die NATO in Zukunft besser verteidigen kann. Gestern schon hatte Kanada angekündigt, dass es neue U-Boote bei einer ThyssenKrupp-Tochter kaufen will. Ein US-Unternehmen plant außerdem, Raketen in Deutschland zu produzieren. Insgesamt wurden Rüstungsgeschäfte in Milliardenhöhe angekündigt. Einige Wintersportler sind traurig. Nach mehr als 100 Jahren wird die nordische Kombination bei den Olympischen Spielen als Disziplin gestrichen. Die Mischung aus Skispringen und Skilanglauf steht bei den nächsten Winterspielen 2030 in den französischen Alpen nicht mehr auf dem Programm. Das Internationale Olympische Komitee sagt, dass die nordische Kombination bei 4 aufeinanderfolgenden Winterspielen die unbeliebteste Sportart war. Das hätten Studien ergeben. Der Deutsche Skiverband und der Deutsche Olympische Sportbund haben enttäuscht reagiert, auch weil Nachwuchssportlern in der nordischen Kombination durch das Olympia-Aus die Perspektive fehle.
1: Das Wetter.
0: Im Westen und im Südosten kann es heute auch mal etwas regnen, sonst wird es aber wieder trocken und oft auch sonnig bei maximal 19 bis 31 Grad.
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2: Und was machst du so in deiner Freizeit? Ich mach die unbeliebteste Sportart der Welt. Die betreibe ich. Ich mach nordische Kombination. Das ist ja schrecklich.
3: Aber also, was ist eigentlich die unbeliebteste Sportart der Welt?
4: Ich weiß es nicht. Ich habe gerade auch mal so eine Schnellsuche hier gemacht. Und es gibt so diverse Umfragen, die verschiedene Medien zum Beispiel gemacht haben. Die Rheinische Post hat mal ihre Leserinnen und Leser bewerten lassen, als Hockey zum Beispiel auf einem der letzten Plätze, Skilanglauf, Fechten, ich scrolle mal nach vorne, Judo ist da mit bei, Curling ist doch super. Und ganz vorne.
2: Ich glaube, Curling spaltet die Gesellschaft.
4: Ich würde nicht selber curlen, aber ich kann stundenlang zugucken beim Curling. Ich finde das.
2: Den Satz werde ich dir in 15 Jahren nochmal vorhalten. Ich würde nie selber curlen.
4: Platz 3, rhythmische Sportgymnastik. Platz 2, Synchronschwimmen. Finde ich auch ganz hervorragend. Platz 1, Dressurreiten? Leute.
2: Gleich kommt einer der beliebtesten Korrespondenten, die wir so haben hier bei uns im Sender, Klaus Remme. Der wird euch erzählen vom NATO-Gipfel. Vorher gibt es noch Dermot Kennedy und Sigrid, zwei sehr beliebte Interpreten hier bei uns.
4: Absolut.
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0: jetzt so ein bisschen die Luft raus am Ende. Sigrid, Hush Baby, Hurry Slowly habt ihr gehört. 9.11 Uhr, hier ist Deutschlandfunk Nova, Mittwochmorgen.
1: NATO-Gipfel gestern und heute in Ankara in der Türkei unter besonderen Vorzeichen, unter anderem, weil es gestern wieder Angriffe gegeben hat von den USA in Richtung Iran und vorher hat der Iran vermeintlich auch drei Handelsschiffe angegriffen. Und Generalsekretär Mark Rutte hat auch gleich eine große Forderung mit im Gepäck. Er sagt nämlich, er möchte die Revolution der Verteidigungsindustrie.
0: Der US-Präsident Donald Trump hat gestern erstmal schlechte Laune verbreitet. Und der ukrainische Präsident Volodymyr Zelensky, der ist dabei bei diesem Treffen, obwohl die Ukraine nicht in der NATO ist. Und der hat provokant gefragt, ein Land, das sich so erfolgreich seit Jahren jetzt gegen Russland wehrt, will man das nicht lieber in der NATO haben als außen vor? Es gibt einiges zu besprechen. Das haben wir heute Morgen gemacht mit Klaus Remme, der diesen NATO-Gipfel für uns begleitet. Als erstes wollten wir wissen, diese Angriffe der USA auf den Iran in der vergangenen Nacht, wie beeinflussen die diesen NATO-Gipfel?
2: Naja, da zeigt sich, dass die Europäer so gut vorbereiten können, wie sie wollen, um eine Konfrontation mit Trump hier auf dem Gipfel in Ankara zu vermeiden. Und dann passieren eben doch unkontrollierbare Dinge, die sie nicht in der Hand haben. Da knallt jetzt gerade ein toxisches Thema an, das kann man es nicht sagen, in die Tagesordnung. Und Trump hatte bereits kurz nach der Landung gestern klargemacht, dass er das Verhalten der Europäer im Iran dauerhaft übel nimmt und er nannte schnell Italien, Frankreich und Deutschland namentlich. Ich musste mich daran erinnern, ich war vor ein paar Wochen in Schweden beim Treffen der Außenminister in Helsingborg und da sagte Marco Rubio, der Amerikaner, naja, gut und schön, dass die Briten und die Franzosen so einen Einsatz planen für nach dem Waffenstillstand, aber was machen wir eigentlich, wenn noch geschossen wird? Und dieser Satz, der hallt heute Morgen für mich irgendwie nach.
0: Das heißt, Donald Trump würde sich auch jetzt gerade mehr Engagement Europas erwarten oder will noch mal deutlich machen mit diesen aktuellen Angriffen gerade, dass er da auf sich alleine gestellt ist oder was steckt dahinter?
2: Also ob die direkte Verbindung so stark ist, weiß ich nicht. Aber eins ist sicher, dass Trump Illoyalität bestraft. Das, glaube ich, haben wir in den Jahren, in denen er Präsident war, häufig genug erlebt. Und Illoyalität, das ist der Vorwurf, den er gemacht hat gegenüber den Europäern. Er hat das Wort auch gestern nach der Landung schnell wieder hervorgezogen, als er giftig die Türkei lobte, was für ein loyaler Partner doch die Türkei sei. Anders, fügte er hinzu, als andere, die wir als Partner ansehen. Also das kann heute eine große Rolle spielen. Und es gibt natürlich auch andere Problemzonen, die Europäer auf dem Schirm hatten. Grönland gehört dazu und auch die immer noch schwache Ausgabenbilanz einiger NATO-Verbündeter.
0: Also der Ton gestern war gesetzt. Dann hieß es, im Prinzip haben alle anderen Teilnehmer und Teilnehmerinnen dieses Gipfels den Rest des Tages damit verbracht, Trump wieder zu guter Laune zurückzubringen oder bei guter Laune zu halten. Ist das einigermaßen gelungen? Also ich meine, was bedeutet das jetzt für den zweiten Tag heute?
2: Na, er kam am Nachmittag, also da hatten die Europäer hier schon vorgearbeitet durch das Industrieforum, in das sie eben den Amerikanern zeigen wollten, nicht nur sind wir bereit, Verantwortung zu übernehmen, sondern die Beschlüsse, die wir in Den Haag gefasst haben, hunderte von Milliarden Mehrausgaben, die setzen wir jetzt um in militärische Fähigkeiten. Gestern Abend beim Dinner, ich habe nicht gehört, dass es da zu Entgleisungen gekommen ist. Ich glaube, das war insgesamt eine freundliche Atmosphäre. Das ist auch der Tatsache geschuldet, dass Trump, das hat er auch schon mehrfach gesagt, eigentlich nur gekommen ist, weil er Präsident Erdogan einen Gefallen tun wollte. Die Kulisse, die stimmt hier schon. Und Erdogan wird heute möglicherweise noch eine sehr wichtige Rolle spielen, wenn es darum geht, ziemlich offene Bruchlinien zwischen den Europäern und den Amerikanern, wenn es um den Iran geht, zu schließen.
0: Die Ukraine, obwohl nicht NATO-Mitglied, ist dabei bei diesem Gipfel. Und Zelensky hat gestern gefragt, ist es nicht eigentlich schlauer, die Ukraine dabei haben zu wollen in so einem Militärbündnis, weil die hat sich ja als sehr verteidigungsfähig erwiesen. Hat er einen schlauen Punkt gehabt, oder?
2: Ja, absolut. Er weiß, mit welchem Pfund er wuchern kann. Alle fragen die Ukraine inzwischen, wie macht ihr das mit den Drohnen? Niemand hat mehr Erfahrung, auch wenn es nicht nur um einzelne Typen geht, sondern da geht es ja um Drohnenschwärme, die inzwischen von den Ukrainern wirklich in Grenzen gehalten werden können. Zelensky sagte, wir schießen inzwischen 90% der Shahed-Drohnen ab. Das ist schon eine Aussage. Er sagte, wir eliminieren Monat für Monat 30.000 russische Soldaten. Das tun wir nicht mit Stolz, aber wir müssen kämpfen. Wir wurden angegriffen. Und dann kam eben das Argument des Mehrwerts für die Allianz, insbesondere für den europäischen Teil der Allianz, diese ukrainische Erfahrung zu nutzen. Wird es was? Unwahrscheinlich. Trump ist nicht der Einzige, der den Beitritt im Moment für ausgeschlossen hält. Hinter Trump sind da mindestens 6, 7 andere große Kritiker.
1: NATO-Gipfel in der Türkei, in Ankara. Und das Ganze wird überschattet vom Krieg zwischen den USA und dem Iran und den aktuellen Angriffen. US-Präsident Donald Trump ist auch nach wie vor sauer, dass vor allem europäische Länder sich nicht beteiligen an den Angriffen gegen den Iran. Und die saure Stimmung, die verbreitet er gerade eben auf dem Gipfel, wie wir gerade von Klaus Remmer erfahren haben, unserem Korrespondenten, der mit dabei ist. Das Gespräch haben wir heute Morgen hier in der Sendung geführt.
0: Das ist Ariana Grande. Hate that I made you love me. Sorgt für Ohrwürmer, weiß ich aus sicherer Quelle.
1: Absolut.
0: Sitzt mir gegenüber hier.

0: Weezer, Island in the Sun. Deutschlandfunk Nova hier, 9.23 Uhr ist.
1: Hier kommen wichtige Infos für euren Mittwochmorgen. Fangen wir doch mal mit dem Wetter an. Sonnig, weitestgehend trocken, bei 19 bis 31 Grad. Nur im Westen und im Südosten kann es auch mal ein bisschen Regen geben.
0: Diese Nacht hat die US-Armee den Iran angegriffen, und zwar ziemlich heftig. Die Angriffe sollen mehrere Stunden gedauert haben. Insgesamt sollen 80 Ziele getroffen worden sein, so hat es das US-Militärkommando CENTCOM auf Social Media erklärt. War eine Reaktion auf den Angriff von drei Handelsschiffen in der Straße von Hormuz, die vom Iran ausgegangen sein sollen. Die USA bezeichnet diesen Angriff auf die Handelsschiffe als eklatanten Verstoß gegen das Friedensabkommen zwischen dem Iran und den USA. Der Iran wiederum hat den Angriff der USA als schweren Verstoß gegen die Waffenruhe bezeichnet und entschlossene Gegenmaßnahmen angekündigt.
1: Unser Nachbarland, die Schweiz, steht im Viertelfinale der Fußball-Weltmeisterschaft. Im Achtelfinale haben sie sich durchgesetzt im Elfmeterschießen gegen Kolumbien. Jetzt geht's am Sonntagmorgen gegen Argentinien, gegen den Weltmeister und gegen das Land, das Messi hat. Die Chancen stehen nicht schlecht, weil Argentinien hat zwar weltmeisterlich aufgeholt, gestern einen 0-2-Rückstand, aber bei dieser WM bisher nicht unbedingt weltmeisterlich gespielt.
0: Es gibt so viele neue Start-up-Gründungen wie noch nie zuvor in Deutschland, also zumindest solange das gemonitort wird, was 7 Jahre sind, Klammer auf, Klammer zu. In der ersten Hälfte dieses Jahres wurden über 3000 neue Startups gegründet. Das waren doppelt so viele wie im gleichen Zeitraum im letzten Jahr und übrigens mehr als im gesamten Jahr 2024. Das zeigt eine aktuelle Studie des Startup-Verbandes, die das eben beobachtet. Das sind vor allem Gründungen im Bereich Software, und bei Software sind wir vielleicht auch schon bei einem der möglichen Startup-Booster, das ist nämlich KI. Eine Erklärung für den Startup Boom ist KI, weil das das Gründen von Firmen einfacher macht und auch günstiger, sagt auch Janis Gilde vom Startup-Verband.
2: Ich kann genau die Webseite erstellen, ist glaube ich ein ganz gutes Beispiel. Ich kann eine Software auch viel, viel leichter mit weniger Mitarbeitenden programmieren. Also früher habe ich ein großes Team gebraucht, heute probiere ich das auch erstmal selber zu Hause, und das erleichtert glaube ich den Start immens.
0: Ein anderer Grund für den Startup-Boom ist der unsichere Arbeitsmarkt, sagt er, der Menschen dazu bringt, lieber selbst was zu gründen.
2: Die Frage ist ja, ob man aktuell überhaupt einen Job findet, beziehungsweise das ist deutlich schwerer geworden. Ich glaube, das merken wir auch alle im Alltag, und die Alternative zu gründen ist dann vielleicht sozusagen in diesem Wettbewerb der unterschiedlichen Optionen, die man hat, doch irgendwie attraktiver geworden.
0: Jetzt braucht es nur noch mehr Investitionsbereitschaft, also Geld, mit dem Startups arbeiten können, so zumindest der Wunsch von Janis Gilde vom Startup-Verband.
1: Stormzy und Odile jetzt.

0: Stormzy und Odile singen über die Anzahl der Stunden, die typischerweise in so einem Tag steckt. 24 Hours, habt ihr gehört.
1: Jetzt kommt Tobi Blum, 3 Minuten lang mit den News. Alles, was ich hier ist, am Mittwochmorgen. Hi.
2: Morgen.
0: Moin.
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4: Im Iran-Konflikt wackelt die vereinbarte Waffenruhe. Die USA und der Iran haben sich wieder gegenseitig angegriffen. Das US-Militär hatte dem Iran vorgeworfen, Handelsschiffe in der Straße von Hormuz beschossen zu haben. Und daraufhin, nach eigenen Angaben, 80 iranische Ziele attackiert. Außerdem wurden Beschränkungen gegen die iranische Ölwirtschaft wieder in Kraft gesetzt. Der Iran hat daraufhin, nach eigenen Angaben, US-Stützpunkte in anderen Staaten der Region angegriffen, mit Raketen und Drohnen. In Kuwait und Bahrain wurde Luftalarm ausgelöst. Mit den neuen Angriffen wächst die Gefahr, dass sich die Lage in der Region wieder zuspitzt. Nach wochenlangen Kämpfen zwischen den USA, Israel und Iran war im vergangenen Monat ein Abkommen erreicht worden. Gespräche über eine dauerhafte Friedenslösung kommen gerade nicht richtig voran. In Frankreich will die rechtsgerichtete Politikerin Marine Le Pen bei der Präsidentenwahl im kommenden Jahr antreten, trotz ihrer Niederlage vor Gericht. Gestern hatte ein Gericht in Paris ein Urteil gegen Le Pen wegen Veruntreuung von EU-Geldern bestätigt, aber das Strafmaß reduziert. Es bleibt dabei, dass sie ein Jahr lang eine elektronische Fußfessel tragen muss. Das würde den Wahlkampf der Politikerin beeinträchtigen. Le Pen hat angekündigt, Beschwerde gegen ihre erneute Verurteilung einzulegen. Sie geht davon aus, dass ihre Strafe dadurch ausgesetzt wird und sie ohne Fußfessel in den Wahlkampf starten kann. Die Präsidentschaftswahl in Frankreich ist im kommenden April. Le Pen hätte laut Umfragen gute Chancen, es in die Stichwahl zu schaffen. Mitarbeiterinnen und Mitarbeiter der Deutschen Bahn sind häufiger Opfer von Straftaten geworden. Das zeigen Zahlen des Bundesinnenministeriums auf eine Anfrage der Linken. In den ersten 5 Monaten dieses Jahres wurden demnach pro Tag durchschnittlich 8 körperliche Angriffe auf Bahnmitarbeiter gezählt, deutlich mehr als in einer Statistik aus dem Vorjahr. Im Februar hatte es während der Ticketkontrolle einen tödlichen Angriff auf einen Bahnmitarbeiter in Rheinland-Pfalz gegeben. Im Prozess gegen den mutmaßlichen Täter wird morgen das Urteil erwartet.
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4: Irland will den Import von Gütern aus israelischen Siedlungen in besetzten Palästinensergebieten verbieten. Das Abgeordnetenhaus hat ein entsprechendes Gesetz auf den Weg gebracht. Das Oberhaus muss noch zustimmen, was als wahrscheinlich gilt. Das Gesetz ist eher ein symbolischer Akt, weil Irland nur wenige Waren aus den von Israel völkerrechtswidrig besetzten Gebieten importiert. Die Opposition hat sich deshalb gewünscht, dass Dienstleistungen von dort ebenfalls verboten werden. Die machen den Großteil des irischen Handels mit Israel aus. Unter den EU-Ländern zählt Irland zu den größten Kritikern Israels. Gemeinsam mit Spanien hat es vor 2 Jahren Palästina als unabhängigen Staat anerkannt. Israel versucht durch seine Siedlungspolitik gezielt die Kontrolle über die besetzten Palästinensergebiete zu festigen. Das betrifft vor allem das Westjordanland, besetzt sind aber auch Ost-Jerusalem und der Gazastreifen.
3: Das Wetter.
4: Erstmal ist es bewölkt, später wieder sonniger. Vor allem in Bayern und NRW kann es heute regnen. Maximal gibt es 19 bis 31 Grad.
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0: Und mit Pom-Pom Squad in der nächsten halben Stunde. Sogar jetzt gleich als nächster Song Street Fighter hier am Start.
1: Und dann eine ganz besondere Überraschung.
0: Ja.
1: Für alle Fans von Hip-Hop-Musik.
0: Ja.
1: Snoop Dogg.
0: Wird auch eine Rolle spielen jetzt hier in der nächsten halben Stunde. Absolut, ja. Gleich nach den Wissensnachrichten mit einem Klassiker.
1: Wow.
0: Das und mehr. Gleich jetzt hier.
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0: Pom Pom Squad mit Street Fighter habt ihr gehört hier in Deutschlandfunk Nova. 9.36 Uhr ist.
1: Und wir schauen nach Ungarn. Da ist nämlich gestern Bemerkenswertes passiert. Der neue Ministerpräsident Peter Modyor, der hat das sogar als historisch bezeichnet. Der ungarische Staatsrundfunk, man könnte auch sagen, das öffentlich-rechtliche Programm in Ungarn, hat zwischenzeitlich den Sendebetrieb komplett eingestellt.
0: Warum? Darüber haben wir gesprochen mit Johanna Schmidt aus dem Deutschlandfunk Nova Nachrichten und sie erstmal gefragt, das heißt, da lief dann gestern gar nichts?
2: Ja, quasi. Also bei einem der meistgehörten Radiosender in Ungarn, dem öffentlich-rechtlichen Kossuth Radio, lief gestern fast nur noch Musik und es gab höchstens mal eine kurze Anmoderation. Und noch krasser war es dann beim Fernsehen, wer in Ungarn gestern den öffentlich-rechtlichen Nachrichtensender gucken wollte, der hat nur noch einen schwarzen Bildschirm gesehen mit weißer Schrift drauf.
0: Und da stand genau was zu lesen?
2: Da stand, die öffentlich-rechtlichen Medien dürfen nicht lügen. Wir entschuldigen uns dafür, dass wir dies über viele Jahre hinweg dennoch getan haben. Die öffentlich-rechtlichen Medien werden jetzt umgestaltet, damit sie künftig unabhängig und glaubwürdig sind. Und auch die Websites vom Sender waren gestern schwarz.
0: Okay, das ist schon mal ein Statement, ne? Warum hat der Sender das gemacht?
2: Wegen des neuen Ministerpräsidenten Peter Modyor. Der ist ja noch nicht lange im Amt, genauer gesagt seit Mai. Vorher war ja 16 Jahre lang Viktor Orban an der Macht gewesen. Und wir erinnern uns, Rechtspopulist, autoritär, nationalistisch. Unter ihm war der öffentlich-rechtliche Rundfunk nicht mehr unabhängig. Das sehen viele verschiedene Fachleute so. M1, das ist der Nachrichtensender, der jetzt quasi abgeschaltet wurde, war besonders regierungsfreundlich. Sowas wie Orbans Sprachrohr. Und manche haben den Sender sogar als Propagandaschleuder bezeichnet.
0: So, und der neue Ministerpräsident Peter Modyor, der will das jetzt ändern.
2: Ja, ganz offensichtlich. Er hat schon im Wahlkampf gesagt, dass der öffentlich-rechtliche Rundfunk so nicht weitermachen wird, wenn er die Wahl gewinnt. Und das ist dann ja auch passiert.
0: Und Peter Modyor hat diese Zwangspause, hat Till gerade eben schon gesagt, selbst als historisch bezeichnet.
2: Ja, er hat gestern das Ganze auf Facebook geschrieben. An dem Tag sei die Ausstrahlung der Propaganda in den öffentlich-rechtlichen Medien in Ungarn beendet worden. Vorher habe der Rundfunk permanent gelogen, zu jeder Tageszeit und über jeden Kanal. Und das sei jetzt vorbei.
0: So, das ist jetzt vorbei. Wie geht's jetzt weiter? Was passiert jetzt?
2: Modyor hat gesagt, er will zusammen mit Fachorganisationen dafür sorgen, dass es wieder eine unparteiische und objektive Berichterstattung in Ungarn gibt und dass die Pressefreiheit wieder geachtet wird. Ob das wirklich so kommt, muss man abwarten. Mhm. Aber Modyor ist ja anders eingestellt als Orban. Er hat einen moderaten, konservativen Kurs und setzt darauf, dass die Demokratie in Ungarn wieder gestärkt wird. Außerdem ist er proeuropäisch eingestellt. Also sieht erstmal so aus, als ob sich da wirklich was tut in Ungarn beim öffentlich-rechtlichen Rundfunk, damit er dann wieder unabhängig wird, so wie es ja eigentlich auch gedacht ist.
0: Ja. Läuft denn jetzt alles wieder normal bei dem Nachrichtensender?
2: Ja, die Zwangspause ging insgesamt 4 Stunden lang. Jetzt läuft das Programm erstmal wieder, aber nur mit sowas wie Filmen und Serien. Mhm. Nachrichtensendungen wird es erstmal weiter nicht geben, bis der Sender dann umgestellt worden ist.
1: In Ungarn gab es gestern 4 Stunden lang kein Programm im öffentlich-rechtlichen Fernsehen. Warum, das hat euch Johanna Schmidt erzählt aus den Deutschlandfunk Nova Nachrichten. Das Gespräch war ein Mitschnitt von heute Morgen.

0: Icona Pop hat Schmetterlinge im Bauch. Butterfly Feelings. Guten Morgen, hier ist Deutschlandfunk Nova.
1: Wir gucken mit den Augen. Der Denkste. Das Gehirn guckt mit. Wow. Raphael Krämer jetzt.
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3: Unsere Augen holen sich offenbar die Informationen zuerst, mit denen unser Hirn am besten umgehen kann. Forschende der Universität Gießen haben bei Testpersonen ermittelt, wohin sich ihr Blick als erstes richtet und warum. Sie unterschieden dabei zwei Typen. Menschen, die zuerst auf Gesichter schauen und solche, deren Aufmerksamkeit sich zuerst auf Texte richtet. In ihrer Studie konnten die Forschenden zeigen, dass beide Typen jeweils ein anderer Teil des Gehirns besonders ausgeprägt ist. Der Hauptautor der Studie beschreibt es so, dass unser Hirn praktisch visuell Rosinen pickt und sich die Informationen sucht, die es am besten verdauen kann. Die Versuchspersonen, die zuerst auf Gesichter blickten, konnten sie in anderen Tests auch besser unterscheiden. Und wer zuerst auf die Texte achtete, konnte grundsätzlich auch schneller lesen. Wer vegan ist, wird mittlerweile auch in den meisten Mensen satt. Eine kleine Studie einer Uni aus Rumänien zeigt, wenn das vegane Angebot größer wird, dann kaufen auch mehr Leute veganes Essen, ohne Rabattaktionen oder sonstige Werbung. Den Forschenden fiel auf, dass weniger Salate verkauft werden, wenn es eine größere Auswahl an warmen, veganen Gerichten gibt. Gerichte mit Fleisch und Fisch gingen nur minimal weniger weg, aber Gerichte mit Ei- und Milchprodukten wurden deutlich weniger verkauft. In Deutschland gibt es übrigens zwei Mensen, deren Angebot komplett vegan ist, eine an der TU Berlin und eine an der Hochschule Bochum.
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0: Das sind die Good Neighbors. Mit einem neuen Song hier bei uns auf der Playlist. Superstar heißt der. Hört ihr jetzt öfter.
1: Ab 10 übernimmt hier Markus Dichmann. Wir sind raus.
0: Den hört er auch öfter.
1: Ja. Auch ein Superstar.
0: Auch ein Superstar. Bis morgen. Tschüss.
1: Macht gut. Pudeldame jetzt noch. Nee, was? Doch.
0: Nein,
1: Girl, Girl in Red. Serotonin. Wow. Und Pudeldame kommt aber auch noch.
0: Absolut. Pretty Privilege. Und dann irgendwann Markus. Versprochen.

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0: Er will noch nicht nach Hause. Es sei denn, mit dir halt. Masterpiece. Mit Whale. Home. Heißt das Ding jeden Moment 10 Uhr. Zeit für Peter Neuhaus. Peter, grüß dich.
1: Hallo.
0: Peter hat nämlich die für euch.
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3: Der Iran-Konflikt beschäftigt auch die Teilnehmerinnen und Teilnehmer des Gipfeltreffens der NATO in Ankara. Es hat wieder einen Dämpfer für die Bemühungen um ein dauerhaftes Friedensabkommen gegeben. Die USA und der Iran haben sich erneut gegenseitig angegriffen. Die USA haben ihre Angriffe auf iranische Ziele damit begründet, dass der Iran Handelsschiffe in der Straße von Hormus beschossen habe. Der Iran griff wiederum US-Stützpunkte in der Golfregion an. NATO-Generalsekretär Mark Rutte bezeichnete die Angriffe der USA als absolut notwendig. Bei einer Verletzung der Waffenruhe müssten die USA entschlossen reagieren. Beim NATO-Gipfel geht es heute vor allem darum, wie die Ukraine im Abwehrkampf gegen Russland unterstützt wird. Bundeskanzler Friedrich Merz sagte weitere Hilfen zu. Russland habe keine Chance, diesen Krieg zu gewinnen. In der texanischen Stadt Houston haben Sicherheitskräfte der US-Einwanderungsbehörde ICE einen Menschen erschossen. Der Mann kam aus Mexiko und soll ohne gültige Aufenthaltserlaubnis in den USA gewesen sein. Nach ICE-Darstellung soll er versucht haben, mit seinem Auto einen Mitarbeiter der Behörde zu rammen. Der ICE-Mitarbeiter hat ihn daraufhin erschossen. Das FBI untersucht den möglichen Angriff auf einen Bundespolizisten. Bürgerrechtsaktivisten fordern allerdings eine unabhängige Untersuchung und das sämtliches Videomaterial veröffentlicht wird. In diesem Jahr haben ICE-Mitarbeiter schon mindestens 8 Menschen erschossen. Oft stellte sich die Darstellung von ICE hinterher als falsch heraus. Im ganzen Land gab es deswegen große Demonstrationen. Die Deutsche Bahn will heute ein weiteres Sofortprogramm vorstellen, um kurzfristige Verbesserungen zu erreichen. Konkret geht es um die Kundenkommunikation. Die Bahn will Fahrgäste in Zukunft besser informieren bei Verspätungen, Zugausfällen und kurzfristigen Gleiswechseln. Dabei will die Bahn auch verstärkt künstliche Intelligenz einsetzen. Die Bahn hatte schon 2 Programme für Verbesserungen vorgestellt. Eins für mehr Sicherheit und Sauberkeit an den Bahnhöfen und ein zweites für mehr Komfort in den Fernzügen. Viele Lehrerinnen und Lehrer in Deutschland steuern auf das Ende ihrer beruflichen Laufbahn zu. Nach Zahlen des Statistischen Bundesamtes war im vergangenen Schuljahr mehr als jede dritte Lehrkraft mindestens 50 Jahre alt. Nur ein Fünftel war unter 35 Jahre alt. Im 10-Jahres-Vergleich ist der Altersschnitt leicht gesunken. Vor allem in den ostdeutschen Bundesländern waren deutlich mehr ältere Lehrkräfte im Einsatz als im Bundesdurchschnitt. Deutlich zugenommen hat der Anteil an Quer- und Seiteneinsteigern. Also, dass Lehrerinnen und Lehrer aus anderen Arbeitsbereichen kommen und nicht auf Lehramt studiert haben. Mehr als jede 10. Lehrkraft hatte demnach zuletzt keine anerkannte Lehramtsbereiche.

0: Abschlussprüfung abgelegt. Doppelt so viele wie noch vor 10 Jahren.
1: Das Wetter.
0: Heute kann es im Westen und im Südosten auch mal etwas Regen geben. Sonst wird es wieder trocken und sonnig. Die Höchstwerte liegen zwischen 19 und 31 Grad.
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2: Die nächste Scarlett Johansson. Die nächste Natalie Portman soll aus dem Computer kommen. Also das erträumen sich jedenfalls so ein paar Tech-Bros so, ne? Denn ihr habt es vielleicht gestern auch schon hier in unseren Wissensnachrichten gehört, ne? Die nächste große weltweite Superstar-Schauspielerin soll KI-basiert sein. Im Grunde ein besserer Chatbot, ne? Mit Video. Jetzt hat unsere Tech-Reporterin 24 Stunden Zeit gehabt, in der Nummer mal rumzuwühlen. Und jetzt erzählt sie uns gleich mehr, wie das alles funktionieren soll und wer sie sein soll, diese Superstar-KI-Schauspielerin Tilly Norwood.
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0: Drop Dead von Olivia Rodrigo in Deutschlandfunk Nova. Es grübeln ja überall auf der Welt Menschen über die Frage, ob sie demnächst ihren Job eigentlich noch haben werden, ne? Weil ihn zum Beispiel künstliche Intelligenz übernehmen könnte. Jetzt hat man ja lange gedacht, so hier Kreativmenschen und so, die sind vielleicht davon ausgenommen, ne? Aber jetzt hat also ein Studio, das britische Filmstudio, wobei eigentlich ihr KI-Studio, Particle 6, einen Spielfilm angekündigt, den ersten, in dem ein KI-Charakter die Hauptrolle spielen soll. Tilly Norwood heißt diese Frau, wobei ist ja eine Maschine, ne? Warum macht man das? Ist klar, man muss den Stars dann nicht mehr viel Geld bezahlen, keine teuren Kulissen bauen, man kann alles am Computer herstellen. Die Frage ist, funktioniert das tatsächlich oder reden wir hier von einem digitalen Albtraum? Das hat sich unsere Tech-Autorin Martina Schulte angeschaut und vielleicht, Martina, erstmal wirklich zur Technik, weil das stelle ich mir schon enorm aufwendig vor, tatsächlich einen ganzen Film mit KI zu generieren.
1: Total. Also zumal es ja auch kein einzelnes Programm gibt, das jetzt so einen fertigen KI-generierten Spielfilm einfach so auf Knopfdruck ausspuckt. Mhm. Also schon bei so Testprojekten mit dieser virtuellen Schauspielerin Tilly Norwood hat dieses Studio Particle 6 über 10 verschiedene KI-Tools parallel genutzt. Und technisch wird dabei eben eine Mischung aus ja so generativen neuronalen Netzen für die Bilder eingesetzt und dann dazu eben so hochentwickelte Sprachmodelle für den Dialog.
0: Okay, das heißt vielleicht ein KI-Tool macht das Gesicht von Tilly Norwood und auch die Klamotten, wie die sich so bewegen, an ihr dran und ein anderes KI-Tool dann ihre Stimme oder so?
1: Genau. Mhm. Und für diesen geplanten Spielfilm unter dem Titel Misaligned haben die Macher dann außerdem noch eine Crew engagiert, nach eigenen Angaben von rund 30 menschlichen Film- und Fernsehschaffenden, also die üblichen Regisseure, Drehbuchautoren, Kostüm- und Setdesigner und so weiter. Und diese traditionellen Filmleute, die sollen jetzt direkt mit den KI-Spezialisten und den Softwareentwicklern zusammenarbeiten. Das heißt, das, was da später im Kino im besten Fall so aussieht wie eine Szene mit einer echt aussehenden Schauspielerin, da steckt dann in Wirklichkeit die Arbeit ganz vieler Menschen und ganz vieler Computerprogramme dahinter.
0: Okay. Worum soll es eigentlich gehen in dem Streifen?
1: Ja, also das soll laut Hollywood Reporter so eine Mischung aus Comedy und Drama werden. Also,
0: Dramedy, sehr schön.
1: Ja, genau. Der KI-Hauptcharakter ist eben einer 25-jährigen brünetten Frau mit langen Haaren nachempfunden. Natürlich sehr hübsch, natürlich sehr dünn, natürlich sehr sexy. Irgendjemand meinte gerade, die sieht so ein bisschen aus wie Mila Kunis. Soll in dem Spielfilm jedenfalls, also im Prinzip eigentlich Tilly Norwood, tada, eine KI spielen, die in einer digitalen Welt lebt, dem sogenannten Tillyverse.
0: Okay, also eigentlich so wie Jack Nicholson früher, spielt sich einfach selbst.
1: Genau. Und in dem Film hat die KI dann natürlich keinen echten Körper, keine Kindheit, keine eigenen Erinnerungen. Und dann kommt ein böser Bot aus dem Darknet und überzeugt Tilly laut Drehbuch, irgendwie ihre Sicherheitseinstellungen außer Acht zu lassen und eigene Sehnsüchte und Ambitionen zu entwickeln. Also soweit der Plot. Mhm. Und mit diesem Plot für einen abendfüllenden Spielfilm will eben dieses britische Studio Particle 6 nach eigenen Angaben der Branche zeigen, was zu einem bestimmten Zeitpunkt mit KI alles machbar ist. Ob das alles so passieren wird, kann man im Moment noch gespannt sein, weil es gibt noch gar keinen Veröffentlichungstermin, wann das Projekt in die Kinos kommen soll. Aber ich sag mal, schon im jetzigen Zeitpunkt ist es auf jeden Fall schon mal eine riesen PR für dieses KI-Filmstudio, weil alle darüber sprechen.
0: Stand jetzt würde ich mir allerdings eher den nächsten Christopher Nolan angucken, über griechische Sagen auf Film gedreht, ganz oldschool. Wie wird denn die Idee so insgesamt angenommen?
1: Naja, schon sehr kontrovers. Also es gibt halt einige wenige Menschen in der Filmbranche, die in KI auch eine künstlerische Chance sehen. Da sagt man halt, naja, die Technik erlaubt es halt zum Beispiel sowas wie Panoramaaufnahmen oder aufwendige Kulissen günstiger herzustellen. Das heißt, das könnte dann auch natürlich jetzt auch den Produktionen helfen, die heute am stärksten unter Druck stehen. Also das heißt den kleinen, mutigen Independent-Studios. Die Tilly Norwood-Erfinderin Eileen van der Velden, die ist übrigens selber Ex-Schauspielerin, hat schon damit geworben, dass solche KI-Figuren bis zu 90% der Produktionskosten einsparen können. Krass. Und sie sagt auch, dass eine KI durchaus die nächste Scarlett Johansson werden könnte. Aber dafür hagelt es natürlich viel Kritik, wie du dir vorstellen kannst. Es tobt gerade in der Filmbranche wirklich da eine Debatte über ja, Urheberrechte, künstlerische Authentizität und auch natürlich auch die Zukunft des Schauspielerberufs.
0: Nee, und auch um die Frage, ob Tilly Norwood überhaupt Schauspielerin ist, oder?
1: Ja, genau. Also die amerikanische Schauspielergewerkschaft sagt ganz klar, also Tilly Noir ist keine Schauspielerin. Es ist einfach eine Figur, die von einem Computerprogramm erzeugt wurde. Ne? Basiere aber, eben sagen die Schauspieler, auf der Arbeit zahlloser professioneller Darsteller, die dem nicht zugestimmt haben und die dafür auch gar keine Gage bekommen haben. Ja. Mhm. Am Ende, denke ich mal, entscheidet das Publikum an den Kinokassen, ob man sowas sehen will, ob sich das durchsetzen wird.
0: Habt ihr das gehört, Leute? Am Ende entscheidet ihr. Martina Schulte war das über Tilly Norwood, die erste KI, wie hast du gerade gesagt, Figur? Weil Schauspielerin ist ja nicht so richtig, ne? Erst sagen wir
1: die erste KI.
0: Die erste KI, die sich selbst als KI spielt in einem

0: feel like Pluto Baby. Sattes Ding, finde ich. Von Wesley Joseph.
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0: Präsidentschaftskandidatin in Fußfessel. Das ist schon echt ziemlicher Hammer. Bei unseren Nachbarn in Frankreich. Marine Le Pen. Mindestens mal rechtspopulistische Spitzenpolitikerin in Frankreich. Schon mehrfach nur knapp dran vorbeigeschraubt, selbst Präsidentin zu werden. Ja? Sie ist jetzt vorbestraft, gerichtlich bestätigt, wegen Veruntreuung öffentlicher Gelder. Johanna Schmidt aus dem Deutschlandfunk Nova Nachrichten nochmal mit den Hintergründen.
2: Marine Le Pen ist gestern Mittag vom Pariser Berufungsgericht verurteilt worden zu einem Jahr Hausarrest mit Fußfessel. Außerdem wurde ihr das sogenannte passive Wahlrecht für 15 Monate entzogen, mit weiteren 30 Monaten auf Bewährung, weil sie eben diese EU-Gelder veruntreut hat. Das Berufungsgericht hatte mit im Grunde ein Urteil von letztem Jahr gegen Le Pen bestätigt, aber etwas abgemildert.
0: Die große Frage war jetzt mit diesem Urteil mit der Fußfessel, ne? Wird Le Pen aber dann trotzdem bei den nächsten Präsidentschaftswahlen in Frankreich antreten können und dürfen. Und sie sagt knallhart selbst, ja, werde ich machen, im Zweifel mit Fußfessel. Allerdings, ja, wenn wir jetzt ein bisschen rechnen, ja, im April sind die Wahlen. Und im April, da wären diese 15 Monate Entzug des passiven Wahlrechts, von denen Johanna gerade gesprochen hat, eigentlich noch nicht abgelaufen.
2: Ja, du hast richtig gerechnet, aber das erste Urteil gab es ja vor über einem Jahr und seitdem ist die Zeit schon gelaufen. Heißt, die 15 Monate sind bei der Wahl nächstes Jahr schon längst um. Die Richter haben gesagt, dass sich Le Pen deshalb formal zur Wahl stellen darf, theoretisch dann mit Fußfessel. Aber auch das will sie noch verhindern. Le Pen will dafür nochmal vor ein höheres Gericht ziehen.
3: Da ich die Möglichkeit habe, das Kassationsgericht anzurufen, was aufschiebende Wirkung hat, werde ich ohne Fußfessel in den Wahlkampf ziehen.
2: Das ist allerdings ein bisschen riskant. Je nachdem, wie das Gericht entscheidet, könnte das nämlich dazu führen, dass sie als Kandidatin dann doch noch zurückziehen muss.
0: Aber als schuldig geklärte oder erklärte Straftäterin wegen Veruntreuung von EU-Geldern und mit oder ohne Fußfessel will sie auf jeden Fall wieder antreten bei den Präsidentschaftswahlen in Frankreich, Marine Le Pen. Und man muss sagen, Umfragen sehen sie aktuell vor allen anderen Kandidaten. Johanna Schmidt aus unseren Nachrichten mit den Infos. Loud Places hören wir jetzt von Jamie XX.

0: Wide-Eyed Wonder von Rabo haben wir gehört. 10.30 Uhr ist es. Tobi, grüß dich.
1: Hi, Markus.
0: Tobi Blum ist am Start für euch und für uns, und zwar mit denen hier.
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1: Erstmal drei Meldungen in kurz. Im Iran-Konflikt gibt es einen Dämpfer für die Bemühungen um eine dauerhafte Friedenslösung. Die USA und der Iran haben sich wieder gegenseitig angegriffen. Mitarbeiterinnen und Mitarbeiter der Deutschen Bahn sind häufiger Opfer von Straftaten geworden. Nach Zahlen des Bundesinnenministeriums gab es pro Tag durchschnittlich 8 körperliche Angriffe auf Bahnmitarbeiter. Und jede dritte Lehrkraft in Deutschland ist mindestens 50 Jahre alt. Im 10-Jahres-Vergleich ist der Altersschnitt laut Statistischem Bundesamt leicht gesunken.
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1: In New York ist ein Wolkenkratzer in Manhattan stabilisiert worden. Das Hochhaus und einige Nachbarhäuser, darunter eine Schule, waren gestern evakuiert worden, nachdem im Berufsverkehr Ziegelsteine auf die Straße gefallen waren. Der Wolkenkratzer hatte sich auch bewegt, Stahlstützen wurden verbogen und Decken hängen durch. Die genaue Ursachensuche läuft noch, im Verdacht stehen aber Bauarbeiten. Das ehemalige Bürogebäude wird nämlich gerade aufgestockt, dort sollen Luxuswohnungen entstehen. Bei den Umbauarbeiten gab es in der Vergangenheit schon Sicherheitsverstöße. Der Projektentwickler Metroloft sagte, dass die Sicherheitsüberprüfungen durch Behörden abgeschlossen sind und der Wolkenkratzer nicht mehr einsturzgefährdet ist. In Ungarn hatten das Staatsfernsehen und der Staatsrundfunk vorübergehend ihren Sendebetrieb eingestellt. Der staatliche Fernsehsender M1 zeigte gestern nur ein schwarzes Bild mit der Botschaft: Die öffentlich-rechtlichen Medien dürfen nicht lügen. Es tut uns leid, dass wir es jahrelang getan haben. Ungarns Ministerpräsident Peter Modyar sprach von einem historischen Tag. Inzwischen haben die Sender ihren Betrieb wieder aufgenommen, allerdings erstmal ohne Nachrichtensendung. Modyars Vorgänger Viktor Orbán hatte die öffentlich-rechtlichen in Ungarn über 16 Jahre zu einer Art Regierungssprachrohr umgebaut. Modyar hat nach der Regierungsübernahme weitreichende Reformen angekündigt, die unter anderem die Unabhängigkeit der staatlichen Medien und die Pressefreiheit wiederherstellen und sichern sollen. Die weltweite Nachfrage nach Blaubeeren ist in den letzten Jahren weiter gestiegen. In Simbabwe sind die Bedingungen für diese Früchte gut, wodurch sich der Anbau zu einem immer größeren Wirtschaftszweig entwickelt hat. Letztes Jahr hat sich das afrikanische Land einen großen Abnehmer gesichert, China. Das Abkommen dazu hat Simbabwes Präsident persönlich in Peking unterschrieben. Und jetzt wurden die ersten Blaubeeren dahin verschickt. Ein Branchenverband in Simbabwe spricht von einem Meilenstein und dass es jetzt darum geht, die Produktion zu steigern. Die Blaubeeren kommen zollfrei auf den chinesischen Markt. Afrikanische Medien schreiben, dass China immer mehr Obst und Gemüse aus dem Ausland einkauft. Allein die Menge an importierten Blaubeeren soll in den letzten Jahren um ein Vielfaches nach oben gegangen sein.
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1: Erstmal ist es noch ein bisschen bewölkt, später wird es wieder sonniger. Vor allem in Bayern und NRW kann es heute regnen. Maximal gibt es 19 bis 31 Grad.
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0: Das Informationsfreiheitsgesetz. Das ist ein langer Name, langer Titel, aber wichtig. Schauen wir uns gleich an. Young Franco, Earth Gang und Ja Funk.

0: Lady Gaga und Ducci waren das. Mit Runway. Es ist gleich 20 vor 11. Schauen wir mal, was in Wissenschaft und Forschung so los ist.
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0: Mit Raphael Krämer.
2: KI-Chatbots greifen offenbar oft nicht auf richtige Nachrichtenquellen zurück, wenn sie nach aktuellen Nachrichten gefragt werden. Der Spiegel berichtet über eine Untersuchung der Denkfabrik Agora Digitale Transformation. In der haben Forschende sich eine Woche lang zu 5 Nachrichtenthemen KI-Zusammenfassungen geben lassen und davon die Quellen ausgewertet. In dieser Stichprobe nutzten nur ChatGPT und Perplexity vor allem nachrichtliche Quellen. Oft kamen die Informationen von Tagesschau und Deutschlandfunk. Claude und Gemini bezogen sich nur zu 50% auf Medien und nutzten eher auch Angaben aus staatlichen Quellen, von Organisationen und auch aus Blogs und Social Media. Auffällig dabei, Claude nutzte auch Quellen, die von Fachleuten russischer Desinformation zugeordnet werden. Der Neandertaler und der moderne Mensch hatten möglicherweise dieselben Hobbys. Forschende interpretieren im Fachmagazin PNAS aus Funde aus einer Höhle in der Türkei so, dass es einen kulturellen Austausch zwischen den Frühmenschen und Homo sapiens gegeben hat. Beide sammelten offenbar Schneckenhäuser. Die Höhle im Süden der Türkei wurde vor mehreren 10.000 Jahren nacheinander von Neandertalern und modernen Menschen bewohnt. Die Funde dort liefern Hinweise, dass beide offenbar eine Vorliebe für eine bestimmte Art von Schneckenhäusern entwickelt haben. Vor dem Hintergrund, dass sich in der Region auch andere schöne Muscheln finden ließen. Die Forschenden gehen davon aus, dass der moderne Mensch sich das Schneckenhaus-Sammeln von den Neandertalern abgeguckt hat. Wenn Mülldeponien genug Futter hergeben, kann das Verhalten von Vögeln komplett umgekrempelt werden. Forscher haben Weißstörche in Polen beobachtet. Aufgefallen ist unter anderem, dass die Tiere dort weniger Zeit für die Futtersuche verwendeten, wohl weil die Müllkippe ja eine zuverlässige Nahrungsquelle ist. Die Störche waren auch größer und schwerer als Artgenossen, die sich auf natürliche Weise ernähren. Außerdem konnten sich die Tiere mit dem Müll mehr Fettreserven anfressen. Allerdings wurde bei den Weißstörchen von der Deponie auch Hinweise auf DNA-Schäden gefunden, möglicherweise weil sie dort mit dem Futter auch Schadstoffe aufnahmen. Von Weißstörchen aus Spanien ist dokumentiert, dass sie ihr Verhalten als Zugvögel aufgegeben haben und nicht mehr nach Afrika fliegen, sondern bleiben, weil das Angebot an Nahrung immer ausreicht.
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0: The Großer von Fettes Brot. Und wir haben ja so eine gewisse Hassliebe für Wortungetümer, ne? Wir lieben und wir hassen so schöne Worte wie Heizöl-Rückstoßabdämpfung. Ja, einfach weil wir können in der deutschen Sprache so viele Buchstaben wie möglich in nur einem Wort zu verwursten. Manchmal aber, muss man sagen, heißt besonders viele Buchstaben auch besonders wichtig. Zum Beispiel bei dem Informationsfreiheitsgesetz. Das ist lang, aber auch wichtig. Wirklich wichtig. Besonders für Leute wie Arne Semsrott.
1: Ich glaube tatsächlich, in meinem Leben ist kein Gesetz wichtiger als das Informationsfreiheitsgesetz. Ich habe inzwischen im Laufe der letzten Jahre mehr als 5000 Anfragen gestellt.
0: Arne ist also Heavy User vom Informationsfreiheitsgesetz, denn er ist Aktivist und leitet Frag den Staat. Eine Plattform, die dafür sorgt, dass mit dem Informationsfreiheitsgesetz interne Dokumente der Regierung ans Licht geholt werden. Jetzt hat er eine Petition aber auch gestartet, der Arne Semsrott, denn Union und SPD haben Pläne, dieses berühmte Informationsfreiheitsgesetz zu verändern. Dabei gibt es gute Gründe, die Finger eher wegzulassen, meint Bianca Schwarz aus unserem Hauptstadtstudio.
2: Ja, zum Beispiel gab es letzten Herbst ein Treffen von Bundeswirtschaftsministerin Katharina Reiche mit einer Lobbyorganisation, die heißt Stiftung Familienunternehmen. Da sind Wirtschaftsleute organisiert und bei diesem Treffen soll Katharina Reiche die beraten haben, wie und wo sie ihre wirtschaftlichen Interessen am besten in die Politik einbringen. Das ist verboten. Eine Ministerin unterliegt dem Neutralitätsgebot. Die darf solche Tipps nicht geben. Bekannt geworden ist das durch Dokumente, auf die man über das Informationsfreiheitsgesetz zugreifen konnte. Und veröffentlicht wurde das dann durch die Plattform Frag den Staat.
0: Also von Arne Semsrott und seinen Kollegen. Ja, solche Dokumente können eben zeigen, was da hinter den Türen von verschiedenen Ministerien passiert. Und dass wir diese Dokumente einsehen dürfen, dass es überhaupt möglich ist, liegt eben am Informationsfreiheitsgesetz. Bisher gilt da im Grunde ein einfacher Grundsatz. Jede und jeder darf nachfragen, die Dokumente vorgelegt kriegen und das ohne Begründung. Das ist allerdings das, was die Regierung gerne ändern möchte.
2: Der Zugang zu Informationen soll eingeschränkt werden. Also bisher darf jeder ohne Begründung eine Information abfragen. Sollte das Gesetz so geändert werden wie bisher bekannt, dann müsste man in Zukunft ein berechtigtes Interesse nachweisen. Und bestimmte Gruppen sollen ausgeschlossen werden. Vereine, Firmen, Medienunternehmen und auch Nicht-Deutsche und Nicht-EU-Bürger würden dann per se keine behördlichen Infos mehr bekommen. Und deswegen sehen das viele Journalisten zum Beispiel auch als Eingriff in die Pressefreiheit.
0: Wer darf dann eben noch einsehen, was Behörden und Regierungen so treiben und wer nicht? Ja? Was wäre ein berechtigtes Interesse? Und warum will das eigentlich ausgerechnet eine Bundesregierung so entscheiden, die sich offensichtlich unverhohlen mit Lobbyisten trifft? 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

0: Telquist haben wir gehört mit Night Swimming. 11 Uhr ist es jetzt, Zeit für Timo Oberhauser. Timo, grüß dich.
1: Tag, Markus.
0: Der hat nämlich ein Update für euch dabei, was da draußen in der Welt so vor sich geht.
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3: Dass der Iran-Krieg bald vorbei ist, ist deutlich unwahrscheinlicher geworden. Die USA haben wieder Ziele im Iran angegriffen. Der wiederum reagierte mit Gegenangriffen. Eigentlich gilt zwischen beiden Seiten eine Waffenruhe. Aus Sicht von US-Präsident Donald Trump ist die aber beendet. Das hat er gerade am Rande des NATO-Gipfels gesagt. Die USA haben ihre neuen Angriffe damit begründet, dass der Iran Handelsschiffe in der Straße von Hormuz beschossen habe. Der Iran wiederum hat nach eigenen Angaben US-Stützpunkte in der Golfregion angegriffen. Der Iran-Krieg ist auch Thema beim NATO-Treffen, das gerade läuft. Generalsekretär Mark Rutte nannte die neuen Angriffe der USA absolut notwendig. Aus seiner Sicht hat der Iran die Waffenruhe verletzt. Mitarbeiterinnen und Mitarbeiter der Deutschen Bahn sind häufiger Opfer von Straftaten geworden. Das zeigen Zahlen des Bundesinnenministeriums auf eine Anfrage der Linken. In den ersten 5 Monaten dieses Jahres wurden demnach pro Tag durchschnittlich 8 körperliche Angriffe auf Bahnmitarbeiter gezählt. Deutlich mehr als in einer Statistik aus dem Vorjahr. Im Februar hatte es während der Ticketkontrolle einen tödlichen Angriff auf einen Bahnmitarbeiter in Rheinland-Pfalz gegeben. Im Prozess gegen den mutmaßlichen Täter wird morgen das Urteil erwartet. In Deutschland haben dieses Jahr schon besonders viele Bäckereien Insolvenz angemeldet. Eine Firma, die regelmäßig Daten dazu sammelt und auswertet, schreibt, dass es im ersten Halbjahr 63 Betriebe waren. Das sind 40% mehr als letztes Jahr um diese Zeit. Laut den Fachleuten stehen traditionelle Bäckereien immer mehr unter Druck, vor allem weil viele Leute Brötchen und Co. an Backstationen im Supermarkt kaufen. Besonders kleinere Bäckereien könnten mit den Preisen oft nicht mehr mithalten. Einige Wintersportler sind traurig. Nach mehr als 100 Jahren wird die nordische Kombination bei den Olympischen Spielen als Disziplin gestrichen. Die Mischung aus Skispringen und Skilanglauf steht bei den nächsten Winterspielen 2030 in den französischen Alpen nicht mehr auf dem Programm. Das Internationale Olympische Komitee sagt, dass die nordische Kombination bei 4 aufeinanderfolgenden Winterspielen die unbeliebteste Sportart war. Das hätten Studien gezeigt. Der Deutsche Skiverband und der Deutsche Olympische Sportbund haben enttäuscht reagiert. Auch weil Nachwuchssportlern in der nordischen Kombination durch das Olympia aus die Perspektive fehle.
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3: Im Westen und Südosten, da kann es mal ein bisschen regnen, sonst meist trocken und oft auch sonnig bei 19 bis 31 Grad.
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0: Bananeskierbecher mit Zitronen- und Vanilleeis. Boah. Das war mein Hipster-Schmackofatz gestern Nachmittag in der Eisdiele. Ne? Ich hatte mal wieder richtig Bock auf so einen richtigen Eisbecher. Ne? Ist ja nicht so ein 0815-Kügelchen Haselnuss in der Waffel to go oder so, sondern so ein richtig fetter Becher, wo man sich mal vernünftig hinsetzt und den in Ruhe vertilgt. Fand ich richtig lecker, das Ding, ja, bis die Rechnung kam. Und dann habe ich mich gefragt, kann ich das zu Hause nicht vielleicht auch selber machen? Und ja, kann man. Und das Tutorial gibt's gleich hier.
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0: With the MC mit Wait for You. Eis selber machen. Jetzt so, ja, easy, die Eismaschine läuft bei mir eh schon auf Anschlag. Aber nee. Nicht jetzt mit so fancy Equipment, ne? Wir meinen Eis einfach mal eben so selber machen, maximal mit Tiefkühler bewaffnet. Und das ist ein Job für unsere Deutschlandfunk Nova-Reporterin und Köchin Julia Floss.
1: Die schönste Melodie seit der Erfindung der Freibad-Pommes. Der Eiswagen. So klang er zumindest in meiner Kindheit am Niederrhein. Es ist heiß, wir brauchen dringend eine Abkühlung. Lasst uns Eis selber machen. Geht das überhaupt ohne Eismaschine? Die kurze Antwort lautet ja. Die etwas längere, das kommt drauf an, was ihr erwartet. Denn Eis besteht im Grunde aus vier Dingen. Wasser, Zucker, Fett und Luft. Beim Gefrieren bilden sich Eiskristalle. Je kleiner diese Kristalle sind, desto cremiger wird das Eis. Und genau deshalb rühren Eismaschinen ständig während des Frierens um. Das verhindert, dass große Kristalle entstehen und schlägt gleichzeitig Luft ins Eis. Das macht die Eismasse richtig schön fluffig. Das heißt, der Traum vom supercremigen, selbstgemachten Eis ist zerplatzt und es wird knüppelhart und kristallin? Jein. Ganz wichtig, Erwartungsmanagement. Ohne Eismaschine werdet ihr auf keinen Fall ein so luftiges, cremiges Vanille- oder Schokoeis wie vom Profi hinbekommen. Aber es gibt Möglichkeiten. Zucker senkt den Gefrierpunkt und hält Eis geschmeidig. Fett macht es cremiger. Deshalb funktionieren gesüßte Kondensmilch, Kokosmilch oder griechischer Joghurt oft ziemlich gut. Und was am allerbesten funktioniert, ist gefrorenes Obst. Wir machen heute ein superschnelles Mango-Joghurt-Eis. Mega lecker. Dafür brauchen wir genau vier Zutaten. Gefrorene Mangostücke, Agavendicksaft oder Ahornsirup, griechischen Joghurt und Limettensaft. Die Mango habe ich gestern geschält, in Stücke geschnitten und eingefroren. So, und die kommt jetzt in den Mixer. Ich nehme Agavendicksaft, weil das quasi Zuckersirup ist, zwei Löffel Joghurt und Limettensaft. Das mixen wir. Und fertig. Je nach Mixer muss das nochmal für 20 Minuten ins Gefrierfach. Aber das hier ist perfekt cremig, super lecker und erfrischend. Grundsätzlich funktioniert das mit sämtlichen Früchten. Allerdings muss man auf den Wasser- und den Pektingehalt gucken. Mixt man gefrorene Wassermelonenstücke, wird das wesentlich wässriger und kristalliner als gefrorene Aprikosen oder Pfirsiche zum Beispiel. Die Banane ist die Königin der DIY-Eisdiele. Sie bringt von Natur aus Süße mit und die Konsistenz wird wahnsinnig cremig. Zusätzlichen Zucker braucht ihr da auf keinen Fall, dafür aber ein bisschen Limettensaft. Selbstgemachtes Eis kann weniger Zucker enthalten als viele Fertigprodukte, muss es aber nicht. Wenn ich in mein Bananeneis noch Erdnussbutter, gezuckerte Kondensmilch und Schokostücke rühre, wird das A mega köstlich und B genauso eine Kalorienbombe wie gekauftes Eis. Der Vorteil beim Eis selber machen liegt vor allem darin, dass ich selbst entscheide, was reinkommt. Weniger Zucker, mehr Früchte, keine chemischen Zusätze, Joghurt statt Sahne. Ich entscheide selbst. Ich habe noch einen ganz anderen Vorschlag für die heimische Eistheke. Granita, quasi sizilianisches Kratzeis. Die Eiskristalle sind also erwünscht. Ich habe Vanillemark, ein bisschen Wasser und Zucker erwärmt, bis sich der Zucker aufgelöst hat. Da gebe ich 250 Milliliter Kaffee dazu. Verrühren. Jetzt gieße ich das in einen flachen Behälter und friere das für 4 Stunden ein. Alle 30 Minuten zerkratze ich das mit einer Gabel. Und jetzt gibt's Kaffeegranita mit ein bisschen Schlagsahne und einem Löffelchen Mandelsirup. Boah, die Konsistenz ist irgendwo zwischen Schnee und Slushy, würde ich sagen. Die Kristalle schmecken süß und bitter. Dazu die kühle Sahne. Boah, es ist so gut. Super erfrischend, super einfach und das geht auch mit pürierten Früchten. Fazit: Für schnelle Sommereisgelüste reichen oft schon ein Mixer, gefrorenes Obst und ein bisschen Fantasie.
0: Dann kommt ihr zu sizilianischem Kratzeis oder auch zu einer leckeren Portion Mango-Joghurt-Eis. Yummy, yummy. Julia Floss hat es für uns zusammengezaubert. Deutschlandfunk Nova hier.

0: Tyler mit Is It Love. 20 nach 11. Deutschlandfunk Nova hier. Und was ich gar nicht leiden kann, Leute, sind schlechte Ausreden. Und Dynamic Pricing, ne, das scheint mir im Grunde nur eine schlechte Ausrede dafür zu sein, dass eigentlich alles immer teurer wird. Ja? Dynamic Pricing bedeutet im Grunde ja nichts anderes, als dass sich ein bestimmter Preis dynamisch entwickeln kann. Also mal ist er halt höher und mal ist er tiefer. Ja? Je nach Angebot und Nachfrage, je nach Lieferkette und Verfügbarkeit, je nach Preise der Konkurrenz und so weiter. Ihr kennt das vielleicht von Flügen. Ja? Die schwanken zum Beispiel, wenn ihr einen Flug buchen wollt, von einem Tag auf den anderen ziemlich extrem. Ihr kennt es inzwischen vielleicht aber auch von Konzertkarten. Ne? Je nach Tageszeit und Datum, wann man kaufen möchte, schwanken die extrem im Preis. Nur gefühlt führt dieses Dynamic Pricing eigentlich immer dazu, dass es teurer wird. Und selten hat man das Gefühl, einen richtigen Schnapper gemacht zu haben. Und irgendwie stellt es doch so ein uraltes Marktversprechen in Frage. Nämlich das Versprechen, konstante Preise, konstante Qualität.
1: Das Markenversprechen war ja, dass man dieses Produkt zu einer konstanten Qualität jederzeit an jedem Ort und dann auch zum gleichen Preis optimalerweise kaufen kann.
0: So beschreibt das zum Beispiel Ökonom Michael Schleusener von der Hochschule Niederrhein. Dieses Marktversprechen, ne, hätte Preise halt erwartbar gemacht. Gehst du in den Supermarkt, kosten die Chips und die Cola halt immer das gleiche und haben nicht irgendwie alle zwei Stunden einen anderen Preis. Manche sprechen dabei regelrecht ja von Algorithmenkartellen, weil am Ende sind es Algorithmen, es ist ein Algorithmus, der diese Preise diktiert, und auch Wettbewerbsökonom Justus Haukapp ortet das so ein.
2: Das ist ein Riesenthema, ob algorithmische Preisbildung zu kartellähnlichen Ergebnissen führt. Da gibt es Literatur, da sieht man auch, diese algorithmische Preisbildung kann preistreibende Effekte haben. Muss es aber nicht, weil es auch immer wieder den Anreiz gibt, aus dem Kartell auszubrechen und abzuräumen, quasi den Markt.
0: Aber natürlich stellt sich die Frage, ja, wer will denn noch alles einsteigen in dieses Algorithmus-Kartell? Und das haben sich zum Beispiel auch die Kolleginnen und Kollegen von What the Wirtschaft gefragt, unserem Wirtschaftspodcast, und haben zum Beispiel mal nachgefragt, bei Rewe und Co., ne? Gibt es vielleicht dynamische Preise demnächst auch im Supermarkt? Die kleinen digitalen Preisschilder sind ja schon da, ne? 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

0: Cure For Me von Aurora. 11:30 ist es, Zeit für Tobi Blum. Tobi, grüß dich.
1: Hallöchen.
0: Tobi hat nämlich die hier für euch dabei.
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3: Erstmal drei Themen in kurz. US-Präsident Donald Trump hat das Rahmenabkommen mit dem Iran für beendet erklärt. Er wirft dem Iran vor, keine Einigung zu wollen. Die USA hatten in der Nacht wieder den Iran angegriffen. Die Grünen wollen verhindern, dass am Freitag im Bundestag über die Reform der Krankenkassenbeiträge abgestimmt wird. Die Partei argumentiert, dass bis dahin zu wenig Zeit bleibt, um die kurzfristigen Änderungen im Gesetzentwurf durchzuarbeiten. Und jede dritte Lehrkraft in Deutschland ist mindestens 50 Jahre alt. Im 10-Jahres-Vergleich ist der Altersdurchschnitt laut Statistischem Bundesamt leicht gesunken.
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3: Seit über einer Woche brennt eine Müllhalde in einem Vorort der indonesischen Hauptstadt Jakarta. Inzwischen ist der Brand 15 Hektar groß. Die Feuerwehr hat Probleme, das Feuer unter Kontrolle zu bekommen und setzt neben Löschhubschraubern auch Bulldozer ein. Die Gesundheitsbehörde warnt vor den giftigen schwarzen Rauchwolken. Die können Atemwegserkrankungen auslösen. Hunderte Anwohner sind vor dem Rauch geflohen. Umweltaktivisten sagen, dass der Brand ein Symptom der wachsenden Müllkrise in Indonesien ist. Es gibt wenig Sicherheitsvorschriften für Müllhalden und generell reichen die Kapazitäten nicht aus. Deshalb türmen sich Müllberge oft auch in der Nähe von Wohnhäusern auf, mit der Gefahr von Abfalllawinen. Außerdem trennen nur die wenigsten Leute ihren Müll. Das kann dazu führen, dass sich in Müllhalden Methan bildet, was Feuer begünstigt. In der texanischen Stadt Houston haben Sicherheitskräfte der US-Einwanderungsbehörde ICE einen Menschen erschossen. Der Mann kam aus Mexiko und soll ohne gültige Aufenthaltserlaubnis in den USA gewesen sein. Nach ICE-Darstellung soll er versucht haben, mit seinem Auto einen Mitarbeiter der Behörde zu rammen. Der ICE-Mitarbeiter hat ihn daraufhin erschossen. Das FBI untersucht den möglichen Angriff auf einen Bundespolizisten. Bürgerrechtsaktivisten fordern allerdings eine unabhängige Untersuchung und dass sämtliches Videomaterial veröffentlicht wird. In diesem Jahr haben ICE-Mitarbeiter schon mindestens 8 Menschen erschossen. Oft stellte sich die Darstellung von ICE hinterher als falsch heraus. Im ganzen Land gab es deswegen große Demos. Auch in Houston wollte der Stadtrat die Zusammenarbeit mit ICE einschränken, nahm die Pläne allerdings wieder zurück, nachdem der republikanische Gouverneur von Texas mit der Kürzung von über 100 Millionen Dollar gedroht hatte. Vor über 2 Jahren hat ein Erdbeben Japans Halbinsel Noto schwer getroffen. Hunderte Menschen kamen ums Leben und etliche Gebäude wurden zerstört. Der Wiederaufbau läuft schleppend und seit dem Beben kommen deutlich weniger Touris. Die Behörden von Noto wollen, dass wieder mehr Leute in die Halbinsel kommen und setzen dabei auf Pokémon. Der Flughafen auf Noto trägt seit gestern offiziell den Zusatz Pokémon Airport. Bei der Einweihungsfeier waren unter anderem Leute im Pikachu-Kostüm dabei. Der Flughafen hat generell einen neuen Look bekommen. Mehr als 100 Pokémon stehen in der Eingangshalle verteilt. Von der Decke baumelt ein riesiges Pikachu auf einem Flugzeug. Die Wände sind im Anime-Stil bemalt. Außerdem gibt es viele Fanshops. Die Behörden von Noto hatten gesagt, dass in der Gegend noch mehr geplant ist. Unter anderem soll es Gullideckel mit Pokémon-Motiven geben.
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3: Im Norden wird es ziemlich sonnig bei 19 bis 25 Grad. Sonst ist es eher bewölkter, höchstens 25 bis 31 Grad. In Bayern und NRW auch mit kurzen Schauern.
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0: Verkaufsoffenen Sonntag machen wir gleich hier. Außerdem hätte ich noch Kack Motherfucker Meek und jetzt Tommy Richmond für euch auf der Playlist. Changes heißt der Track.

0: eine Sache haben wir, glaube ich, alle inzwischen verstanden. Wenn es den Bienchen gut geht da draußen, ne, dann geht es auch unserer Welt gut. Insofern hat Tobi Blum jetzt, sage ich mal, mehr eher mittelmäßige Nachrichten für uns.
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2: Wenn Insekten Pollen sammeln, dann können sie auch Schwermetalle mit aufnehmen. Schwermetalle sind giftig für Bienen und Hummeln. Hochdosiert sind sie tödlich. In geringen Konzentrationen stören sie Vermehrung und Futtersuche. Deshalb testen Umweltschutzvereine und Behörden immer wieder, wie stark Bienenstöcke mit Schwermetallen belastet sind. Eine neue Studie der Uni Cambridge zeigt, Hummeln nehmen oft viel mehr Schwermetalle auf als Honigbienen. Bis zu 7-mal so viel. Vor allem Blei, Chrom und Zinn. Selbst in Regionen mit nur einer geringen Schwermetallbelastung reichern sich diese giftigen Elemente in Hummeln an. Das könnte daran liegen, dass Hummeln im Boden nisten und deshalb nicht nur beim Pollensammeln Schwermetalle aufnehmen. Außerdem fliegen Honigbienen viel weitere Strecken zur Nahrungssuche und könnten so kontaminierte Bereiche besser umgehen. Mit Satelliten lässt sich die Welt gut beobachten. Fotos aus dem All können zeigen, zum Beispiel, wie sich Städte entwickeln oder Waldbrände ausbreiten. Allerdings müssen Satellitenbilder per Funk zur Erde geschickt werden, damit wir sie auswerten können. Und das braucht Zeit. Forschende der Uni Würzburg haben deshalb Satelliten ins All gebracht, auf denen eine KI mitläuft. Damit sollen die Bilder direkt im All ausgewertet werden. Weitergeleitet werden dann gezielt nur die interessanten Bilder. So soll es schneller neue Erkenntnisse geben, ob das klappt, wollen die Forschenden jetzt bei der Früherkennung von Waldbränden und Hochwassern in Bayern ausprobieren. Dafür arbeiten sie auch mit dem Katastrophenschutz zusammen. Wenn Leute oder Firmen auf Social Media Wissen vermitteln wollen, setzen sie oft auf Short-Videos, kurze, schnell geschnittene Clips. Nur klappt das nicht so gut, zeigt eine Studie im Fachjournal Communications Psychology. Die Forschenden haben dafür Testpersonen kurze, schnell geschnittene Videos mit gesprochenen Infos zu verschiedenen Ländern und Städten gezeigt. Direkt danach gab es ein Quiz. Das zeigte, wirklich viel gelernt haben die Zuschauenden nicht. Woran das liegt, konnten die Forschenden mit Gehirnscans zeigen, denn die Testpersonen haben zwar aufmerksam zugeschaut, aber dabei hatte ihr Gehirn durch die schnellen Schnitte zu viel mit der Verarbeitung von Bildern zu tun. Die gesprochenen Infos konnten nicht richtig verarbeitet werden und sind so nicht ins Langzeitgedächtnis gelangt. Langsam erzählte Dokus dagegen konnten Wissen besser vermitteln.
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0: Muna mit Eastside Girls. Sonntags shoppen. Ja oder nein? Die Bundesregierung eher so ja, will die Regeln auf jeden Fall lockern, vor allem bei Bäckereien, Konditoreien und Bibliotheken. Ihr denkt Folgendes.
1: Schwer, generell, ich tue nur noch online shoppen, aber wäre schön, sich die Sachen noch mal so in echt anzuschauen.
2: Ich würde es auch gut finden, wir arbeiten halt im Schichtsystem und dann sind wir eigentlich froh, wenn wir auch mal sonntags dann Sachen erledigen können. Aber ich verstehe natürlich, dass es blöd ist für die Leute, wenn sie Sonntag auch arbeiten müssen.
3: Da ich meinen Minijob halt mache, gehen wir auch sonntags arbeiten. Mir macht es jetzt nichts aus, aber ich kann auch verstehen, dass Leute halt da nicht arbeiten wollen. Also man sollte keinen dazu zwingen, weil irgendwo ist es schon mal gut, dass man noch einen Ruhetag hat in der Woche.
0: Na, ich sag mal irgendwie Mixed Messages von euch, ne? Nicht ganz eindeutig die Meinung. Und wie gesagt, auch bei den Plänen der Bundesregierung geht es ja vermeintlich erstmal nur um Bäckereien, Konditoreien und Bibliotheken. Livia Hoffmann aus dem Deutschlandfunk Nova-Team hat sich die Debatte noch mal genauer angeschaut.
4: Im Moment gilt bei Bäckereien und Konditoreien, Beschäftigte dürfen sonntags bis zu 3 Stunden arbeiten, um frische Brötchen, Kuchen oder Teilchen herzustellen, zu verkaufen oder auszufahren. Ab 2027 sollen daraus 8 Stunden werden. Bei öffentlichen Bibliotheken ist die Idee eine andere. Sie sollen sonntags öffnen dürfen, ähnlich wie andere Kulturorte, also Museen, Kinos, Theater oder Konzerthäuser. Laut dem Gesetzentwurf sollen Bibliotheken dann sonntags bis zu 6 Stunden öffnen können.
0: Jetzt ist aber der Sonntag eigentlich ein im Grundgesetz verankerter Ruhetag. Sprich, das muss gut begründet und vor allem auch begrenzt bleiben, wenn man da jetzt an die Öffnungszeiten möchte. Aber ja, Livia sagt, auch der Einzelhandel findet diese Forderung nach offenen Sonntagen gut und argumentiert wie folgt.
4: Ja, der Einzelhandel sagt, ihre Läden kämpfen ums Überleben und sonntags, wo ja viele Leute Zeit haben, dürfen ausgerechnet sie nicht aufmachen. Der Handelsverband Deutschland, also der Branchenverband des Einzelhandels, rechnet damit, dass die Zahl der Geschäfte 2026 erstmals unter 300.000 fällt.
0: Der Einzelhandel also erwartbarerweise auch für geschäftsoffene Sonntage. Die Gewerkschaften, könnt ihr euch vorsteigen, sagen, nee, bitte nicht, sonntags öffnen heißt auch mehr Wochenendarbeit. Die Diskussion wird heiß bleiben. Wir bleiben für euch dran. Deutschlandfunk Nova hier. Verkaufsoffene Sonntage. Ja oder nein?

0: 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Charlie XCX. Wink, wink.
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0: Die Blossoms mit The Honeymoon um jetzt 12 Uhr. Timo, grüß dich.
1: Tag, Markus.
0: Timo Oberhauser am Start für uns mit einem Update, was da draußen so kommt.
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3: US-Präsident Donald Trump hat gesagt, dass das Rahmenabkommen mit dem Iran nicht mehr gilt. Am Rande des NATO-Treffens in der Türkei erklärte er, die Waffenruhe sei vorbei. Aus Sicht von Trump bringen die Verhandlungen mit der iranischen Führung nichts. Die USA hatten in der Nacht wieder Ziele im Iran angegriffen. Begründet wurde das damit, dass der Iran Handelsschiffe in der Straße von Hormuz beschossen habe. Der Iran wiederum hat mit Gegenangriffen reagiert auf US-Stützpunkte in der Golfregion. Bei dem NATO-Treffen hat Trump auch noch mal gesagt, dass er unzufrieden ist mit den europäischen Bündnispartnern. Besonders kritisierte er Spanien, weil es seine Ausgaben für Verteidigung nicht deutlich erhöhen will. Trump hat deshalb angeordnet, den Handel mit Spanien einzustellen. Die Grünen wollen verhindern, dass der Bundestag am Freitag über die Krankenkassenreform abstimmt. Hintergrund ist, dass die Bundesregierung den Gesetzentwurf an vielen Stellen kurzfristig nochmal geändert hat. Die Partei spricht von fast 280 Seiten an Änderungen. Aus Sicht der Grünen bleibt bis Freitag zu wenig Zeit, um die durchzuarbeiten. Grünen-Politiker Janosch Dahm befürchtet, dass so kein ordentliches Gesetzgebungsverfahren möglich ist. Er hat deshalb das Bundesverfassungsgericht eingeschaltet. Die Partei will erreichen, dass die Abstimmung im Bundestag von der Tagesordnung gestrichen wird. Die gesetzlichen Krankenversicherungen stecken tief in den roten Zahlen. Um das Minus zu verringern, plant die Bundesregierung massive Einschnitte und zusätzliche Kosten für die Versicherten. Viele Lehrerinnen und Lehrer in Deutschland steuern auf das Ende ihrer beruflichen Laufbahn zu. Nach Zahlen des Statistischen Bundesamts war im letzten Schuljahr mehr als jede dritte Lehrkraft mindestens 50 Jahre alt. Nur ein Fünftel war unter 35 Jahre. Im 10-Jahres-Vergleich ist der Altersschnitt leicht gesunken. Vor allem in den ostdeutschen Bundesländern waren deutlich mehr ältere Lehrkräfte im Einsatz als im Bundesschnitt. Eine Entscheidung des Internationalen Olympischen Komitees zu Russland sorgt für viel Kritik, nämlich, dass russische Mannschaften wieder an olympischen Wettbewerben teilnehmen dürfen. Den bisher geltenden Ausschluss von internationalen Wettbewerben hat das IOC vorläufig aufgehoben, auch mit Blick auf die Qualifikation für die Olympischen Spiele in 2 Jahren. Russische Flaggen und Hymnen bleiben erstmal ausgeschlossen. In der Ukraine spricht das Außenministerium von einem, Zitat, beunruhigenden Signal. Eine internationale Sportlervertretung und eine Anti-Doping-Lobbygruppe sehen in der Entscheidung eine grundlegende Abkehr von den Prinzipien der olympischen Bewegung.
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3: Von Nordwesten, da ziehen Wolken durch und vor allem ganz im Süden, da kann es auch mal schauern. Das Ganze bei maximal 19 bis 31 Grad.
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1: Beim Fahrradfahren voll aufs Maul gelegt. Und jetzt atme ihn einfach weg. Den Schmerz. Beim Zwiebeln schneiden, den Finger in Stücke gehackt, atme ihn einfach wieder zusammen, den zerhackten Finger. Ne? Und ja, einer der absoluten Klassiker, selbst gebärende Frauen sollen die Schmerzen unter der Geburt wegatmen können. Atmen würde helfen. So jetzt erstmal die eigentlich ziemlich bekannte These. Ne? Die Frage ist das wirklich so, ja? Hat die Wissenschaft nochmal versucht herauszufinden, kann Atmen da wirklich helfen gegen den Schmerz? Und das schauen wir uns gleich hier genauer an. Einmal tief durchatmen.
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0: Und es soll ja auch bei Entscheidungen helfen. Das Ein- und Ausatmen. Ne? Haben wir vor 3 Wochen darüber berichtet, über eine Studie, in der genau das Menschen geholfen hat. Erstmal tief ein- und ausatmen, dann würde man zwar riskantere, aber langfristig bessere Entscheidungen treffen. Es hat bei uns noch mal eine Menge Fragen aufgeworfen. Dem Atmen wird ja alles Mögliche nachgesagt. Deshalb hat Deutschlandfunk Nova Wissensreporterin Julia Demann sich noch mal reingeworfen ins Atmen. Man kann ja angeblich, offenbar, wirklich viel mit der Atmung machen, Julia. Warum eigentlich überhaupt? Also wieso ist die so mächtig, diese Atmung?
1: Ja, das liegt unter anderem oder vor allem am Atemzentrum in unserem Gehirn. Da wird nämlich die Atmung gesteuert und kleine Sensoren überall in unserem Körper, die messen die CO2-Konzentration im Blut und auch noch andere Dinge, aber das CO2 ist am wichtigsten. Und wenn viel davon da ist, dann wird die Atemfrequenz erhöht und wenn wenig da ist, dann wird sie runterreguliert. Okay.
0: Also wenn ich Sport mache, ne, schnell ins Atmen komme oder auch wenn ich mich mal aufrege, atme ich auch ziemlich schnell, dann ist mehr CO2 im Blut.
1: Ja genau, und aber auch bei Menschen, die eben nicht ganz so gesund sind oder Raucher, die atmen eher schneller. Mhm. Das haben Forschende in einer relativ großen Studie vom Helmholtz-Zentrum München rausgefunden. Die Menschen, die mussten da ein EKG machen, da hat man dann quasi und aus anderen Parametern die Atemfrequenz bestimmt und sie mussten eben Fragebögen ausfüllen. Und in einer anderen Studie, da hat man was Ähnliches gesehen. Die Atmung, insbesondere die Nasenatmung, die ist so einzigartig wie ein Fingerabdruck. Dafür haben die Forschenden über 20 verschiedene Parameter wie die Dauer und die Tiefe der Atemzüge gemessen und das eben über einen ganzen Tag.
0: Aber das ist ja spannend, weil diese Atemtechniken, ne, die dann immer angepriesen werden, das sind ja eigentlich immer die gleichen. Also irgendwie 5-mal tief ein- und aus und dann 10 Sekunden Luft anhalten, was weiß ich, was es da so gibt. Ja. Wenn das aber so einzigartig ist wie ein Fingerabdruck, welche Techniken haben denn wirklich wissenschaftlichen Hintergrund und taugen was?
1: Ja, also du sagst es schon, da gibt es eine ganze Menge wie Sand am Meer und die werden aber generell schon viel beforscht. Das sind aber oft dann eher sehr, sehr kleine Studien und da wird ja so diese sogenannte Boxatmung oft empfohlen, dass du quasi so ein Quadrat denkst, ne? 5 Sekunden einatmen, 5 Sekunden halten, 5 Sekunden ausatmen und dann nochmal 5 Sekunden halten. Und das kann man natürlich auch mit anderen Zahlen machen oder immer abwechselnd mit dem einen Nasen noch einatmen, mit dem anderen ausatmen.
0: Okay, also 5 Sekunden lang ein, das dauert ja schon ewig. Jetzt halten?
1: Ja.
0: Und dann 5 Sekunden anderes Nasenloch?
1: Nee, jetzt hast du die beiden Techniken quasi vermischt.
0: Es war jetzt einfach nur ein Nasenloch rein, das andere raus, oder was?
1: Nee, du atmest durchs eine ein und aus und dann atmest du durch das andere ein und wieder aus.
0: Ach so, okay.
1: Ja? Genau, das ist so eine Yoga-Technik und da gibt es einige Studien zu, auch wieder nicht besonders große Studien, aber man kann das mal ausprobieren, das kann eben zum Beispiel entspannen. Und wo es mehr Evidenz zu gibt, das ist zum Beispiel die sogenannte A5-2-Atmung. Das heißt, du atmest eben auch wieder 5 Sekunden ein, 5 Sekunden aus und dann machst du 2 Sekunden Pause.
0: Okay, und was soll es genau bewirken dann?
1: Das sorgt eben dafür, dass du deine Atemfrequenz runterfährst. Von normalerweise nur so 12 bis 18 Atemzüge pro Minute auf 5 bis 6 Atemzüge pro Minute. Ne? Also hier insgesamt eben 12 Sekunden pro Ein- und Ausatmen. Das wird als ein Atemzug bezeichnet und das macht dann eben 5 pro Minute und diese Frequenz, die ist dann um 0,1 Hertz und dann ist deine Atmung synchroner zum Herzschlag, der natürlich schneller ist als 5 mal pro Minute, aber die Rhythmen, die passen dann besser zusammen. Aha. Und das spricht dann eher den Teil des Nervensystems an, der eben für Entspannung zuständig ist, den Parasympathikus.
0: Okay, gut. Aber ich meine, im Grunde geht es darum ja einfach ein bisschen die Atmung zu entschleunigen, deshalb muss es diese A5-2-Variante sein, Übung?
1: Nee, also das geht auch, wenn du insgesamt länger ausatmest, als du einatmest. Mhm. Ne? Fühlt sich dann vielleicht ein bisschen erstmal komisch an, weil man irgendwie das Gefühl hat, man müsste wieder einatmen. Aber da ist eben noch richtig viel Reserve. Und wenn du das mal ein paar Minuten ausprobierst, dann kann es eben sein, dass du tatsächlich ruhiger wirst. Also man muss sich da jetzt nicht an Zahlen aufhängen, das sagen auch Experten und Expertinnen, aber es kann eben helfen, um so ein Gefühl dafür zu bekommen.
0: Okay, also tief ein, aber noch tiefer wieder aus. Einfach mal ausprobieren, kann helfen. Kann es auch langfristig helfen, mich irgendwie anders aufstellen?
1: Ja, also kann es natürlich, wenn du das regelmäßig machst oder du nutzt es eben in Situationen, in denen du das Gefühl hast, ja, das könnte jetzt gut tun. Mhm. Ne? Zum Beispiel, wenn du eine wichtige Entscheidung treffen musst, hast du ja eben auch am Anfang erwähnt, die Studie, über die wir hier berichtet haben, da haben die Teilnehmenden, die länger ausgeatmet als eingeatmet haben, riskantere, aber eben langfristig günstigere Entscheidungen getroffen. Und auch hier liegt die Begründung eben in der Regulation des Nervensystems. Und eine Meta-Analyse von 2023, die zeigt aber auch, man sollte die Wissenschaftlichkeit jetzt nicht ganz so hoch hängen. Also es gibt wohl eine Wirkung, aber es ist eben auch so ein bisschen so ein Hype. Also es kann gut tun, auf die Atmung zu achten, auch weil dann andere Dinge wie Sorgen oder sowas in den Hintergrund treten. Aber man muss sich da jetzt auch nicht verkünsteln, sodass es dann am Ende doch wieder eher Stress macht.
0: Sonst geht es einem so wie mir gerade. Kennst du das, wenn man dann anfängt, übers Atmen nachzudenken?
1: Ja, ja, ja.
0: Das habe ich jetzt gerade. Atme ich lieber einmal ganz tief ein und noch viel tiefer wieder aus. Dann treffe ich vielleicht auch bessere Entscheidungen. Julia Demann nochmal mit einer kleinen Atemkunde hier bei uns in Deutschlandfunk Nova, worauf man mal so alles achten könnte.

0: Somber mit Potential. Deutschland von Nova hier. Kinder kriegen zu wollen, das ist eine verflixt große Entscheidung, eine saugroße Entscheidung. Ja, macht man's oder macht man's nicht? Und deshalb haut's wahrscheinlich umso mehr rein, wenn man die Entscheidung dann mal getroffen hat, wenn es dann nicht klappt, ja. Dafür gibt es natürlich viele, viele mögliche Gründe. Aber einer, den wir uns jetzt nochmal genauer anschauen wollen, ist die Unfruchtbarkeit von Frauen. Denn da ist jetzt eine neue Studie zu rausgekommen. Die kommt zum Schluss, dass es eben immer mehr Diagnosen zumindest gibt von Unfruchtbarkeit bei Frauen. Denn im Zeitraum von 1990 bis 2023 hätten sie einfach mal durchgezählt, die Forscher seien es immer mehr geworden. Wobei sie sich da auf eine Altersgruppe konzentriert haben zwischen 35 und 49 Jahren. Aglaya Dana aus dem Deutschlandfunk Nova Wissensnachrichten hat sich die Studie näher angeschaut.
1: Jedes Jahr gab es da einen leichten Anstieg in allen Weltregionen, die sich angeguckt haben. Und für 2023, das sind die letzten Zahlen, schätzen die Forschenden die Zahl auf 54 Millionen. Also Frauen mit der Diagnose unfruchtbar. Und die Forschenden rechnen damit, dass die Zahlen in den nächsten 10 Jahren noch deutlich weiter ansteigen, also noch höher sein werden.
0: Die Frage ist nur, ob tatsächlich mehr Frauen unfruchtbar sind als noch vor ein paar Jahren oder ob einfach mehr Diagnosen gemacht werden, dass bei mehr Frauen festgestellt wird. Da gibt die Studie ehrlicherweise keine Antwort drauf.
1: Fachleute für Reproduktionsmedizin, die Studie auch gelesen haben, die vermuten, es hat vor allem wahrscheinlich was damit zu tun, dass mehr Frauen im höheren Alter versuchen, schwanger zu werden. Und wenn das nicht klappt, dann gehen sie zum Beispiel zu ÄrztInnen, dann gehen sie vielleicht auch mal in eine Kinderwunschklinik und dann fällt die Unfruchtbarkeit halt eher auf. Also es gibt nicht unbedingt mehr Fälle, aber mehr Diagnosen.
0: Aglaya hat sich dann aber angeschaut, was jetzt die ExpertInnen da zum Beispiel sagen, was an der Stelle helfen könnte. Weil wie gesagt, ist ja eine sehr sensible Entscheidung, eine sehr sensible Lebensphase.
1: Fachleute sagen, sie gehen nicht davon aus, dass man die Leute jetzt dazu bekommt, wieder früher Kinder zu bekommen, ne? Weil Job und Reisewünsche und Lebensplanung, das ist einfach gerade so, wie es ist. Was helfen könnte, ist insgesamt dafür zu sorgen, dass Leute wieder mehr Lust auf Kinder haben, egal wie alt sie sind. Also ne, indem es ihnen zum Beispiel leichter gemacht wird, das mit dem Job zu vereinbaren. Da geht es um Kita-Plätze, da geht es um finanzielle Unterstützung. Aber es geht auch um das Gefühl, dass was getan wird für eine Zukunft. Also geht es auch um Klimaschutz und solche Fragen, ne, dass man gerne Kinder in diese Welt setzen möchte.
0: Zuletzt geht es natürlich aber auch um medizinische Unterstützung. Denn wenn jemand dann doch es versuchen möchte, sind solche Kinderwunschbehandlungen ziemlich teuer. Aglaya Dana aus dem Deutschlandfunk Nova Wissensteam hat sich die Studie noch ausführlicher angeschaut. 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

0: Defibrillator. Wow, kompliziertes Wort von den Snuts haben wir gehört. Um 12.30 Uhr jetzt. Grüß dich, Nicola.
1: Hi, Markus.
0: Nicola Reik ist am Start für uns und bringt uns jetzt um 12:30 mal auf den neuesten Stand der Dinge.
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1: Erstmal drei kurze Themen. US-Präsident Trump hat das Rahmenabkommen und damit auch die Waffenpause mit dem Iran für beendet erklärt. Trump wirft dem Iran vor, keine Einigung zu wollen. Die USA hatten in der Nacht wieder Ziele im Iran angegriffen. Die Grünen haben einen Eilantrag beim Bundesverfassungsgericht eingereicht. Sie wollen die für Freitag geplante Abstimmung über die Krankenkassenreform im Bundestag verhindern. Aus Sicht der Grünen bleibt zu wenig Zeit, um die ganzen Änderungen am Gesetzentwurf noch durchzuarbeiten. Und die Deutsche Bahn will ihren Kundenservice verbessern und dafür auch künstliche Intelligenz einsetzen. Der Konzern will über 50 Millionen Euro investieren.
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1: Anfang des Jahres ist Star-Designer Valentino gestorben und jetzt ist klar, was mit seinem Vermögen passiert. Das wird für einen guten Zweck verkauft. Die italienische Zeitung La Repubblica berichtet, dass nach und nach Luxusimmobilien in Rom, London und New York verkauft werden. Auch ein Schloss bei Paris, eine 47 Meter lange Yacht und Kunstwerke von Pablo Picasso sind dabei. Der Erlös geht dann an eine Stiftung in Liechtenstein. Die soll vielfältige Projekte unterstützen, etwa im Bereich Kultur, Tierschutz und Bildung. Viele kennen Valentino vom Modehaus, das er 1960 gegründet hat. Das Unternehmen ist allerdings nicht Teil des Erbes. Das hatte er schon in den 1990ern verkauft. In Kasachstan gibt es die Regel, den Job des Präsidenten darf man maximal eine Amtszeit machen, das sind 7 Jahre. Seit kurzem hat das Land eine neue Verfassung. An der Regel mit der Amtszeit hat sich zwar nichts geändert, aber es kam die Frage auf, was das für den aktuellen Präsidenten bedeutet, Kasym Jomart Tokayev. Eigentlich dürfte er bei der nächsten Wahl in 3 Jahren nicht nochmal antreten. Jetzt ist aber klar, Tokayev kann doch nochmal ins Rennen gehen. Laut Kasachstans Verfassungsgericht wurde seine Regierungszeit mit Beginn des neuen Grundgesetzes ist quasi wieder auf Null gesetzt. Die Entscheidung könnte für neue Diskussionen sorgen. Kritiker sagen, Tokayev hat durch die neue Verfassung sowieso schon mehr Macht bekommen. Zum Beispiel kann er das Parlament leichter auflösen und Gesetze erstmal selbst in Kraft setzen. In weiten Teilen von Australien ist am frühen Morgen das Mobilfunknetz ausgefallen. Züge standen still, es gab Probleme an Flughäfen, in Geschäften konnte nicht bezahlt werden und auch einige Notrufe gingen nicht durch. Inzwischen kommen laut dem zuständigen Netzbetreiber wieder 90% der Daten und Anrufe an. Ursache für den Netzausfall könnte ein Fehler in der Zeitsynchronisierung gewesen sein. Hinweise auf einen Cyberangriff gibt es laut dem Betreiber nicht. Die australische Kommunikationsbehörde hat aber eine Untersuchung eingeleitet. Die Kommunikationsministerin sagte, dass Tage wie dieser zeigen, warum die Menschen der Telekommunikationsbranche so wenig vertrauen. Es ist nämlich nicht das erste Mal, dass es in Australien einen größeren Netzausfall gibt. In der Vergangenheit sind schon Menschen gestorben, weil Notrufe nicht durchgehen.
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1: Im Nordosten ziemlich sonnig, 19 bis 25 Grad, ansonsten eher bewölkt, 25 bis 31 Grad. In Bayern und Nordrhein-Westfalen kann es auch mal kurz regnen. Morgen wird es noch mal wärmer und im Tagesverlauf ziehen die Wolken fast überall ab.
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0: Und mit einer starken Playlist in dieser halben Stunde für euch. Da stehen Clouseau drauf, Jack Buck, Brockhoff und Chet Faker. Und wir starten mit ihr hier, mit Lücke Lee und Happy Now.

0: All kinds of people. Jack Buck haben wir gehört.
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0: Die hat Sarah Brückner.
2: An unserem Wissen über Neptun und Uranus gibt es große Zweifel. Der Grund, die beiden äußersten Planeten unseres Sonnensystems sind vielleicht gar nicht so aufgebaut, wie es im Schulbuch steht. Da zählen sie zu den Eisriesen. Die Theorie ist, dass diese Planeten hauptsächlich aus Wasserstoff, Ammoniak und Methan bestehen, und zwar in Form von Gas und Eis. Diese Theorie greift ein Forschungsteam der Uni Kalifornien an. Ihre Studie ist bisher ein Preprint, also noch nicht von anderen Wissenschaftlern begutachtet. Das Team geht auf Basis von Simulationen davon aus, dass das Innere von Neptun und Uranus aus geschmolzenem Gestein besteht. Ihr Ansatz ist, Zwergplaneten noch weiter weg bestehen nach neueren Messungen auch aus Gestein. Warum sollte das bei Neptun und Uranus deshalb anders sein? Zu beiden Planeten gibt es bisher vergleichsweise wenig Forschung. Die einzigen Messdaten vor Ort kommen von einer Voyager-Sonde, die dort vor knapp 40 Jahren vorbeigeflogen ist. Vor Copy und Paste und dem Buchdruck gab es nur Abschreiben, und das war wohl gar nicht so gut für manche Überlieferungen. Forschende aus Frankreich haben im Fachblatt PNAS Nexus untersucht, wie viel verloren gegangen sein könnte, durch Fehler oder weil bewusst Passagen verändert oder weggelassen wurden. Ermittelt wurde das an Texten mit Rittergeschichten aus dem 12. Jahrhundert, sowas wie die Sagen um König Artus und seine Ritter zum Beispiel. Die Forschenden haben aus alten Texten und deren Abschriften Stammbäume erstellt und auf deren Basis hochgerechnet, wie sie sich entwickelt haben. Zu den Ergebnissen gehört, mehr als die Hälfte der Texte ist wohl verloren gegangen. Dass ein Original von damals bis heute komplett überliefert wurde, das gibt es praktisch nicht. Bakterien können ihr Zusammenleben organisieren und eine Schleimschicht produzieren, die sie schützt. Das nennt sich dann Biofilm und entsteht zum Beispiel an Rohren oder auch auf unseren Zähnen, wenn wir sie nicht regelmäßig putzen. In der Fachzeitschrift Nature Microbiology schreiben Forschende, dass in Biofilme auch eine Art Notfallschleudersitz eingebaut ist. Wenn Bakterien im Biofilm eine lebensbedrohliche Gefahr spüren, zum Beispiel einen Nährstoffmangel, dann stellen sie lange Molekülketten her, die sehr viel Wasser aufnehmen. Dabei schwellen diese Molekülketten an und können Bakterien durch die Schleimschichten hindurchschleudern. Diese Bakterien können der Gefahr so entgehen und sich dann einen besseren Ort suchen, an dem sie einen neuen Biofilm gründen. Der molekulare Schleudersitz könnte also das Überleben der Biofilmgemeinschaft sichern.
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0: Clouseau, haben wir gehört, in Deutschlandfunk Nova, ein anderer Radiosender in Ungarn, einer der meistgehörten im ganzen Land, hat gestern mal nur noch Musik gespielt. Und zum Beispiel der Fernsehsender M1 hat nur noch einen schwarzen Bildschirm gezeigt, ja? Da stand allerdings ein Schriftzug drauf, und zwar: Die öffentlich-rechtlichen Medien dürfen nicht lügen. Wir entschuldigen uns dafür, dass wir dies über viele Jahre hinweg dennoch getan haben. Die öffentlich-rechtlichen Medien werden jetzt umgestaltet, damit sie künftig unabhängig und glaubwürdig sind. Und übrigens auch die Websites waren geschwärzt. Was war da los? Das erklärt uns jetzt Johanna Schmidt aus unserer Deutschlandfunk Nova Nachrichtenredaktion.
1: Wegen des neuen Ministerpräsidenten Peter Modjo. Der ist ja noch nicht lange im Amt, genauer gesagt seit Mai. Vorher war ja 16 Jahre lang Viktor Orban an der Macht gewesen. Und wir erinnern uns, Rechtspopulist, autoritär, nationalistisch. Unter ihm war der öffentlich-rechtliche Rundfunk nicht mehr unabhängig. Das sehen viele verschiedene Fachleute so. M1, das ist der Nachrichtensender, der jetzt quasi abgeschaltet wurde, war besonders regierungsfreundlich. Sowas wie Orbans Sprachrohr. Und manche haben den Sender sogar als Propagandaschleuder bezeichnet.
0: Das möchte Modjo jetzt ändern. Als Ministerpräsident hat er ja auch schon im Wahlkampf versprochen, ne, dass der öffentlich-rechtliche Rundfunk so nicht weitermachen kann wie unter Orban, dass er das ändern werde, wenn er die Wahl gewinnt. Das ist ja passiert, ja. Und jetzt also diese Zwangspause für die Öffentlich-Rechtlichen, die Modjo wirklich als historisch bezeichnet.
1: Ja, er hat gestern das Ganze auf Facebook geschrieben. An dem Tag sei die Ausstrahlung der Propaganda in den öffentlich-rechtlichen Medien in Ungarn beendet worden. Vorher habe der Rundfunk permanent gelogen, zu jeder Tageszeit und über jeden Kanal, und das sei jetzt vorbei.
0: Inzwischen läuft das Programm übrigens erstmal wieder. Die war im Grunde nur 4 Stunden lang, diese Zwangspause, aber da laufen jetzt Filme und Serien und sowas. Nachrichtensendung vorerst nicht. Modjo möchte mit einer unabhängigen ExpertInnenkommission jetzt drüber nachdenken und dann das Programm neu gestalten, wie das alles im Sinne der Pressefreiheit aussehen kann. LaRue hören wir jetzt. Cabin Fever.

0: Seite des Monds mit Chet Faker. Far Side of the Moon. Damit zu dem ganzen Stuff, der auf diesem Globus so vor sich geht, um 13 Uhr mit Timo Oberhauser. Hi Timo.
1: Tag Markus.
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1: Dass der Iran-Krieg bald vorbei ist, ist deutlich unwahrscheinlicher geworden. Die USA haben wieder Ziele im Iran angegriffen. Der wiederum reagierte mit Gegenangriffen. Eigentlich gilt zwischen beiden Seiten eine Waffenruhe. Aus Sicht von US-Präsident Donald Trump ist die aber beendet. Das hat er am Rande des NATO-Gipfels gesagt. Die Gespräche mit der iranischen Führung könnten aber weitergehen, meinte er. Die USA haben ihre neuen Angriffe damit begründet, dass der Iran Handelsschiffe in der Straße von Hormuz beschossen habe. Der Iran wiederum hat nach eigenen Angaben US-Stützpunkte in der Golfregion angegriffen. Der Iran-Krieg ist auch Thema beim NATO-Treffen, das gerade läuft. Generalsekretär Mark Rutte nannte die neuen Angriffe der USA, Zitat, absolut notwendig. Aus seiner Sicht hat der Iran die Waffenruhe verletzt. Auf dem NATO-Gipfel in der Türkei hat die Ukraine auch neue Drohnenabkommen mit EU-Ländern abgeschlossen. Estland, Dänemark und die Niederlande wollen gemeinsam mit der Ukraine Drohnen produzieren und so vom Fachwissen des Landes profitieren. Im Gegenzug bekommt die Ukraine wahrscheinlich Geld, andere militärische Ausrüstung oder es wird im Land investiert. Laut dem ukrainischen Präsidenten Volodymyr Selenskyj ist auch mit Deutschland so ein Abkommen geplant. Apple muss sich in der Europäischen Union an strengere Regeln halten. Das EU-Gericht in Luxemburg hat entschieden, dass eine Einstufung der EU-Kommission dazu in Ordnung ist. Die sieht in Apples App Store und im Betriebssystem iOS zentrale Dienste mit besonders vielen Nutzerinnen und Nutzern und eben auch mit viel Macht. Die EU nennt das Torwächter. Für Anwendungen, die so eingestuft werden, gelten besondere Vorschriften. Zum Beispiel müssen die Firmen auch Software von anderen Anbietern zulassen. Tun sie das nicht, drohen ihnen Geldstrafen. Apple und andere große Tech-Konzerne gehen gegen diese Einstufung der EU vor. Gegen die Entscheidung jetzt kann Apple noch Einspruch einlegen beim Europäischen Gerichtshof. Die Deutsche Bahn will Kundinnen und Kunden in Zukunft schneller und genauer informieren, zum Beispiel wenn Züge ausfallen oder an einem anderen Bahnsteig ankommen. Bahnchefin Evelyn Paller sagt, dass dafür 50 Millionen Euro zusätzlich ausgegeben werden soll für Technik und Leitstellen. Auch künstliche Intelligenz soll eingesetzt werden. Und bis Ende des Jahres sollen eine neue Website und eine neue App an den Start gehen. Unter anderem Bundesverkehrsminister Patrick Schnieder hatte kritisiert, dass es in Sachen Infos über Verspätungen oder Ausfälle noch Luft nach oben gibt. Ziel soll sein, Reisende bald quasi in Echtzeit Bescheid zu geben.
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1: Von Nordwesten, da ziehen Wolken durch, vor allem ganz im Süden, da kann es auch schauern. Das Ganze bei maximal 19 bis 31 Grad. Morgen dann sonniger und überwiegend trocken, 20 bis 33 Grad.
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0: Na, ihr habt gehört, die USA machen Schluss. Mit der Rahmenvereinbarung mit dem Iran, die ja so eine Art erster Schritt sein sollte auf dem Weg zu einem Friedensschluss zwischen USA und Iran. Aber diesen einen allerersten Schritt, den machen wir offenbar jetzt auch gleich wieder zurück. Was jetzt das alles bedeutet, was da genau vor sich geht, klären wir gleich mit unserem Korrespondenten.
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0: Noga RS. Stuck in Heaven. Und jetzt haben wir jeden Moment. 10 nach 1. Ihr hört Deutschlandfunk Nova. Also es sollte ein erster Schritt sein, ein erster Schritt auf dem Weg zum Frieden. Aber diesen einen Schritt vorwärts, den machen wir jetzt im Grunde auch gleich schon wieder zurück. Die USA kündigen einseitig das sogenannte Rahmenabkommen mit dem Iran auf. Und jetzt sprechen zwischen beiden Staaten erst einmal wieder die Raketen statt die Diplomaten. Wir sprechen mit unserem Korrespondenten für die Region, mit Uwe Lüb. Grüß dich, Uwe.
1: Hallo.
0: Und sag doch bitte erstmal, was ist aktuell Stand der Dinge? Wie sehen die Kämpfe aus?
1: Also nach allem, was wir mitbekommen und was wir wissen, in Erfahrung bringen konnten, fliegen im Moment keine Raketen mehr. Es hat wohl doch einen ziemlich heftigen Schlagabtausch gegeben, ausgehend von den ersten Angriffen der US-Truppen auf Ziele in Iran. Da ging es um Depotstellungen von Drohnen und da ging es um Radareinrichtungen und so weiter. Und entsprechend hat dann Iran wiederum reagiert und man muss schon fast sagen, wie üblich, dann eben Angriffe geflogen auf Militärstellungen der USA in Golfstaaten, vornehmlich Kuwait und Bahrain. Im Moment ist wohl Ruhe eingekehrt, aber das kann sich jeden Moment auch wieder ändern.
0: Jetzt gab es dieses sogenannte Rahmenabkommen, eine Waffenruhe mehr oder weniger, seit Mitte Juni, allerdings nun von Donald Trump aufgekündigt worden. Und er hat die Machthaber im Iran auch als Abschaum bezeichnet. Wie, in welcher Art und Weise wird da gerade kommuniziert? Was sagen beide, was werfen sich beide Seiten gegenseitig an den Kopf?
1: Gut, ich meine, das spricht ja alles ein bisschen für sich. In Iran ist man ja auch nicht gerade zimperlich. Wenn wir mal schauen, was Parlamentspräsident Ghalibaf, ja auch ein wichtiges Mitglied der Verhandlungsdelegation, seitdem man da miteinander redet, der hat auf X geschrieben, die, Zitat, Ära der Schikane und Erpressung, die sei nun vorbei, das mache man nicht mehr mit. Also man gibt sich, man nimmt sich da gegenseitig nicht viel und es sieht eben tatsächlich so aus, als sei es jetzt mit diesem Memorandum of Understanding, dieser Absichtserklärung hin zu einem richtigen Abkommen, das bis Mitte August nach Möglichkeit geschlossen werden sollte, als sei es damit jetzt erstmal hinfällig.
0: Diese erste Welle der Angriffe damals der USA auf den Iran haben ja das Land extrem durchgeschüttelt. Da haben wir heftige Berichte gehört, auch von dir, Uwe, wie das die Menschen im Iran so erwischt. Kann man jetzt was sagen über diese Angriffe auch heute Nacht, inwieweit das Land trifft?
1: Also es trifft die Menschen im Land natürlich sehr hart. Es ist keine Aussicht auf irgendeine wirtschaftliche Verbesserung, zumal natürlich jetzt auch, wenn das Memorandum of Understanding, die Absichtserklärung zumindest erstmal auf Eis liegt, nicht zu erwarten ist, dass irgendwelche eingefrorenen Gelder Irans jetzt freigegeben werden, die dann eben die wirtschaftliche, die Situation, die Versorgungslage im Land verbessern könnten mit diesem Geld. Das steht jetzt also erstmal nicht an. Auf der einen Seite, auf der anderen Seite erleben wir schon, dass das Regime halt nach wie vor sehr repressiv gegen die eigenen Menschen vorgeht und auch weiterhin einschüchtert und wiederum Machtdemonstrationen inszeniert, wie ja jetzt gerade aktuell noch bis morgen rund um diese Trauerfeierlichkeiten für den Ende Februar getöteten obersten Anführer Ali Khamenei.
0: Irgendeine Idee, irgendeine Perspektive, diesen einen Schritt vorwärts, der ja schon mal gemacht wurde, vielleicht den wiederzugehen?
1: Also ich denke, die einzige Möglichkeit ist es, tatsächlich miteinander zu reden. US-Präsident Donald Trump droht immer wieder damit, Iran zu vernichten. Was konkret er damit jetzt meint, wirklich das Land, flapsig formuliert, platt zu machen und Flächenbombardements dort zu beginnen. Das glaube ich nicht, dass er das wirklich plant. Und die internationale Kritik wäre wahrscheinlich auch dann so massiv, dass selbst Trump davor möglicherweise einknicken könnte. Seitens Irans müsste man aber eben auch mal einen Schritt auf die USA zugehen, beispielsweise dadurch, dass man sich wirklich in Verhandlungen begibt und miteinander redet. Aber es gibt eben auch sehr starke Kräfte in Iran, die in Wahrheit ja gar keine Verhandlungen wollen. Selbst der neue oberste religiöse und politische Führer Mojtaba Khamenei, von dem heißt es, dass er gesagt habe, diese Absichtserklärung aus dem Juni, na ja, er habe sich was anderes vorgestellt, aber in drei Teufelsnamen, dann könne man es ja mal so versuchen. Und es gibt eben sehr viele Konservative, die sagen, das hat alles überhaupt keinen Sinn. Mit den Amerikanern braucht man nicht reden. Ein konservativer Abgeordneter hat gestern beispielsweise auf sozialen Medien geschrieben, jetzt, wo dieser furchtbare Teufel Trump gerade in Ankara sei, sei das doch vielleicht der richtige Moment, dort mal eine Rakete hinzuwerfen.
0: Uwe, danke dir, Uwe Lüb, unser Korrespondent für den Iran, mit einem Überblick, was gerade vor sich geht, da dieser Krieg zwischen dem Iran und den USA im Grunde wieder neu entflammt ist. Viertel nach eins ist es jetzt. Ja, Deutschlandfunk Nova. Courting mit Throat.

Metronomy mit dem Heartbreaker. Ich kenne zwei, die müssen echt immer ganz genau ihren Kalender pflegen, um überhaupt mal wieder zusammen im Proberaum auftauchen zu können. Nämlich die Gwen. Gwendolyn. Und der Steffen. Steffen Israel. Der ist, fangen wir mit dem an, ja bekanntermaßen auch Mitglied, Gitarrist von Kraftklub. Die sind immer viel unterwegs, viel auf Tour, haben vor gar nicht allzu langer Zeit ein neues Album veröffentlicht. Und Gwendolyn wiederum macht auch Solomusik, hat ihr Debütalbum X-Rated Feelings herausgebracht. Und deshalb ist es echt schon eine feine Sache, wenn die beiden auch mal zusammen Musik machen. Dann kennt ihr sie nämlich als Tränen. 2023 haben sie bisher ein Album rausgebracht und es wird jetzt mal langsam Zeit für ein neues. Und ja, es kommt, sie hatten Zeit im Proberaum zusammen. Tränen bringen ein zweites Album raus. Das erscheint diesen Oktober. Ist noch eine ganze Weile hin. Und dann im Januar 2027 werden sie mit diesem neuen Album auch auf Tour gehen und das werden wir dann auch präsentieren dürfen mit Deutschlandfunk Nova, wo wir uns jetzt schon sehr drauf freuen. Aber ich gebe zu, ist ja noch ein gutes halbes Jahr hin, ne? Das ist noch eine ziemlich lange Wartezeit. Aber sie haben uns ein bisschen was mitgegeben für diese ziemlich lange Wartezeit, denn von diesem neuen Album ist zumindest schon mal ein Song veröffentlicht worden. Den haben wir jetzt seit einer Weile auf der Playlist und hören ihn uns jetzt gerne wieder gemeinsam an. Tränen mit Chrom im Wald. Deutschlandfunk Nord.

0: Dann im Oktober wird es auch ein ganzes Album geben von Tränen. Aber jetzt haben wir mal mit einer Single angefangen. Chrom im Wald heißt das Ding. So, jetzt ist es jeden Moment 13.30 Uhr. Das ist Zeit für Nicola Reik. Grüß dich, Nicola.
1: Markus, hallo.
0: Nicola, die hier für euch.
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1: Mit drei kurzen Themen vorab. US-Präsident Trump hat das Rahmenabkommen und damit auch die Waffenpause mit dem Iran für beendet erklärt. Trump wirft dem Iran vor, keine Einigung zu wollen. Die USA hatten in der Nacht wieder Ziele im Iran angegriffen. Mitarbeiterinnen und Mitarbeiter der Deutschen Bahn sind häufiger Opfer von Straftaten geworden. Nach Zahlen des Bundesinnenministeriums gab es pro Tag durchschnittlich 8 körperliche Angriffe auf Bahnmitarbeiter. Und jede dritte Lehrkraft in Deutschland ist mindestens 50 Jahre alt. Im 10-Jahres-Vergleich ist der Altersdurchschnitt laut Statistischem Bundesamt leicht gesunken.
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1: Zum dritten Mal in diesem Jahr gab es Anfang der Woche im Inselstaat Kuba keinen Strom. Gestern haben in der Hauptstadt Havanna viele Menschen dagegen protestiert. Besonders in einigen Randbezirken der Stadt liefen Anwohner und Anwohnerinnen durch die Straßen, schlugen auf Töpfe und skandierten: Schaltet das Licht an. Dass das Stromnetz in Kuba immer wieder komplett zusammenbricht, liegt vor allem an den monatelangen Sanktionen der USA. Dadurch ist das Land weitgehend von der Treibstoffversorgung abgeschnitten. Die US-Regierung unter Präsident Donald Trump will das Ende der kommunistischen Führung in Kuba erreichen. Sie fordert demokratische Wahlen und dass politische Gefangene freigelassen werden. Die Vereinten Nationen nennen die US-Sanktionen einen Verstoß gegen das Völkerrecht und die Menschenrechte. Die weltweite Nachfrage nach Blaubeeren ist in den letzten Jahren weiter gestiegen. In Simbabwe sind die Bedingungen für diese Früchte gut. Dadurch hat sich der Anbau zu einem immer größeren Wirtschaftszweig entwickelt. Letztes Jahr hat sich das afrikanische Land einen großen Abnehmer gesichert: China. Das Abkommen dazu hat Simbabwes Präsident persönlich in Peking unterschrieben. Und jetzt wurden die ersten Blaubeeren dahin verschickt. Ein Branchenverband in Simbabwe spricht von einem Meilenstein und dass es jetzt darum geht, die Produktion zu steigern. Die Blaubeeren sollen zollfrei auf den chinesischen Markt kommen. Afrikanische Medien schreiben, dass China immer mehr Obst und Gemüse aus dem Ausland einkauft. Allein die Menge an importierten Blaubeeren soll in den letzten Jahren um ein Vielfaches nach oben gegangen sein. Irland will den Import von Gütern aus israelischen Siedlungen in besetzten Palästinensergebieten verbieten. Das Abgeordnetenhaus hat ein entsprechendes Gesetz auf den Weg gebracht. Das Oberhaus muss noch zustimmen, das gilt aber als wahrscheinlich. Das Gesetz ist eher ein symbolischer Akt, weil Irland nur wenige Waren aus den von Israel völkerrechtswidrig besetzten Gebieten importiert. Die Opposition hat sich deshalb gewünscht, dass Dienstleistungen von dort ebenfalls verboten werden. Die machen den Großteil des irischen Handels mit Israel aus. Aus den EU-Ländern zählt Irland zu den größten Kritikern Israels. Gemeinsam mit Spanien hat es vor 2 Jahren Palästina als unabhängigen Staat anerkannt. Israel versucht durch seine Siedlungspolitik gezielt, die Kontrolle über die besetzten Palästinensergebiete zu festigen. Das betrifft vor allem das Westjordanland. Besetzt sind aber auch Ostjerusalem und der Gazastreifen.
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1: Ziemlich viel Sonne im Nordosten bei 19 bis 25 Grad. Ansonsten eher bewölkt, 25 bis 31 Grad. In Bayern und Nordrhein-Westfalen kann es auch mal kurz regnen. Morgen wird es noch mal wärmer und im Tagesverlauf ziehen die Wolken fast überall ab.
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0: Die nächste Scarlett Johansson kommt aus dem Computer. Wir lernen sie gleich kennen. Hier in Deutschlandfunk Nova. Das sind Zimmer 90. Makes me wanna dance.

0: Sie fühlen noch was, die Leoniden. Und Leute, wir alle fühlen eigentlich oft ziemlich viel, ne? Manchmal, wenn wir es vielleicht auch gar nicht vermuten, wenn man hier und da einfach irgendwo so ein Bild sieht, was aufschnappt, fühlt man eben auch was. Gilt vielleicht für Jugendliche noch mal mehr als für Erwachsene. Sarah Brückner hat folgende Infos für euch.
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2: Auf Social Media gehen jede Menge ungefilterte Bilder und Videos von Krieg und Gewalt rum. Und das zu sehen, kann psychisch sehr belasten. Wie heftig die Auswirkungen für Jugendliche sind, damit beschäftigt sich eine aktuelle Studie der Uni Regensburg. Das Team hat 2000 junge Menschen zwischen 16 und 21 Jahren befragt. Davon haben über 90% angegeben, auf Social Media Bilder und Videos von Krieg und Gewalt gesehen zu haben. Über die Hälfte sagte, dass sie den Content unfreiwillig in den Feed reingespült bekamen. Mehr als ein Fünftel von ihnen berichtete davon, dass die Bilder oder Gedanken dazu sie verfolgen. Etwa jeder und jede Zehnte hatte Schlafprobleme deswegen. Laut dem Team fiel auf, dass vor allem die Jugendlichen belastet sind, die das Leid von anderen intensiv körperlich miterleben und gleichzeitig ihre eigenen emotionalen Reaktionen nur schwer wahrnehmen und einordnen können. Die Forschenden empfehlen, dass Plattformen ihren Content strenger regulieren sollten. Außerdem sagen sie, dass jungen Menschen Medienkompetenz und die Fähigkeit zum Erkennen und Regulieren der eigenen Emotionen besser beigebracht werden sollten. Sitzen ist das neue Rauchen. Forschende aus Großbritannien haben weitere Hinweise darauf gesammelt, dass zu viel Sitzen krank macht. Und zwar, weil es auch das Krebsrisiko erhöht. Die Forschenden haben für ihre Studie im Fachmagazin PLOS Medicine Gesundheitsdaten von mehr als 90.000 Leuten aus einer Datenbank ausgewertet. Von denen sind dort Daten über Krankheiten gespeichert, außerdem auch Bewegungsdaten, die über mehr als 10 Jahre getrackt wurden. Die Forschenden bringen dadurch in ihrer Studie das Krebsrisiko direkt mit fehlender Aktivität in Verbindung. Zu den Ergebnissen zählt: Jede Stunde mehr sitzen erhöht das Krebsrisiko statistisch um fast 10%. Kritisch wird es demzufolge schon ab einer halben Stunde sitzen. Aber es gibt auch Gegenmittel. Wer öfter aufsteht, sich wenigstens leicht bewegt oder sogar täglich ein bisschen trainiert, kann sein Krebsrisiko statistisch senken. Wer vegan ist, wird mittlerweile auch in den meisten Mensen satt. Eine kleine Studie an der Iuliu Hatiganu-Uni in Rumänien zeigt, wenn das vegane Angebot größer wird, dann kaufen auch mehr Leute veganes Essen, ohne Rabattaktionen oder sonstige Werbung. Den Forschenden fiel auf, dass weniger Salate verkauft werden, wenn es eine größere Auswahl an warmen veganen Gerichten gibt. Gerichte mit Fleisch und Fisch gingen nur minimal weniger weg, aber Gerichte mit Ei- und Milchprodukten wurden deutlich weniger verkauft. In Deutschland gibt es übrigens 2 Mensen, deren Angebot komplett vegan ist. Eine an der TU Berlin und eine an der Hochschule Bochum.
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0: Kino außer KI, ja? Darüber sprechen wir jetzt. Denn Particle 6, das ist eine britische KI-Bude, ein Studio, könnte man aber beinahe auch sagen, Filmstudio, ja. Die wollen nämlich den ersten Spielfilm veröffentlichen, in dem ein KI-Charakter die Hauptrolle spielt. Tilly Norwood soll diese KI-Schauspielerin heißen. Das hat natürlich erhebliche Vorteile, jetzt sage ich mal, fürs Produktionsbudget, weil Tilly Norwood wird kein Geld verdienen. Man wird für sie keine teuren Kulissen bauen müssen und kann alles im Computer generieren. Ja, wie soll dieser Film wohl aussehen? Kann das was oder ist das ein digitaler Albtraum, hat sich unsere Tech-Autorin Martina Schulte erklärt und bringt uns jetzt erstmal so ein bisschen die technische Seite nahe, ne? Weil so ein Film außer KI, das muss natürlich schon mal eine mega Rechenleistung sein.
1: Total. Also zumal es ja auch kein einzelnes Programm gibt, das jetzt so einen fertigen KI-generierten Spielfilm einfach so auf Knopfdruck ausspuckt. Mhm. Also schon bei so Testprojekten mit dieser virtuellen Schauspielerin Tilly Norwood hat dieses Studio Particle 6 über 10 verschiedene KI-Tools parallel genutzt. Und technisch wird dabei eben eine Mischung aus ja, so generativen neuronalen Netzen für die Bilder eingesetzt und dann dazu eben so hochentwickelte Sprachmodelle für den Dialog.
0: Okay, das heißt vielleicht ein KI-Tool macht das Gesicht von Tilly Norwood und auch die Klamotten, wie die sich so bewegen, an ihr dran und ein anderes KI-Tool dann ihre Stimme oder so?
1: Genau. Mhm. Und für diesen geplanten Spielfilm unter dem Titel Misaligned haben die Macher dann außerdem noch eine Crew engagiert, nach eigenen Angaben von rund 30 menschlichen Film- und Fernsehschaffenden, also die üblichen Regisseure, Drehbuchautoren, Kostüm- und Setdesigner und so weiter. Und diese traditionellen Filmleute, die sollen jetzt direkt mit den KI-Spezialisten und den Softwareentwicklern zusammenarbeiten. Das heißt, das, was da später im Kino im besten Fall so aussieht wie eine Szene mit einer echten aussehenden Schauspielerin, da steckt dann in Wirklichkeit die Arbeit ganz vieler Menschen und ganz vieler Computerprogramme dahinter.
0: Okay, worum soll es eigentlich gehen in dem Streifen?
1: Ja, also das soll laut Hollywood Reporter so eine Mischung aus Comedy und Drama werden. Also,
0: Dramedy, sehr schön.
1: Ja, genau. Der KI-Hauptcharakter ist eben einer 25-jährigen brünetten Frau mit langen Haaren nachempfunden. Natürlich sehr hübsch, natürlich sehr dünn, natürlich sehr sexy. Irgendjemand meinte gerade, die sieht so ein bisschen aus wie Mila Kunis. Dem Spielfilm soll jedenfalls, also im Prinzip eigentlich Tilly Norwood, tada, eine KI spielen.
0: Aha.
1: Die in einer digitalen Welt lebt, dem sogenannten Tillyverse.
0: Okay, also eigentlich so wie Jack Nicholson früher, spielt sich einfach selbst.
1: Genau. Und in dem Film hat die KI dann natürlich keinen echten Körper, keine Kindheit, keine eigenen Erinnerungen. Und dann kommt ein böser Bot aus dem Darknet und überzeugt Tilly laut Drehbuch irgendwie ihre Sicherheitseinstellungen außer Acht zu lassen und eigene Sehnsüchte und Ambitionen zu entwickeln. Also soweit der Plot. Mhm. Und mit diesem Plot für einen abendfüllenden Spielfilm will eben dieses britische Studio Particle 6 nach eigenen Angaben der Branche zeigen, was zu einem bestimmten Zeitpunkt mit KI alles machbar ist. Ob das alles so passieren wird, kann man im Moment noch gespannt sein, weil es gibt noch gar keinen Veröffentlichungstermin, wann das Projekt in die Kinos kommen soll. Aber ich sag mal, zum jetzigen Zeitpunkt ist es auf jeden Fall schon mal eine riesen PR für dieses KI-Filmstudio, weil alle darüber sprechen.
0: Stand jetzt würde ich mir allerdings eher den nächsten Christopher Nolan angucken, über griechische Sagen auf Film gedreht, ganz oldschool. Wie wird denn die Idee so insgesamt angenommen?
1: Naja, schon sehr kontrovers. Also es gibt halt einige wenige Menschen in der Filmbranche, die in KI auch eine künstlerische Chance sehen. Da sagt man halt, naja, die Technik erlaubt es halt zum Beispiel sowas wie Panoramaaufnahmen oder aufwendige Kulissen günstiger herzustellen. Das heißt, das könnte dann natürlich jetzt auch den Produktionen helfen, die heute am stärksten unter Druck stehen. Also das heißt den kleinen, mutigen Independent-Studios. Die Tilly Norwood-Erfinderin Eileen van der Velden, die ist übrigens selber Ex-Schauspielerin, hat schon damit geworben, dass solche KI-Figuren bis zu 90% der Produktionskosten einsparen können.
0: Krass.
1: Und sie sagt auch, dass eine KI durchaus die nächste Scarlett Johansson werden könnte. Aber dafür hagelt es natürlich viel Kritik, wie du dir vorstellen kannst. Es tobt gerade in der Filmbranche wirklich da eine Debatte über ja, Urheberrechte, künstlerische Authentizität und auch natürlich auch die Zukunft des Schauspielerberufs.
0: Nee, und auch um die Frage, ob Tilly Norwood überhaupt Schauspielerin ist, oder?
1: Ja, genau. Also die amerikanische Schauspielergewerkschaft sagt ganz klar, also Tilly Norwood ist keine Schauspielerin. Es ist einfach eine Figur, die von einem Computerprogramm erzeugt wurde. Ne? Basiere aber, eben sagen die Schauspieler, auf der Arbeit zahlloser professioneller Darsteller, die dem nicht zugestimmt haben und die dafür auch gar keine Gage bekommen haben. Ja. Mhm. Am Ende, denke ich mal, entscheidet das Publikum an den Kinokassen, ob man sowas sehen will, ob sich das durchsetzen wird.
0: Das ist ja Wahnsinn, was Martina da sagt gerade, oder? Ihr entscheidet am Ende, ob Tilly Norwood jetzt einen großen Hollywood-Blockbuster landet oder nicht. Wir als Publikum entscheiden, ob wir das dann nachher sehen wollen oder nicht. Oder vielleicht menschliche SchauspielerInnen, die auch noch Geld dafür verdienen, für ihre Kunst, vielleicht nicht doch auch eine Alternative werden zu Tilly Norwood. Deutschlandfunk Nova hier, Martina Schulte, unsere Tech-Reporterin war das eben. Und das sind Seed mit CeeLo Green. Aufstehen.

meinem Peter Fox zu widersprechen, ist eh immer keine kluge Idee, aber in dem speziellen Fall ganz besonders nicht. Geht raus, ja, aber nehmt's Radio mit und dreht's laut auf. Es ist auf jeden Fall eine bessere Idee, als vor irgendwelchen Shorts zu hängen und Doomscrolling to Eternity zu betreiben, denn da werdet ihr nicht viel bei lernen. Vor allem, alles, was ihr lernt, ist auch schnell schon wieder weg, ja? Ich würde behaupten, mit Deutschlandfunk Nova ist das anders. Deshalb jetzt hier dranbleiben. Lena Mempel macht weiter für euch ab 14 Uhr. Und was lernen über Shorts, bei denen man nichts lernt. Ihr habt verstanden, was ich meine, hoffentlich. 14 Uhr gleich, Markus Dichmann mein Name. Bis morgen. Schön, dass ihr am Start seid.

0: Wurde das damit, dass der Iran Handelsschiffe in der Straße von Hormuz beschossen habe. Der Iran wiederum hat mit Gegenangriffen reagiert auf US-Stützpunkte in der Golfregion. Bei dem NATO-Treffen hat Trump auch nochmal gesagt, dass er unzufrieden ist mit den europäischen Bündnispartnern. Besonders kritisierte er Spanien, weil es seine Ausgaben für Verteidigung nicht deutlich erhöhen will. Trump hat deshalb angeordnet, den Handel mit Spanien einzustellen. Die Grünen wollen verhindern, dass der Bundestag am Freitag über die Krankenkassenreform abstimmt. Hintergrund ist, dass die Bundesregierung den Gesetzentwurf an vielen Stellen kurzfristig nochmal geändert hat. Die Grünen sprechen von fast 280 Seiten an Änderungen. Aus Sicht der Partei bleibt bis Freitag zu wenig Zeit, um die durchzuarbeiten. Grünen-Politiker Janosch Dahmen befürchtet, dass so kein ordentliches Gesetzgebungsverfahren möglich ist. Er hat deshalb das Bundesverfassungsgericht eingeschaltet. Die Partei will erreichen, dass die Abstimmung im Bundestag von der Tagesordnung gestrichen wird. Die gesetzlichen Krankenversicherungen stecken tief in den roten Zahlen. Um das Minus zu verringern, plant die Bundesregierung massive Einschnitte und zusätzliche Kosten für die Versicherten. Seit 2 Jahren gibt es das Amt des Polizeibeauftragten des Bundes. Den Job macht der SPD-Politiker Uli Grötsch. Er untersucht strukturelle Mängel und mögliches Fehlverhalten innerhalb der Polizeibehörden. An den Polizeibeauftragten können sich zum Beispiel Polizisten wenden und Bürgerinnen und Bürger. Das haben in den letzten 12 Monaten deutlich mehr Menschen gemacht. Uli Grötsch schreibt in seinem neuen Bericht, dass die Zahl der Anliegen um fast 60% gestiegen ist im Vergleich zum Zeitraum davor. Laut dem Polizeibeauftragten ging es unter anderem um die Folgen der Grenzkontrollen, um Vorwürfe von Diskriminierung und um marode Polizeigebäude. Die Weltgesundheitsorganisation geht davon aus, dass es weltweit bald deutlich mehr Krebserkrankungen gibt. Ohne weitere Gegenmaßnahmen könnten bis 2050 jedes Jahr knapp 35 Millionen neue Fälle dazukommen. Im neuen WHO-Bericht steht, dass die Zahl der Neuerkrankungen aktuell bei rund 20 Millionen liegt. Laut den Angaben sterben jedes Jahr knapp 10 Millionen Menschen an Krebs. Es ist damit die zweithäufigste Todesursache weltweit. Die WHO fordert die Länder auf, mehr in den Kampf gegen Krebs zu investieren. Aus Sicht der Fachleute lassen sich bis zu 40% der Krebsfälle verhindern, zum Beispiel durch eine gesunde Lebensweise und bessere Präventionsmaßnahmen.
1: Das Wetter.
0: Vor Nordwesten ziehen Wolken durch und ganz im Süden kann es auch immer mal schauern. Das Ganze bei maximal 19 bis 31 Grad. Morgen dann generell sonniger und meist auch trocken, 20 bis 33 Grad.
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2: Hi, hi. So ein ganzes dickes Buch mit so mehreren 100 Seiten lesen. Gerade wenn es jetzt kein Roman ist, sondern eher so Sachbuchthemen. Ich sag mal so, ich quäle mich da mittlerweile oft ganz schön durch und habe das Gefühl, meine Aufmerksamkeitsspanne, die hat sich einfach so an snackable Informationen gewöhnt. Kennt ihr, ne? Tipps für Kindererziehung, Symptome psychischer Erkrankung, Paartherapie, alles kann man durchscrollen in so einem schier endlosen Strom von 30 Sekunden Videoclips. Aber ganz ehrlich, wie viel davon, was wir uns so reinziehen, bleibt eigentlich hängen? Gucken wir gleich drauf.
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0: Suki Waterhouse aus London. Mit neuer Musik hier bei Deutschlandfunk Nova. Tiny Raisin. Im Endlos-Feed bei TikTok, YouTube oder Insta hängen bleiben, das geht ziemlich easy. Passiert mir auch öfter. Aber wenn man da ja stundenlang irgendwie kleben bleibt, lernt man wenigstens was dabei, wenn man sich so Shorts zum Beispiel zu wissenschaftlichen Themen reinzieht. Bleibt da was hängen? Das hat ein chinesisches Forschungsteam untersucht und Anne Prigger aus dem Deutschlandfunk Nova Wissensnachrichten weiß jetzt mehr dazu. Anne, was sagst denn du so für Prüfungen lernen zum Beispiel, indem man einfach jede Menge Shorts sich reinballert zu einem Thema? Ist das eine gute Idee?
1: Schlechte Nachricht, leider eher nicht. Ich habe mir die Studie dazu angeschaut. Das war so ein Experiment mit Studis. Die haben mehrere kurze, schnell geschnittene Videos gezeigt bekommen. Also so TikTok-Style mit gesprochenen Infos, mit Untertiteln. Es ging irgendwie um ein Reiseziel und danach gab es dann halt 20 Fragen dazu als Quiz. Und dabei ist halt rausgekommen, die Teilnehmenden haben sich nicht viel merken können.
0: Also Shorts bingen ist zwar wahrscheinlich in dem Moment ganz nice, aber bringt nicht so viel, wenn man sich Dinge merken will.
1: Genau, also es liegt auch offenbar nicht daran, dass es jetzt Videos an sich sind. Es ist nämlich so, ein Teil der Studiogruppe hat anstelle von vielen Shorts einen einzigen Ausschnitt aus einer Videodoku zum gleichen Thema gezeigt bekommen. War 10 Minuten, es war die gleiche Länge wie die Summe der Shorts und die gleiche Menge an Wörtern. Und wer dann eben statt der Shorts diesen Doku-Ausschnitt geguckt hatte, die Leute, die haben beim Quiz besser abgeschnitten, konnten sich also mehr Sachen merken. Also wenn beim Gucken was hängen bleiben soll für eine Prüfung, lieber bei YouTube oder so eine 30-Minuten-Doku zum Thema gucken, als 30 Minuten lang ganz viele kurze Clips.
0: Aber an diese schnellen Videos in diesem TikTok-Style muss man sich ja auch erstmal gewöhnen mit diesen krassen Cuts und so. Waren die Teilnehmenden in der Studie denn TikTok erfahren? Das spielt bestimmt auch eine Rolle, oder?
1: Ja, das ist natürlich eine wichtige Frage. Also das waren College-Studierende, im Schnitt rund 21 Jahre alt. Und ich sag mal so, ich glaube, man kann davon ausgehen, dass die schon TikTok erfahren sind, weil TikTok ist in China ja noch größer als anderswo. Also zum Beispiel chinesische User verbringen im Schnitt am Tag rund doppelt so viel Zeit auf der Plattform wie User in Deutschland, nach dem, was ich rausbekommen habe. Die Frage, die ich da so hinter deiner Frage höre, ist, wie aussagekräftig ist diese Studie jetzt denn eigentlich? Also die ist schon in einem seriösen Fachjournal erschienen, Communication Psychology heißt es. Sie war aber eher klein mit rund 170 Teilnehmenden und die Forschenden schreiben auch selbst, dass es unter anderem wichtig wäre, diese Art von Studie auch noch bei noch jüngeren Leuten zu testen. Was die Studie aber dann schon auch zusätzlich aussagekräftig macht, bei einem Teil der Teststudies haben die Forschenden auch richtig Gehirnuntersuchungen gemacht. Also was passiert im Gehirn beim Videoclips schauen?
0: Und erklärt das, warum dieser Content aus Shorts nicht so gut hängen geblieben ist?
1: Möglicherweise ja. Dabei ist nämlich rausgekommen, dass das Gehirn mit schnell geschnittenen Clips, ich sag mal, überfordert ist, meine Worte. Anders ausgedrückt, damit ich Reize von außen, wie ein Video, richtig verarbeiten kann in meinem Gehirn und mir daraus länger was merke. Dafür müssen im Hirn in verschiedenen Regionen, nach allem, was wir so wissen in der Hirnforschung, mehrere Prozesse gut koordiniert ineinander greifen. Bildverarbeitung, Aufmerksamkeit, Informationsweiterverarbeitung, können wir auch denken zu sagen. Ja, und bei den Gehirnuntersuchungen kam raus, dass dieses Teamwork im Gehirn offenbar nicht so gut funktioniert, wenn jemand klippige, kurze Videos guckt. Und deswegen werden wahrscheinlich die Infos aus den Videos entweder oft gar nicht erst gemerkt oder direkt wieder vergessen.
0: Okay, das war ja jetzt eine kleine Studie zu dem Thema. Gibt es da noch mehr Forschung zu?
1: Ja, es gibt schon etliche andere Untersuchungen, laut denen Aufmerksamkeit und Gedächtnis und auch die Schulnoten leiden können, wenn Menschen immer wieder viele Shorts regelmäßig bingen. Man muss aber sagen, viele von diesen Studien wurden bislang in China gemacht und es wäre jetzt schon auch spannend zu sehen, ob sich in anderen Ländern der gleiche Effekt in der gleichen Heftigkeit zeigt oder ob da noch andere Sachen rauskommen.
0: Wer endlos Shorts guckt, der hat vielleicht das Gefühl, dabei was zu lernen, aber eine neue Studie, die deutet schon darauf hin, dass da wohl nur wenig hängen bleibt von diesen ganzen schnell geschnittenen kurzen Videos. Die Infos dazu hatte Anne Prigger aus unseren Wissensnews für euch. Deutschlandfunk Nova ist hier. Jetzt hört ihr Manu Chao mit Bongo Bong.

0: Die Bruckner Brüder. Sie wollten ja während der Corona-Pandemie das Bandprojekt kurzzeitig hinschmeißen. Ein Glück haben sie es nicht gemacht. Alles, was da kommt an neuer Musik, ist so, so schön. Auch der hier. Gute Dinge. Habt ihr gehört bei uns bei Deutschlandfunk Nova. Wenn es so knalleheiß ist, wie vor 2 Wochen zum Beispiel, wie ist denn das bei euch? Schnappt ihr euch einfach eure Lieblingsshorts und für oben irgendwas Luftiges und gut ist? Oder steht ihr einfach eine ganze Weile vorm Kleiderschrank und hadert irgendwie so mit euch, weil ihr nicht so richtig wisst, was ihr bei diesem Wetter anziehen sollt? Bella zum Beispiel, die belastet dieses Thema Sommerklamotten. Sie fragt sich im Sommer oft, was denken andere über mein Outfit? Und vor wem kann ich mich wo wie zeigen? In unserem Podcast Facts und Feelings, da spricht Bella darüber, warum die Wahl der Klamotten im Sommer für sie nicht nur easy ist.
1: Man hat schon Sorge, dass man einfach ausgelacht wird. Bei mir ist ein großes Thema meine Oberarme und meine Oberschenkel. Alles, was die Arme komplett entblößt, finde ich schwierig. Ich habe jetzt nicht die Erfahrung gemacht, dass ich konkret beleidigt worden bin, aber man merkt schon, wenn getuschelt wird, wenn der Blick an einem hängen bleibt. Das ist einfach ein unangenehmes Gefühl und ich habe das Gefühl, ich falle irgendwie auf.
0: Bella ist mehrgewichtig und sie sagt, wer selber nie mehrgewichtig war, der kann einfach überhaupt nicht nachvollziehen, was in einem vorgeht, selbst wenn man eigentlich so ein richtig, richtig cooles Sommeroutfit trägt.
1: Es fühlt sich an wie eine Erniedrigung. In meinem Kopf denke ich mir dann, die denken sich gerade nicht nur, ich sehe nicht gut aus, sondern die denken sich, wie kann die ihren Körper so gehen lassen? Wie kann die sich jetzt hier zeigen? Das ist ekelhaft.
0: Richtig, richtig harte Gedanken also. Mittlerweile hat Bella einen Weg gefunden, mit solchen Gedanken umzugehen. Ob nun gefühlt oder echt, Bewertungen von außen und Druck von innen, den teilen viele Menschen im Sommer. Claudia Luxikorski ist Professorin für psychische Gesundheit und Psychotherapie und kennt Strategien, die helfen, dieses Muster aufzubrechen.
2: Wenn du dich selber nicht groß verändern kannst, dann veränder dein Umfeld. Ist ja genauso relevant zu überlegen, wie, wann bewege ich mich eigentlich draußen durch die große Hitze und wo suche ich wirklich auch Wärmeschutzräume zum Schluss auf.
0: Welche Rolle das private Umfeld spielt und welche Übung uns allen helfen kann, wenn wir uns mal mit unseren Körpern und unseren Outfits nicht so richtig wohlfühlen. 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Die Illuminati hört es jetzt mit

0: Yellow Straps hört er hier bei uns. Mit Gold Dress. 14:30 ist es gleich. Zeit, in die Welt zu gucken hier bei Deutschlandfunk Nova, was da so los ist. Und das machen wir mit Nicola Reik. Hi Nicola.
1: Hey, hallo Lena.
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1: Erstmal drei kurze Themen. US-Präsident Trump sagt, dass das Rahmenabkommen und die Waffenruhe mit dem Iran nicht mehr gelten. Die USA hatten in der Nacht wieder Ziele im Iran angegriffen. Begründet wurde das mit iranischen Attacken auf Handelsschiffe. An einem Gymnasium in Oberbayern sind bei einer Gewalttat mehrere Menschen verletzt worden. Die Polizei hat einen Tatverdächtigen festgenommen. Und die Deutsche Bahn will ihren Kundenservice verbessern und dafür auch künstliche Intelligenz einsetzen. Der Konzern will über 50 Millionen Euro einsetzen.
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1: In Deutschland bauen Freiwillige Krötenzäune und tragen die Tiere zur Laichzeit über die Straße. In Taiwan passiert dasselbe mit der Mangrovenlandkrabbe. Die ist die größte Landkrabbenart in Taiwan. Ihr Bestand ist gefährdet und im Taijiang-Nationalpark leben landesweit noch die meisten von ihnen. Mangrovenlandkrabben gelten als wichtig für das Ökosystem der küstennahen Feuchtgebiete, gerade weil sie zur Laichzeit zwischen dem Inland und der Küste hin und her wandern und dabei Pflanzensamen und nährstoffreichen Schlamm verbreiten. Laut dem Direktor des Nationalparks haben die Schutzmaßnahmen für die wandernden Krabben dafür gesorgt, dass sich ihre Zahl in den letzten Jahren etwa verdoppelt hat. Im letzten Jahrhundert hat Taiwan vor allem auf Industrialisierung gesetzt. Inzwischen ist aber der Tourismus auch eine wichtige Einnahmequelle und dementsprechend hat der Natur- und Artenschutz eine höhere Priorität. In New York ist ein Wolkenkratzer in Manhattan stabilisiert worden. Das Hochhaus und einige Nachbarhäuser, darunter auch eine Schule, waren gestern evakuiert worden, nachdem im Berufsverkehr Ziegelsteine auf die Straße gefallen waren. Der Wolkenkratzer hatte sich auch bewegt. Stahlstützen wurden verbogen und Decken hängen durch. Die genaue Ursachensuche läuft noch, im Verdacht stehen aber die Bauarbeiten. Das ehemalige Bürogebäude wird nämlich gerade aufgestockt. Dort sollen Luxuswohnungen entstehen. Bei den Umbauarbeiten gab es in der Vergangenheit schon Sicherheitsverstöße. Der Projektentwickler sagt, dass die Sicherheitsüberprüfungen durch Behörden abgeschlossen sind und der Wolkenkratzer nicht mehr einsturzgefährdet ist. Vor über 2 Jahren hat ein Erdbeben Japans Halbinsel Notau schwer getroffen. Hunderte Menschen kamen ums Leben und etliche Gebäude wurden zerstört. Der Wiederaufbau läuft schleppend und seit dem Beben kommen deutlich weniger Touristinnen und Touristen. Die Behörden von Noto wollen, dass wieder mehr Menschen auf die Halbinsel kommen und setzen dabei auf Pokémon. Der Flughafen trägt seit gestern offiziell den Zusatz Pokémon Airport. Bei der Einweihungsfeier waren unter anderem Leute im Pikachu-Kostüm dabei. Der Flughafen hat generell auch einen neuen Look bekommen. Mehr als 100 Pokémon stehen in der Eingangshalle verteilt. Von der Decke baumelt ein riesiges Pikachu auf einem Flugzeug. Die Wände sind im Anime-Stil bemalt. Außerdem gibt es viele Fanshops. Die Behörden von Noto hatten gesagt, dass in der Gegend noch mehr geplant ist. Unter anderem soll es Gullideckel mit Pokémon-Motiven geben.
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1: Im Nordosten gibt es ziemlich viel Sonne, 19 bis 25 Grad da. Ansonsten eher bewölkt bei 25 bis 31 Grad. Ein bisschen Regen ist in Bayern und in Nordrhein-Westfalen möglich. Morgen wird es noch mal wärmer. Im Tagesverlauf ziehen die Wolken dann fast überall ab.
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3: Na und mit euch. Schön, dass ihr bei uns gelandet seid.

0: Not. 30 Jahre alt. Vom absoluten Überalbum der Fugees, The Score. Und tatsächlich haben die Fugees sich schon aufgelöst während der Aufnahmen zu diesem Album. Die Leadsängerin der Fugees war ja Lauryn Hill, hat danach dann Solo-Karriere gemacht. Und die hat praktisch schon bei den Aufnahmen zum Album gesagt, ich habe keine Lust mehr, ich will nicht mehr. Und dann hat sie aber während der Aufnahmen dann doch wieder gesagt, ach, ich komme mal ins Studio, und ist dann ins Studio gekommen, um eben den Refrain aufzunehmen von dem Song, den ihr gerade gehört habt, Ready or Not. Und es ging ihr aber nicht gut. Also man hat gemerkt, so bei den Aufnahmen, sie fängt an zu weinen, sie ist irgendwie sehr, sehr verzweifelt. Und dann haben auch alle anderen Bandmitglieder gesagt, ey, das können wir irgendwie nicht machen. Ein paar Monate später haben sie sich dann alle wieder versöhnt und Lauryn Hill kam nochmal zurück, wollte eben die Hook für Ready or Not nochmal aufnehmen und haben dann aber festgestellt, so alle zusammen irgendwie, so wie dieses emotionale erste Mal, so schwer das auch irgendwie war, kriegen wir es nicht nochmal hin. Das erste Mal ist einfach besser. Und dann haben sie zusammen auch mit Lauryn Hill entschieden, es wird diese erste Aufnahme von Bridge und Refrain. Die habt ihr gerade dann ja auch hier gehört.
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2: Unsere Augen holen sich offenbar die Informationen, mit denen unser Hirn am besten umgehen kann. Forschende der Uni Gießen haben bei Testpersonen ermittelt, wohin sich ihr Blick zuerst richtet und warum. Sie unterschieden dabei zwei Typen: Menschen, die zuerst auf Gesichter schauen, und solche, deren Aufmerksamkeit sich zuerst auf Texte richtet. In ihrer Studie konnten die Forschenden zeigen, dass bei beiden Typen jeweils ein anderer Teil des Gehirns besonders ausgeprägt ist. Der Hauptautor der Studie beschreibt es so, dass unser Hirn praktisch visuell Rosinen pickt und sich die Infos sucht, die es am besten verdauen kann. Die Versuchspersonen, die zuerst auf Gesichter blickten, konnten sie in anderen Tests auch besser unterscheiden. Wer zuerst auf die Texte achtete, konnte grundsätzlich schneller lesen. Der Neandertaler und der moderne Mensch hatten möglicherweise dieselben Hobbys. Forschende interpretieren im Fachmagazin PNAS Funde aus einer Höhle in der Türkei so, dass es einen kulturellen Austausch zwischen den Frühmenschen und Homo sapiens gegeben hat. Beide sammelten offenbar Schneckenhäuser. Die Höhle im Süden der Türkei wurde vor mehreren 10.000 Jahren nacheinander von Neandertalern und modernen Menschen bewohnt. Und die Funde dort liefern Hinweise, dass beide offenbar eine Vorliebe für eine bestimmte Art von Schneckenhäusern entwickelt haben. Vor dem Hintergrund, dass sich in der Region auch andere schöne Muscheln finden ließen. Die Forschenden gehen davon aus, dass der moderne Mensch sich das Schneckenhaussammeln von den Neandertalern abgeguckt hat. Wenn Mülldeponien genug Futter hergeben, dann kann das Verhalten von Vögeln komplett verändern. Forschende haben Weißstörche in Polen beobachtet. Aufgefallen ist unter anderem, dass die Tiere dort weniger Zeit für die Futtersuche verwendeten, wohl weil eine Müllkippe ja eine zuverlässige Nahrungsquelle ist. Die Störche waren auch größer und schwerer als ihre Artgenossen, die sich auf natürliche Weise ernähren. Außerdem konnten sich die Tiere mit dem Müll mehr Fettreserven anfressen. Allerdings wurden bei den Weißstörchen von der Deponie auch Hinweise auf DNA-Schäden gefunden. Möglicherweise, weil sie dort mit dem Futter auch Schadstoffe aufnehmen. Die Ergebnisse wurden auf einer Konferenz in Italien vorgestellt. Von Weißstörchen aus Spanien ist dokumentiert, dass sie ihr Verhalten als Zugvögel aufgegeben haben und nicht mehr nach Afrika fliegen, sondern bleiben, weil das Angebot an Nahrung immer ausreicht.
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0: Sophie Chaka. Drinky. Deutschland von Mubasia.
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0: Alles so zu machen, wie die Mehrheit es macht. Immer schön mitzuschwimmen mit dem Strom. Das sorgt zumindest dafür, dass man nicht so auffällt, dass man nicht so viel Reibung verspürt und sich dann auch nicht so viele Fragen stellen muss. À la, warum bin ich irgendwie anders als die anderen? Stimmt mit mir irgendwas nicht? Sollte ich vielleicht auch schön 9-to-5-Häuschen bauen, Familie gründen, nicht so ausgefallene Sachen anziehen? Klee haben da für sich eine Antwort gefunden.

Danke, nein, heißt ihr musikalisches Statement dazu. Ist eine Hymne ans Unangepasstsein oder zumindest an das mal zwischendrin in sich gehen. Ob all das, was einem da so als Lebensmeilensteine vorgegaukelt wird, wirklich das ist, was man selber will. Klee hört er jetzt mit Danke.

0: aber inzwischen beendet. Das hat er am Rande des NATO-Gipfels gesagt. Die Gespräche mit der iranischen Führung könnten aber weitergehen, meinte er. Die USA haben ihre neuen Angriffe damit begründet, dass der Iran Handelsschiffe in der Straße von Hormus beschossen habe. Der Iran wiederum hat nach eigenen Angaben US-Stützpunkte in der Golfregion angegriffen. Der Iran-Krieg ist auch Thema beim NATO-Treffen, das gerade läuft. Generalsekretär Mark Rutte nannte die neuen Angriffe der USA, Zitat, absolut notwendig. Aus seiner Sicht hat der Iran die Waffenruhe verletzt. An einem Gymnasium in der Stadt Schongau in Oberbayern sind bei einer Gewalttat mehrere Menschen verletzt worden. Die Polizei sagt, dass sie einen Tatverdächtigen festgenommen hat und es Hinweise auf eine Amoklage gibt. Über die Zahl der Verletzten ist noch nichts bekannt. Die Polizei hat die Menschen vor Ort aufgerufen, den Bereich rund um die Schule zu meiden. Im Prozess gegen einen Palliativarzt aus Berlin gibt's das Urteil. Das Landgericht dort hat ihn wegen 15-fachen Mordes zu lebenslanger Haft verurteilt. Außerdem ordnete es eine anschließende Sicherungsverwahrung an. Heißt, der 41-Jährige bleibt nach Ende der Haftstrafe weiter in einer geschlossenen Einrichtung. Der Palliativarzt hatte in dem Prozess 12 Taten gestanden und gesagt, er habe sich eingeredet, den Schwerkranken Leid zu ersparen. In einigen Fällen soll der Mann Brände gelegt haben, um die Taten zu vertuschen. Die Getöteten hatten nicht um Sterbehilfe gebeten und ihr Tod stand auch nicht unmittelbar bevor. Die Staatsanwaltschaft ermittelt nach eigenen Angaben in Dutzenden weiteren Fällen gegen den Arzt. Der Handel zwischen Mexiko und der EU wird bald leichter. Beide Seiten haben dafür schon vor 25 Jahren ein Abkommen geschlossen. Das wurde jetzt nochmal angepasst. Unter anderem fallen viele Zölle weg. Und für europäische Firmen soll es leichter werden, an öffentliche Aufträge in Mexiko zu kommen. Das EU-Parlament hat vorhin das Okay gegeben für das erweiterte Handelsabkommen. In den letzten Jahren hat sich der Handel zwischen der EU und Mexiko vervierfacht. Mexiko ist nach Brasilien der zweitgrößte Handelspartner der EU in Lateinamerika.
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0: Von Nordwesten ziehen weitere Wolken durch und vor allem ganz im Süden, da kann es immer mal Schauer geben, maximal 19 bis 31 Grad. Morgen dann insgesamt sonniger, überwiegend auch trocken, 20 bis 33 Grad.
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0: Deutschlandfunk Nova ist hier. Almost Monday sind das. Mit No More Regrets. Wir haben ja gerade einen wirklich, wirklich heißen Sommer. Teilweise sogar mit so richtig krassen Hitzewellen. Und gleichzeitig sind wir mitten in der Festivalsaison. Und vielleicht habt ihr das beides auch schon zusammengebracht und gemerkt, boah, es verlangt dem Körper echt einiges ab, bei 35 Grad und mehr irgendwie noch zu feiern. Wie ernährt man sich, um das gut zu überstehen und eben auch bei über 30 Grad noch Spaß und Energie zu haben? Deutschlandfunk Nova-Reporterin Sarah Mahlberg, die hat mit Ernährungsexperten gesprochen, aber auch den Selbstversuch gestartet. Sarah, worauf muss man denn bei einem Festival ernährungstechnisch besonders achten?
1: Ja, ziemlich naheliegend, dass man genügend Wasser trinkt und dass man genug Mineralstoffe und Salze zu sich nimmt. Ich habe mit der Ernährungsmedizinerin Daniela Kielkowski gesprochen und die sagt, man kann entweder so eine Elektrolyttablette einfach in Wasser auflösen oder auch mal eine Brühe trinken oder generell salzig essen. Frau Kielkowski hatte auch, wie ich finde, einen ganz interessanten Vergleich aufgemacht.
2: Na, im Grunde genommen ist ja so ein Festival schon so ein bisschen mit Leistungssport zu vergleichen. Man hat viel Bewegung, wenn man tanzt, man hat unglaubliche Reize. Ja, man hat viele Menschen, also man kommt nicht runter, man ist also immer im On.
0: Spannender Vergleich. Was essen wir denn am besten auf Extremsport-Events? Ich wüsste es jetzt nicht.
1: Eigentlich gute Proteine und Kohlenhydrate, die den Blutzucker langsam ansteigen lassen, die also langfristig satt machen. Sowas ist zum Beispiel Hülsenfrüchte, Fischkonserven, sowas hält sich auch ungekühlt ein paar Tage und gibt Energie. Ja, das sind so Dinge, die Daniela Kielkowski vorschlägt.
2: Proteinriegel, Haferflocken, Nüsse, Bananen, am ersten Tag hartgekochte Eier, Proteinmilch, weil die ist einfach schön haltbar. Auch Mandelmus, Cashewmus.
1: Ich war vor kurzem auf der Fusion, wie du, und unser Hack waren Gewürzgurken und so gefüllte Weinblätter aus der Dose. Gerade wenn man Alkohol trinkt, isst man am besten vorher was Fettiges. Das macht es zwar klar nicht gesünder, aber ein bisschen bekömmlicher.
0: Aber wie kann man denn verhindern, dass einem bei der Hitze alles verdirbt und man dann nicht irgendwie nur von Dosenessen lebt?
1: Also ich hatte unreife Avocados und harte Nektarinen dabei und dann habe ich die in der Sonne für mich arbeiten lassen. Wir standen auch neben einem Wohnmobil und haben die Besitzer dann lieb gefragt, ob wir unsere Lebensmittel unters Auto legen dürfen, damit die nicht so in der prallen Sonne rumliegen. Aber klar, man muss bei verderblichen Sachen gucken und sie am besten in den ersten Tagen essen.
0: Gibt es denn auch so Lebensmittel, die echt No-Gos sind dann?
1: Also ich würde bei heißen Temperaturen sagen Schokolade, weil die schmilzt einem weg. Und dann so Limos oder so Sachen wie Weißmehl im Falafel-Sandwich oder so. Da steigt der viel zitierte Blutzucker schnell an und sinkt dann rapide wieder ab und wir werden müde. Und das ist ja auf dem Festival einfach doof. Kleine Quizfrage an dich. Welches Organ verbraucht deiner Meinung nach so am meisten Energie?
0: Boah, das ist echt richtig, richtig schwer zu sagen. Ich würde jetzt sagen Gehirn, aber beim Tanzen, I don't know. Ich weiß nicht.
1: Nee, du hast aber recht.
0: Das Wirklich?
1: Gehirn, ja, das Gehirn steuert unseren Stoffwechsel, wandelt also das Essen in Energie um und das Gehirn lenkt auch unsere Stimmung über das limbische System. Und wenn es zu wenig oder sehr unregelmäßig Nahrung bekommt, eben über diesen schwankenden Blutzucker, dann kann es auch mit Stress nicht gut umgehen. Und dann werden wir zum Beispiel hangry. Also wenn man ein Festival genießen will, dann muss man vor allem genug essen, sonst wird das nichts.
0: Mit Toastbrot rettet man sich ja dann gerne über so ein Festival, zumindest an den letzten Tagen, wenn alles andere aufgefuttert ist. Jetzt sagst du, eigentlich voll daneben, also gar kein Weißbrot essen, oder wie?
1: Was Daniela Kielkowski auch gesagt hat, was ich super spannend fand, wenn man so Nussmus auf Weißbrot schmiert, dann macht es das Weißbrot quasi gesund. Also die ungesättigten Fettsäuren im Nussmus werden langsamer verstoffwechselt. Das landet ja alles gleichzeitig im Mund, Weißmehl und Nussmus, und damit kommt es dann nicht zum rasanten Anstieg und Abfall des Blutzuckerspiegels. Und so ein Baguette mit Nussmus und so einer nachgereiften Nektarine im Campingstuhl nach einer kurzen Nacht ist ja wohl ein Premium-Frühstück.
0: Aber wie fancy. Was am besten essen auf dem Festival, wenn es eigentlich viel zu heiß für alles ist, aber man trotzdem Energie fürs Tanzen haben will. Deutschlandfunk Nova-Reporterin Sarah Mahlberg hat es für euch rausgefunden. Wie ihr richtig esst, wisst ihr jetzt. Jetzt fehlen nur noch die Festival-Tickets. Und die schenken wir euch hier gleich. Fürs Even Flow Festival in Köln. Jetzt dieses Wochenende. Maximo Park hört ihr mit Leave This Island.

0: Robin hört er hier bei Deutschlandfunk Nova aus Schweden. Mit einem Song von ihrem neuen Album, Into the Sun. Und Robin spielt heute Abend in Berlin in der Uwe Arena. Unsagbar freue ich mich darauf. Seit Monaten. Und falls eure Abendplanung noch so ein bisschen wackelt, es gibt tatsächlich noch so ein paar Restkarten. Ihr könntet euch noch spontan ins Auto setzen oder wenn ihr sogar Berliner, Berlinerin seid, euch da noch Tickets klar machen. So, und wo wir hier schon auf die Abendplanung gucken, können wir auch gleich gemeinsam aufs Wochenende gucken. Hier bei Deutschlandfunk Nova. Falls ihr da noch gähnende Leere im Kalender habt, dann klären wir euch doch jetzt mal schnell ein paar Festivaltickets. Und zwar für das Even Flow Festival am Tanzbrunnen in Köln. Da spielen am Samstag und Sonntag Beirut, schön. Und die Alice Fibilou kommt auch. Mein heimlicher Headliner wären aber die hier. Die ist der Eisenbahn.
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0: Außerdem mit dabei Kevin Morby, Curtis Harding, Sophia Kennedy und viele, viele mehr. Und ihr merkt aber auch, das sind jetzt alles nicht so die riesen Show-Acts mit Konfetti-Fontäne und richtig Halligalli, sondern das sind alles so KünstlerInnen, bei denen man so schön im Moment sein kann. Bisschen tanzen, bisschen Tränchen im Auge haben. Einfach gemeinsam mit der Crowd flowen halt und so einen Herzensmoment mit nach Hause nehmen. Und wenn ihr da am Wochenende mit dabei sein wollt, beim Even Flow Festival, dann schreibt uns jetzt per WhatsApp 030 8503 8503. 030 8503 8503 per WhatsApp. Schreibt uns, warum ihr hin wollt. Oder aber, was auch geht in der Deutschlandfunk-App, da beim Live-Player. Da könnt ihr uns jetzt auch Nachrichten schreiben. Da könnt ihr auch mitmachen. Euch in den Topf schmeißen für die Tickets fürs Even Flow Festival. Jetzt dieses Wochenende am 11. und 12. Juli am Tanzbrunnen in Köln. Wir hören Alice Fibilou vom Line-Up des Even Flow Festivals mit Witches. 030 8503 8503 per WhatsApp oder in der Deutschlandfunk-App im Live-Player. Tickets klar machen, jetzt.

Witches von Alice Phoebe Lou. Die seht ihr am Samstag auf dem Even Flow Festival mitten in Köln. 2 Tage lang sind da wundervolle Indie-Bands. Ganz viele kennt ihr aus der Deutschlandfunk Nova Playlist, zum Beispiel Beirut oder auch die Höchste Eisenbahn. Wenn ihr dahin wollt, dann schreibt uns gerne per WhatsApp 030 8503 8503 oder in der Deutschlandfunk-App. Da im Live-Player, da könnt ihr uns jetzt auch schreiben und gewinnt möglicherweise Tickets.

0: habe ich neulich live gesehen. Die Chloe Slater auf dem Immergut-Festival. Leute, die sieht so ein bisschen aus wie, naja, Taylor Swift in ihren Anfängen, aber halt nicht Country, sondern Rock'n'Roll. 15:30 ist es gleich. Zeit für ein Update aus der Welt und das hat jetzt Nicola Reik für uns. Hi Nicola.
1: Hey Lena, hello.
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1: Drei kurze Themen vorab. An einem Gymnasium in Schongau in Oberbayern sind mindestens zwei Mädchen schwer verletzt worden. Die Polizei hat einen 16-jährigen Tatverdächtigen festgenommen und sagt, dass es Hinweise auf eine Amoktat gibt. Die NATO-Mitglieder haben der Ukraine weitere Militärhilfe versprochen. Für dieses Jahr sollen 70 Milliarden Euro für Ausrüstung und Ausbildung gegeben werden. Und im Prozess gegen einen Palliativarzt aus Berlin gibt es das Urteil. Das Landgericht dort hat ihn wegen 15-fachen Mordes zu lebenslanger Haft verurteilt.
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1: Seit 3 Jahren herrscht im Sudan Bürgerkrieg. Zehntausende Menschen wurden getötet. Mehr als 30 Millionen haben nicht genug zum Leben. Und der Krieg zerstört auch für künftige Generationen die Lebensgrundlage. Das Kinderhilfswerk World Vision hat Satellitenbilder ausgewertet und sagt, die Fläche an Ackerland, die seit Beginn des Krieges nicht mehr bewirtschaftet wird, ist inzwischen in etwa so groß wie die Schweiz, rund 40.000 Quadratkilometer. Das liegt vor allem daran, dass fast ein Fünftel der Bevölkerung im Sudan auf der Flucht vor der Gewalt ist. Außerdem sind die Preise für Dünger und Treibstoff extrem gestiegen. Es gibt nicht genug landwirtschaftliches Gerät und zu wenig Saatgut. Laut Organisation führt das dazu, dass sich die Hungerkatastrophe im Sudan verlängert, selbst wenn es Frieden geben sollte. Und es wächst eine Generation von unterernährten Kindern heran, für die selbst normale Alltagskrankheiten oft tödlich enden. Anfang des Jahres ist Star-Designer Valentino gestorben und jetzt ist klar, was mit seinem Vermögen passiert. Das wird für einen guten Zweck verkauft. Die italienische Zeitung La Repubblica berichtet, dass nach und nach Luxusimmobilien in Rom, London und New York verkauft werden. Auch ein Schloss bei Paris, eine 47 Meter lange Yacht und Kunstwerke von Pablo Picasso sind dabei. Der Erlös geht dann an eine Stiftung in Liechtenstein und die soll vielfältige Projekte unterstützen, etwa im Bereich Kultur, Tierschutz oder Bildung. Viele kennen Valentino vom Modehaus, das er 1960 gegründet hat. Das Unternehmen ist allerdings nicht Teil des Erbes, denn das hat er schon in den 90ern verkauft. Seit über einer Woche brennt eine Müllhalde in einem Vorort der indonesischen Hauptstadt Jakarta. Inzwischen ist der Brand 15 Hektar groß. Die Feuerwehr hat Probleme, das Feuer unter Kontrolle zu bekommen und setzt Löschhubschrauber und Bulldozer ein. Die Gesundheitsbehörde warnt vor den giftigen schwarzen Rauchwolken. Die können Atemwegserkrankungen auslösen und hunderte Anwohner sind vor dem Rauch schon geflohen. Umweltaktivisten sagen, dass der Brand ein Symptom ist für die wachsende Müllkrise in Indonesien, denn es gibt wenig Sicherheitsvorschriften für Müllhalden und generell reichen die Kapazitäten nicht aus. Deshalb türmen sich Müllberge oft auch in der Nähe von Wohnhäusern auf, mit der Gefahr von Abfalllawinen. Außerdem trennen nur die wenigsten Leute ihren Müll und das kann dazu führen, dass sich in Müllhalden Methan bildet. Das wiederum begünstigt Feuer.
2: Das Wetter.
1: Trocken und ziemlich sonnig ist es im Nordosten, ansonsten hängen Wolken drüber und es kann auch mal ein bisschen regnen. Höchstens 25 bis 31 Grad heute, morgen noch mal was wärmer. Im Tagesverlauf verschwinden dann die Wolken auch fast überall.
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0: Neue Musik von Ariana Grande gibt's hier in der nächsten halben Stunde. Jetzt aber erstmal Stormzy 24 Hours.

0: Wann habt ihr zuletzt einen Geburtstag vercheckt von einem Menschen, den ihr sehr, sehr gern habt? Ist immer super unangenehm, ne? Blush Always, Sängerin aus Leipzig. Der war das auch richtig, richtig unangenehm, als sie den Geburtstag von ihrer Mama vergessen hat. Und dann ist daraus dieser Song entstanden. My Mom's Birthday heißt er. Und ihre These ist so ein bisschen, dass wir uns alle so sehr um uns selbst kreiseln, dass uns irgendwie wegrutscht, dass für liebe Menschen besondere Tage sind.
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2: KI-Chatbots greifen offenbar oft nicht auf richtige Nachrichtenquellen zurück, wenn sie nach aktuellen Nachrichten gefragt werden. Der Spiegel berichtet über eine Untersuchung der Denkfabrik Agora Digitale Transformation. In der haben Forschende sich eine Woche lang zu 5 Nachrichtenthemen KI-Zusammenfassungen geben lassen und davon die Quellen ausgewertet. In der Stichprobe haben nur ChatGPT und Perplexity vor allem nachrichtliche Quellen genutzt. Oft kamen die Infos von Tagesschau und Deutschlandfunk. Cloud und Gemini bezogen sich nur zu 50% auf Medien und nutzen eher auch Angaben aus staatlichen Quellen, von Organisationen und auch aus Blogs und Social Media. Auffällig dabei, Cloud nutzte auch Quellen, die von Fachleuten russischer Desinformation zugeordnet wurden. Auch Kaulquappen können einen Sonnenbrand bekommen und das kann gefährlich für ihr Erbgut sein. Das berichtet ein Team um einen Ökologen der australischen University of Queensland. Das Team hat Kaulquappen erstmal einige Wochen ohne UV-Strahlung aufgezogen, dann setzten sie die Tiere den Strahlen aus. Die eine Gruppe bekam länger eine schwache UV-Dosis, die andere eine kurze intensive, wie es sie mittags geben kann. Die UV-Belastung war bei beiden gleich, aber die kurze intensive Dosis war für die Kaulquappen viel problematischer. Laut dem Team sammelten die so bestrahlten Tiere fast 3-mal schneller DNA-Schäden an. Und zwar die Art von Schäden, die ihr Wachstum beeinflussen oder sie sogar töten können. Der Ökologe glaubt, dass auch andere Wassertiere wie Fische oder Korallen unter kurzen, intensiven UV-Strahlen leiden könnten. Er sagt, die Ergebnisse sind wichtig, um zum Beispiel die Auswirkungen vom Klimawandel auf Froschpopulationen besser zu verstehen. Die Belastung mit UV-Strahlung hat in einigen Teilen der Erde zugenommen, unter anderem, weil menschliche Aktivitäten die schützende Ozonschicht ausgedünnt haben und die Bewölkung teils zurückgegangen ist. Vor Copy und Paste und dem Buchdruck gab es nur Abschreiben und das war wohl gar nicht so gut für manche Überlieferungen. Forschende aus Frankreich haben im Fachblatt PNAS Nexus untersucht, wie viel verloren gegangen sein könnte. Durch Fehler oder weil bewusst Passagen verändert oder weggelassen wurden. Ermittelt wurde das an Texten mit Rittergeschichten aus dem 12. Jahrhundert, so etwas wie die Sagen um König Artus und seine Ritter zum Beispiel. Die Forschenden haben aus alten Texten und deren Abschriften Stammbäume erstellt und auf deren Basis hochgerechnet, wie sie sich entwickelt haben. Zu den Ergebnissen gehört, mehr als die Hälfte der Texte ist wohl verloren gegangen. Dass ein Original von damals bis heute komplett überliefert wurde, das gibt es praktisch nicht.
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0: Die H1 hat er hier bei Deutschlandfunk Nova mit Hi, how are you? Hier wäre ich ja erste Reihe, die höchste Eisenbahn. Spielen dieses Wochenende beim Even Flow Festival am Tanzbrunnen in Köln. Mit dabei auf dem Line-Up auch Alice Phoebe Lou, Sophia Kennedy, Beirut und viele, viele mehr. Wir haben Tickets für euch für dieses wunderschöne Festival. Und die will Valentin haben. Hallo Valentin.
1: Moin, hi.
0: Hi. Du hast uns geschrieben per WhatsApp an die 030 8503 und du hast deine Band auf dem Line-Up entdeckt, die sagt mir persönlich gar nichts. Dino Banado oder so. Erzähl mal, warum willst du die sehen? Granado.
1: Fast. Ich war da mal vor 3 Jahren, glaube ich, in der Kulturkirche hier in Köln. Der macht Musik zusammen mit Sophie Hunger und Faber unter anderem. Da haben die in einem Trio gespielt. Und da bin ich auf ihn aufmerksam geworden und würde mich total freuen, den auch mal alleine zu sehen. Neben den ganzen anderen tollen Künstlern und Künstlerinnen beim Even Flow Festival.
0: Warst du denn schon mal beim Even Flow?
1: Noch nie, leider noch nie.
0: Das heißt, es wäre das erste Mal und es wäre wahrscheinlich ganz, ganz fantastisch. Lieber Valentin, wir schicken dich natürlich sehr gerne hin. Und du schickst uns dann hoffentlich eine Nachricht. Dino Brandau? Habe ich es jetzt
1: genau richtig?
0: Und all die anderen tollen Acts, die du hoffentlich aus unserer Playlist kennst, weißt du schon, wen du mitnimmst?
1: Ich freue mich. Ja, ich würde meine Freundin mitnehmen. Mhm. Die ist auch großer Dino Brandau-Fan und auch Fan von Cats. Die haben wir mal beim
0: im Kammermusiksaal
1: auf der Bühne
0: bei
1: euch gehört.
0: Ja,
1: genau.
0: Die ist auch da.
1: Da waren wir auch. Die ist auch da. Da freuen wir uns drauf.
0: Na Mensch, ihr seid ja wirklich gute Musikkenner und ich glaube, es gibt wirklich keine besseren Menschen, an denen diese 2 Tickets gehen können. Macht euch eine schöne Zeit. Passt ein bisschen auf euch auf, was so Wetter angeht. 32 Grad habe ich gehört. Setzt schön Cappy auf und dann feiert schön. Bleibt noch ein bisschen
1: dran,
0: damit wir die ganzen anderen Sachen klären können, ne?
1: Dankeschön. Wir freuen uns.
0: Viel Spaß.
1: Ciao, ciao.

0: kriege ich immer so einen kleinen emotionalen Moment hier im Studio. Wenn Dermot Kennedy da am Ende nochmal so auf epischen Stadion-Moment macht. Turnstyle, der neue Song von ihm. Habt ihr gehört bei uns bei Deutschlandfunk Nova. Jetzt ist es 16 Uhr. Wir gucken in die Welt, was da so los ist. Und das sagt uns jetzt Timo Oberhauser. Hallo Timo.
1: Hi Lena.
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1: In Schongau in Oberbayern läuft seit dem Nachmittag ein Großeinsatz der Polizei. An einem Gymnasium wurden mindestens zwei Mädchen schwer verletzt und ins Krankenhaus gebracht. Die Polizei sagt, dass sie einen 16-jährigen Tatverdächtigen festgenommen hat. Es gebe Hinweise auf eine Amoklage. Die Menschen in Schongau wurden aufgerufen, von der Schule wegzubleiben. Die Polizei sucht das Gelände weiter ab. Für Angehörige und Eltern von Schülerinnen und Schülern wurde eine Anlaufstelle eingerichtet. Die NATO-Mitgliedsländer haben der Ukraine weitere Militärhilfen versprochen. Bei ihrem Treffen haben sie abgemacht, dass die Ukraine dieses Jahr 70 Milliarden Euro

0: Meinung der EU-Kommission dazu in Ordnung ist. Die sieht in Apples App Store und im Betriebssystem iOS zentrale Dienste mit besonders vielen Nutzerinnen und Nutzern und eben auch mit viel Macht. Die EU nennt das Torwächter. Für Anwendungen, die so eingestuft werden, gelten besondere Vorschriften. Zum Beispiel müssen die Firmen auch Software von anderen Anbietern zulassen. Tun sie das nicht, drohen ihnen Geldstrafen. Apple und andere große Tech-Konzerne gehen gegen diese Einstufung der EU vor. Gegen die Entscheidung jetzt kann Apple noch Einspruch einlegen beim Europäischen Gerichtshof. Eine Entscheidung des Internationalen Olympischen Komitees zu Russland sorgt für viel Kritik, nämlich, dass russische Mannschaften wieder an olympischen Wettbewerben teilnehmen dürfen. Den bisher geltenden Ausschluss von internationalen Wettbewerben hat das IOC vorläufig aufgehoben, auch mit Blick auf die Qualifikation für die Olympischen Spiele in 2 Jahren. Russische Flaggen und Hymnen bleiben erstmal ausgeschlossen. In der Ukraine spricht das Außenministerium von einem, Zitat, beunruhigenden Signal, und eine internationale Sportlervertretung und eine Anti-Doping-Lobbying-Gruppe sieht in der Entscheidung eine grundlegende Abkehr von den Prinzipien der olympischen Bewegung.
1: Das Wetter.
0: Im Nordosten und Osten, da bleibt sonnig und trocken. Ansonsten sind viele Wolken unterwegs und es kann auch immer mal regnen. 19 bis 31 Grad noch. Morgen dann mehr Sonne und meist trocken, maximal 20 bis 33 Grad.
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2: Wir gucken hier gleich nochmal nach Ankara zum NATO-Gipfel. Da wollte man ja eigentlich Einigkeit beschwören, wie es so schön heißt. Schon jetzt wissen wir, das ist nichts geworden und das lag mal wieder am US-Präsidenten. Jetzt sind irgendwie alle sauer aufeinander und warum genau, das klären wir hier in der nächsten halben Stunde.
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0: Iconer Pop waren riesig in den 2010ern. Mit I Love It, wahrscheinlich direkt ein Ohrwurm. Das neue Song von denen. Butterfly Feelings habt ihr gehört bei uns bei Deutschlandfunk Nova. Ach kommt, wir nehmen uns mal so eine Sekunde, um einfach mal tief durchzuatmen. Das sagt sich immer so dahin, ne? Als Lösung für alles Mögliche, aber tatsächlich soll es ja schon in vielen Situationen helfen. Unter anderem auch, ihr Lieben, bei Entscheidungen. Hat neulich eine Studie festgestellt, über die wir auch berichtet haben hier bei Deutschlandfunk Nova. Und die hat bei uns dann doch noch einige Fragen aufgeworfen, so im Team rund um das Thema Atemtechniken und Atemübungen, die viele von uns ja irgendwie versuchen, in den Alltag zu integrieren. Und deshalb hat Deutschlandfunk Nova-Reporterin Julia Demann dann losrecherchiert und als erstes mal die Frage geklärt, warum unsere Atmung eigentlich so ein Gamechanger ist, also so viel Einfluss hat.
1: Das liegt vor allem am Atemzentrum in unserem Gehirn. Da wird nämlich die Atmung gesteuert. Und kleine Sensoren überall in unserem Körper, die messen die CO2-Konzentration im Blut und auch noch andere Dinge, aber das CO2 ist am wichtigsten.
0: Und wenn viel CO2 in unserem Blut ist, dann wird unsere Atemfrequenz erhöht. Und bei wenig CO2 im Blut wird unsere Atemfrequenz wieder runter reguliert. Merken wir zum Beispiel, wenn wir Sport machen oder uns Dollar aufregen, dann ist definitiv mehr CO2 im Blut und die Atmung, die pusht auch richtig, die geht schneller. Und auch bei Menschen, die nicht ganz gesund sind oder die rauchen, ist es so. Und wenn wir aber entspannter sein möchten, dann ist eine langsamere Atmung wichtig. Und die können wir erreichen mit verschiedenen Atemtechniken, denn
1: das sorgt eben dafür, dass du deine Atemfrequenz runterfährst. Von normalerweise so 12 bis 18 Atemzüge pro Minute auf 5 bis 6 Atemzüge pro Minute. Insgesamt eben 12 Sekunden pro Ein- und Ausatmen. Das wird als ein Atemzug bezeichnet. Und dann ist deine Atmung synchroner zum Herzschlag. Und das spricht dann eher den Teil des Nervensystems an, der eben für Entspannung zuständig ist.
0: Um das zu erreichen, gibt es viele verschiedene Atemtechniken, die alle unterschiedlich stark erforscht sind, aber durchaus was bringen können. Welche Atemübungen das genau sind und wie die funktionieren, all das hört ihr im ganzen Gespräch mit Deutschlandfunk Nova-Reporterin Julia Demann, die sich da rein recherchiert hat für uns, findet ihr in der Deutschlandfunk-App. Sparkling jetzt. Hey.

0: Alicia Keys hört er hier bei Deutschlandfunk Nova. Mit No One. Man wollte ja Einigkeit auf diesem Treffen des NATO-Verteidigungsbündnisses. Eigentlich soll es vor allem um Aufrüstung gehen. Wo und wie wird da Geld investiert? Da wollte man Schritte machen, vorankommen. Aber dann kam es anders. Donald Trump überlagert das Treffen unter anderem mit dem Ende der Waffenruhe im Iran. Anne Schneider ist in Ankara beim NATO-Gipfel und hat als USA-Korrespondentin für uns auch Trump im Blick. Anne, konnte die NATO auf dem Treffen überhaupt irgendwas Konkretes zur Verteidigung besprechen bisher?
1: Ja, es ist also ganz erstaunlich. Wir haben jetzt tatsächlich schon die Schlusserklärung und NATO-Generalsekretär Mark Rutte hat gesagt, this alliance is more together than ever. Also diese Allianz ist mehr zusammen als vorher, als jemals. Es gab das Bekenntnis zu Artikel 5, also ein Angriff auf einen Verbündeten gilt als Angriff auf alle Verbündeten. Dann hat man sich darauf geeinigt, dass Russland als langfristige Bedrohung für die atlantische Sicherheit zu sehen ist. Das 5% Verteidigungsziel wurde nochmal bekräftigt. Und es sind 70 Milliarden Militärhilfe für die Ukraine zugesagt worden und dass der Iran niemals Atomwaffen haben darf, ist auch festgeschrieben worden. Also das Ganze begann wirklich so ein bisschen mit einem Paukenschlag, weil Trump ja heute Morgen hier sehr schlecht gelaunt ankam, insbesondere als er nach dem neuen Aufflammen der Auseinandersetzung im Iran bzw. in der Straße von Hormuz gefragt wurde. Aber das Ganze hat sich im Laufe des Tages dann doch irgendwie wieder geklärt.
0: Man wollte Trump ja auch wieder überzeugen von der NATO. Aber der hat sich eben auch, du hast vom Paukenschlag geredet, schon auch enttäuscht geäußert. Wir hören mal kurz rein.
2: Ich bin unglücklich mit der NATO, weil sie uns beim wichtigsten Terrorunterstützer, dem Iran, nicht helfen wollte.
0: Und der Iran-Krieg ist ja auch nicht das einzige Thema, wo es da so ein bisschen ineinander gerasselt ist auf dem Gipfel, oder? Also was waren da so die Punkte?
1: Ja, das stimmt. Also einmal natürlich der Iran-Krieg, wo Trump natürlich auch heute Morgen so ein bisschen mit dem Rücken zur Wand stand, weil er kam und die erste Frage, die ihm von Journalistinnen gestellt wurde, war, wie es denn jetzt aussehen würde mit dem Iran. Da würde er jetzt wieder gekämpft. Und das ist für ihn schon so ein schmerzlicher Punkt, weil er ja eigentlich da einen kurzen Krieg absolvieren wollte und dann siegreich da rausgehen. Und es sieht gerade im Moment schon wieder danach aus, als würde da überhaupt kein Sieg möglich sein und als würde das ewig gehen. Und ich könnte mir vorstellen, dass das seine Laune auch noch mal ein bisschen schlechter gemacht hat. Aber im Laufe des Nachmittags hat er sich dann erholt. Also im NATO-Rat haben wir von mehreren Quellen erfahren, war er dann durchaus zugänglich und am Abschluss stand ja dann diese Abschlusserklärung.
0: Aber warum macht Trump das, dass er so reingeht, sage ich mal? Steckt da eine Strategie dahinter?
1: Das wissen wir natürlich nicht so genau, aber er hat schon so ein bisschen dieses Zuckerbrot und Peitsche. Also natürlich haben hier dann alle erstmal so ein bisschen den Kopf eingezogen. Dann kam Rutte wahrscheinlich wieder. Ich meine, wir waren ja nicht dabei und hat dann für Frieden geworben und dann ging es dann wieder. Also Trump findet es natürlich super, dass alle so wahnsinnig viel Respekt vor ihm haben, dass alle auch gedacht haben, wir müssen den jetzt irgendwie bei Laune halten. Und ich glaube, heute Morgen war natürlich auch schon die Sachlage die, dass er gemerkt hat, dass mit dem Waffenstillstand mit dem Iran, das geht schon wieder den Bach runter.
0: Und wie haben die anderen Länder dann doch irgendwie geschafft, da diese Einigkeit herzustellen, die sie sich ja irgendwie auch auf die Fahnen geschrieben hatten vorher?
1: Also ich gehe mal davon aus, wie gesagt, wir waren ja nicht dabei, wir haben da nur aus mehreren Quellen ein bisschen was erfahren, dass Mark Rutte, der ja wirklich im Prinzip mit jedem super gut kann und der wirklich ein Menschenfänger ist, Trump da besänftigen konnte. Und es war dann nachher tatsächlich so, dass sich Trump bei Deutschland, Polen und den baltischen Staaten wirklich bedankt hat dafür, dass sie jetzt diese Führungsrolle eingenommen haben bei der NATO, dass sie ihre Ausgaben erhöht haben. Er hat dann überhaupt kein Wort mehr zu Spanien und Grönland gesagt. Und dann kam eben auch noch die Erklärung von allen zusammen, Iran darf niemals Atomwaffen haben. Das dürfte ihn dann auch besänftigt haben.
0: Beim NATO-Treffen in Ankara, da war heute Morgen schlechte Stimmung. Jetzt geht's doch eher Richtung Einigkeit. Anne Schneider, unsere US-Korrespondentin, die ist für uns in Ankara vor Ort und hat uns das Ganze eingeordnet. Hier bei Deutschlandfunk Nova. Jeremias jetzt hier mit Kikiro Mas.

0: Peace mit Save Me.
1: 16:30 ist es jetzt. Zeit für ein Update aus der Welt. Und das hat jetzt Nicola Reik für uns. Hallo Nicola.
2: Hallo Lena.
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2: Drei Themen in kurz vorab. An einem Gymnasium in Schongau in Oberbayern sind mindestens zwei Mädchen schwer verletzt worden. Die Polizei hat einen 16-jährigen Tatverdächtigen festgenommen. Die NATO-Mitglieder haben der Ukraine weitere Militärhilfe versprochen. Für dieses Jahr sollen 70 Milliarden Euro für Ausrüstung und Ausbildung gegeben werden. Und die Deutsche Bahn will ihren Kundenservice verbessern und dafür auch künstliche Intelligenz einsetzen. Der Konzern will deshalb über 50 Millionen Euro investieren.
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2: In Pamplona in Nordspanien läuft das San Fermin-Fest, bei dem Kampfbullen für die abendlichen Stierkämpfe durch die Straßen gehetzt werden. Und auch heute hat es dabei wieder verletzte Menschen gegeben. Laut den Rettungskräften mussten drei der Läufer im Krankenhaus behandelt werden. Einer war von einem Stierhorn getroffen worden. Gestern hatte es auch schon mehrere Verletzte gegeben, in früheren Jahren auch schon Tote. Das Fest dauert 9 Tage und ist vor allem für die sogenannte Stierhatz bekannt. Dabei werden Kampfstiere durch die Altstadt in die Stierkampfarena getrieben. Vor allem bei jungen Menschen gilt es dann als Mutprobe, vor oder zwischen den Tieren zu laufen. In der Arena werden abends Stierkämpfe veranstaltet, bei denen die Bullen getötet werden. Tierschutzorganisationen wie PETA fordern schon seit Jahren ein Ende der Stierhatz und generell aller blutigen Stierkämpfe. In weiten Teilen Australiens ist am frühen Morgen das Mobilfunknetz ausgefallen. Die Züge standen still, es gab Probleme an Flughäfen, in Geschäften konnte nicht bezahlt werden und auch einige Notrufe gingen nicht durch. Inzwischen kommen laut dem Netzbetreiber wieder 90% der Daten und Anrufe an. Als Ursache für den Netzausfall nennt der Betreiber einen Fehler in der Software. Die Kommunikationsministerin von Australien sagt, dass Tage wie dieser zeigen, warum die Menschen der Telekommunikationsbranche so wenig vertrauen. Es ist nämlich nicht das erste Mal, dass es in Australien einen größeren Netzausfall gab. In der Vergangenheit sind schon Menschen gestorben, weil Notrufe nicht durchgingen. Irland will den Import von Gütern aus israelischen Siedlungen in besetzten Palästinensergebieten verbieten. Das Abgeordnetenhaus hat ein entsprechendes Gesetz auf den Weg gebracht. Das Oberhaus muss noch zustimmen, das gilt aber als wahrscheinlich. Das Gesetz ist eher ein symbolischer Akt, weil Irland nur wenige Waren aus den von Israel völkerrechtswidrig besetzten Gebieten importiert. Die Opposition hat sich deshalb gewünscht, dass Dienstleistungen von dort ebenfalls verboten werden. Die machen den Großteil des irischen Handels mit Israel aus. Unter den EU-Ländern zählt Irland zu den größten Kritikern Israels. Gemeinsam mit Spanien hat es vor 2 Jahren Palästina als unabhängigen Staat anerkannt. Israel versucht durch seine Siedlungspolitik gezielt die Kontrolle über die besetzten Palästinensergebiete zu festigen. Das betrifft vor allem das Westjordanland, besetzt sind aber auch Ostjerusalem und der Gazastreifen.
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2: Klarer Himmel nur im Nordosten und Osten, ansonsten heute viele Wolken, aber nur wenig Regen. Östlich der Alpen allerdings, da kann es auch länger nass sein. Die Nacht bleibt trocken und ziemlich kühl, Temperaturen gehen runter auf 17 bis 11 Grad. Morgen wird es dann noch mal wärmer, bis 33 Grad sind dann drin und die Sonne scheint fast überall.
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4: Wenn Freundschaften auseinandergehen, ist es manchmal fast schlimmer, als wenn so eine Liebesbeziehung krachen geht. Und Nina Chuba hat einen Freundschaft-Trennungssong geschrieben. Hört ihr jetzt, 3 Uhr nachts.

0: Coming of Age ist ja ein ganzes Genre. In der Literatur, in Filmen geht es so um diese Teenie-Zeit und das ja, Werden zu einem halbwegs erwachsenen Menschen. So schnell geht es ja dann doch nicht. Ist immer im Werden. Aber auf jeden Fall gibt es auch Coming of Age für Alben. Zumindest sagt es Wesley Joseph, den wir gerade hier gehört haben, mit Pluto Baby. Er hat ein Coming-of-Age-Album gemacht. Sein Debütalbum ist 2026 rausgekommen, Forever and Someday. Und daraus war auch der Song.
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2: Ab welchem Alter fangen wir Menschen eigentlich an zu tanzen? Und was passiert dabei im Gehirn? Eine Studie mit Beteiligung der Unis Heidelberg und Wien zeigt jetzt, das Hirn von Babys kann schon ab 3 Monaten Musik verarbeiten. Komplexere Bewegungen kommen später dazu. Das Forschungsteam hat knapp 80 Babys im Alter von 3, 6 und 12 Monaten Kinderlieder vorgespielt. Währenddessen wurden ihre Gehirnaktivitäten und ihre Körperbewegungen getrackt. Und rauskam, schon bei den 3 Monate alten Babys war die Hirnaktivität beim Musikhören verstärkt. Ab 12 Monaten machten die Babys dann komplexere, strukturierte Bewegungen. Laut den Forschenden waren die auch schon ein bisschen rhythmisch, wie beim Tanzen. Ein richtiges, synchronisiertes Im-Takt-Wippen gab es noch nicht. Für die Forschungsgruppe zeigen ihre Ergebnisse, dass Musik für Babys schon früh mehr als nur ein Hintergrundrauschen ist. Zusammen singen, im Rhythmus wiegen und andere musikalische Beschäftigungen können schon im ersten Lebensjahr wertvoll für die Entwicklung sein, sagt das Team. Wenn Insekten Pollen sammeln, dann können sie auch Schwermetalle mit aufnehmen. Schwermetalle sind giftig für Bienen und Hummeln. Hochdosiert sind sie tödlich. In geringen Konzentrationen stören sie schon Vermehrung und Futtersuche. Deswegen testen Umweltschutzvereine und Behörden immer wieder, wie stark Bienenstöcke mit Schwermetallen belastet sind. Eine neue Studie der Uni Cambridge zeigt, Hummeln nehmen oft viel mehr Schwermetalle auf als Honigbienen, bis zu 7-mal so viel. Vor allem Blei, Chrom und Zinn. Selbst in Regionen mit nur einer geringen Schwermetallbelastung reichern sich diese giftigen Elemente in Hummeln an. Es könnte unter anderem daran liegen, dass Hummeln im Boden nisten und deswegen nicht nur beim Pollensammeln Schwermetalle aufnehmen. An unserem Wissen über Neptun und Uranus gibt es große Zweifel. Der Grund: Die beiden äußersten Planeten unseres Sonnensystems sind möglicherweise gar nicht so aufgebaut, wie es im Schulbuch steht. Da zählen sie zu den Eisriesen. Die Theorie ist, dass diese Planeten hauptsächlich aus Wasserstoff, Ammoniak und Methan bestehen, und zwar in Form von Gas und Eis. Diese Theorie greift ein Forschungsteam der Uni Kalifornien an. Ihre Studie ist bisher ein Preprint, also noch nicht von anderen Forschenden begutachtet. Das Team geht auf Basis von Simulationen davon aus, dass das Innere von Neptun und Uranus aus geschmolzenem Gestein besteht. Ihr Ansatz ist, Zwergplaneten noch weiter weg bestehen nach neueren Messungen auch aus Gestein. Warum sollte das bei Neptun und Uranus also anders sein? Zu beiden Planeten gibt es bisher vergleichsweise wenig Forschung. Die einzigen Messdaten vor Ort kommen von einer Voyager-Sonde, die dort vor knapp 40 Jahren vorbeigeflogen ist.
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0: bei der WM hat ja jetzt jede Mannschaft so Torjubelsongs. Und ein Kriterium ist, dass man die besonders gut mitgrölen kann. Ich finde, den hier hätte man eigentlich auch mal da in den Ring werfen können. Die Kaiser Chiefs mit I Predict a Riot hier bei Deutschlandfunk Nova. Habt ihr schon mal was von Tilly Norwood gehört? Ist ein Rising Star am Schauspielhimmel. Mit einer Besonderheit, Tilly ist KI-Schauspielerin und die soll jetzt nicht nur in kurzen Werbeclips auftauchen wie bisher, sondern die hat tatsächlich eine Hauptrolle quasi bekommen in einem richtigen Film. Das hat ein britisches KI-Studio gestern bekannt gegeben und wir waren zugegebenermaßen ein bisschen irritiert, weil wir uns gefragt haben, wie wollen die das denn umsetzen? Wie soll das funktionieren mit so einer KI-Schauspielerin? Und dazu sagt Deutschlandfunk Nova Tech-Autorin Martina Schulte, das wird nicht easy, das wird aufwendig.
1: Schon bei so Testprojekten mit dieser virtuellen Schauspielerin Tilly Norwood hat dieses Studio Particle 6 über 10 verschiedene KI-Tools parallel genutzt. Und technisch wird dabei eben eine Mischung aus so generativen neuronalen Netzen für die Bilder eingesetzt und dann dazu eben so hochentwickelte Sprachmodelle für den Dialog.
0: Fertig umsetzen soll das Ganze eine Crew mit so 30 Filmschaffenden mindestens. Setdesign, Kostüm und so weiter muss da ja alles mit dabei sein. Und die arbeiten dann eben auch noch mit KI-Profis zusammen. Und das Ergebnis soll dann wohl eine Mischung aus Comedy und Drama werden, so vom Genre. Der Titel Misaligned. Und die KI-Figur, es wird noch skurriler, soll selbst eine KI spielen, die in einer digitalen Welt lebt und dann irgendwie so eigene Bedürfnisse, Sehnsüchte, Wünsche entwickelt. Das ist alles wirklich so ein bisschen Meta. Damit will das britische KI-Studio zeigen, was alles so geht mit KI in der Filmbranche. Und ja, das sorgt auf jeden Fall für viel Wirbel. Und nur sehr wenig positive Reaktionen.
1: Einige wenige Menschen in der Filmbranche, die in KI auch eine künstlerische Chance sehen. Da sagt man, die Technik erlaubt es halt zum Beispiel sowas wie Panoramaaufnahmen oder aufwendige Kulissen günstiger herzustellen. Das heißt, das könnte dann natürlich den Produktionen helfen, die heute am stärksten unter Druck stehen, also den kleinen Independent-Studios. Die Tilly Norwood-Erfinderin hat schon damit geworben, dass solche KI-Figuren bis zu 90% der Produktionskosten einsparen können.
2: Krass.
1: Und sie sagt auch, dass eine KI die nächste Scarlett Johansson werden könnte.
0: Ja, das ist natürlich eine Perspektive auf das Ganze, auf eine KI-Schauspielerin. Das andere ist natürlich so dieses Ding von, es ist Kunst, es ist was Menschengemachtes. Und da clashen jetzt gerade die Meinungen, als rauskam, dass Tilly Norwood als erste KI-Hauptdarstellerin in einem Spielfilm dabei sein soll. Mal gucken, ob und wie das auch wirklich umgesetzt wird und was das Publikum dann am Ende auch sagt. Ob die an den Kinokassen dann auch sagen, ja, wir wollen das sehen oder nicht. Mehr Infos zum Thema hört ihr im ganzen Gespräch mit Deutschlandfunk Nova Tech-Autorin Martina Schulte, wie all unserer Content, unsere Podcasts und so weiter in der Deutschlandfunk-App.
1: Die amerikanische Schauspielergewerkschaft sagt ganz klar, also Tilly Norwood ist keine Schauspielerin,
0: oh,
1: ist einfach
0: Lieben,
1: eine Figur.
0: Da haben wir jetzt noch einen Ton bekommen hier, den ich wahrscheinlich vergessen habe beim Abspielen. Jetzt aber Musik für euch.

0: Glamorous Life von Lady Gaga. Hat er bei uns bei Deutschlandfunk Nova. 17 Uhr ist es jetzt. Heißt, wir gucken in die Welt, was es da für News gibt. Und das machen wir zusammen mit Tim Scholz. Hallo Tim.
1: Hi.
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3: An einem Gymnasium in der Stadt Schongau in Oberbayern sind bei einer Gewalttat mehrere Menschen verletzt worden. Die Polizei sagt, dass sie einen 16-Jährigen festgenommen hat. Er soll zwei Schülerinnen schwer verletzt haben. Wie genau, das ist noch unklar. Die beiden Mädchen sind inzwischen außer Lebensgefahr. Die Polizei hatte zuerst von einer möglichen Amoklage gesprochen. Inzwischen wird eher vermutet, dass der Täter seine Opfer gezielt angegriffen hat. Die Polizei hat die Menschen in Schongau aufgerufen, den Bereich rund um die Schule zu meiden. Die NATO-Mitgliedsländer haben der Ukraine weitere Militärhilfen versprochen. Bei ihrem Treffen haben sie abgemacht, dass die Ukraine dieses Jahr 70 Milliarden Euro bekommt, zum Beispiel für Ausrüstung und Ausbildung. Auch nächstes Jahr soll es ähnliche Militärhilfen geben. In ihrer gemeinsamen Abschlusserklärung bezeichnen die NATO-Partner Russland als langfristige Bedrohung. Die Länder wollen deshalb mehr investieren. Die Rede ist von neuen Rüstungsaufträgen und mehr als 40 Milliarden Euro. Beim NATO-Treffen wurde auch Grundsätzliches klargemacht, nämlich, dass sich die Länder gegenseitig helfen, falls ein Mitglied angegriffen wird. US-Präsident Donald Trump hatte die Regel immer wieder in Frage gestellt. Dass der Iran-Krieg bald vorbei ist, ist deutlich unwahrscheinlicher geworden. Die USA haben wieder Ziele im Iran angegriffen, der wiederum reagierte mit Gegenangriffen. Eigentlich gilt zwischen beiden Seiten eine

0: Versprechen zum Umweltschutz machen. Das hat das Oberlandesgericht in Köln entschieden. Konkret ging es um die Werbung, dass Kundinnen und Kunden ihre CO2-Emissionen beim Buchen direkt durch nachhaltigen Flugkraftstoff ausgleichen könnten. Die Richter sagen, das ist irreführend, denn der teurere Biokraftstoff wird nicht direkt für den einzelnen Flug eingesetzt, sondern erst später ins Gesamtsystem eingespeist. Lufthansa hatte die Aussage schon vorher von der Webseite genommen und will jetzt klarer kommunizieren, geklagt hatte die Deutsche Umwelthilfe. In einem anderen Punkt bekam die Airline aber recht, sie muss nicht über alle möglichen Klimaschäden beim Fliegen im Detail informieren.
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0: In Nordosten und Osten ist es noch sonnig und trocken. Über dem Rest hängen Wolken, da kann es auch mal regnen. Maximal noch 19 bis 31 Grad. Morgen dann mehr Sonne und kein Regen und maximal 20 bis 33 Grad.
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2: Ihr habt es gerade in den News gehört. An einer Schule in Bayern gab es heute so um den Mittag rum einen Messerangriff. Stand jetzt mit zwei Schwerverletzten. Alles, was wir so bis jetzt darüber wissen. Dazu gibt es hier gleich nochmal ein Update für euch.
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0: I Can See It von LNA. Habt ihr gehört bei uns? Bei Deutschlandfunk Nova. Wahrscheinlich habt ihr es schon in den News gehört bei uns oder auch im Netz gesehen, an einem Gymnasium in Schongau in Oberbayern. Da gab es heute eine Gewalttat. Dabei sind mehrere Menschen verletzt worden. Die Polizei hat auch einen Tatverdächtigen festgenommen. Und alles, was wir da gerade laut aktuellem Stand drüber wissen, das sagt uns jetzt Anne Prieger aus dem Deutschlandfunk Nova News Team. Anne, was weiß man erstmal über die Menschen, die verletzt worden sind, die Opfer?
1: Also da sind zwei 13-jährige Mädchen schwer verletzt worden, laut dem bayerischen Innenminister durch Messerstiche. Die sind im Krankenhaus. Eins der Mädchen wurde offenbar mit einem Rettungshelikopter dahin gebracht. Es besteht aber offenbar für beide keine Lebensgefahr mehr. Soweit man weiß, es sind offenbar Schülerinnen an dem Gymnasium gewesen. Ob diese beiden und der aktuell Tatverdächtige sich gekannt haben, ist bislang unbekannt. Und es ist auch noch nicht klar, ob noch weitere Menschen verletzt worden sind.
0: Wir haben jetzt schon ein paar Mal gesagt, der Tatverdächtige, wer soll die Tat denn verübt haben?
1: Also die Polizei Schongau, die hat unter anderem auf ihrem Infokanal bei WhatsApp bekannt gegeben, dass sie einen 16-jährigen Jugendlichen als Verdächtigen festgenommen hat. Zum Motiv wissen wir noch nichts. Die Polizei ermittelt in alle Richtungen, wie sie dann immer schön sagt. Der bayerische Innenminister Joachim Herrmann von der CSU, der hat inzwischen ein paar weitere Details genannt. Es gäbe offenbar Hinweise, dass es ein ehemaliger Schüler dieses Gymnasiums gewesen sein könnte. Und laut Innenminister war der in der Vergangenheit auch in psychiatrischer Behandlung.
0: Gab es mehr als einen Täter? Was weiß man da?
1: Also es hatte wohl zwischendurch Gerüchte gegeben von zwei Tätern. Das hat sich aber nicht bestätigt. Nach Polizeiangaben ist das nicht so. Sie gehen nicht von Mittätern aus. Der bayerische Innenminister hat auch gesagt, sie gehen von einem Täter aus, der mit einem Messer und auch mit einer Schusswaffe unterwegs war. Inzwischen ist da von einer Pistole die Rede. Wobei die Pistole gar nicht gefunden wurde zunächst, sondern erstmal nur Munition, hat die Deutsche Presseagentur gemeldet. Und die beiden verletzten Mädchen, die hatten Stichverletzungen.
0: Und was weiß man über den Ablauf der Tat?
1: Also bei der Polizei ist offenbar heute Mittag um 10:50 ein Notruf eingegangen, dass es da Verletzte gäbe. Da gab es direkt einen Großeinsatz. Man muss sagen, die Stadt Schongau ist nicht sehr groß. Also ein Teil der Polizeibeamten hatte es wahrscheinlich gar nicht so furchtbar weit, weil bis zum Gymnasium von der Polizeidirektion sind es gerade mal 1,5 Kilometer. Es waren aber dann auch insgesamt 6 Hubschrauber im Einsatz. Und die Polizei war eben recht schnell da, hat dann auch nach eigenen Angaben eben den mutmaßlichen Täter recht schnell festnehmen können. Der Bayerische Rundfunk hat mit Schülern sprechen können. Die haben berichtet, dass es bei ihnen am Gymnasium erstmal einen Alarm gegeben hat, dann zu der Mittagszeit, den sie erstmal gar nicht einordnen konnten. Und dann sei es irgendwann doch chaotisch geworden, weil jeder versucht hat, irgendwie aus dem Schulgebäude rauszukommen. Der Einsatz der Polizei läuft offenbar auch noch relativ lange, wahrscheinlich auch jetzt noch, weil jeder Raum des Gymnasiums sorgfältig durchsucht wird und auch von Nachbarschulen, weil dieses Welfengymnasiums, das ist Teil eines Schulkomplexes. Direkt neben dem Gymnasium liegt auch noch eine Realschule und eine Mittelschule, also das heißt anderswo Hauptschule. Man kann sich vorstellen, dass Eltern und Anwohner und Angehörige sich da auch durchaus Sorgen gemacht haben. Die waren dann von der Polizei aufgefordert, die Gegend um die Schulen großräumig zu meiden. Und es gab für Eltern und Angehörige auch eine Anlaufstelle in einem Feuerwehrhaus. Und für Schülerinnen und Lehrkräfte und zum Teil auch Einsatzkräfte gibt es auch psychologische Betreuung, weil offenbar ein Teil der Leute diese Tat auch hautnah mitbekommen haben, nach dem, was man bislang weiß.
0: An einem Gymnasium in Schongau in Oberbayern gibt es Verletzte nach einer Gewalttat. Was wir bislang darüber wissen und was nicht, da hatte Anne Prieger die Infos für euch hier bei Deutschlandfunk Nova.

0: Neue Musik von Luna Morgenstern. Bei Deutschlandfunk Nova. Kids. Die Alabama Shakes. Ich weiß nicht, ob die euch was sagen. Bei mir ist das ja so eine richtige Herzensband. Naheliegenderweise kommen sie aus Alabama in den USA. Und unter anderem, und da wird es vielleicht bei euch klingeln, haben sie sich mit dem Song hier in unser Herz gesungen. Ach, das schrammelt und quietscht. So schön, ist einfach voller Rock'n'Roll. Die zwei Alben, die es schon gibt von den Alabama Shakes, sind einfach, finde ich, so die perfekte Musik zum Roadtrippen, also wenn man lange irgendwo fährt, oder aber auch zum auf dem Balkon brunchen und sich so die Sonne auf die Nase scheinen lassen und so richtig einen auf Wochenende zu machen und auf Sonntag. Der einzige Haken, den es an diesen beiden Alben gibt, ist, es gibt halt nur zwei Alben und richtig lange gab es einfach schon keins. Also 11 Jahre genau genommen gab es kein neues Album von den Alabama Shakes, aber dann kam das hier, ein Video, in dem das hier gesagt wird.
1: This record came from those places, not ignoring the chaos. And pretending it's not there. Just listening for what could still bloom inside it. And somehow, I feel hope coming.
0: Ein Album, so sagen sie es da, geboren aus dem Chaos der Welt. Und was da so nebenbei geblüht und ja, entstanden ist. Und passenderweise heißt dieses Album, was die Alabama Shakes angekündigt haben, I Must Be Dreaming, kommt am 28. August. Perfekt zum Spätsommer. Könnt ihr euch ankringeln, könnt ihr euch drauf freuen. Wir hören eine alte Sache von den Alabama Shakes. Don't Wanna Fight.

0: Bei uns kann man auch mal durchs Schlüsselloch gucken.
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0: With the MC mit Wait For You. 17:30 ist es gleich. Deutschlandfunk Nova hört ihr jetzt mit einem Update aus der Welt und das kommt von Nicola Reik. Hallo Nicola.
1: Hey Lena.
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3: Drei kurze Themen vorweg. An einem Gymnasium in Schongau in Oberbayern sind mindestens zwei Mädchen verletzt worden. Die Polizei hat einen 16-jährigen Tatverdächtigen festgenommen. Die Hintergründe sind noch unklar. Die NATO-Mitglieder haben der Ukraine weitere Militärhilfe versprochen. Für dieses Jahr sollen 70 Milliarden Euro für Ausrüstung und Ausbildung gegeben werden. Und die Lufthansa darf in ihrer Werbung nicht mehr bestimmte Versprechen zum Umweltschutz machen, zum Beispiel, dass man CO2-Emissionen ausgleichen kann. Das sei irreführend, sagt das Oberlandesgericht Köln.
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3: Die letzte Frau, die in Großbritannien gehängt wurde, ist posthum begnadigt worden. Ruth Ellis war 1955 in London zum Tode verurteilt worden für den Mord an ihrem Freund, dem Rennfahrer David Blakely. Ihre Nachkommen hatten schon länger gefordert, dass der Fall neu beurteilt wird. Sie sagen, dass Ellis ein Opfer von häuslicher Gewalt war und sich gegen ihren Peiniger gewehrt habe. Laut dem britischen Vizepremierminister hat König Charles das Todesurteil deshalb nachträglich in lebenslange Haft umgewandelt. Im ursprünglichen Gerichtsprozess hatte der Richter die Geschworenen angewiesen, die Gewalt in der Beziehung von Angeklagter und Opfer zu ignorieren. Zum dritten Mal in diesem Jahr gab es Anfang dieser Woche im Inselstaat Kuba keinen Strom. Gestern haben in der Hauptstadt Havanna deshalb viele Menschen protestiert. Besonders in einigen Randbezirken der Stadt liefen Anwohner und Anwohnerinnen durch die Straßen, schlugen auf Töpfe und skandierten, schaltet das Licht an. Dass das Stromnetz in Kuba immer wieder komplett zusammenbricht, liegt vor allem an den monatelangen Sanktionen der USA. Dadurch ist das Land weitgehend von der Treibstoffversorgung abgeschnitten. Die US-Regierung unter Präsident Donald Trump will das Ende der kommunistischen Führung in Kuba erreichen. Sie fordert demokratische Wahlen und dass politische Gefangene freigelassen werden. Die Vereinten Nationen nennen die US-Sanktionen einen Verstoß gegen das Völkerrecht und die Menschenrechte. In Deutschland bauen Freiwillige Krötenzäune und tragen die Tiere zur Laichzeit über die Straße. In Taiwan passiert dasselbe mit der Mangrovenlandkrabbe. Das ist die größte Landkrabbenart in Taiwan und ihr Bestand ist gefährdet. Im Taichung-Nationalpark leben landesweit noch die meisten von ihnen. Mangrovenlandkrabben gelten als wichtig für das Ökosystem der küstennahen Feuchtgebiete, weil sie zur Laichzeit zwischen dem Inland und der Küste hin und her wandern und dabei Pflanzensamen und nährstoffreichen Schlamm verbreiten. Laut dem Direktor des Nationalparks haben die Schutzmaßnahmen für die wandernden Krabben dafür gesorgt, dass sich ihre Zahl in den letzten Jahren verdoppelt hat. Im letzten Jahrhundert hatte Taiwan noch vor allem auf Industrialisierung gesetzt. Inzwischen ist aber der Tourismus eine wichtige Einnahmequelle und dementsprechend hat der Natur- und Artenschutz eine höhere Priorität.
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3: Klarer Himmel heute nur im Nordosten und Osten, ansonsten viele Wolken, aber nur wenig Regen. Östlich der Alpen, da kann es auch mal länger nass werden. Die Nacht bleibt trocken und ziemlich kühl. Die Temperaturen gehen runter auf 17 bis 11 Grad. Morgen wird es dann noch mal wärmer als heute. Da sind bis 33 Grad drin und die Sonne scheint fast überall.
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0: Nächste Woche. Da kommt das neue Album von Gracie Abrams, Daughter from Hell. Sie sagt selber eine Entschuldigung an ihre Familie. Und daraus hören wir einen Song, der schon draußen ist. Hit the Wall von Gracie Abrams.

0: The Linda Lindas hört ihr hier bei Deutschlandfunk Nova. Eine Punkband aus Los Angeles, alle noch ziemlich jung. Und sie haben gerade sozusagen jedenfalls Teile von ihnen ihren Schulabschluss gemacht. Und darum geht es auch in dem neuen Song Burning Out, den ihr gerade gehört habt.
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2: Mücken sind nicht nur lästig, sie können auch jede Menge Krankheiten übertragen. Gerade in Regionen, wo es Gelbfieber, Dengue und Malaria gibt, kann uns das gefährlich werden. Jedes Jahr sterben allein an Malaria mehrere hunderttausend Menschen. Deswegen wird an Stoffen geforscht, die Mücken fernhalten. Und in Uganda haben Forschende jetzt ein vergleichsweise billiges Mittel erfolgreich getestet. Und zwar aus Katzenminze. Die chemische Substanz, die in dem Kraut vorkommt, Nepetalacton, macht nicht nur Katzen euphorisch, sondern wirkt auch insektenabweisend. Und das Forschungsteam schreibt im Fachblatt Scientific Reports, auf Menschen, die mit dem Katzenminzemittel eingesprüht waren, landeten viel weniger Mücken. Das Team testete das Mittel mit unterschiedlichen Stärken und 6%iges Katzenminzeöl war laut ihnen genauso wirksam wie das Mückenschutzmittel DEET, das es überall zu kaufen gibt. Und dabei sei das Öl deutlich günstiger. Das Team hofft, nach weiteren Tests einen neuen Mückenschutz auf den Markt zu bringen, den sich auch ärmere Menschen eher leisten können. Unsere Augen holen sich offenbar die Informationen, mit denen unser Hirn am besten umgehen kann. Forschende der Uni Gießen haben bei Testpersonen ermittelt, wohin sich ihr Blick zuerst richtet und warum. Sie unterschieden dabei zwei Typen: Menschen, die zuerst auf Gesichter schauen und solche, deren Aufmerksamkeit sich zuerst auf Texte richtet. In der Studie konnten die Forschenden zeigen, dass bei beiden Typen jeweils ein anderer Teil des Gehirns besonders ausgeprägt ist. Der Hauptautor der Studie beschreibt es so, dass unser Gehirn praktisch visuell Rosinen pickt und sich die Infos sucht, die es am besten verdauen kann. Die Versuchspersonen, die zuerst auf Gesichter blickten, konnten sie in anderen Tests auch besser unterscheiden. Wer zuerst auf die Texte achtete, konnte grundsätzlich schneller lesen. Sitzen ist das neue Rauchen. Forschende aus Großbritannien haben weitere Hinweise darauf gesammelt, dass zu viel Sitzen krank macht. Und zwar, weil es auch das Krebsrisiko erhöht. Die Forschenden haben für ihre Studie im Fachmagazin PLOS Medicine Gesundheitsdaten von mehr als 90.000 Leuten ausgewertet. Von denen sind einer Datenbank über Krankheiten gespeichert, außerdem auch Bewegungsdaten, die über mehr als 10 Jahre getrackt wurden. Die Forschenden bringen dadurch in ihrer Studie das Krebsrisiko direkt mit fehlender Aktivität in Verbindung. Zu den Ergebnissen zählt, jede Stunde mehr sitzen pro Tag erhöht das Krebsrisiko statistisch um fast 10%. Kritisch wird es demzufolge schon ab einer halben Stunde sitzen. Aber es gibt auch Gegenmittel. Wer öfter aufsteht, sich wenigstens leicht bewegt oder sogar täglich ein bisschen trainiert, kann sein Krebsrisiko statistisch senken.
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0: Anaïs, ciao, Baby, habt ihr gehört, bei uns bei Deutschlandfunk Nova. Jetzt ist es gleich 18 Uhr. Ich habe mich schon ausgetauscht mit meiner Kollegin Tina Howard, die dann hier ab 18 Uhr vor euch am Mikro steht. Und Tina hat zu mir gesagt, Lena, lass doch mal über Klingeltöne reden. Das hat lange keiner mehr zu mir gesagt.
1: Ja, wie, hast du kein Jamba-Abo mehr?
0: It's been a while.
1: Ich habe gerade mir so Jamba-Klingeltöne nochmal angehört und diese ganzen MTV-Werbungen, die es damals gab. Und oh mein Gott, ich, also weißt du, so Ohrwurm-Material ohne Ende. Das habe ich natürlich nicht gemacht, weil ich irgendwie nichts zu tun habe vor der Sendung, sondern weil Phoebe Bridgers ihrerseits nämlich einen eigenen Klingelton rausbringt.
0: Ach krass.
1: Die, glaube ich, so ein bisschen, es gibt ja manchmal so Nostalgia für so Jahrzehnte, die man selber gar nicht so richtig mitgekriegt hat. Also Phoebe ist, glaube ich, in Mitte der 90er geboren, die waren in den Nullerjahren, waren sie so in der Grundschule.
0: Ja, genau wie ich. Ja,
1: genau. Und die hat aber so Millennial quasi Nostalgia und Nullerjahre Nostalgia und bringt jetzt diesen Song raus mit Videospiel und Klingelton. Und ich finde es ganz witzig.
0: Das ist ja absolut großartig. Ab wann geht es los? Ab wann können wir zocken? Weißt du das gerade?
1: Nee. Das ist jetzt in Planung. Das ist noch nicht raus. Aber das kommt. Und der Klingelton auch. Und ich weiß gar nicht, man hat sich früher ein bisschen mehr Gedanken gemacht über den Klingelton, oder? Es ist ein bisschen so, bisschen so vorbei, die Zeit, wo man dachte so, oh, ich brauche diesen einen Song als Klingelton. Heute ist so, ach so, ja, das ist die Werkseinstellung. Mhm,
0: ja, gut, ja, ich fühle mich gerade auch ertappt.
1: Das hat nicht jeder, aber die nehme ich vielleicht mal hier das zweite in der Liste.
0: Aber weißt du was? Meine tollen Boomer-Eltern, die haben noch ihre Lieblingssongs eingestellt. Die waren glücklich, als das ging. Ist schon ewig der gleiche. Und jedes Mal, wenn das Handy von meiner Mama, ist es irgend so ein Love-Song losgekriegt, kleiner Schock.
1: Sehr gut. Ich finde das eigentlich, warum nicht? Ne? Wieder zurück zu diesem, wie sagt man, Statement-Pieces, aber Statements-Klingeltönen.
0: Es sagt ja was über einen. Ja. Ihr Lieben, wenn ihr lange euren Klingelton nicht umgestellt habt, dann macht es doch noch schnell. Ihr hört jetzt hier ein bisschen Musik bei Deutschlandfunk Nova und ab 18 Uhr geht es dann weiter mit meiner Kollegin Tina Howard. Mein Name ist Lena Mempel. Ich sag euch jetzt ciao. Habt einen schicken Abend.

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0: So, meine Lieben, mit diesen Klängen von Sam Fenders haben wir es 18 Uhr. Für euch am Start sind Tim und Tina. Wir klingen ein bisschen, als wären wir so eine Kinderbuchtrilogie. Tatsächlich sind es aber die Moderatorin und der Nachrichtensprecher Tim Scholz, Tim und Tina, hier für euch. Los geht's. Hi Tim,
1: guten Abend. Hi zusammen, guten Abend.
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1: An einem Gymnasium in der Stadt Schongau in Oberbayern sind bei einer Gewalttat mehrere Menschen verletzt worden. Die Polizei sagt, dass sie einen 16-Jährigen festgenommen hat. Er soll zwei Schülerinnen schwer verletzt haben. Wie genau, das ist noch unklar. Die beiden Mädchen sind inzwischen außer Lebensgefahr. Die Polizei hatte zuerst von einer möglichen Amoklage gesprochen. Es könnte aber auch sein, dass der Täter seine Opfer gezielt angegriffen hat. Die Menschen in Schongau sollen den Bereich rund um die Schule meiden. Die NATO-Mitgliedsländer haben der Ukraine weitere Militärhilfen versprochen. Bei ihrem Treffen haben sie abgemacht, dass die Ukraine dieses Jahr 70 Milliarden Euro bekommt, zum Beispiel für Ausrüstung und Ausbildung. Auch nächstes Jahr soll es ähnliche Militärhilfen geben. In ihrer gemeinsamen Abschlusserklärung bezeichnen die NATO-Partner Russland als langfristige Bedrohung. Die Länder wollen deshalb mehr investieren. Die Rede ist von neuen Rüstungsaufträgen von mehr als 40 Milliarden Euro. Beim NATO-Treffen wurde auch Grundsätzliches klargemacht, nämlich, dass sich die Länder gegenseitig helfen, falls ein Mitglied angegriffen wird. US-Präsident Donald Trump hatte die Regel immer wieder in Frage gestellt. Dass der Iran-Krieg bald vorbei ist, ist deutlich unwahrscheinlicher geworden. Die USA haben wieder Ziele im Iran angegriffen, der wiederum reagierte mit Gegenangriffen. Eigentlich gilt zwischen beiden Seiten eine Waffenruhe. Aus Sicht von US-Präsident Donald Trump ist die aber beendet. Das hat er am Rande des NATO-Gipfels gesagt. Die Gespräche mit der iranischen Führung könnten aber weitergehen, meinte er. Die USA haben ihre neuen Angriffe damit begründet, dass der Iran Handelsschiffe in der Straße von Hormus beschossen habe. Der Iran wiederum hat nach eigenen Angaben US-Stützpunkte in der Golfregion angegriffen. Der Iran-Krieg ist auch Thema beim NATO-Treffen, das gerade läuft. Generalsekretär Mark Rutte nannte die neuen Angriffe der USA absolut notwendig.

0: Kunden geklagt hatte die Deutsche Umwelthilfe. In einem anderen Punkt bekam die Airline aber recht, sie muss nicht über alle möglichen Klimaschäden beim Fliegen im Detail informieren.
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0: Im Nordosten und Osten ist es noch sonnig und trocken, über dem Rest hängen Wolken, da kann es auch mal regnen. Morgen dann mehr Sonne und kein Regen und dazu maximal 20 bis 33 Grad.
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2: Dass selbst verurteilte Straftäter in hohe politische Ämter gewählt werden können, ja, das ist uns klar. Spätestens seit Donald J. Trump in den USA als Präsident wiedergewählt wurde. Dass aber solche Leute mit Fußfesseln Wahlkampf machen, das hätte schon nochmal, würde ich sagen, so einen neuen Einschlag. Kann durchaus aber passieren, und zwar bei unseren Nachbarn in Frankreich. Die ganze Geschichte gibt's gleich.
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0: Brockhoff sind das mit Front Row. Und mal ganz ehrlich, wer will schon Hausarrest haben, ne? Fand ich schon als Teenager doof, ne? Als erwachsene Frau nicht viel besser. Es gibt aber eine Frau, die hat tatsächlich oder soll zu bestimmten Zeiten Hausarrest bekommen und eine Fußfessel tragen und könnte trotzdem Wahlkampf machen. Ich spreche von Marine Le Pen vom Rassemblement National. Die will ja bekanntermaßen Präsidentin werden, ist aber auch verurteilt worden. Die Rechtspopulistin wurde wegen Veruntreuung von EU-Geldern von einem Gericht verurteilt. Eigentlich sollte sie als Strafe für mehrere Jahre von Wahlen ausgeschlossen werden. Jetzt hat aber ein Pariser Gericht entschieden, schuldig bleibt sie zwar, aber sie darf bei der Wahl antreten. Ist schon auch ein bisschen absurd, sagt unsere Korrespondentin Julia Borutta.
1: Wir reduzieren die Strafe der Nichtwählbarkeit so, dass sie antreten kann. Und gleichzeitig verhängen wir ein Jahr Fußfessel. Und dann muss sie selber entscheiden, ob sie sich moralisch in der Lage sieht, anzutreten. Weil genau das hatte sie ja vorher mal ausgeschlossen, dass sie nicht mit Fußfessel antreten würde. Und insofern haben die Richterinnen den Ball zu Marine Le Pen gespielt. Und da waren wir doch dann sehr gespannt, was Marine Le Pen daraus machen würde.
0: Ja, sie hat den Ball direkt zurückgespielt. Sie sagt, ich kandidiere und zwar ohne Fußfessel. Also sie akzeptiert das Urteil einfach nicht und will weiter dagegen vorgehen. Und damit hofft sie, Wahlkampf ohne Hausarrest, ohne Fußfessel machen zu können. Für Julia war aber genau das überraschend.
1: Ich hätte eher gedacht, dass sie sozusagen die Schuld am Ende anerkennt und dann aber sagt, ich bin eine Kämpferin, ich gehe da durch mit Fußfessel. Dass sie jetzt aber sagt, nein, nein, ich werde alle Rechtsmittel, die mir der Rechtsstaat bietet, ausschöpfen. Ich werde den juristischen Streit bis zum Ende ausreizen und meint, dass sie damit durchkommt.
0: Das ist nämlich auch ein Risiko, denn über ihren Einspruch, das kann einfach dauern und dann kann es sein, dass der erst kurz vor der Wahl entschieden wird. Ja, und bleibt ihre Verurteilung bestehen, könnte sie dann ausgerechnet mitten im Wahlkampf eben doch noch mit Fußfessel dastehen. Heißt allerdings nicht, dass sie jetzt aufgeben will.
1: Sie kämpft den Kampf ihres Lebens. Sie wird jetzt zum vierten Mal antreten und sich doch nicht kurz vor der Ziellinie, obwohl die Richter sagen, du kannst antreten. Die Bedingungen sind ein bisschen unangenehm, aber du kannst antreten. Da wird sie doch nicht zurücktreten und sagen, ich mach's nicht.
0: Ja, also sie tritt an, trotz Verurteilung nochmal. Es ist erwiesen, dass sie EU-Gelder veruntreut hat. Ist juristisch nachgewiesen, gibt's ein Urteil. Aber das Ganze ist natürlich trotzdem ein Risiko für sie, dass sie eben antritt. Chancen stehen wohl aber ganz gut für sie, muss man auch dazu sagen. Ja. Was das bedeutet für Frankreich und warum der Rassemblement National da gerade so stark ist, das haben sich die Kollegen von Unboxing News heute mal genauer angeschaut. Gibt einen Deep Dive in dieses Thema. Könnt ihr jetzt schon hören als Podcast oder ganz easy peasy bei uns ab 19:30 hier on air in meiner Sendung. Gleich habe ich übrigens Festival-Tickets, meine Lieben.
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So, Leute, ich wollte dem Mike Skinner da nicht weiter ins Wort fallen, während der sich ja einen abgerappt hat von The Streets und Fit But You Know It. Aber ich sag's an dieser Stelle nochmal kurz. Gleich habe ich für diesen Sonntag für ein Festival mitten in Köln ein Tagesticket für euch. Und ich habe schon aufs Line-Up geguckt. Es ist fantastico. Geht gleich los. In 3 Minuten 42. Wenn ihr es ganz genau wissen wollt. Deutschlandfunk Nova ist hier für euch.

0: Weniger Halligalli, mehr Fokus. Das ist auf jeden Fall das Motto vom Even Flow Festival in Köln. Das findet statt dieses Wochenende, 11. 12. Juli, und zwar im Tanzbrunnen in Köln, in the middle of the city, mehr oder weniger. Genau, und weniger Halli, mehr Fokus heißt, also es ist nicht so ein klassisches Festival, wo es immer so ganz laut sein muss und alle richtig ausflippen die ganze Zeit und alles so super high energy ist, sondern es ist ein bisschen zurückgenommener, ein bisschen, wir sind hier im Flow, ey, wir wollen vibe miteinander. Man muss ja nicht so komplett ausrasten. So ein schönes, entspanntes Festival fürs ganze Wochenende. Da kommen dann auch entsprechende Künstler. Zum Beispiel die fantastische Cat. Kennen wir natürlich hier bei Deutschland von Nova. Oder auch diese Herren hier sind am Sonntag am Start.
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0: Das sind natürlich die höchste Eisenbahn und die Cat mit Walter Toll. Und das findet alles statt an dem Sonntag. Es gibt auch einen Samstag, aber ich hätte jetzt für euch quasi einmal zwei Tagestickets für den Sonntag. Also wir haben gehört, die höchste Eisenbahn ist dabei, Cat ist dabei, Tristan Busch ist dabei, Robert Stadlober, und es gibt sogar eine Silent Stage. Also die nehmen ihr Motto, ne, Even Flow, ernst. Also es gibt eine Stage, wo ihr Kopfhörer bekommt und quasi jeder für sich dabei sein kann. Na, wird natürlich auf der Bühne trotzdem live gespielt, aber ne, ihr habt Kopfhörer und dann kann jeder so in seinem eigenen Groove rumgrooven. Wenn ihr das möchtet, wenn ihr Bock auf ein Evenflow Festival Ticket habt, dann schreibt mir doch gerne eine WhatsApp an 030 8503 8503 030 8503 8503 oder mail@deutschlandfunknova.de, wenn ihr dahin mögt. Einmal zwei Tickets für den Tag am Sonntag fürs Evenflow Festival in Köln habe ich für euch. Ich gebe euch so eine halbe Stunde ungefähr. Das heißt, wenn ihr gerade im Auto unterwegs seid, bitte in Ruhe ranfahren. Hier keine Manöver und so, ne? Halbe Stunde habt ihr Zeit und danach gucken wir, an wen die einmal zwei Tagestickets fürs Festival rausgehen. Ich drücke euch alle Daumen. Ich freue mich immer, wenn ich was verschenken kann. Und dann auch noch sowas Schönes wie ein Festival. Es wird fantastisch. Wetter soll ja auch mitspielen, ne? Hier kommt sie jetzt. Die Cat mit Open the Door.

An der Stelle sage ich es nochmal, ich habe einmal zwei Tagestickets fürs Evenflow Festival in Köln an diesem Sonntag, wo ihr diese wunderbare Frau Kat nämlich live erleben könntet. 030 8503 8503. Einfach an mich hier ins Studio, wenn ihr da Bock drauf habt. Bewerbt euch für die Tickets. Ich gebe sie gerne raus. Das ist auch eine gute Frau. Sky Newman. Man of the House.

0: ein Liebeslied für Wien. Eau Rouge singt hier Vienna. 18:31 Uhr haben wir es. Das heißt, wir machen ein Lied für die Nachrichten an. Nicola Reik ist am Start. Es gibt einen Nachrichtenüberblick. Hi, Nicola.
1: Hi, Dina.
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3: Drei kurze Themen vorab. Bundeskanzler Friedrich Merz sieht die NATO nach ihrem Gipfel in Ankara gestärkt. Europa soll künftig mehr Verantwortung übernehmen, zum Beispiel bei der Unterstützung der Ukraine mit 9 Milliarden Hilfen. An einem Gymnasium in Schongau in Oberbayern sind mindestens 2 Mädchen schwer verletzt worden. Die Polizei hat einen 16-jährigen Tatverdächtigen festgenommen. Die Hintergründe sind noch unklar. Und die Lufthansa darf in ihrer Werbung nicht mehr bestimmte Versprechen zum Umweltschutz machen. Zum Beispiel, dass man CO2-Emissionen ausgleichen kann. Das sei irreführend, sagt das Oberlandesgericht Köln.
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3: Die letzte Frau, die in Großbritannien gehängt wurde, ist posthum begnadigt worden. Ruth Ellis war vor gut 70 Jahren, 1955, in London zum Tode verurteilt worden für den Mord an ihrem Lebensgefährten, dem Rennfahrer David Blakely. Ihre Nachkommen hatten schon länger gefordert, dass der Fall neu beurteilt wird. Sie sagen, dass Ellis ein Opfer von häuslicher Gewalt war und sich gegen ihren Peiniger gewehrt habe. Laut dem britischen Vizepremierminister hat König Charles das Todesurteil deshalb nachträglich in lebenslange Haft umgewandelt. Im ursprünglichen Gerichtsprozess hatte der Richter die Geschworenen angewiesen, die Gewalt in der Beziehung von Angeklagter und Opfer zu ignorieren. In New York ist ein Wolkenkratzer in Manhattan stabilisiert worden. Das Hochhaus und einige Nachbarhäuser, darunter auch eine Schule, waren gestern evakuiert worden, nachdem im Berufsverkehr Ziegelsteine auf die Straße gefallen waren. Der Wolkenkratzer hatte sich auch bewegt. Stahlstützen wurden verbogen und Decken hängen durch. Die genaue Ursachensuche läuft noch, im Verdacht stehen aber die Bauarbeiten. Das ehemalige Bürogebäude wird gerade aufgestockt, dort sollen Luxuswohnungen entstehen. Bei den Umbauarbeiten gab es in der Vergangenheit schon Sicherheitsverstöße. Der Projektentwickler sagt, dass die Sicherheitsüberprüfungen durch Behörden jetzt abgeschlossen sind und der Wolkenkratzer nicht mehr einsturzgefährdet sei. Seit über einer Woche brennt eine Müllhalde in einem Vorort der indonesischen Hauptstadt Jakarta. Inzwischen ist der Brand 15 Hektar groß. Die Feuerwehr hat Probleme, das Feuer unter Kontrolle zu bekommen und setzt Löschhubschrauber und Bulldozer ein. Die Gesundheitsbehörde warnt vor den giftigen schwarzen Rauchwolken. Die können Atemwegserkrankungen auslösen. Hunderte Anwohner sind schon vor dem Rauch geflohen. Umweltaktivisten sagen, dass der Brand ein Symptom ist für die wachsende Müllkrise in Indonesien. Es gibt wenig Sicherheitsvorschriften für Müllhalden und generell reichen die Kapazitäten nicht aus. Deshalb türmen sich Müllberge oft auch in der Nähe von Wohnhäusern auf, mit der Gefahr von Abfalllawinen. Außerdem trennen nur die wenigsten Leute ihren Müll und das kann dazu führen, dass sich in Müllhalden Methan bildet, was wiederum Feuer begünstigt.
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3: Der Tag geht im Nordosten und Osten mit klarem Himmel zu Ende. Ansonsten sind viele Wolken unterwegs, aber nur wenig Regen. Die Nacht bleibt trocken und ziemlich kühl. Temperaturen gehen runter auf 17 bis 11 Grad. Morgen wird es dann noch mal was wärmer. Da sind bis 33 Grad drin und die Sonne wird fast überall dabei sein.
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0: Ja, und diese Tina Howard freut sich ganz besonders, dass ihr heute, ich kaufe mir ein S ganz besonders, dass ihr heute an diesem Mittwochabend dabei seid. Hey.
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0: 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Und gute Vibes mit Tommy Bridgman und Changes.

0: Ich muss ja sagen, ich bin schuldig, ja. Ich bin einfach, ich würde mich selber schuldig bekennen. Eigentlich sitze ich so am Tisch und wollte doch gerade hier, was eigentlich? Habe ich vergessen? Weil ich stattdessen einfach rumgescrollt habe auf Insta, ist so. Und das passiert leider oft. Und es ist leider auch fatal. Ein Video nach dem nächsten, zack, eine Stunde weg. Und dann weißt du eigentlich gar nicht so genau, was habe ich jetzt nochmal geguckt? Wo ist jetzt nochmal die Stunde hin? Egal ob Insta, TikTok, Snapchat, wie sie alle heißen, kurze Videos werden ständig, andauernd und massenhaft von uns konsumiert. Ein chinesisches Forschungsteam hat sich angeschaut, was das eigentlich mit uns macht, vor allem mit dem Gehirn. Und Anne Preger aus unseren Wissensnachrichten hat sich die Studie ein bisschen genauer angeguckt.
1: Das war so ein Experiment mit Studis, die haben mehrere kurze, schnell geschnittene Videos gezeigt bekommen, also so TikTok-Style mit gesprochenen Infos, mit Untertiteln. Es ging irgendwie um ein Reiseziel und danach gab es dann halt 20 Fragen dazu als Quiz. Und dabei ist halt rausgekommen, die Teilnehmenden haben sich nicht viel merken können.
0: Also Shorts irgendwie am Stück zu gucken, bringt jetzt nicht wirklich viel, weil man sich Dinge zum Beispiel merken will.
1: Ein Teil der Studiogruppe hat anstelle von vielen Shorts einen einzigen Ausschnitt aus einer Videodoku zum gleichen Thema gezeigt bekommen. War 10 Minuten, es war die gleiche Länge wie die Summe der Shorts und die gleiche Menge an Wörtern. Und wer dann eben statt der Shorts diesen Doku-Ausschnitt geguckt hatte, die Leute, die haben beim Quiz besser abgeschnitten, konnten sich also mehr Sachen merken.
0: Muss man einschränkend dazu sagen, waren jetzt 170 Teilnehmende, das ist erstmal, ist schon viel, aber jetzt auch nicht so wahnsinnig viel. Alles College-Studierende, also schon Leute, die Social Media erfahren sind. Und bei einem Teil der Teststudierenden haben die Forschenden auch dann noch Gehirnuntersuchungen gemacht.
1: Dabei ist nämlich rausgekommen, dass das Gehirn mit schnell geschnittenen Clips, ich sag mal, überfordert ist, meine Worte. Anders ausgedrückt, damit ich Reize von außen, wie ein Video, richtig verarbeiten kann in meinem Gehirn und mir daraus länger was merke. Dafür müssen im Hirn in verschiedenen Regionen, nach allem, was wir so wissen in der Hirnforschung, mehrere Prozesse gut koordiniert ineinander greifen. Bildverarbeitung, Aufmerksamkeit, Informationsweiterverarbeitung, können wir auch denken zu sagen. Ja, und bei den Gehirnuntersuchungen kam raus, dass dieses Teamwork im Gehirn offenbar nicht so gut funktioniert, wenn jemand klippige, kurze Videos guckt.
0: Ja, und deswegen, also merkt man sich die Info nicht, beziehungsweise ist sie einfach so gekommen und auch wieder gekommen, um nicht zu bleiben, sondern direkt wieder aus dem Gehirn zu verschwinden. Haben wir drüber gesprochen mit Anne Preger. Das ganze Gespräch findet ihr nochmal bei uns in der Deutschlandfunk-App.

0: ist das mit The Wave. Und bei uns hier in der Redaktion gibt es nicht nur eine geheime Eistruhe, sondern auch eine gut laufende Eisregel. Für jede 10 Grad plus Temperatur darfst du ein Eis. Also bei 20 Grad darfst du 2 Eis pro Tag essen. Also musst du dir natürlich selber kaufen, aber es ist prinzipiell erlaubt. Bei 30 Grad darfst du auf jeden Fall 3 Eis am Tag essen. Und wenn es nah an die 40 geht, unbedingt 4 Eis. Ja? Also das ist die Eisregel, an die man sich zu halten hat. Das kann natürlich dann ganz schön ins Geld gehen, wenn ihr euch immer zu Eis kaufen wollt. Aber deswegen wäre vielleicht Eis selber machen eine Option, oder? Geht das aber auch ohne Eismaschine? Ja, haben wir Deutschlandfunk Nova Köchin Julia Floss gefragt und losgeschickt, das mal für uns auszuprobieren.
1: Die schönste Melodie seit der Erfindung der Freibadpommes. Der Eiswagen. So klang er zumindest in meiner Kindheit am Niederrhein. Es ist heiß, wir brauchen dringend eine Abkühlung. Lasst uns Eis selber machen. Geht das überhaupt ohne Eismaschine? Die kurze Antwort lautet ja. Die etwas längere, das kommt drauf an, was ihr erwartet. Denn Eis besteht im Grunde aus 4 Dingen. Wasser, Zucker, Fett und Luft. Beim Gefrieren bilden sich Eiskristalle. Je kleiner diese Kristalle sind, desto cremiger wird das Eis. Und genau deshalb rühren Eismaschinen ständig während des Frierens um. Das verhindert, dass große Kristalle entstehen und schlägt gleichzeitig Luft ins Eis. Das macht die Eismasse richtig schön fluffig. Das heißt, der Traum vom supercremigen, selbstgemachten Eis ist zerplatzt und es wird knüppelhart und kristallin? Jein. Ganz wichtig, Erwartungsmanagement. Ohne Eismaschine werdet ihr auf keinen Fall ein so luftiges, cremiges Vanille- oder Schokoeis wie vom Profi hinbekommen. Aber es gibt Möglichkeiten. Zucker senkt den Gefrierpunkt und hält Eis geschmeidig. Fett macht es cremiger. Deshalb funktionieren gesüßte Kondensmilch, Kokosmilch oder griechischer Joghurt oft ziemlich gut. Und was am allerbesten funktioniert, ist gefrorenes Obst. Wir machen heute ein super schnelles Mango-Joghurt-Eis. Mega lecker. Dafür brauchen wir genau 4 Zutaten. Gefrorene Mangostücke, Agavendicksaft oder Ahornsirup, griechischen Joghurt und Limettensaft. Die Mango habe ich gestern geschält, in Stücke geschnitten und eingefroren. So, und die kommt jetzt in den Mixer. Ich nehme Agavendicksaft, weil das quasi Zuckersirup ist, 2 Löffel Joghurt und Limettensaft. Das mixen wir. Und fertig. Je nach Mixer muss das nochmal für 20 Minuten ins Gefrierfach. Aber das hier ist perfekt cremig, super lecker und erfrischend. Grundsätzlich funktioniert das mit sämtlichen Früchten. Allerdings muss man auf den Wasser- und den Pektingehalt gucken. Mixt man gefrorene Wassermelonenstücke, wird das wesentlich wässriger und kristalliner als gefrorene Aprikosen oder Pfirsiche zum Beispiel. Die Banane ist die Königin der DIY-Eisdiele. Sie bringt von Natur aus Süße mit und die Konsistenz wird wahnsinnig cremig. Zusätzlichen Zucker braucht ihr da auf keinen Fall, dafür aber ein bisschen Limettensaft. Selbstgemachtes Eis kann weniger Zucker enthalten als viele Fertigprodukte, muss es aber nicht. Wenn ich in mein Bananeneis noch Erdnussbutter, gezuckerte Kondensmilch und Schokostücke rühre, wird das A mega köstlich und B genauso eine Kalorienbombe wie gekauftes Eis. Der Vorteil beim Eis selber machen liegt vor allem darin, dass ich selbst entscheide, was reinkommt. Weniger Zucker, mehr Früchte, keine chemischen Zusätze, Joghurt statt Sahne. Ich entscheide selbst. Ich habe noch einen ganz anderen Vorschlag für die heimische Eistheke. Granita, quasi sizilianisches Kratzeis. Die Eiskristalle sind also erwünscht. Ich habe Vanillemark, ein bisschen Wasser und Zucker erwärmt, bis sich der Zucker aufgelöst hat. Da gebe ich 250 Milliliter Kaffee dazu. Verrühren. Jetzt gieße ich das in einen flachen Behälter und friere das für 4 Stunden ein. Alle 30 Minuten zerkratze ich das mit einer Gabel. Und jetzt gibt's Kaffeegranita mit ein bisschen Schlagsahne und einem Löffelchen Mandelsirup. Boah, die Konsistenz ist irgendwo zwischen Schnee und Slushy, würde ich sagen. Die Kristalle schmecken süß und bitter. Dazu die kühle Sahne. Boah, es ist so gut. Super erfrischend, super einfach und das geht auch mit pürierten Früchten. Fazit: Für schnelle Sommereisgelüste reichen oft schon ein Mixer, gefrorenes Obst und ein bisschen Fantasie.
0: Sagt Julia Floss, ne? Also diese Ice-Truck-Melodie, die kriege ich jetzt nicht mehr aus dem Kopf. Übrigens, Elternhack an dieser Stelle, ein bisschen fies. Aber es gibt Eltern, die erzählen ihren Kindern, dass das Eismobil immer dann die Melodie anmacht, wenn es alle ist. Damit quasi die Kinder wissen, braucht nicht kommen, das Eismobil ist alle. Fies, ne? Ja. Deutschlandfunk Nova ist hier. Gleich löse ich die Verschenke auf, wen wir aufs Festival schicken. Das sage ich noch kurz vor den News, also in 3 Minuten.

0: Das ist die Feline Sonny mit Dog Bite. Und für die Tickets fürs Evenflow Festival hier in Köln haben sich viele, viele Menschen beworben. Vielen Dank für die lieben Nachrichten, die ihr geschickt habt. Wir haben uns für heute für Mattes entschieden aus Münster. Der ist ganz frisch quasi, hat uns zum ersten Mal geschrieben und hat zudem eine Geburtstag habende Frau. Also seine Frau hat Geburtstag kurz vorher. Da gibt es ein schönes Überraschungsgeburtstagsgeschenk. Supported von Deutschlandfunk Nova. Also, lieber Mattes, mach dich auf mit deiner Frau von Münster nach Köln am Sonntag. Ich schicke dir alle Details gleich und die Orga meldet sich dann nochmal bei dir. Und alle, die geschrieben haben und jetzt leer ausgegangen sind, bitte nicht traurig sein. Ihr wisst, wir verschenken hier immer mal wieder Tickets und so weiter. Ihr könnt hier, wenn ihr am Start seid, immer mal was bei uns abstauben. Insofern, ja, stay with us und seid uns nicht böse. 19 Uhr ist es jetzt an dieser Stelle. Gibt es Nachrichten? Der Kollege Tim Scholz hat auch schon gesagt, hallo, hallo, ich bin da.
1: Hallo.
0: Sehr gut, hallo.
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3: Beim NATO-Gipfel in Ankara ist die Stimmung teilweise hochgekocht, vor allem durch US-Präsident Donald Trump. Trump griff mehrere Verbündete scharf an, auch weil er sich von manchen Ländern im Stich gelassen fühlt beim Krieg gegen Iran. Spanien drohte er sogar mit einem Abbruch von Handelsbeziehungen. Kanzler Friedrich Merz hat sich nach dem NATO-Treffen zufrieden geäußert. Die NATO-Staaten haben auch nochmal ihren Zusammenhalt bekräftigt. Europa soll künftig mehr Verantwortung übernehmen, zum Beispiel bei der Unterstützung der Ukraine mit 9 Milliarden Hilfen. Überschattet wurde der Gipfel auch vom Iran-Konflikt. Die USA haben neue Angriffe geflogen und weitere angekündigt. Das sorgt für Spannungen im Bündnis. Nach der Gewalttat an einem Gymnasium im oberbayerischen Schongau laufen die Ermittlungen auf Hochtouren. Viele Fragen sind noch offen. Am Nachmittag soll ein 16-Jähriger auf dem Schulgelände zwei 13-jährige Schülerinnen schwer verletzt haben. Laut Polizei war er mit einem Messer und einer Pistole bewaffnet. Die beiden Mädchen sind inzwischen außer Lebensgefahr. Der Jugendliche wurde kurz nach dem Notruf festgenommen. Er ist laut Bayerns Innenminister Joachim Herrmann möglicherweise ein ehemaliger Schüler und war wohl in psychiatrischer Behandlung. Das Motiv ist unklar. Die Polizei prüft, ob die Mädchen gezielt angegriffen wurden oder zufällig. Viele Schüler haben die Tat miterlebt und werden betreut. Vor Ort war ein Großaufgebot von Polizei und Rettungskräften im Einsatz. Russland stoppt vorübergehend den Export von Diesel wegen Treibstoffmangel im eigenen Land. Die Regierung in Moskau reagiert damit auf die ukrainischen Angriffe auf Energieanlagen. Laut Vizeministerpräsident Alexander Nowak soll das Exportverbot den heimischen Markt stabilisieren. Es gilt erstmal bis Ende des Monats. Berichten zufolge gibt es gerade in mehr als 90% der russischen Region Probleme bei der Treibstoffversorgung. Präsident Wladimir Putin wirft der Ukraine vor, gezielt die russische Wirtschaft treffen zu wollen. Kiew greift seit Monaten verstärkt Raffinerien und Öldepots in Russland an. Apple muss sich in der Europäischen Union an strengere Regeln halten. Das EU-Gericht in Luxemburg hat entschieden, dass eine Einstufung der EU-Kommission dazu in Ordnung ist. Die sieht im Apple Store, in Apples App Store

0: Nacht geht es dann runter auf 17 bis 11 Grad. Morgen über der Nordhälfte auch mal dichte Wolken, aber nur selten nass. Die meiste Sonne gibt es im Südwesten und Nordosten. Maximal 20 bis 33 Grad.
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2: Die Menschen in Ungarn befinden sich gerade im Prinzip so ein bisschen auf dem Rückweg von der Autokratie zurück in die Demokratie. Also unter Viktor Orban bekam die Demokratie in Ungarn ja immer mehr autokratische Züge. Das hat man zum Beispiel gesehen, wie die Medien da berichten. Und das ist, nachdem er abgewählt wurde, eben ganz neu und anders. Allerdings mit den alten Rundfunkanstalten. Und da gab es heute eine Aktion, über die sprechen wir gleich mal.
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0: Mercer Henderson ist das mit Kiss Me Better. Das Kussgeräusch kam übrigens von mir, falls ihr da vielleicht verwirrt sein solltet. Ja. Und ich muss sagen, das ist schon krass, was da in Ungarn passiert. Ne? Wir erinnern uns, es ist noch nicht lange her, da mussten zum Beispiel Buchhandlungen Strafe zahlen, wenn sie queere Bücher ins Schaufenster gestellt haben. Viktor Orban hat seine nationalkonservativen Ideen da durchgedrückt, auch und vor allem durch die staatlichen Rundfunkanstalten. Jetzt gab es ja aber den Regierungswechsel. Orban ist weg vom Fenster. Peter Modjo ist dran. Und der hat ja schon ziemlich am Anfang im TV zum Beispiel ein Interview gegeben, im öffentlich-rechtlichen Rundfunk, im Fernsehen in Ungarn, wo er sinngemäß gesagt hat, naja, also dass Sie mich hier interviewen, das hätte es zu Orbans Zeiten ja schlicht und ergreifend nicht gegeben. Da hätten Sie mich nicht eingeladen. Ja, da ist die Moderatorin ganz kleinlaut geworden. Ist aber natürlich die Frage, wie weitermachen im laufenden Betrieb, also in diesen Redaktionen dieser Sender, nachdem mehr oder weniger ja, jahrelang das gemacht wurde, was Orban wollte und man jetzt ja einfach nicht weitermachen kann wie bisher. Gestern gab es dann ein ganz deutlich sichtbares und hörbares Zeichen in Ungarn. Im öffentlich-rechtlichen Kossuth-Radio zum Beispiel, ist einer der meistgehörten Sender im Land, lief nur noch Musik. Also es gab mal zwischendurch so kurze Anmoderationen, aber eigentlich, also alles, was so Sendungen waren, weg, ja. Nur noch Musik, ja, das Programm quasi einmal auf Null gestellt. Das gleiche im Fernsehen. Beim Fernsehsender M1 wurde den ganzen Tag nur ein Standbild gezeigt. Und da stand drauf, also weiße Schrift auf schwarzer Kachel, die öffentlich-rechtlichen Medien dürfen nicht lügen. Wir entschuldigen uns dafür, dass wir dies über viele Jahre hinweg dennoch getan haben. Die öffentlich-rechtlichen Medien werden jetzt umgestaltet, damit sie künftig unabhängig und glaubwürdig sind. Und auch die Webseiten des Senders waren gestern schwarz. Also ziemlich krasse Aktion. Warum das passiert, erklärt uns nochmal Johanna Schmidt aus unserer Nachrichtenredaktion.
1: Wegen des neuen Ministerpräsidenten Peter Modjo. Der ist ja noch nicht lange im Amt, genauer gesagt seit Mai. Vorher war ja 16 Jahre lang Viktor Orban an der Macht gewesen. Und wir erinnern uns, Rechtspopulist, autoritär, nationalistisch. Unter ihm war der öffentlich-rechtliche Rundfunk nicht mehr unabhängig. Das sehen viele verschiedene Fachleute so. M1, das ist der Nachrichtensender, der jetzt quasi abgeschaltet wurde, war besonders regierungsfreundlich. Sowas wie Orbans Sprachrohr. Und manche haben den Sender sogar als Propagandaschleuder bezeichnet.
0: Ja, und der neue Ministerpräsident Modjo, der hatte ja schon im Wahlkampf angekündigt, also so wie der öffentlich-rechtliche Rundfunk in Ungarn derzeit funktioniert, wird es nicht weitergehen, wenn er die Wahl gewinnt. Und deswegen bezeichnet er die gestrige Zwangspause als historisch.
1: Ja, er hat gestern das Ganze auf Facebook geschrieben. An dem Tag sei die Ausstrahlung der Propaganda in den öffentlich-rechtlichen Medien in Ungarn beendet worden. Vorher habe der Rundfunk permanent gelogen, zu jeder Tageszeit und über jeden Kanal. Und das sei jetzt vorbei.
0: Ja, Modjo hat gesagt, er will zusammen mit Fachorganisationen jetzt dafür sorgen, dass es wieder unparteiische und objektive Berichterstattung in Ungarn gibt und dass die Pressefreiheit wieder geachtet wird. Wie das genau umgesetzt wird, ist noch ein bisschen fraglich. Die Zwangspause jetzt ist wieder vorbei. Also aktuell läuft das Programm erstmal wieder, aber vor allem mit Filmen und Serien, Nachrichtensendungen zum Beispiel, wird es erstmal nicht weitergeben, bis der Sender tatsächlich umgestellt worden ist. Wie das am Ende aussieht, das gucken wir uns auf jeden Fall dann an, wenn es soweit ist. Erfahrt ihr auch hier wieder, wie immer bei uns bei Deutschlandfunk Nova.

0: Girl sind das mit Drugs hier bei Deutschlandfunk Nova. Und ich muss ja immer ein bisschen lachen, wenn wir so sonntags nach Holland fahren. Wir sind ja hier in Köln, also quasi relativ nah an der niederländischen Grenze. Und wenn du da sonntags in die Städte fährst, da haben manchmal auch wirklich alle Geschäfte einfach auf. Also die haben da so ein bisschen andere Regeln, was so verkaufsoffene Sonntage anbelangt. Und dann siehst du die ganzen Deutschen, wie sie quasi aus Deutschland rüberfahren, um auch sonntags shoppen gehen zu können. Ich finde es ehrlich gesagt gar nicht so schlecht, wenn es auch am Tag mal irgendwie nicht um Konsum geht. Weiß nicht, aber gibt's. Also ich glaube, da kann man sich echt streiten und sich irgendwie emotional die Köpfe einhauen. Muss das nun sein? Muss das nicht? Die Debatte bekommt tatsächlich gerade wieder ein bisschen Fahrt, weil die Bundesregierung plant, die Regeln zu lockern tatsächlich. Und zwar geht es explizit um Bäckereien, Konditoreien, Bibliotheken. Da sollen die Mitarbeitenden sonntags länger arbeiten dürfen. Also das dürfen würde ich mal in Anführungszeichen, also müssen, ne? So, dürfen müssen. Livia Hoffmann aus dem Deutschlandfunk Nova-Team hat sich die Debatte genauer angeschaut.
1: Im Moment gilt bei Bäckereien und Konditoreien, Beschäftigte dürfen sonntags bis zu 3 Stunden arbeiten, um frische Brötchen, Kuchen oder Teilchen herzustellen, zu verkaufen oder auszufahren. Ab 2027 sollen daraus 8 Stunden werden. Bei öffentlichen Bibliotheken ist die Idee eine andere. Sie sollen sonntags öffnen dürfen, ähnlich wie andere Kulturorte, also Museen, Kinos, Theater oder Konzerthäuser. Laut dem Gesetzentwurf sollen Bibliotheken dann sonntags bis zu 6 Stunden öffnen können.
0: Ja, das heißt aber nicht, dass dann automatisch ab dem nächsten Jahr Sonntagsbäckereien immer überall geöffnet sind.
1: Die Bundespolitik gibt keine allgemeine Sonntagsöffnung frei, sondern erweitert Ausnahmen im Arbeitszeitgesetz. Bei Bäckereien geht es ja vor allem um längere Arbeit für Herstellung und Auslieferung, nicht automatisch um längere Öffnungszeiten. Und das regeln weiter die Bundesländer.
0: Ja, weil der Sonntag über das Grundgesetz ja auch als Ruhetag besonders geschützt ist, müssen solche Ausnahmen tatsächlich begründet und auch begrenzt bleiben. Aber der Einzelhandel wittert morgen Luft, beziehungsweise die Ketten, also die unterschiedlichen Händler, die kommen jetzt mit der Forderung nach offenen Sonntagen. Und argumentiert wird das so.
1: Ja, der Einzelhandel sagt, ihre Läden kämpfen ums Überleben. Und sonntags, wo ja viele Leute Zeit haben, dürfen ausgerechnet sie nicht aufmachen. Der Handelsverband Deutschland, also der Branchenverband des Einzelhandels, rechnet damit, dass die Zahl der Geschäfte 2026 erstmals unter 300.000 fällt.
0: Ja, Livia hat einfach mal in München rumgefragt. Die Münchner sind, glaube ich, was Öffnungszeiten anbelangt, schwierig, also beziehungsweise, also die haben schwierige Öffnungszeiten, da wird relativ früh werden da die Supermärkte geschlossen. Ich bin einmal abends in München unterwegs gewesen, wollte noch irgendwas im Supermarkt. Dachte so, wie, ihr macht hier alle 18 Uhr zu, was ist denn hier los? Da bin ich aus Köln aber ganz andere Sachen gewohnt. Das heißt aber, Livia hat gefragt, naja, wie ist denn das jetzt, wenn jetzt Sonntag offen wäre? Würdet ihr das nutzen? Würdet ihr da einkaufen gehen oder wie? Ach so, das wird jetzt eigentlich gekommen, aber das ist hier nicht mehr drin in meiner Liste. Ich kann es aber kurz zusammenfassen. Die meisten sagen also tatsächlich, wenn sie am Wochenende shoppen, dann machen sie das meistens online. Aber gerade in München mit diesen Öffnungszeiten ist es tatsächlich, wäre es tatsächlich gar nicht so schlecht, wenn man Sonntag ein bisschen Zeit hätte für extra nochmal was besorgen in den Supermarkt und so weiter. Aber, und das darf man eben auch nicht vergessen, Sonntag, es hat ja so eine christliche Tradition, auch dass Sonntag Ruhetag ist. Auch das sehen die Münchner und Münchnerinnen, dass man das vielleicht tatsächlich erhalten sollte. Gewerkschaften sind gegen offene Sonntage. Die sagen, sonntags öffnen heißt eben auch immer mehr Wochenendarbeit. Und für viele Beschäftigte ist der Sonntag einer der wenigen Tage, gerade im Handel, wo verlässlich frei ist. Und das sollte am Ende auch so bleiben. Deutschlandfunk Nova hier. Jetzt mit Banks und Drowning.

0: Teddy Failure haben wir da gehört. Mit Failure. Es ist 19.30 Uhr, halb acht. Ich habe mir jetzt meinen richtig geilen Salat, den ich mir heute zusammengestellt habe, schon hier quasi rangeholt. Gabel ist auch am Start. Ich habe Zeit zuzuhören. Es kommt jetzt nämlich die nächste Folge Unboxing News. Heute geht es um den Rassemblement National, um genau zu sein, um die absolute Frontfrau. Es geht um Marine Le Pen, die ja verurteilt ist und trotzdem Frankreichs Präsidentin werden möchte. Möglicherweise steht im Raum, Wahlkampf mit einer Fußfessel zu führen. Sachen gibt's, genau. Die Kollegin Rahel Klein übernimmt für die nächsten 16 Minuten. Danach hole ich euch wieder zurück hier in die Live-Sendung.
1: Damit haben am Dienstagabend die wenigsten gerechnet. Zur Primetime verkündet Rechtspopulistin Marine Le Pen im französischen Fernsehen: Yo, ich trete an. Marine Le Pen, Gesicht des rechten Rassemblement National. Die Frau, die jetzt erneut wegen Veruntreuung von EU-Geldern schuldig gesprochen wurde, will im nächsten Jahr bei der Präsidentschaftswahl kandidieren.
2: Sie kämpft den Kampf ihres Lebens,
1: sagt unsere Korrespondentin Julia Borutta. Wie schauen Menschen in Frankreich auf Le Pens Kandidatur und wird sie jetzt mit oder ohne Fußfessel antreten? Das klären wir heute.
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1: Hi. In diesem Podcast packen wir jeden Tag eine Nachricht aus. Ihr bekommt persönliche Perspektiven und die Hintergründe dazu. Heute ist Mittwoch, der 8. Juli 2026. Kleine Straßenumfrage vom französischen Sender TF1 in Paris.
4: Sie ist eine Bürgerin, wie jeder andere auch. Jeder macht Fehler und jeder hat das Recht, seine Fehler wieder gut zu machen.
5: Ich schätze sie, auch wenn sie eine Fußfessel trägt.
1: Gestern hat das Berufungsgericht in Paris ein Urteil gegen Rassemblement National-Politikerin Marine Le Pen bestätigt. Die RichterInnen haben sie erneut schuldig gesprochen, EU-Gelder in Millionenhöhe veruntreut zu haben. Bei ihrer ersten Verurteilung 2025 wurde sie zu einer Haftstrafe verurteilt und für mehrere Jahre von politischen Ämtern ausgeschlossen. Und viele dachten, alright, dann wird wohl ihr politischer Ziehsohn, der 30-jährige Jordan Bardella, kandidieren. In der Berufung ist das Urteil gegen sie jetzt aber milder ausgefallen. Sie ist zwar weiter schuldig, aber sie darf im nächsten Jahr antreten. Und ihre Haftstrafe wurde verkürzt. Sie müsste jetzt allerdings ein Jahr in Hausarrest mit elektronischer Fußfessel. Also eigentlich. Marine Le Pen sagt, sie werde Revision gegen das Urteil einlegen. Sie zieht also vors oberste französische Gericht. Und solange die Revision läuft, ist das Urteil quasi ausgesetzt. Sie muss keine Fußfessel tragen. Dieser Schritt von Marine Le Pen hat viele überrascht. Denn sie geht damit ein Risiko ein. Über ihren Einspruch könnte nämlich erst kurz vor der Wahl entschieden werden. Wenn ihre Verurteilung dann bestehen bleibt, dann könnte sie ausgerechnet mitten im heißen Wahlkampf doch noch eine Fußfessel tragen müssen.
6: Das ist ein krasser Poker. Sie wird hier in der Presse schon als Draufgängerin bezeichnet und allen ist irgendwie schwindelig bei dieser juristischen Wette, die sie da eingegangen ist.
1: Das sagt meine Kollegin in Frankreich.
7: Ich bin Julia Borutta. Ich leite hier seit 5 Jahren das ARD-Studio Hörfunk in Paris. Ja, und Marine Le Pen und der Rassemblement National, die beschäftigen mich jetzt schon seit geraumer Zeit.
1: Warum überlässt Marine Le Pen die Kandidatur nicht Jordan Bardella? Der ist ja eh schon ihr Nachfolger als Parteivorsitzender. Der ist jung, der ist beliebt. Warum will sie unbedingt antreten?
7: Weil sie erstens davon überzeugt ist, dass sie unschuldig ist und dass das, was sie gemacht hat, nämlich jahrelang EU-Gelder nicht für die Arbeit im EU-Parlament zu benutzen, sondern um Menschen zu bezahlen, die daheim in Frankreich Parteiarbeit betreiben, rein rechtlich kein Betrug und keine Veruntreuung sei. Sie ist also von ihrer Unschuld überzeugt. Dann ist klar, dass sie ja hier nicht irgendeinen Wahlkampf kämpft, sondern sie kämpft den Kampf ihres Lebens. Sie wird jetzt zum 4. Mal antreten und sich doch nicht kurz vor der Ziellinie, obwohl die Richter sagen, du kannst antreten, die Bedingungen sind ein bisschen unangenehm, aber du kannst antreten. Da wird sie doch nicht zurücktreten und sagen, ich mach's nicht. Ich überlasse das meinem jungen Ziehsohn, der zwar viel Talent hat, aber viel weniger Erfahrung. Und dann gilt es ja auch, ein politisches Erbe zu verwirklichen. Wir müssen uns nur erinnern, sie ist die Tochter von Jean-Marie Le Pen, dem Diable de la République, also dem Teufel der Republik, der in den 80er Jahren mit antisemitischer Hetze hier zum Enfant terrible geworden war, der diese Vorgängerpartei Front National gegründet hatte. Und der ist mehrfach totgesagt worden und hat gesagt, einen Le Pen, in Klammern, eine Le Pen, kann man nur stoppen, wenn man ihm oder ihr eine Kugel in den Kopf schießt. So ist diese Familie. Das ist ein politischer Clan. Und Marine Le Pen ist die Galionsfigur dieses Clans.
8: Du hast es gerade gesagt, diese Partei zu einer Volkspartei zu machen. Der Rassemblement National, früher ja Front National, ist in Umfragen bei 35%. Mit Abstand die stärkste Kraft. Danach kommt gerade erstmal länger nichts. Wie hat sie das geschafft, diese Partei so wählbar für offensichtlich sehr viele Menschen zu machen?
7: Sie hat versucht, die alten Geister zu vertreiben und sie hat Ecken und Kanten abgeschliffen. Also da geht es so um ganz praktische Dinge, zum Beispiel der Versuch, vieler im Front National aus der EU auszutreten, also Frankreich dazu zu bringen, aus der EU auszutreten. Das hat sie an den Nagel gehängt, diese Position vertritt sie nicht mehr, oder aus dem Euro auszutreten oder sowas. An dieser Stelle ist sie eingelenkt. Dann hat sie es sehr klug verstanden, sich von diesen antisemitischen Tendenzen in der Partei abzusetzen. Sie hat ja ihren Vater aufgrund der wiederholten Provokationen aus der Partei geschmissen. 2015 war das. Das war ein harter Bruch. Da sagt sie auch, sie habe selbst darunter als Tochter eben sehr gelitten. Aber sie hat ihn für alle sichtbar entfernt. Und dann hat sie es verstanden, sich sehr geschickt als Schutzpatronin der Juden zu inszenieren. Also im Gegensatz zu dem, was ihr Vater gemacht hat, zu sagen, wir sind die Einzigen, die die Juden vor dem neuen Antisemitismus schützen, dem den Muslime ins Land mitgebracht haben. Ich würde jetzt an der Stelle mir mal die Bemerkung erlauben, dass der Rassemblement National einfach nur den Antisemitismus gegen Islamophobie getauscht hat. Aber das ist eine andere Diskussion. Aber sie hat das geschafft. Und ich habe sogar einen der berühmtesten Nazi-Jäger hier in Frankreich, Serge Klarsfeld, interviewt, der heute sagt, ja, der Rassemblement National ist unser Verbündeter. Also das hat sie wirklich geschafft an der Stelle. Und das merkt man auch, wenn man unterwegs ist. Also die Menschen sprechen immer von Marine. Marine wie ihre Schwester, wie ihre Freundin. Und sie hat es halt verstanden, die Partei als die Anti-Establishment-Partei aufzubauen, die eben nicht verwickelt ist in die Machenschaften der Traditionsparteien. Und dieses Image verführt, glaube ich, viele, gepaart mit einer Enttäuschung von vielen gegenüber der Europäischen Union. Das ist hier in Frankreich sehr verbreitet, gerade in der ländlichen Bevölkerung, die halt angesichts von Klimawandel und Trockenheit kämpfen und dann halt an der Stelle sagen, dass die Europäische Union ihnen Dinge auferlegt, die sie in die Knie zwingt.
8: Wenn man so aus deutscher Perspektive draufschaut, fragt man sich ja immer so, kann man den Rassemblement National, wenn man den jetzt mal zum Beispiel in Vergleich zieht zur AfD, kann man die beiden Parteien miteinander vergleichen, jetzt auch in ihrer Rechtsgerichtetheit, oder wie muss man das einordnen?
7: Sie hat sich ganz klar von der AfD distanziert. Und das war im Zusammenhang mit den Äußerungen von diesem EU-Parlamentarier der AfD, Maximilian Krah, der sozusagen SS-Männer und ihr Erbe in Schutz genommen hatte. Also als das passierte, da hat Marine Le Pen gesagt, wir wollen nicht mehr mit der AfD in einer EU-Gruppe, in einer EU-Fraktion sitzen, ganz klare Kante. Dann kam Alice Weidel nach Paris, wollte irgendwie mit ihr ein Foto schießen, irgendwie Nähe beweisen. Das hat sie ganz klar abgelehnt. Also da hat sie auch einen ganz klaren politischen Instinkt. Und während die AfD in ihren Positionen, wenn ich das richtig beobachte, immer radikaler geworden ist und damit Erfolg hat in Deutschland, hat Marine Le Pen die radikalsten Ecken und Kanten ihrer Partei abgeschliffen. Mhm. Ja, also es ist im Grunde genommen eine andere Strategie, die sie fährt. Und sie will nicht mit den Schmuddelkindern verwechselt werden, weil sie sich eben als präsidiabel präsentieren will und ihre Partei als Volkspartei.
8: Wenn ihr übrigens noch mehr zu Jordan Bardella wissen wollt, wir haben zu ihm mal eine eigene Unboxing-News-Folge mit einem Porträt gemacht. Die verlinken wir euch nochmal in den Shownotes. Wie schaut ein junger Mensch in Frankreich jetzt auf diese ganzen Entwicklungen vor den Wahlen im kommenden Jahr? Das wollte ich von ihm wissen.
9: Also ich bin Hugo, ich bin 26 und wohne in Paris. Ich habe zwischen Frankreich und Deutschland studiert, in Köln genau. Und ich habe La Dengue Fabrique gegründet. Das ist ein deutsch-französischer Think Tank von und für Studierenden.
8: Was hat Hugo denn gestern gedacht, nach dem Urteil und nach der Ankündigung von Marine Le Pen, jetzt doch kandidieren zu wollen?
9: Also das war eine riesige Überraschung für mich, weil ich glaube, dass wir waren alle bereit, Bardella zu haben als Kandidat. Mhm. Und der war überall. Und der war für RN-Wähler und auch für alle Franzosen und für Politiker der Kandidat. Mhm. Und Marine Le Pen war einfach nicht mehr bei Medien, keine Radiointerview, kein TV-Interview, keine Presse, nichts.
8: Was macht das mit deinem Blick so auf Marine Le Pen, dass sie sagt, okay, sie will jetzt trotzdem kandidieren? Spielt für dich da eine Verurteilung eine große Rolle? Sie hat ja früher oft gesagt oder sich dafür eingesetzt, dass Menschen, die verurteilt wurden, von politischen Ämtern eigentlich ausgeschlossen werden sollten, ne?
9: Für mich persönlich, das ändert nichts. Also die Fakten waren schon klar beim ersten Urteil. Also sie ist wieder schuldig, aber sie darf kandidieren. Und das ist ganz wichtig für uns, für die Demokratie in Frankreich, weil sonst würde die RN-Wähler sagen, ja, schau mal, Richtern, die blockieren Marine Le Pen.
8: Glaubst du, dass der Rassemblement National mit Le Pen bessere Chancen als Kandidatin hat als mit Jordan Bardella?
9: Nein, ich glaube, dass RN hat bessere Chancen mit Bardella. Ehrlich gesagt, Bardella als Kandidat, ich hatte richtig Angst, weil er hat ein starkes Image. Viele Leute wollen jemanden außerhalb des Systems und er passt genau in dieses Bild. Mhm. Er wirkt wie der perfekte Schwiegersohn und der hat ja dieses perfektes Imagebild und so.
8: Wenn du mit Freundinnen, Freunden über diese Wahl im nächsten Jahr sprichst, wie blickt ihr auf diese Wahl? Wie ist die Stimmung bei dir oder bei deinen Freundinnen?
9: Ehrlich gesagt, also ich bin persönlich nicht sehr optimistisch, meine Freundin auch nicht. Und der Wahlkampf startet schon jetzt ohne viele Begeisterung. Also meine Hoffnung ist, dass wir reden über wirkliche wichtige Themen, zum Beispiel, was ist uns sozial wichtig, wie machen wir unsere Städte besser, wie leben wir gesünder, wie helfen wir uns vor Ort gegenseitig. Aber der Wahlkampf liefert jetzt nur Bilder, nur Provokation. Jede Gruppe hört nur das, was sie hören will. Und Ende geht es nur um eine Person. Aber es gibt niemand, der momentan mich begeistert.
8: Das heißt, du würdest dir eigentlich wünschen, dass Inhalte, die Themen, die dich beschäftigen auch als junger Mensch, dass die viel mehr im Vordergrund stehen würden.
9: Ja, klar. Und vor allem, dass wir ein Wahlkampf ist auch eine Diskussion und wir müssen miteinander reden. Ich wohne in Paris und Paris ist ein Bubble im Vergleich zu Frankreich. Ja, also was ich jetzt sage, ist nicht repräsentativ für alle Leute, alle junge Leute in Frankreich. Ich arbeite, es läuft für mich alles gut, aber Alltag ist hart in Frankreich für viele Leute, weil Kaufkraft sinkt, Wohnen ist teuer und viele fühlen sich abgehängt. Und viele Franzosen sind einfach wütend. Und wir müssen miteinander reden und nicht nur über eine Person reden, um zu sagen, ja, wer ist der unser Held?
8: Hm. Wie wäre das für dich als junger Mensch, der in Paris lebt, wenn es eine Präsidentin Marine Le Pen geben würde, tatsächlich?
9: Es wird chaotisch. Also auf einmal denke ich, okay, dann wenn es so ist, dann wir müssen dann kämpfen mit Reflexion, mit Debatte. Und aber in Paris wird es schlimm. Wenn Marine Le Pen kommt an der Macht, in Paris wird es schlimm. Und auch in Städte, vielleicht schon ganz Frankreich, aber in Paris, eine eher Linksstadt, wird schlimm.
8: Im April nächsten Jahres findet die Präsidentschaftswahl in Frankreich statt. Der Rassemblement National führt in den Umfragen, wie gesagt, mit rund 35%, gefolgt von den Linkspopulisten mit rund 24% und das liberale Bündnis von Präsident Emmanuel Macron kommt auf rund 14% im Moment. Wenn es im ersten Wahlgang keine absolute Mehrheit gibt, dann gibt es eine Stichwahl. Die gab es in den letzten Jahrzehnten immer. Und da hat Marine Le Pen in der Vergangenheit schon zweimal in der Stichwahl verloren. Was glaubt meine Kollegin Julia Borutta in Paris? Wie gut stehen ihre Chancen, dieses Mal Präsidentin zu werden?
7: Also die Partei war noch nie so nah dran, die Präsidentschaftswahlen zu gewinnen. Und Das hat natürlich vor allem damit zu tun, dass Marine Le Pen die Wählerschaft so verbreitert hat. Also nicht mehr nur die libertären, identitären und das vergessene Frankreich wählen, Rassemblement National, sondern auch das Frankreich, das orientierungslos ist, abdriftet, früher mal links gewählt hat, dann vielleicht gar nicht mehr gewählt hat und so eine opportunistische, radikale Rechte, die früher konservativ gewählt hat und jetzt eben endlich eine rechte Regierung an der Macht sehen will. Das hat Marine Le Pen geschafft, dafür steht sie. Aber die Frage ist schon berechtigt, ob sie jetzt als Kandidatin wirklich die Partei zum Erfolg führen kann, weil sie irgendwo ein Stück weit an so eine gläserne Decke stößt. Das hat vor allem damit zu tun, kann sie klassisch konservative Wähler in dieser zweiten entscheidenden Stichwahl für sich gewinnen? Und für diese bourgeoise Klientel ist sie immer noch die Tochter des Teufels der Republik. Mhm. Sie ist immer noch jemand, die einen wirtschaftlich eher linken Kurs fährt. Und sie ist jetzt auch jemand, der eine juristische Pokernummer hier an den Tag legt, der vielleicht gerade in dieser Wählerschaft eben nicht gut ankommt. Und da hätte vielleicht ihr politischer Ziehsohn Jordan Bardella größere Chancen gehabt, in der Stichwahl diese Klientel für sich zu gewinnen.
0: Marine Le Pen verurteilt und trotzdem Frankreichs Präsidentin? Großes Fragezeichen. So heißt die aktuelle Ausgabe von Unboxing News, die wir gerade gehört haben. Mit der Kollegin Rahel Klein findet ihr wie immer bei uns, zum Beispiel in der Deutschlandfunk-App. Wir machen hier weiter mit Musik. Es gibt Noga, Eris und Stuck in Heaven. Es lachen mich auch noch die Leoniden und Bonaparte an. Ich glaube, das schaffen wir alles noch, bevor die Nachrichten kommen. Los geht's!

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Bonaparte ist das mit Chateau Lafitte. Und heute war ja in Berlin, Brandenburg und Hamburg letzter Schultag. Ein paar andere Bundesländer sind schon in den Schulferien. Vor kurzem habe ich mit einem Kollegen aus Hessen gesprochen, der meinte so, bei uns sind schon Schulferien. Hier in NRW ist es noch eine Woche, aber auf jeden Fall haben die ganzen Schüler, Schülerinnen die 6 Wochen Schulferien, Sommerferien jetzt vor der Brust. Ich weiß noch, wie das damals war. So geil, der letzte Schultag, so die Schultasche nach Hause gekommen, in die Ecke gefackt, egal ob da noch Brot in der Brotbüchse drin ist und die dann in 8 Wochen voller Schimmel. Bei uns waren es 8 Wochen. In der DDR waren es 8 Wochen tatsächlich Schulferien. Jetzt sind es ja meistens nur so 6, 7. Genau. Und dann hatten wir 8 Wochen, boah, 2 Monate Ferien, wie krass. Was das für ein geiles Gefühl war. So, jetzt habe ich den ganzen Sommer einfach keine Schule, nichts zu tun. Großartig. Dazu brauchte man natürlich auch immer Musik, musikalische Untermalung war ganz wichtig in den Sommerferien. Genauso wie an den See gehen, Pommes essen und das war eigentlich das war es eigentlich von der Liste, was man alles so machen konnte, oder? Leoniden haben wir hier. Passender Sommerferien-Hit, I Still Feel. Das ist die richtige Energie. Erster Tag, Sommerferien. Wuhu, los geht's.

0: Das ist aber auch ein richtiger Klassiker, oder? The Knife haben wir gehört mit Heartbeats. Den Song finde ich auch schon eine ganze Weile gut. 20 Uhr ist es jetzt. Der Kollege Tim Scholz ist da. Den finde ich auch schon eine ganze Weile gut.
1: Ja, ich dich auch.
0: Oh, love is in the air.
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1: Beim NATO-Gipfel in Ankara ist die Stimmung teilweise hochgekocht, vor allem durch US-Präsident Donald Trump. Trump griff mehrere Verbündete scharf an, auch weil er sich von manchen Ländern im Stich gelassen fühlt beim Krieg gegen Iran. Spanien drohte er sogar mit einem Abbruch von Handelsbeziehungen. Trotzdem gab es am Ende viel Zuversicht. Kanzler Friedrich Merz hat sich nach dem NATO-Treffen zufrieden geäußert. Die NATO-Staaten haben auch noch mal ihren Zusammenhalt bekräftigt. Europa soll künftig mehr Verantwortung übernehmen, zum Beispiel bei der Unterstützung der Ukraine mit neuen Milliardenhilfen. Überschattet wurde der Gipfel vom Iran-Konflikt. Die USA haben neue Angriffe geflogen und weitere angekündigt. Das sorgt für Spannungen im Bündnis. Nach der Gewalttat an einem Gymnasium im oberbayerischen Schongau laufen die Ermittlungen auf Hochtouren. Viele Fragen sind noch offen. Am Nachmittag soll ein 16-Jähriger auf dem Schulgelände zwei 13-jährige Schülerinnen schwer verletzt haben. Laut Polizei war er mit einem Messer und einer Pistole bewaffnet. Die beiden Mädchen sind inzwischen außer Lebensgefahr. Der Jugendliche wurde kurz nach dem Notruf festgenommen. Er ist laut Bayerns Innenminister Joachim Herrmann möglicherweise ein ehemaliger Schüler und war wohl in psychiatrischer Behandlung. Das Motiv ist unklar. Die Polizei prüft, ob die Mädchen gezielt angegriffen wurden oder zufällig. Viele Schüler haben die Tat miterlebt und werden betreut. Vor Ort war ein Großaufgebot von Polizei und Rettungskräften im Einsatz. Der Streit um die geplante Krankenkassenreform der Bundesregierung spitzt sich zu. Jetzt landet das Thema vor dem Bundesverfassungsgericht. Abgeordnete von Grünen und Linken wollen das Sparpaket stoppen. Sie sprechen von einem zu schnellen und chaotischen Verfahren. Knackpunkt ist, dass die Bundesregierung kurzfristig noch mal hunderte Seiten im Gesetzentwurf geändert hat. Die Opposition sagt, so lasse sich das Gesetz nicht ordentlich prüfen. Union und SPD halten dagegen und wollen wie geplant abstimmen, und zwar noch diese Woche. Die gesetzlichen Krankenversicherungen stecken tief in den roten Zahlen. Um das Minus zu verringern, plant die Bundesregierung massive Einschnitte und zusätzliche Kosten für die Versicherten. Russland stoppt vorübergehend den Export von Diesel wegen Treibstoffmangel im eigenen Land. Die Regierung in Moskau reagiert damit auf die ukrainischen Angriffe auf Energieanlagen. Laut Vizeministerpräsident Alexander Nowak soll das Exportverbot den heimischen Markt stabilisieren. Es gilt erstmal bis Ende des Monats. Berichten zufolge gibt es gerade in mehr als 90% der russischen Region Probleme bei der Treibstoffversorgung. Präsident Wladimir Putin wirft

0: finde ich großartig. Es kommt jetzt immer mal so, auch außerhalb eines Musikveröffentlichungsfreitags, neue Musik raus. Es gibt uns hier ein bisschen Futter, ein bisschen Material und ich habe wieder so schöne Sachen. Es gibt einen richtig schönen Song von Ezra Collective gleich. Es gibt einen sehr guten Song von Bonobo. Und Jungle haben auch wieder einen neuen Track rausgebracht. Also Leute, freut euch auf einfach gute Musik. Freut euch auf gute Musikthemen. Wir haben 56 Minuten Zeit und die nutzen wir. Aber ganz entspannt. Also es ist nicht hier, es wird nicht stressig, es wird nicht anstrengend, sondern wir machen hier schön Feierabend. Gell? Feierabend, aber mit schöner Musik.
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Es geht hier gleich mal direkt los mit einer relativ, naja, fast schon philosophischen Frage, würde ich sagen. Kann man Nostalgie für einen Ort empfinden, an dem man nicht aufgewachsen ist, aber vielleicht gern aufgewachsen wäre? Das ist so ein bisschen so eine Frage, vor allem für Menschen, die vielleicht mehr Wurzeln haben als Kartoffeldeutsch. Weil das genau zum Beispiel James von Ezra Collective empfindet. Der hat nämlich karibische Wurzeln, lebt und arbeitet in England, ist da auch aufgewachsen. Und er kennt seine Heimat, also der kennt quasi seine Wurzeln, der weiß, wo er herkommt, aber nicht so sehr, glaube ich, wie er gern würde. Und das neue Album von Ezra Collective, unfassbar gutes Jazz-Kollektiv aus London. Das neue Album von denen ist ja eines, das extrem positiv sein will. Also wirklich so Radical Positivity, in dem es um Hoffnung geht, und zwar um Hoffnung in einem sehr weit gefassten Sinne. Und dafür waren sie an unterschiedlichen Orten der Welt. Die waren in Südafrika zum Beispiel und eben auch in der Karibik. Und dass die Platte am Ende so einen leicht karibischen Einschlag bekommen hat, das findet natürlich gerade Saxophonist James mit seinen karibischen Wurzeln gut und macht ihn auch ein bisschen stolz, weil das für ihn auch so eine Art Tribut ist für seine Wurzeln, für diesen Ort. Er sagt eben, einen Ort, für den er so eine Art Nostalgie empfindet, ein Ort, den er nicht so gut kennt, wie er gerne würde, und Nostalgie für diesen Ort, wo er eben nicht aufgewachsen ist. Und ich, das klingt ein bisschen seltsam, aber ich kann das verstehen. Also man fühlt sich so verbunden mit dem Ort, aber man weiß eben, diese Zeit, also die Kindheit hast du da nicht verbracht. Und das wäre vielleicht aber schön gewesen. Und es ist so eine, das ist so ein bisschen so eine innere Traurigkeit. Vielleicht hat er trotzdem eine ganz tolle Kindheit gehabt, bestimmt, ne? Aber man wird halt nie wissen, wie es gewesen wäre, wenn er sie da verbracht hätte, an diesem Ort, mit dem ihm so viel verbindet. Ne? Und deswegen gibt es jetzt für euch diesen sehr, sehr schönen, es sind heute zwei Songs rausgekommen, sehr, sehr schönen, wie wir finden, neuen Song von Ezra Collective. Und dafür haben sie sich Laila Aiki an Bord geholt. Die haben sie tatsächlich bei ihrer Reise in die Karibik dort vor Ort getroffen. Und da ist ein sehr schönes Stück Musik zusammen entstanden, in dem es um die heilsame Wirkung von Musik und Tanz geht. Das ist doch gut, oder? Ezra Collective featuring Laila Aiki mit Well Organized. Deutschlandfunk Nova ist hier.

Na, von wegen hier sich mit den BTS-Fans anlegen. Das haben sich die chilenischen Behörden aber auch ein bisschen anders gedacht. Im BTS, kennt ihr, südkoreanische K-Pop-Übergruppe, ist ja nach langer Pause zurück und gerade auf großer Welttournee. Für Santiago de Chile waren 3 Konzerte in der Fußballarena geplant, soweit so gut. Tickets, insgesamt 3 Auftritte, 150.000 Stück sofort verkauft, ist ausverkauft, die Bumsbude. Allerdings hat am Freitag letzter Woche auf einmal so eine Behörde im Sportministerium gesagt, ach so, Moment, nee, also wenn die da so eine Bühne in die Mitte vom Spielfeld hinbauen wollen, also nee, das geht ja nicht, das schadet ja unserem Rasen und das gefährdet die nächsten Fußballspiele, mi. Ja, und da haben die einfach dem Konzert die Genehmigung entzogen. Ups. Aber Leute, doch nicht mit den BTS-Fans. Die nennen sich doch nicht ohne Grund BTS-Army. Ja, da gab es nämlich ordentlich Beef. Die sind auf die Straße gegangen mit allen drum und dran. Also alle waren sie in lila gekleidet. Das ist die K-Pop-Farbe. Es gab lebensgroße BTS-Cutouts, es gab Kunstrasen statt Protestplakate und laut waren sie natürlich auch, wie ihr hört. Mit Erfolg, die Entscheidung wurde rückgängig gemacht. Auf einmal hat man im Sportministerium doch eine andere Lösung für den Rasen gefunden, ne? Also ich meine, andere Stadien weltweit kriegen das ja auch hin, diese Arirang-Tour da irgendwie zu hosten in ihren Stadien, ne? Aber gut. Das ist da gerade noch mal gut weggekommen, ne? Es wird also definitiv BTS-Konzerte 3 an der Zahl geben, auch in Chile. Solche Fans muss man haben, ne? Ist schon krass. Jetzt hören wir sie hier mit Swim.

Suki Waterhouse mit Tiny Raisins. Und ich nehme euch jetzt mal kurz mit in den Entstehungsprozess eines Musikalbums. Das macht natürlich jeder Musiker, jede Musikerin anders, ne? Also je nach Typ. Aber es gibt schon auch so ein bisschen so Routinen. Und es gibt vor allen Dingen oft bei so einer Musikalbumproduktion kleine, entscheidende, manchmal sogar zauberhafte Momente. Zum Beispiel, wenn sich mit der Entstehung eines bestimmten Songs dann irgendwann entscheidet, in welche Richtung sich das ganze Album entwickeln wird. Ne? Also wohin die Reise am Ende geht. Und so einen Song hören wir jetzt ganz neu bei uns auf der Playlist, ganz frisch rausgekommen. Fire on the Water ist das. Das ist ein Bonobo-Song. Der hat, also Produzent Bonobo steckt da dahinter. Und den hat er gemeinsam mit der pakistanischen Sängerin Arooj Aftab gemeinsam einfach entwickelt. Dafür sind sie in so ein ziemlich legendäres Studio gegangen, und zwar auf eine Ranch im US-Bundesstaat Kalifornien. Die Broken Arrow Ranch, die ist insofern bekannt, weil Neil Young da seine Alben immer aufgenommen hat. Und seitdem ist das ein bisschen, ne, legendär, sagenumwoben, und immer mal wieder buchen sich da eben Leute ein, um ihre Alben zu machen. Und Bonobo hat das eben auch gemacht, und dann müsst ihr euch von der Umgebung so ein bisschen vorstellen, so dieses typische US-Redwood-Style. Also so eine Blockhütte, ist alles so mega rustikal, so dunkles Holz, groß und schwer, ein bisschen ab vom Schuss auch. Also ringsrum so grüne Wälder, viel Nadelwald und so, Farmland auch. Und dann geht am Ende die Sonne rot unter und so, ne? Da haben sich auf jeden Fall die beiden einquartiert, also Bonobo aka Simon Green und Arooj Aftab. Und Bonobo testet bei dieser Aufnahmesession dann an einem Tag einfach eigentlich nur diese Eingänge für sein Pult, dass da alles funktioniert, so, ne? Und bei diesem Rumgefrickel und Rumgeteste entsteht ein Gitarrenloop, der irgendwie charming ist. Und die pakistanische Sängerin Arooj, die ursprünglich in New York lebt, die eben quasi auf Simons Einladung da hingekommen ist, fängt dann an, so Gedichtfetzen zu singen, die eine Freundin ihr mitgegeben hat. Und die singt sie auf Urdu, was eine der Sprachen in Pakistan ist. Und die spricht eben Urdu. Und das ist so ein ganz besonderer, eben so ein Magic-Moment, ja. Und das haben beide, sagen so, boah, das war dieser Song, wie das entstanden ist. Und für Simon aka Bonobo war das wirklich auch dann der Richtungsgeber für den Rest. Also er sagt, Fire on the Water, als dieser Song entstanden ist, da wusste ich, wo die Reise hingeht, wie das Album am Ende klingen soll. Und jetzt haben wir viel drüber gesprochen, jetzt hören wir den Song auch, ja. Es geht um Fire on the Water, habe ich schon gesagt, ne? Also Feuer auf dem Wasser, geht da nicht, natürlich nicht. Es ist poetisch gemeint, und da kommen eben diese Gedichtteile wieder ins Spiel. Es soll ein zarter Ort sein, an dem zwar die Zeit vergeht, die Sehnsucht aber nicht. Oh. Selbst auf dem Wasser kann also noch ein Feuer lodern. Hm? Fire on the Water. Bonobo featuring Arooj Aftab.

0: Portugal the Man, Dummy.
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2: Ihre Dissertation wird besser benotet als seine, obwohl es gleiches Thema war. Beide sind totale Physik-Nerds, arbeiten weiter zusammen und irgendwann teilen sie nicht nur die Arbeit, sondern auch das Bett. Er spricht immer von unserer Arbeit, aber ihr Name taucht in keiner seiner Arbeiten auf. Das wäre damals unmöglich gewesen. Eine Arbeit von einer Frau hätten die Kollegen nicht gelesen, schlicht und ergreifend. Albert Einstein bekommt schließlich den Nobelpreis. Seine Frau Milena, die bekommt nichts. Dann lässt er sich scheiden und der Gehalt seiner Arbeiten, sagt man später, lässt merklich nach. Und Milena droht ihm schließlich, ihre Memoiren zu schreiben, wenn er nicht ein bisschen Kohle locker macht von dem Geld, das er bekommen hat für den Nobelpreis. Ist natürlich klar, dass sie da als geldgierig abgetan wird. Dabei will sie gar keinen Fame, wollte sie nie, weil sie eher so eine introvertierte Person ist. Aber sie will auch nicht als wertlos beschimpft werden, so wie es Einstein gemacht hat, als er sich von ihr hat scheiden lassen. Und sie braucht vor allem das Geld für ihre gemeinsamen Kinder. Der Einstein hat sie nämlich sitzen lassen. Und eines der Kinder hat auch noch Schizophrenie. Also seit der Scheidung kümmert er sich nicht mehr. Und deswegen will sie sich finanziell zumindest absichern. Die Briefe, die belegen, dass die beiden als Team gearbeitet haben und Albert Einstein nicht das einsame Genie war, und die auch zeigen, wie hoch Milenas Anteil tatsächlich war an seiner Arbeit, die werden jahrelang nicht veröffentlicht, weil Einsteins Nachlassverwalter das zu verhindern weiß. Das ist eine von sehr vielen Geschichten von Frauen in der Wissenschaft, oder nicht nur in der Wissenschaft, aber in der Gesellschaft, die schlicht und ergreifend übersehen wurden, ignoriert wurden, nicht gewürdigt wurden, manchmal auch einfach wirklich ganz kackendreist die Arbeit von den Frauen genommen, kopiert, eins zu eins, dann den eigenen männlichen Namen drunter gesetzt und das war's. Das Duo L, das hat darüber einen Song gemacht, einen ziemlich nahbaren, wie ich finde, auch keinen, der eine Lösung hat, aber der auf dieses Problem so ein bisschen hinweist, über eine Frau. Ja, die Konstellation ist schon auch ein bisschen interessant, über eine Frau, die ihrem Mann immer wieder gute Ideen gibt, die er dann auf Arbeit umsetzt. Und der bekommt wahnsinnig viel Lob dafür, aber keiner weiß, dass eigentlich sie die Quelle des Ganzen ist. Ne? Also sie bekommt dafür nichts, noch nicht mal einen feuchten Händedruck. Aber man würde natürlich auch sagen, naja gut, aber in so einer Partnerschaft ist ja auch schön, da freust du dich ja, wenn dein Partner erfolgreich ist im Berufsleben und so weiter. Ne? Also wo hört da Partnerschaft auf und fängt Ausbeutung an? Das ist so ein bisschen die Frage. Ist ein bisschen so, ne? Oder? Ist wahrscheinlich schwierig zu beschreiben. Können wir mal kurz drüber nachdenken, während wir den Song Mathilda hören vom Duett L.

Das ist die Macy Peters mit Questions und ich kann euch an dieser Stelle schon eins versprechen. Am 14. August gibt's Sunshine und zwar egal wie das Wetter wird. Ja, dann kommt nämlich das neue Album von Jungle raus und das heißt natürlich Sunshine. Ja, und Jungle kennt ihr von uns, wenn ihr uns schon eine Weile hört, Deutschlandfunk Nova, dann ist das auf jeden Fall, ich sag mal, eine Hausnummer. Jungle spielen wir schon so lange. Mit Candle Flame oder das kennt ihr vielleicht auch. Und wenn es das nicht ist, dann vielleicht das hier. Ihr seht, wir mögen die. Danke. Die sind auch super erfolgreich. Aus Gründen. Heute gab es einen weiteren Vorboten vom neuen Album. Das ist erst seit einer Stunde draußen, seit 1930 auf dem Markt, Musikmarkt verfügbar und schon direkt hier bei uns im Radio. Hier sind Jungle vom neuen Album, das im August erscheint, das Sunshine heißen wird. Und wir hören jetzt hier die Single Someday, Somewhere.

Spannend übrigens, ne? Die große Tour zum Album gibt's dann im Winter. Hamburg, Berlin, München sind Anfang November dabei und das heißt so ein richtig schönes Sommeralbum, wie das wahrscheinlich werden wird, aber live wird es dann mitten im Winter. Aber das ist ja nicht so schlimm. Das holt einem nochmal die Sonne ins Herz, so mitten im November ist doch auch ganz cool, oder? Denke ich mir auch. Also wenn ihr dabei sein wollt, dann müsst ihr klar machen. Die sind schnell weg, die Jungle-Tickets.

0: Ja, also auf Wunsch einer einzelnen Dame, mir, wurde dieses Lied jetzt in den Pool mit aufgenommen. Ihr wisst, wenn ich am Mikrofon bin, abends hier bei Deutschlandfunk Nova, da gibt es immer ein bisschen Afrobeat und Global Pop. Und ich mag diese beiden Argentinier und ihren Song, die sind so ein bisschen durchgeknallt. Catriel und Paco Amoroso. Und ich mag das einfach, wie zwischendurch auch einfach so ein bisschen so eine Rumba irgendwie da so angespielt wird. Und dann geht es wieder zurück zu Bing, Bing, Bing. Gefällt mir sehr gut, der Song. No me sirve más heißt er. Und ihr seht, am Spanischen fehlt es ein bisschen, aber der Enthusiasmus meinerseits ist zumindest trotzdem immer noch da. Und damit kommen wir an dieser Stelle tatsächlich auch schon zum letzten Song dieser Runde hier, dieser Stunde, dieser, ja, es ist, manchmal geht es schneller, als man denkt. Und ich habe mir heute einen rausgesucht, den finde ich großartig. Und zwar ist der von Phoebe Bridgers. Phoebe Bridgers hat jetzt endlich mal wieder neue Musik rausgebracht, hat sich eine ganze Zeit lang Zeit gelassen, einfach 4 Jahre so. Und ich glaube ja, dass die so ein bisschen, ja, weiß ich nicht, also ich meine, die war zu Beginn der Nullerjahre gerade mal in der Grundschule, ne? Aber macht ja nichts, ne? Ich glaube trotzdem, dass sie so ein bisschen Nostalgie hat, einfach nach dieser Zeit. Ja, wir Millennials gönnen ihr diese Nullerjahre-Nostalgia. Phoebe kommt eben jetzt nach 4 Jahren mit neuer Musik raus. Album kommt Mitte August auch raus. Und im Video zum Song, da wird es schon im Prinzip so ein bisschen angeteased. Also es gibt so ein Fantasy-mäßiges Rollenspiel, ja. Und man hätte sich vielleicht schon zusammenreimen können. Jetzt hat sie aber auf jeden Fall rausgehauen, dass es dazu ein kleines Videospiel geben wird. Das ist ganz sweet. Das findet man bei ihr tatsächlich direkt auf der Seite. So angelehnt auch an die Videospiele der Nullerjahre, so ein bisschen Jump'n'Run und so ein bisschen Rollenspiel, so zusammengemischt, ganz genau. Und es gibt noch was richtig Geiles, Nostalgisches. Achtung.
1: Jamba sucht den Klingeltonstar. Heute am Start, Sweetie das Küken.
0: Kennt ihr die noch?

0: Hol dir diesen Klingelton im Jamba-Spar-Abo.
1: Na, wer hatte ein Jamba-Spar-Abo von euch? Ich habe das wirklich ganz verdrängt. Irgendwie, habt ihr bestimmt auch gemacht, oder? Man hat sich doch früher seine Klingeltöne immer so zusammengebastelt. Mittlerweile bin ich so, ach ja, okay, was habe ich hier für einen Klingelton? Ja, finde ich nicht so gut, okay. Gucken wir mal, was es in der Liste noch gibt. Ja, okay, 2 Klicks, fertig. Oder? Naja, auf jeden Fall hat Phoebe Bridgers einen eigenen Klingelton rausgebracht. Den würde ich euch jetzt gerne vorspielen. Allerdings, aber ich habe mir den tatsächlich runtergeladen. Aufs Telefon. Der klingt so ein bisschen wie so ein kleines Videospiel. Auch so ding, ding, ding, ding, ding. Allerdings ist mein Handy gerade ausgegangen. Ja, ist halt, ich meine, guck mal auf die Uhr. Wisst ihr, wie lange ich heute schon im Internet rumgescrollt habe? Um die Uhrzeit ist das jetzt einfach der Saft alle. Also, den Klingelton kann ich euch nicht vorspielen, aber ihr könnt es euch vorstellen, ja? Und an dieser Stelle freue ich mich, dass es sie demnächst geben wird mit neuer Musik, eben auch mit Videospiel, mit Klingelton. Phoebe Bridgers kriegt deswegen von mir, Tina Howard, hier den letzten Song gewidmet, auf das wir demnächst alle gemeinsam mit ihr Klingeltönen und ungefähr solche Sachen rufen hier.
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1: Wisst ihr noch? Ja, ja. Das ist sie mit Lost Boys. Das ist der Song, der das Videospiel gekriegt hat. Und den Klingelton. Phoebe Bridgers. Ich sag tschüss, bis morgen.

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1: Um 21 Uhr mit Tim Scholz. Der NATO-Gipfel in Ankara ist zu Ende und das Fazit fällt insgesamt positiv aus. Trotz scharfer Kritik von US-Präsident Donald Trump an einigen Verbündeten spricht NATO-Generalsekretär Mark Rutte von einem Erfolg. Das Bündnis sei stärker als je zuvor. Konkret wurden milliardenschwere neue Rüstungsprojekte angekündigt. Außerdem soll es weitere Hilfen für die Ukraine geben. Das Land soll in den nächsten beiden Jahren insgesamt 140 Milliarden Euro bekommen. Trump will der Ukraine erlauben, selbst Patriot-Abwehrsysteme zu bauen, um sich so besser gegen russische Angriffe zu schützen. Am Ende haben die NATO-Staaten ihren Zusammenhalt bekräftigt. Auch die USA haben sich dabei nochmal zum gegenseitigen Schutz bekannt. Nach der Gewalttat an einem Gymnasium im oberbayerischen Schongau laufen die Ermittlungen auf Hochtouren. Viele Fragen sind noch offen. Am Nachmittag soll ein 16-Jähriger auf dem Schulgelände zwei 13-jährige Schülerinnen schwer verletzt haben. Laut Polizei war er mit einem Messer und einer Pistole bewaffnet. Die beiden Mädchen sind inzwischen außer Lebensgefahr. Der Jugendliche wurde kurz nach dem Notruf festgenommen. Er ist laut Bayerns Innenminister Joachim Herrmann möglicherweise ein ehemaliger Schüler und war wohl in psychiatrischer Behandlung. Das Motiv ist unklar. Die Polizei prüft, ob die Mädchen gezielt angegriffen wurden oder zufällig. Viele Schüler haben die Tat miterlebt und werden betreut. Vor Ort war ein Großaufgebot von Polizei und Rettungskräften. Der Streit um die geplante Krankenkassenreform der Bundesregierung spitzt sich zu. Jetzt landet das Thema vor dem Bundesverfassungsgericht. Abgeordnete von Grünen und Linken wollen das Sparpaket stoppen. Sie sprechen von einem zu schnellen und chaotischen Verfahren. Knackpunkt ist, dass die Bundesregierung kurzfristig noch mal hunderte Seiten im Gesetzentwurf geändert hat. Die Opposition sagt, so lasse sich das Gesetz nicht ordentlich prüfen. Union und SPD halten dagegen und wollen wie geplant abstimmen, noch diese Woche. Die gesetzlichen Krankenversicherungen stecken tief in den roten Zahlen. Um das Minus zu verringern, plant die Bundesregierung massive Einschnitte und zusätzliche Kosten für die Versicherten. Die Lufthansa darf in ihrer Werbung nicht mehr bestimmte Versprechen zum Umweltschutz machen. Das hat das Oberlandesgericht Köln entschieden. Konkret ging es um die Werbung, dass Kundinnen und Kunden ihre CO2-Emissionen beim Buchen direkt durch nachhaltigen Flugkraftstoff ausgleichen könnten. Die Richter sagen, das ist irreführend, denn der teurere Biokraftstoff wird nicht direkt für den einzelnen Flug eingesetzt, sondern erst später ins Gesamtsystem eingespeist. Lufthansa hatte die Aussage schon vorher von der Webseite genommen und will jetzt klarer kommunizieren. Geklagt hatte die Deutsche Umwelthilfe. In einem anderen Punkt bekam die Airline aber recht. Sie muss nicht über alle möglichen Klimaschäden beim Fliegen im Detail informieren.
0: Das Wetter.
1: Der Abend ist meistens trocken und es gibt noch ein paar Sonnenstrahlen. In der Nacht geht es dann runter auf 17 bis 11 Grad. Morgen über der Nordhälfte auch mal dichte Wolken, aber nur selten nass. Die meiste Sonne gibt es im Südwesten und Nordosten, maximal 20 bis 33 Grad.
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2: Herzlich willkommen bei Achtsam. Die Menschen, die uns schon lange folgen und die wissen, was wir machen, die wissen, unsere Themen sind sehr unterschiedlich. Manchmal sprechen wir über Liebe, manchmal über Glück, über Wohlbefinden, über Gesundheit, manchmal über Therapieformen, manchmal über Traumata, manchmal über Schwierigkeiten, Probleme, Sorgen, Abschied. Wir haben hier schon zusammen fast geweint in einer Folge, als es um Abschied ging oder um andere starke Themen wie Narzissmus oder so. Und heute, Mahjong, haben wir uns wieder ein, ich sag mal, sehr schweres Thema überlegt, ne?
3: Ja, also ich sag ja immer so,

0: ist wirklich auch für jeden interessant, weil wir haben ja auch Freunde, wir haben Verwandte, vielleicht betrifft das uns auch selbst. Deswegen herzlich willkommen euch hier bei Achtsam. Wir sprechen heute über die Depression. Wir nur ganz kurz nochmal für die Leute, die vielleicht doch zum ersten Mal da sind. Dr. Mai-Hyung Nguyen ist Therapeutin, Psychologin, Dozentin, Autorin, vieles mehr und eben auch Podcast-Moderatorin. Herzlich willkommen nochmal.
1: Hallo.
0: Ich bin Diane Hielscher, Gründerin, Keynote-Speakerin, Workshop-Leiterin, Autorin auch, und wir sind beide ausgesprochene Nerds zu all diesen Themen. Und es betrug sich so, dass wir in den letzten Jahren immer mal wieder von euch ganz tolle Impulse aus der Community bekommen haben per Mail. achtsam@deutschlandfunknova.de ist da die E-Mail-Adresse, falls ihr eine Idee habt. Dann haben wir natürlich sehr viele eigene Ideen, weil wir natürlich auch diese ganzen Bücher lesen, freiwillig, also weil uns das wirklich interessiert. Nicht so, oh nein, ich muss noch jenes Buch lesen, sondern weil wir also das einfach machen. Und genau, in diesem Zusammenhang arbeitest du gerade sowieso quasi zum Thema Depression, ne?
1: Genau, und zwar ganz spezifisch zur hochfunktionalen Depression. Ich habe diesen Begriff, ich habe das irgendwie auf Social Media mal gesehen, aber dann habe ich auch schon in Zeitungsartikel und dann einer Psychiaterin, der ich folge, die hat ein Buch veröffentlicht, da sprechen wir auch später drüber, und dachte ich so, wow, okay, was ist das denn? Und habe mir das näher angeguckt und gedacht, boah, das ist echt total relevant, dass wir darüber sprechen.
0: Exakt, ich habe das auch auf Social Media mitbekommen. Wir haben hier bei Deutschlandfunk Nova auch öfter mal so Interviews, auch im, ich sag mal, im normalen Programm, wo wir darüber sprechen, was eigentlich in der Insta-Bubble oder bei TikTok so los ist, weil da geht es ja viel auch um Mental Health, aber eben nur so in 30-Sekunden-Sequenzen, in so Mini-Kurzvideos, ne? Und dann sagt jemand so, ich habe eine hochfunktionale Depression, das und das kannst du machen, okay, ciao, Video vorbei, und dann bist du wieder bei einem Katzenvideo oder wie jemanden von einer Klippe fällt oder so, ne? Und deswegen ist vielleicht Social Media nicht so der passende Ort, um sich über so krasse Themen auch zu informieren. Deswegen fangen wir mal auch beim Urschleim wie immer an, ne? Wir beginnen mit Definitionen, damit wir alle auch wissen, worüber sprechen wir eigentlich. Also was ist eine hochfunktionale Depression?
1: Also das wird im öffentlichen Sprachgebrauch benutzt, um Menschen zu beschreiben, die schon depressive Symptome erleben, die aber im Alltag nach außen weiterhin leistungsfähig wirken und auch sind. Also sie gehen ihrer Arbeit noch nach. Und in Abgrenzung zu einer klassischen Depression, so wie wir das aus den Klassifikationssystemen kennen, DSM-5 oder ICD-10 oder später auch 11, das neue, da sehen wir Menschen, die haben Einschränkungen in der Leistung, die können nicht mehr arbeiten, sind vielleicht auch krankgeschrieben oder so. Und so ist das etwas, was eigentlich unten runter weggefallen ist. Man muss aber sagen, hochfunktionale Depression, das ist keine offizielle Diagnose. Und das ist auch noch kein klar definiertes Störungsbild. Da gibt es jetzt erste Forschung dazu. Und trotzdem, wenn ich mich so, also als ich mich damit beschäftigt habe oder wenn man sich so anguckt, woran man es doch erkennen kann, das ist schon etwas, wo ich mir vorstellen könnte in der Zukunft, dass da, also da muss noch mehr Forschung dazu kommen, ne? Und aber aktuell ist es noch keine klare Diagnose.
0: Okay, und woran kann ich jetzt merken, dass ich betroffen bin?
1: Also typischerweise liegen schon so ein paar Kernsymptome der Depression vor, wie so eine gedrückte Stimmung, so ein Interessenverlust und vor allen Dingen als Kernsymptom so eine Anhedonie. Dazu hatten wir tatsächlich auch schon mal eine Folge hier in Achtsam, also so eine Freudlosigkeit, das alles so, naja, ich mach's halt, aber ja, also man freut sich einfach nicht mehr. Und trotzdem funktioniert man aber noch. Also auch so eine innerliche Leere. Erschöpfung gehört dazu, Schlafstörungen, Konzentrationsprobleme. Aber halt wichtig, im Alltag funktionieren viele Menschen noch oder lächeln auch noch, können noch lachen, können auf Feiern gehen oder so. Und man würde es von außen gar nicht so bemerken. Und das sind oft auch sehr leistungsstarke Menschen, die teils halt auch ihren Leidensdruck verstecken. Das kann bewusst sein, aber auch unbewusst sein. Und wenn man mal so, also ich habe ein Buch dazu gelesen, das ist auch ein Tipp, den ich habe, Wenn du nur noch funktionierst, von Dr. Judith Joseph. Die hat dazu geforscht, hat und ist auch dabei zu forschen. Und die beschreibt so in ihrer klinischen Erfahrung Menschen mit einer hochfunktionalen Depression, die sie so beobachtet hat, die haben vor allen Dingen als Ursache traumatische Erlebnisse in der Kindheit. Und sie unterscheidet auch nochmal diese großen traumatischen Erfahrungen, also so, damit ist gemeint Naturkatastrophe oder auch Gewalterfahrung oder so, wo man ganz klar sagt, okay, das ist auf jeden Fall ein traumatisches Ereignis, aber sie unterscheidet auch, es kann auch sein, dass kleine Traumatische klassische

0: Erlebnisse eine Rolle spielen. Also die Scheidung der Eltern beispielsweise oder eine ganz, ganz schwierige, toxische Beziehung oder so, langjährig, wo man so sehr mit einer Bezugsperson oder so, wo man jetzt nicht sagen würde, das ist so im klassischen Sinne ein traumatisches Ereignis. Also einmal das plus mit so einem Verhalten, was viele Menschen so haben, dass sie sich für das Wohlergehen für andere opfern. Also sie nennt das selbst so ein bisschen so masochistisches Verhalten, ne? Also man stellt sich so zurück. Und das beides gepaart, das sagt sie, ist so der Nährboden für hochfunktionale Depressionen. Menschen, die immer noch funktionieren wollen und auch so pathologisch produktiv sind, also sich in die Arbeit quasi stürzen.
1: Okay, also wenn ich jetzt quasi eine kleine Strichliste mache oder so, dann ist das, fangen wir mal an, die arbeiten viel, sie sind diszipliniert, sie sind, du hast es gesagt, pathologisch produktiv, aber es geht einher auch mit innerer Unruhe, Reizbarkeit und auch Anhedonie. Also wenn beides vorliegt, quasi könnten wir uns dem Spektrum nähern, sagen wir so, ja?
0: Genau, ja. Und dadurch, dass sie aber so produktiv sind, noch arbeiten. Und was ich hier auch wichtig finde, ist, dass wir jetzt nicht an die klassische Managerfrau denken oder so. Das kann auch jemand sein, der seine Angehörigen pflegt und noch irgendwie einen Job hat oder so, ne? Mhm. Also einfach sehr viel zu tun hat und sich aufopfert und arbeitet. Da wird es halt so maskiert. Also man sieht es dann ganz oft nicht, ja? Und fragt dann, denkt auch nicht so, ja, die funktioniert ja, die hat ja keine Depression. Und die Menschen selbst denken auch nicht, dass sie eine Depression haben, ganz oft.
1: Genau, also bei pathologisch produktiv, genau, das ist ein sehr guter Hinweis, weil wir haben ja dann immer sofort, oder ich zumindest, viele von euch bestimmt auch, Bilder im Kopf. Und genau, man sieht dann die Managerfrau mit dem Anzug und irgendwie einem Telefon und die hat dann vielleicht noch ein Baby auf dem Arm und kocht super gesundes Curry abends oder so. Aber genau, es ist nicht nur dieses Bild, sondern es geht um Care-Arbeit, es geht um alles Mögliche. Produktiv heißt eben ja nicht nur beruflich irgendwie erfolgreich zu sein, sondern einfach nur viel zu tun. Ich habe ein anderes Bild auch im Kopf von Müttern allgemein, die alles unter Kontrolle haben. Also die wirklich selbstgebackenes Brot ihren Kindern mit zur Schule bringen, die auf jedem Elternabend dabei sind, alles immer genau wissen, alle Termine im Blick haben, immer genau für alle Familienmitglieder mitdenken und so. Sowas würde da auch mit reinspielen vielleicht.
0: Genau, ja, eine absolute Verantwortung, immer dabei sein bei allem und die Fäden ziehen, absoluter Mental Load, ja.
1: Okay, und dann aber auch abends vielleicht so ein bisschen emotional in sich zusammenbrechen und merken, oh Gott, ich bin den ganzen Tag, keine Ahnung, 12 Stunden lang rumgerannt für andere. Aber du hast auch so eine Art, so einen Fragenkatalog, ne? Weil das ist, finde ich, bei diesen Themen immer ganz besonders wichtig, dass man so ein bisschen konkret so reinfühlt, kann ich die Frage mit Ja oder Nein beantworten, bin ich hier gerade gemeint?
0: Genau, also ich habe tatsächlich diesen Fragenkatalog aus dem Buch, wenn du nur noch funktionierst, von Judith Joseph. Sie hat diese Fragen auch, diesen Fragenkatalog erstellt. Und da werden Sachen abgefragt wie beispielsweise, haben Sie sich schon einmal für einen Zeitraum von mehr als 2 Wochen emotional betäubt oder gleichgültig gefühlt? Oder fühlen Sie sich schon länger erschöpft oder wie bei einem Burnout, und zwar so sehr, dass alltägliche Aufgaben zur Herausforderung werden? Ne? Empfinden Sie angesichts der Zukunft oder Ihrer derzeitigen Situation Hoffnungslosigkeit? Oder eine andere Frage ist auch, fällt es Ihnen schwer, sich zu konzentrieren oder Aufgaben zu vollenden, die Sie früher mit Leichtigkeit geschafft haben? Und, was ich auch wichtig finde, diese Frage, fühlen Sie sich rastlos? Also immer das Gefühl zu haben, weiter zu wollen oder so, ne? Und auch das Gefühl, nicht mehr weiterzukommen und unfähig, Freude aus Aktivitäten zu schöpfen, die man früher genossen hat. Das ist diese Anhedonie.
1: Ja, das ist ganz wichtig, ne? Das ist ja, also wir sprechen ja über die hochfunktionale Depression, die Depression, wo man eben die ganze Zeit funktioniert. Und das ist aber ja das Gleiche wie bei einer, ich sage jetzt mal in Anführungszeichen, normalen Depression, ne?
0: Genau, also so Schuldgefühle, Unzulänglichkeit, Appetitlosigkeit, das ist das, was bei einer normalen Depression auch vorkommt. Aber wie gesagt, also viele Menschen, die sagen sich dann so, naja, aber ich kann ja noch arbeiten und so, ne? Und ist nicht irgendwie jeder mal unkonzentriert? Oder ja, klar, ich mache so viel, dann ist es doch klar, dass ich so erschöpft bin. Und dann redet man sich das so, ne, gut auch, weil man ja immer noch arbeiten kann. Und das ist so dieses Gefährliche daran, denke ich, weil man ja so noch an der Gesellschaft teilhaben kann und alles. Und das ist wirklich die Besonderheit hier.
1: Und genau, ich glaube, dann zweifelt man auch viel, weil man genau das, was du sagst, diese Gedanken hat von, aber es ist doch alles in Ordnung. Es geht doch alles. Ne? Aber dann sind da diese Momente, wahrscheinlich meistens abends in diesen Szenarien, die wir jetzt hier gerade malen, wo man dann eben sich fragt, was mache ich hier eigentlich und warum? Ne? Du hast eine Studie auch mitgebracht.
0: Genau, eine Studie von Joseph et al. 2025 zu hochfunktionalen Depressionen bei Erwachsenen. Die haben 120 Personen oder Patienten befragt mit Anzeichen für eine hochfunktionale Depression, um einfach nochmal so zu gucken, was sind denn klinische Korrelate, also was hängt damit so zusammen, was könnten Risikofaktoren sein, weil das ja wirklich in den Kinderschuhen ist, um da das erforscht wird. Und auch da würde ich sagen, das ist so eine erste Studie. Ich finde, es muss viel mehr Studien geben. Ne? Und die Ergebnisse zeigen, Anhedonie, diese Freudlosigkeit, ist auf jeden Fall ein Kernelement der hochfunktionalen Depression. Also diese Unfähigkeit, Freude zu empfinden, das alles, was früher Spaß gemacht hat. Und je ausgeprägter diese Freudlosigkeit ist, Trommelwirbel, ne, desto stärker sind auch die Symptome der hochfunktionalen Depression. Und dann hier, was finde ich schon noch mal ein bisschen neu, ist halt auch dieser Zusammenhang mit Trauma. Also es besteht eine starke Verbindung zwischen hochfunktionaler Depression und vergangenen traumatischen Erlebnissen. Und ein Risikofaktor ist eben auch Care-Arbeit. Also gerade bei Menschen, die sich um Eltern oder Angehörige kümmern, pflegen oder so, da sagt die Autorin auch, die Personen nutzen halt ihre Verpflichtung oft auch als Ablenkung von ihren eigenen Emotionen. Also das sind so Dinge, die sie herausgefunden haben.
1: Und da ist ja aber auch, wie immer, sonst würden wir es ja in Achtsam gar nicht besprechen, die Achtsamkeit ganz wichtig, da jetzt gerade mal hinzugucken und zu gucken, bin ich jetzt hier gerade betroffen, was macht das mit mir, gehe ich vielleicht in Resonanz bei den Sachen, die Mahjong gerade da erzählt, ne? Wie fühle ich mich? Fühle ich mich vielleicht ja so ein bisschen gerade gesehen, weil ich das, was sie sagt, wirklich gerade auch fühle oder jetzt erst merke, dass ich vielleicht so durch meinen Alltag gehe, weil das ist ja, da beißt sich die Katze in den Schwanz. Wenn ich den ganzen Tag beschäftigt bin und mich davon ablenke, dass es mir nicht gut geht, habe ich ja gar keine Zeit, mir zuzuhören, um festzustellen, dass es mir nicht gut geht, weil das ist ja the whole point. So, das ist ja das ganze Problem an der Sache. Ne? Deswegen hier an dieser Stelle wieder mal der Aufruf, achtsam auf sich selber zu hören, sich mal hinzusetzen, mal in Stille zu sein, vielleicht mal durch den Wald zu gehen, durch den Park, kurze Atemübung, einfach mal wieder auf sich hören. Ne? Wir haben knapp 6 Jahre mittlerweile an Material auf deutschlandfunknova.de gesammelt zu auch sowas wie Interozeption. Habe ich das richtig ausgesprochen? Ja, okay, danke. Also um auf sich selber zu hören, um seine inneren Empfindungen denen zuzuhören. Ne? Und genau dafür ist die Achtsamkeit da. Genau deswegen besprechen wir hier das an dieser Stelle, all diese Themen. Aber ich bin auch großer Fan davon, weißt du ja, wir kennen uns ja jetzt schon ein paar Jahre, zu gucken, was kann ich denn selber schon mal tun? Also ne, ich auf jeden Fall Hilfe holen, auf jeden Fall gucken. Aber es dauert oft in Deutschland, bis man einen Therapieplatz bekommt. Und deswegen sprechen wir auch gerne so über Dinge, die in meinem Ermessen so ein bisschen liegen, ne?
0: Ja, auf jeden Fall. Ich will aber trotzdem noch mal Werbung dafür machen. Ich weiß, es dauert leider sehr lange, einen Therapieplatz zu bekommen, aber so eine Sprechstunde, ja, so eine psychotherapeutische Sprechstunde, wo man eine Einschätzung bekommen kann, das kriegt man relativ schnell. Super, und das würde ich wirklich sehr, sehr empfehlen, ja, weil viele brüten dann irgendwie so im Kopf, ist irgendwas mit mir? Und ich finde die Frage auch ganz wichtig, zu welchem Preis, ja, funktionierst du noch? Also nicht sich immer so, ja, das und das schaffe ich ja noch und vielleicht die und die Sache nicht mehr, sondern was muss man alles aushalten? Also sich selbst nochmal, also achtsam hinhören, zu welchem Preis funktionierst du noch? Also machst diese Aufgaben. Und dann habe ich aus dem Buch, da schlägt Joseph, also Judith Joseph, 5 Säulen der Heilung quasi vor. Im Englischen sind es die 5 Vs. Und das erste, sagt sie, ist Validate, also Validierung. Es ist ganz wichtig, die eigenen inneren Erfahrungen ernst zu nehmen. Also was du eben gerade gesagt hast, Interozeption, hinzuhören, was sind die Körpersignale, das wahrzunehmen, ne? Und das Gefühl auch da sein dürfen, weil vielen Menschen, gerade die sehr, sehr funktional sind, ne, die eben nicht so einen Aufriss machen wollen, sich nicht in den Mittelpunkt stellen wollen, andere belasten wollen, denen fällt das total schwer, auch Traurigkeit, Angst oder so zuzulassen. Vielleicht macht das ihnen auch Angst, weil sie das früher nicht zeigen durften. Ne?
1: Und auch validiert werden, genau wie du sagst, bei so einem Erstgespräch. Weil vielleicht denken wir, jetzt hab dich doch nicht so. Genau das, was du sagst, stell dich doch nicht so an. Na klar schaffe ich das auch noch. Aber wenn man vielleicht wirklich mal so ein Gespräch hat mit jemandem, der einem in die Augen guckt und sagt, nein, du musst an dich denken. Das, was du hast, ist eine hochfunktionale Depression. Überleg mal, was du alles machst, überleg mal, was du alles schaffst, überleg mal, wie es dir dann geht. Wie es dir morgens geht, wie es dir abends geht, vielleicht in stillen Momenten, wenn du unter der Dusche stehst oder wie auch immer. Also ne, auch validiert werden von jemand anderem.
0: Ja, und ich kenne das ja aus der Praxis. Die Menschen, die brechen wirklich so vor mir zusammen, wirklich, weil sie weinen, denken so, das hätten sie nicht gedacht. Aber es tut auch irgendwie so gut, wenn jemand anders das halt so sagt, weil man dann weiß, man bildet sich das nicht irgendwie ein. Und das hat dann auch irgendwie einen Namen, ne? Also das ist eine Depression, die sich so versteckt hinter einem sehr funktionalen Alltag. Aber trotzdem hat das ja die Symptome einer Depression, ne?
1: Genau. Also die 5 Vs, das war das erste, Validate, Validierung. So, genau. Das zweite V ist Venting. Das bedeutet?
0: Also im Deutschen ist es dann übersetzt Emotionen Luft machen. Also das ist das, was wir alles in Achtsam eigentlich erzählen. Über Gefühle sprechen, sie zeigen und diese auch wirklich ausdrücken und gute Formen dafür zu finden. Beispielsweise sich eben eine Therapie zu suchen. Oder wenn man in einer Glaubensgemeinschaft ist, ja, das ist ja auch eine wichtige Ressource, wenn man die hat, sich da auch Vertraute zu suchen. Und wenn man mit Freunden spricht, da auch so zu gucken, dass man nicht so Trauma-Dumping macht oder so, sondern auch um Erlaubnis bitten. Also dann auch checken, ist die Freundin gerade, der Freund verfügbar dafür, ne? Weil manchmal, wenn es einem so schlecht geht und man dann im Loch drin ist und dann nur so raushaut, sag ich jetzt mal, ne? Vielleicht sind die Menschen gerade gar nicht verfügbar dafür und dann macht man gar nicht so eine heilsame Erfahrung.
1: Ja. Also Venting unter bestimmten Voraussetzungen und auch verschiedene Möglichkeiten und verschiedene Wege für sich da ausloten. Und wie immer, ich habe das schon ganz oft gesagt, ich sage es trotzdem immer wieder, voller Liebe, wir machen nur kleine Türen auf. Ne? Wir sind hier ein Informationsangebot. Ich bin Moderatorin und Mayhöng ist zwar Therapeutin, aber in dem Fall ja jetzt keine Podcast-Therapeutin, sondern wir erzählen über Informationen. Wir versuchen das natürlich einfühlsam zu machen. Liebevoll sowieso, aber nichtsdestotrotz sind wir ein Informationsangebot. Das heißt, bei all diesen Dingen guckt immer selber, was kann ich damit machen? Wie kann ich damit arbeiten? Was kann mein Weg sein? Das ist ganz, ganz wichtig, da natürlich auch immer selber zu gucken, was mache ich jetzt mit diesen Informationen? Ne? Das liegt außerhalb unserer Verantwortung. Weiter. Das nächste V ist Values, nämlich Werte.
0: Genau, auch wieder so zu gucken, was sind eigentlich meine Werte? Lebe ich eigentlich noch wertekongruent? Auch ein Lieblingswort und Thema hier bei uns, ja, ganz wichtig. Und das nächste, Vitals, Vitalzeichen, das finde ich auch sehr, sehr wichtig. Also da listet sie verschiedene auf, körperliche Vitalwerte, Schlaf, Bewegung, Ernährung, wie sind eigentlich unsere Beziehungen, Mediennutzung, dass wir so gucken, mal wirklich so einen generellen Check machen, ja.
1: Und das finde ich auch wichtig. Ganz,
0: ja, ja, Freunde haben, ne? Auch da zu gucken, nicht nur, was in diesem Moment da ist, sondern zu gucken, ja, auch mal nachzufragen, wie schläfst du eigentlich, ne? Und was isst du so und wie ist denn genau deine Mediennutzung? Nachzufragen.
1: Und auch selber, wirklich, ich kann das auch, ich will da ein riesiges Ausrufezeichen an dieser Stelle dran machen, weil wir sind so, ja, weiß ich ja, ich soll gesund leben, ja, weiß ich ja, ich soll schlafen, ja, ich weiß, jetzt sagen mir Leute, ich soll auch noch meditieren, ja, weiß ich ja alles. Und dann aber essen wir irgendwie Fastfood, sind im Stress, schlafen nicht, gucken auf unser Handy bis kurz vor Mitternacht, machen es dann aus und überlegen uns, ja gut, jetzt, wie soll ich jetzt einschlafen? Ich habe bis eben gerade irgendwelche TikTok-Videos geguckt und so. Also es sind so Sachen, die offensichtlich sind und trotzdem oft hinten überfallen und dann eben, es ist schon, also in meinem eigenen Leben, ja, wenn ich jetzt hier mal auch über mich aus dem Nähkästchen sprechen kann, es ist total der Kraftaufwand, an all diese Sachen zu denken, ne? Also gerade zum Beispiel, wenn man reist, es gibt überall nur am Bahnhof schlechtes Essen. Es ist eine Kraftaufwendung zu gucken, dass man Vitamine und Proteine beim Reisen reinkriegt. Oder, keine Ahnung, wenn man ein kleines Baby hat, dann ordentlich zu schlafen. Es ist eine Kraftaufwendung. Aber wenn man da den Fokus drauf hat und sagt, ich will das aber wirklich jetzt machen mit meinem Körper. Ich will genug Wasser trinken, ich will schlafen, ich will irgendwie Vitamine und Proteine aufnehmen. Ich möchte meine Ruhezeiten haben. Und selbst wenn es nur 6 Minuten auf dem Klo sind, man muss das aber wirklich priorisieren, weil sonst passiert es tatsächlich nicht. Ne? Also es sagt ja auch niemand zu dir im Alltag, so setz dich jetzt mal hin und mach mal eine Atemübung. Das muss man sich schon selber überlegen.
0: Muss man wirklich, und es ist auch wirklich, also wie toll wäre es, wenn es wirklich so wäre, wenn immer jemand dabei ist, ne? Aber natürlich, wir tragen auch die Verantwortung für uns. Wir können natürlich auch nacheinander gucken, natürlich, ja, ne? Also, dass wir schauen und uns gegenseitig daran erinnern, weil das ist auch irgendwie so im Alltag, ja, es sind viele Dinge, auf die wir achten müssen, aber da können wir uns einander helfen.
1: Ja, ja, wobei ich manchmal mich ein bisschen fühle, wie, also wenn ich das mache bei meinem Freund und sage, hier ist dein Magnesium und hast du überhaupt genügend Wasser getrunken, dann fühle ich mich auch ein bisschen, als wäre ich eine verrückte Krankenschwester. Aber naja, gut, ich versuche es so zu machen, dass er nicht denkt, ich bin übergeschnappt, und aber trotzdem ab und zu ihn dran zu erinnern, weil, weißt du, manche Menschen trinken halt kein Wasser, sondern nur Cola eventuell. Okay, das letzte V ist Vision. Oh Gott, da kriege ich ja auch direkt Schmetterlinge im Bauch.
0: Ja, ne, also auch wieder an eine Zukunft denken können mit wirklich kleinen und auch konkreten Momenten von Freude. Das meinen die hier. Erfolge vor allen Dingen feiern. Denn viele Menschen, die in so einem Funktionsmodus leben, also in so einem Überlebensmodus, die arbeiten einfach eine Aufgabe nach der anderen ab und feiern gar nicht mehr. Also Erfolge, auch wenn es kleine sind, das muss ja nicht der große Abschluss sein immer oder so, sondern einfach nur, heute war ich lieb zu mir, ne? Ich habe heute gestaubsaugt, ja, und bin stolz darauf, ne, dass ich das feiere mit etwas. Und das muss auch nichts Riesiges sein. Das kann sein, dass ich mir das bewusst mache, auch da wieder achtsam bin, im gegenwärtigen Moment bin und sag so, mal irgendwie cool, dass du gestaubsaugt hast. Du hast es nicht so weit kommen lassen, dass es schon total unordentlich war und hast trotzdem gestaubsaugt, ja. Sowas zum Beispiel. Und das hat ganz viel auch mit Achtsamkeit zu tun. Ich denke, viele Menschen wissen mittlerweile, Dankbarkeit ist wichtig, ja. Aber Erfolge feiern, im Kleinen auch, im Alltag, sich dessen bewusst sein, das ist auch sehr wichtig.
1: Und das geht ja auch einher mit den Vitals. Also ich meine, wenn ich genügend Wasser getrunken habe und irgendwie beim Yoga war oder Joggen oder was auch immer ihr so macht, das auch irgendwie emotional zu feiern und zu sagen, ja, ich bin stolz auf mich, ich habe das gemacht. Ich habe heute richtig gut Wasser getrunken. Was bin ich hydriert? Wahnsinn. Selten so hydriert gewesen. Ne? Weil eben, also ich finde tatsächlich, es fällt mir immer mehr auf jetzt, keine Ahnung, je älter ich werde oder je mehr ich eben darauf wirklich achte, wie anstrengend das ist, auf sich zu achten. Ja, und deswegen kann man vielleicht das Erfolge feiern mit den Vitals zusammendenken. Nochmal zurück zu den Werten. Da haben wir ja auch immer wieder gerne die Values drüber gesprochen, die an dieser Stelle so wichtig sind. Und es klingt oft so ein bisschen weit hergeholt. So, was haben jetzt meine Werte mit meiner funktionellen Depression zu tun, ne?
0: Ja, wenn wir anfangen, nur noch Aufgaben abzuarbeiten oder Bälle zu fangen, die von außen auf uns geworfen werden, so stelle ich mir das irgendwie bildlich vor, dann wissen wir ja gar nicht mehr, wo ist mein innerer Kompass, wo möchte ich eigentlich hin? Ich bin nur damit beschäftigt, irgendwelche Feuer zu löschen. Und dann hilft das, wenn wir verloren sind im Wald und gar nicht mehr wissen, wohin, innezuhalten und zu gucken, was ist mir eigentlich wichtig? Und da können Reflexionsfragen helfen. Also zum Beispiel, wen bewunderst du und was bewunderst du an dieser Person? Sich wirklich ganz konkret zu überlegen, das könnte eine Hilfestellung sein, um den eigenen Werten näher zu kommen. Oder worauf freust du dich eigentlich, wenn du morgens aufstehst? Oder wann hast du dich das letzte Mal gefreut und worüber hast du dich gefreut? Oder wie willst du in Erinnerung bleiben? Ne? Das sind so Fragen, die helfen können, wenn man sich so hinsetzt, mal einen Moment überlegt. Und das ist vielleicht gar nicht so einfach, wenn man gerade total in diesem Wust ist. Aber wir wissen, in Abgrenzung quasi zu Zielen, also wenn ich sage, okay, ich möchte jetzt irgendwie 3 Kilo abnehmen, dann hat man das irgendwann erreicht. Werte, die kann man nie ganz erreichen. Das ist immer so ein Kompass und der Nordstern, der uns den Weg weist. Und oft ist es so, wenn es uns psychisch schlecht geht, wenn wir irgendwie nicht mehr wissen, was müssen wir machen eigentlich, dann ist es oft so ein Wertekonflikt, den wir haben. Oder wir wissen gar nicht, was unsere Werte sind.
1: Und dazu habe ich eine ganz kurze kleine Anekdote. Ich arbeite ja auch abgesehen von diesem Podcast in diesem Bereich, führe Interviews, recherchiere, mache irgendwie so Beiträge und so weiter. Und habe ein Interview mit einer Lehrerin gemacht und die hat genau so eine Werteübung mit ihren Schülerinnen gemacht. Die sind so 15 gewesen, 9. Klasse, und sie wollte eigentlich eine halbe Stunde mit denen aufschreiben, wer seid ihr, wie wollt ihr sein, wie wollt ihr leben in 10 Jahren, was ist euch wichtig, was sind eure Werte. Und anstatt eine halbe Stunde haben alle Schüler und Schülerinnen absolut konzentriert, in absoluter Stille eine ganze Stunde lang geschrieben. Und danach sind sie mit glühenden Wangen, sind sie aufgetaucht aus dieser Stunde und haben gesagt, das haben wir noch nie gemacht, das war so toll. Berührend, ne? Ich war so, oh mein Gott, ist das schön. Und das zeigte sich wieder so schön, finde ich, wie wichtig das ist. Also weil man denkt manchmal, ja, was soll das? Ich habe keine Zeit für so einen Firlefanz. Aber wie wichtig das ist, einfach zu gucken, genau die Sachen, die du gerade genannt hast. Was habe ich gerne getan? Was freut mich? Was bewundere ich an einer Person und warum und so? Das gibt uns so viel an Kompass auch, ne? Wo es dann hingeht. Genau, die Vitalzeichen vielleicht nochmal dazu auch nochmal ein bisschen genauer. Ich habe ja eben schon gesagt, Essen, ich find gesund Essen an manchen Tagen wirklich die größte Challenge, muss ich ehrlich sagen.
0: Ja, also ich meine, man kann da immer so gucken, was sind so Red Flags? Also wenn wir anfangen, uns zu viel Essen liefern zu lassen, ne, oder Essen runterschlingen. Wir hatten schon eine Folge zum achtsamen Essen. Also meine Dauerübung, was leicht ist, ne, kaum mal 30 Mal, bevor du runterschluckst, ne, zum Beispiel. Oder wenn wir sehr schnelle Energie, ja, also immer so ein Riegel hier und da, ne, oder nie auf Toilette gehen, weil wir einfach zu wenig trinken, nachts irgendwie auch essen. Das sind so Red Flags. Und was ich wirklich schön fand, irgendwie der Gedanke ist, was wir machen können, ist, Essen als ein Akt der Selbstliebe, das wirklich so zu sehen. Jedes Mal, wenn wir etwas in uns aufnehmen, das ist Selbstliebe. Wir denken manchmal, boah, Selbstliebe, das ist so ein großes Wort, wie liebe ich mich selbst? Vielleicht können wir damit anfangen, anders zu essen oder was wir essen, ne? Und auch da, man kann sich auch total Druck damit machen, das muss alles hyper krass gesund sein oder die eigene Butter selbst machen oder sowas, ne? das macht auch Stress, ne?
1: Na, warst du so zu lange bei Social Media unterwegs?
0: Ja, genau. Aber ich habe nicht angefangen, meine eigene Butter zu machen, ja?
1: Ich habe Kakaobohnen gemahlen und genau. Schokolade. Ja.
0: Aber so ein Mittelweg, ne? Und irgendwie, als ich gedacht habe, wow, Essen als Akt der Selbstliebe, da war ich wieder total inspiriert und bin dann einkaufen gegangen, habe gedacht, so, ja, was möchte ich denn gerne essen als Zeichen der Selbstliebe, ne? Und dann vielleicht mal ein Rezept, was wir lange nicht mehr gekocht haben, irgendwie mal wieder rausholen, so kleine Dinge, ne?
1: Oh Gott, ja, aber wirklich, jetzt denke ich doppelt an dich, wenn ich reise und dann bin ich irgendwie abends bei so einem Bäcker und der hat nur noch so eine trockene Laugenstange und ich krieg nichts mehr und ich muss den nächsten Zug erreichen, weißt du, sowas passiert mir auch immer wieder. Und dann denke ich so, ja, ich muss das jetzt halt essen, weil mein Magen knurrt. Aber das ist ja nur wirklich keine Selbstliebe, diese trockene, gammelige Laugenstange.
0: Nein, aber du kannst ja nichts dafür. Das ist ja, genau. Vielleicht kannst du irgendwie, ich habe gerade gedacht, vielleicht kannst du irgendwie so Haferflocken oder so mitbringen, die man irgendwie so mit heißem Wasser oder so, ne?
1: Wie ja, habe ich alles schon probiert und dann sitze ich irgendwo mit, naja, egal. Aber da muss ich jetzt auch immer an dich denken und lachen, wenn ich dann auf Reisen wieder irgendwie sowas Gammeliges essen muss. Weil ich irgendwie nichts dabei habe oder keine Ahnung. Sehr schön. Dann brauchen wir natürlich Bewegung, logischerweise, auch als Vital.
0: Ja, klar. Also auch da Red Flags, wenn wir super schnell aus der Puste kommen oder wenn wir das ganze Wochenende irgendwie keine 8.000 bis 10.000 Schritte geschafft haben, ne? Oder allein der Gedanke an Bewegung uns schon stresst, ne? Das ist nicht unsere Natur. Und ich sitze sehr viel in meinem Beruf. Das ist echt so hart, ne? In der Praxis, ne? Oder beim Recherchieren und so weiter. Beim Schreiben, dann denke ich, mich einen Wecker stellen und dann in die Bewegung reingehen oder sich verabreden, mit jemandem gemeinsam spazieren gehen. Das mag ich auch total gerne. Ich habe auch so einen Stuhl. Kennst du diese Kniestühle, die eben, auf denen man so wippen kann, ne? Das ist dann auch ein bisschen, dann ist ja so ein bisschen bewegt.
1: Also tatsächlich, this is serious business, das ist wirklich wichtig, sei es Natur, frische Luftbewegung, da sprechen wir auch, wie gesagt, schon seit knapp 6 Jahren drüber. Und wir wissen, also ne, wir sagen nicht so, ja, ist doch klar, okay, let's go, sondern wir wissen, dass das ein Kraftaufwand ist. Das wollte ich nur an dieser Stelle nur nochmal sagen. Und das ist eben nicht so banal, wie das immer klingt, aber wir wissen auch, und da gibt es auch sehr viele Studien darüber, wie wichtig das für unsere mentale Gesundheit ist und man sollte das einfach nicht unterschätzen. Visionen, also wie können wir da noch mal ein bisschen in die Tiefe gehen? Ich komme natürlich wieder um die Ecke mit Schreiben, also ein schönes Notizbuch, einen schönen Stift, ein bisschen Ruhe, vielleicht ein Kaffee oder so dazu und dann einfach mal aufschreiben, oder? Wie will ich leben?
0: Genau, wie will ich leben, wo will ich nochmal hin, was sind Dinge, die mir Freude bereiten, und Judith Joseph, die sagt halt irgendwie so, unter Vision versteht sie die Fähigkeit, Erfolge anzuerkennen, sich Möglichkeiten auszudenken, diese zu feiern und sich dann auch dafür Zeit zu nehmen, ne? Also dann hat sie so eine Liste, fand ich auch irgendwie ganz süß, mit Dingen oder mit Aktivitäten, wie man Erfolge feiern kann, ohne dass man sehr viel Geld ausgibt, also beispielsweise essen Sie ein Frühstück zum Abendessen, das habe ich noch nie gemacht, ja, glaube ich ja, aber das fand ich irgendwie voll süß.
1: Doch, in Germany it's Abendbrot. Also,
0: ja,
1: oder?
0: Stimmt.
1: Wenn ich
0: ja,
1: mir ein
0: genau.
1: Käsebrot
0: ja.
1: mache und ein Ei ja. koche, dann habe ich ja schon.
0: Das ist ja gar nicht mehr so besonders. Nee, ja, genau. Aber vielleicht Pfannkuchen oder sowas. Ja. Oder so Pancakes oder sowas, ne? Ja. Oder sich ein schönes Duschgel irgendwie so gönnen. Etwas, was man nicht mehr, länger nicht mehr benutzt hat. Oder ein Puzzle machen. Teuren Käse und Cracker herausholen. Mm. Oder eine Wanderung, einen Spaziergang, ja? Und die Vögel beobachten, ne? Oder einen Lieblingssong abspielen. Und volle Lautstärke aufdrehen. Bei mir, wenn ich wirklich feiern möchte, dann tanze ich mit meiner Katze, ich umarme die und höre dann ganz laut Musik. Ich weiß nicht, ob es für sie so cool ist, aber für mich ist es schön. Sie schnurrt aber vielleicht macht sie es auch zur Selbstberuhigung.
1: Ich wollte gerade ja. sagen, nö. Ja, genau. Mit dir tanzen gibt bestimmt Schlimmeres.
0: Genau, ja.
1: Außerdem kennt sie ja dich und deinen Geruch, ne? Wahrscheinlich, wenn eine fremde Person sie auf einmal aufheben und tanzen würde, wäre es vielleicht ein bisschen traumatisierend, aber so.
0: Genau. Danke für die Beruhigung, ja.
1: Wie schön. Ja. Ach toll. Ja, solche Sachen, auch darüber habe ich das Gefühl, sprechen wir irgendwie in jeder dritten Folge gefühlt. Und ja, das wird eben oft auch so abgetan, diese kleinen Momente. Ne? Aber jetzt zeigt es sich wieder in diesem Buch, in diesem Zusammenhang, wie wichtig sowas ist. Und genau diese Dinge fallen eben hinten über bei einer hochfunktionellen Depression. Ganz wichtig ist auch Selbstfürsorge und Mitgefühl. Auch ein großes Thema hier bei Achtsam immer wieder.
0: Ja, also Menschen, die immer eine Maske auftragen und nach außen hin so okay wirken wollen, die sind auch sehr oft sehr kritisch mit sich selbst, ja. Oder da ist auch viel Schuld und Scham dabei. Und da gibt es einfach viele Studien, dass so ein Selbstmitgefühl, also dass man sich selbst Mitgefühl schenkt und sich selbst wie so eine Freundin behandelt, ne, dass das sehr hilfreich ist tatsächlich gegen so eine hohe Selbstkritik oder auch Scham. Und Selbstmitgefühl, das besteht halt aus drei Komponenten. So ein sehr bekanntes Programm von der Kristin Neff, die hat hier Mindful Self-Compassion oder achtsames Selbstmitgefühl. Und die drei Komponenten sind einmal Selbstfreundlichkeit, dann zu wissen, man ist Teil eines Größeren, nämlich gemeinsames Menschsein, man ist nicht alleine damit, und Achtsamkeit, also dass wir das auch anerkennen im gegenwärtigen Moment. Und da gibt es diese sogenannten Metta-Meditationen, Mitgefühlsmeditationen, wo wir ja liebevolle Wünsche an uns selbst senden, sowas wie möge ich glücklich sein, möge ich sicher sein, und dann kann man das auch ausweiten auf andere Menschen, die man nicht so gut kennt, vielleicht irgendwie die Bäckerin von heute Morgen, oder Menschen, die man sehr gut kennt und die man lieb hat, mein Partner, meine Schwester und auch fremde Wesen, ja, oder ich sage auch bewusst Wesen, es können ja auch Tiere sein. Oder tatsächlich die letzte oder schwierigste Stufe, Menschen, mit denen wir selbst Schwierigkeiten haben, wo wir früher gedacht haben, boah, ich hasse die Person vielleicht und ich mag die gar nicht, und denen auch zu wünschen, ja, möge die Person aber trotzdem sicher sein und glücklich sein. Und das ist eine sehr wohltuende Meditation.
1: Ist das zufällig unsere Übung für heute?
0: Nee, ich habe die schon so oft gehabt, deshalb habe ich jetzt mal eine andere, ja, aber ich habe auch kurz nachgedacht, dachte ich so, oh, das wäre auch schön, aber dachte ich mal was anderes, ja.
1: Okay, was ist denn die Übung für heute?
0: Ich habe eine Übung mitgebracht tatsächlich, dass wir die kleinen und großen Erfolge in unserem Alltag würdigen und die auch feiern, weil ich das so, so wichtig finde.
1: Und die Anhedonie, die du vorhin erwähnt hast, ist wirklich auch ein großer, ja, eine Red Flag, wie du es eben auch genannt hast. Ne? Also wirklich ein Anzeichen für eine funktionale Depression. Ne?
0: Ja, da, also wenn man sehr an dieser Anhedonie drin ist und nichts mehr Spaß macht, dann ist man eigentlich, würde ich fast schon sagen, mittendrin. Ja? Mhm. Und ich fand das so spannend von der Psychiaterin, die dieses Buch geschrieben hat. Sie litt nämlich selbst unter so einer hochfunktionalen Depression. Und eines Tages kam eine Kollegin vorbei, die sie dann so angeguckt hat, echt besorgt, und meinte so, ist alles in Ordnung mit dir? Und dann brach sie halt in Weinen aus und kam dann irgendwann auf den Trichter. So, ne? Aber weil sie sich nie die Zeit genommen hat, halt fragen, und dann hat es halt doch noch mal was von außen gebracht. Von daher, wenn ihr diese Folge hört und ihr denkt, boah, da ist so eine Person, es kostet nichts nachzufragen. Wirklich so, hey, du musst hier nichts vorspielen, ich will dich aber wirklich fragen. Ich sehe, du machst so viel, du kämpfst so viel und arbeitest ab, und von außen wirkt das alles tipptopp, du machst nichts falsch. Aber wie geht es dir wirklich?
1: Ja, und deswegen ist diese Folge eben ja die Inspiration, da hinzugucken und Freude zu kultivieren, weil Freude kultivieren ist mehr als einfach nur Freude kultivieren. Da steckt so viel mehr dahinter. Da steckt unsere mentale Gesundheit dahinter. Da stecken unsere Ressourcen dahinter. Das ist überlebenswichtig im Wortsinne tatsächlich. Das ist, ne, es ist, manchmal gibt es ja hier auch gerade in Deutschland so Sprüche, ne, na, du hast ja Zeit für sowas. Na, ist ja schön, dass du Zeit hast, mit deiner Katze zu tanzen. Weißt du? Oder na, dir geht's ja richtig gut. Und immer mit so einem leicht vorwurfsvollen Tonfall, ja. Wenn ich irgendwie auch nachmittags vielleicht jetzt einen Kaffee trinken gehe in der Sonne oder so, dann habe ich gleich immer irgendwie eine unsichtbare Person auf der Schulter, die sagt, naja, du hast ja Zeit, ne, dass du jetzt hier einen Kaffee trinkst um 15 Uhr. Ist ja ein Ding, ne? Immer so ein bisschen, ich weiß gar nicht, woher das kommt, ne? Dass man das immer so ein bisschen im Kopf hat. Und ich denke immer, wer hat denn jemals so mit mir gesprochen? Warum habe ich denn diese Stimme im Kopf? Und deswegen da immer wieder hinzugucken und zu sagen, ey, ich kultiviere die Freude für mich, für meine mentale Gesundheit, für meine Ressourcen, damit ich ich bin. Ach, das ist so wichtig. Vielen Dank. Maja, vielen, vielen Dank. Vielen Dank natürlich wie immer an euch, dass ihr eure Zeit mit uns verbringt. Teilt diese Folge gerne mit jemandem, der vielleicht gerade ein bisschen Freude gebrauchen kann, ein bisschen Inspiration für Freude, dass er oder sie sich diese Freude auch wirklich gönnen ja, sollte nach gerade. Ja, ich benutze jetzt das Wort sollte. Deswegen vielen Dank auch für die Übung. Macht es euch bequem. Wie immer, ihr wisst Bescheid, wenn ihr nicht im Auto, auf dem Fahrrad oder auf einer Draisine sitzt, dann macht es euch bequem. Schließt die Augen, macht die Übung mit tatsächlich, denn Achtsamkeit ist mehr als intellektuelles Verstehen, sondern tatsächlich eine Praxis. In diesem Sinne, Mayung und bitteschön.
0: Du kannst diese kurze Übung machen, um die kleinen und großen Erfolge des Alltags bewusst wahrzunehmen und zu feiern. Nimm nun eine für dich bequeme Körperhaltung ein. Du kannst liegen oder sitzen. Das, was sich jetzt gut für dich anfühlt. Und wenn du magst, kannst du deine Augen schließen. Oder deine Augen leicht geöffnet lassen. Richte deine Aufmerksamkeit nun auf deinen Atem und nimm ein paar nährende, wohltuende Atemzüge. Stell dir nun folgende Frage. Was ist mir heute, gestern oder in den letzten Tagen gelungen? Ein Erfolg. Es muss nichts Großes sein. Vielleicht hast du eine schwierige Aufgabe geschafft oder in einer Situation um Hilfe gebeten. Vielleicht bist du auch freundlich und geduldig mit dir gewesen. Nimm bewusst deine Gedanken wahr. Vielleicht schleicht sich eine automatische Stimme dazu, die dazu neigt, deine Erfolge kleinreden zu wollen oder abzuwerten. Nimm auch diese Gedanken oder auch andere Gedanken wahr, ohne sie zu verurteilen. Und erinnere dich daran, dass jeder Gedanke kommt und wieder geht. Im nächsten Schritt wollen wir deinen Erfolg würdigen. Wie würde eine gute Freundin oder ein guter Freund auf deinen Erfolg reagieren? Vielleicht würden sie mit einem großen Lächeln sagen, das ist dir echt toll gelungen. Und auch du darfst nun diesen Erfolg als solchen anerkennen. Wähle eine kleine Geste, um diesen Erfolg zu feiern. Ein freundliches, bejahendes Nicken. Ein bewusster Atemzug, eine Hand auf dein Herz oder ein anerkennender Satz. Ich sehe, was ich geschafft habe und erkenne diesen Erfolg an. Spüre nach, wie sich das im Körper anfühlt. Und solltest du merken, dass dir das gerade schwerfällt, dann nimm es als Anlass zu üben. Es ist ein erster Schritt. Wir kommen nun zum Ende. Nimm noch einmal 3 tiefe Atemzüge und erinnere dich daran, dass du auch im Alltag immer wieder in den gegenwärtigen Moment kommen kannst, um dich deiner Erfolge bewusst werden zu lassen und diese dann zu feiern. Ich wünsche dir viel Freude beim Üben.

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1: Um 22 Uhr mit Tim Scholz. Der NATO-Gipfel in Ankara ist zu Ende und das Fazit fällt insgesamt positiv aus. Trotz scharfer Kritik von US-Präsident Donald Trump an einigen Verbündeten spricht NATO-Generalsekretär Mark Rutte von einem Erfolg. Das Bündnis sei stärker als je zuvor. Konkret wurden milliardenschwere neue Rüstungsprojekte angekündigt. Außerdem soll es weitere Hilfen für die Ukraine geben. Das Land soll in den nächsten beiden Jahren insgesamt 140 Milliarden Euro kriegen. Trump will der Ukraine erlauben, selbst Patriot-Abwehrsysteme zu bauen, um sich so besser gegen russische Angriffe zu schützen. Am Ende haben die NATO-Staaten ihren Zusammenhalt bekräftigt. Auch die USA haben sich dabei nochmal zum gegenseitigen Schutz bekannt. Die Bundesregierung will, dass die Polizei besser im Internet ermitteln kann, auch mit Hilfe von KI. Ermittler sollen Fotos und biometrische Daten automatisch mit Inhalten aus dem Netz abgleichen dürfen. Außerdem sollen KI-Tools helfen, Daten aus verschiedenen Quellen zusammenzuführen. Für diese Pläne gibt es gerade viel Kritik von der Opposition. AfD, Grüne und Linke befürchten, dass Bürgerrechte eingeschränkt werden könnten. Justizministerin Stefanie Hubig verteidigt das Ganze. Solche Methoden seien nötig, um Kriminelle schneller zu finden. Die SPD-Politikerin nennt als Beispiel eine frühere RAF-Terroristin, die von Journalisten per Bildersuche entdeckt wurde. Die Förderung für klimafreundliche Heizungen wie Wärmepumpen wird gekürzt und gleichzeitig umgebaut. Der Haushaltsausschuss des Bundestags hat beschlossen, dass die Zuschüsse künftig stärker vom Einkommen abhängen. Insgesamt will die Bundesregierung so bis 2030 mehr als 2 Milliarden Euro einsparen. Aus der Union heißt es, kleinere Einkommen sollen stärker profitieren. Kritik kommt von den Grünen. Sie sprechen von einem falschen Signal für den Klimaschutz. Wegen der Umstellung können neue Förderanträge erstmal nicht gestellt werden. Erst ab dem 20. Juli soll das wieder gehen. Im Prozess gegen einen Palliativarzt aus Berlin gibt es gerade das Urteil. Das Landgericht dort hat ihn wegen 15-fachen Mordes zu lebenslanger Haft verurteilt. Außerdem ordnete es eine anschließende Sicherungsverwahrung an. Heißt, der 41-Jährige bleibt nach Ende der Haftstrafe weiter in einer geschlossenen Einrichtung. Der Palliativarzt hatte in dem Prozess 12 Taten gestanden und gesagt, er habe sich eingeredet, den Schwerkranken Leid zu ersparen. In einigen Fällen soll der Mann Brände gelegt haben, um die Taten zu vertuschen. Die Getöteten hatten nicht um Sterbehilfe gebeten und ihr Tod stand auch nicht unmittelbar bevor. Die Staatsanwaltschaft ermittelt nach eigenen Angaben in Dutzenden weiteren Fällen gegen den Arzt.
0: Das Wetter.
1: Die Nacht wird oft klar. Im Westen und Norden gibt es viele Wolken. Da bleibt es aber meistens trocken. Es geht runter auf 17 bis 11 Grad. Morgen von der Nordsee bis in die Mitte ziemlich grau, aber nur selten nass. Die meiste Sonne gibt es im Südwesten und im Nordosten maximal 20 bis 33 Grad.
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2: Was sind denn eure Pläne für den Sommer?
3: Diesen Sommer habe ich auf jeden Fall gar nichts tatsächlich geplant. Nicht einen einzigen Urlaub bisher. Auch kein Festival oder irgendwas.
2: Lotte ist klar. Sie bleibt ganz bewusst zu Hause. Nicht in den Urlaub zu fahren, in der Region, in Deutschland zu bleiben, das findet sie alles andere als langweilig.
3: Ich habe letztens auch von einem Wort gehört, das heißt jetzt JOMO und das ist dann Joy of Missing Out. Und damit konnte ich irgendwie total relaten.
2: Experiment Staycation. Achtung, fertig, los.
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2: Ich bin Charlene Rogal, auf der Suche nach konkreten Tipps für eine Frage, die wir uns im Alltag stellen. Unterstützt werde ich auch heute durch Expertinnen aus der Wissenschaft. Heute ist Folge 2 unserer Urlaubsreihe. Mich interessiert, wie findet ihr das? Schreibt mal gerne, ob ihr generell Bock habt, zu einem Thema mehrere Folgen in der Woche zu hören. Facts und Feelings at deutschlandradio.de. Vielleicht findet ihr aber auch eine Mischung gerade gut. Ich bin gespannt. Heute schauen wir drauf, wie wir bei Urlaub zu Hause das Beste rausholen können. Mir ist bewusst, dass für einige Staycation jetzt keine Lifestyle-Entscheidung ist, sondern einfach was mit Kohle zu tun haben kann. Heute liegt der Fokus auf Staycation als Wahl, weil wir Bock drauf haben. Als Alternativprogramm zum Urlaub weiter weg. Lotte ist Anfang 20 und noch vor ein paar Jahren hat Sommer so richtig FOMO in ihr ausgelöst. Sie wollte quasi

0: mal gesehen habe, alle sind jetzt irgendwie auf Bali oder sonst wo, wo schöne Palmen sind, dann habe ich das schon wahrgenommen. Aber ich glaube, ich genieße jetzt auch einen Urlaub, in dem ich wirklich zur Ruhe kommen kann. Und ich frage mich manchmal, ob man wirklich sich erholt, wenn man jetzt so viel Neues wie auf Bali erlebt. Also ich glaube, es ist immer die Frage, was man von einem Urlaub sich am Ende erhofft.
1: Was willst du denn von deinem Sommer, wenn du gerade sagst, ne, ob man sich da so erholt?
0: Ich glaube, ich möchte, dass der Sommer einfach bewusst ist und dass ich in Verbundenheit gehe. Also mit mir, mit meiner Umwelt, auch mit der Natur, meiner Familie. Einfach so, ja, ich glaube, mir ist wichtig, nachhaltige Erinnerungen zu schaffen. Ich genieße das einfach gerade, Dinge langsamer anzugehen, weil die Welt irgendwie so schnell geworden ist und auch durch die Medien. Man natürlich ist einfach ein wahnsinniges Tempo dahinter und ich finde es auch schön, einfach im Sommer sich mal fallen zu lassen, sich zu entspannen.
1: Voll.
0: Genau.
1: Was steht denn so auf deiner Staycation-Bucketlist, so die Top 5, wie du dir deinen Sommer schön machen magst?
0: Okay, also das Erste ist so ein bisschen interessant, weil ich habe tatsächlich noch nie in meinem Leben einen Kuchen gebacken.
1: Was?
0: Und ja, das ist verrückt. Ich weiß auch nicht, wie das passieren konnte. Und
1: Ja.
0: deshalb dachte ich, ich will mir diesen Sommer mal beibringen, Kuchen zu backen, weil vielleicht wird es ja mein neues Hobby. Und dann gehe ich einfach Obst pflücken und dann mache ich mal so richtig viel Obstkuchen. Und dann müssen meine ganzen Freunde und Familie aushalten, dass sie zu allem jetzt nur noch Kuchen geschenkt bekommen. Aber das ist so mein Platz eins.
1: Okay, das ist ganz
0: Dann.
1: nice, so was Neues quasi ausprobieren. Auch wenn
0: Ja,
1: Kuchen, ich gebe
0: genau.
1: es zu, es
0: Ja,
1: ist schon ein bisschen
0: das ist schon
1: lustig.
0: verrückt. Aber
1: Ja.
0: ich finde, es gibt, wenn man mal genauer hinschaut, auf jeden Fall immer noch Dinge, die man noch nicht gemacht hat oder noch nicht gelernt hat. Und ich ziehe jetzt auch bald in eine neue Wohnung ein und da habe ich das erste Mal auch einen Balkon. Und da habe ich mir vorgenommen, dass ich, weil ich da schön Sonne habe, mal richtig Pflanzen pflanzen möchte, die man tatsächlich auch essen kann. Dann gibt es hier bei mir in der Stadt öfter mal so Outdoor-Kinos. Also generell, meine Stadt hat eigentlich viele Angebote, die ich bisher nicht so oft wahrgenommen habe. Das heißt, ich will mal zu so einem Outdoor-Kino gehen und so Orte und Dörfer in der Nähe erkunden, finde ich auch immer cool, weil gerade hier so in Brandenburg muss man eigentlich nur mal 20, 30 Minuten rausfahren und dann trifft man auf irgendwelche schönen Orte, die meistens auch immer ein schönes kleines Café haben oder einen kleinen Bäcker und so ein bisschen die Bullabü-Vibes dann haben.
1: 100%. Man ist so ein bisschen vom Schuss und denkt so, die Kornblumen,
0: Genau.
1: der Mohn, er blüht, ein Pferdchen und
0: Das
1: ja,
0: kann man
1: voll.
0: auch absolut romantisieren. Also ich finde das total schön. Ja. Und ich will eine Fahrradtour machen, aber dabei dann auch mal draußen schlafen. So eine Hängematte oder so. Finde ich auch schön.
1: Mit Mückenspray.
0: Mit Mückenspray auf jeden Fall. Also ich muss schon in der Nähe von so Wasser und dann ist da ein Steg und dann fahre ich da mit dem Fahrrad hin und dann springe ich rein. So stelle ich mir meinen Sommer vor.
1: Und wenn ich das höre, dann denke ich so, ja, das will ich. Wobei ich auch zugeben muss, dass schon gerade so eine meiner Smalltalk-Fragen ist, und wo geht's bei dir diesen Sommer hin? Weil ich ja eigentlich schon erwarte, dass die Menschen in meinem Umfeld eine Reise geplant haben. Und dieser Gedanke ist gar nicht so verkehrt, denn gerade die Gen Z verreist öfter.
2: Es werden eher kleine Reisestücke zusammengefügt innerhalb einer Reise oder über das Jahr verteilt. Und sie reisen irgendwo auch wertiger. Das heißt, sie legen Wert auf der einen Seite auf besondere Erlebnisse und da darf es auch mal bunt und laut zugehen. Aber dann auch gleichzeitig wollen sie auch reisen mit Ruhe, Natur und vielleicht auch weniger überlaufenden Zielen.
1: Genau diese Mischung scheint für die Gen Z ganz besonders interessant zu sein. Diese Forschungsergebnisse hier hat übrigens Harald Zeiss. Er lehrt an der Hochschule Harz in Wernigerode und ist dort Experte für nachhaltigen und internationalen Tourismus. Er sagt, inspiriert wird die Gen Z durch Social Media, aber auch durch den Impuls, was zu machen, was nicht so klassisch Touri-mäßig ist, was jetzt nicht jeder abfotografiert hat. So oder so ist KI an der Reiseplanung beteiligt, auch was Deals und Rabatte angeht. Und unterwegs, das hat laut Harald Zeiss sehr stark zugenommen, wird auch viel mehr digital gedacht. Also gleich für die Socials.
2: Das heißt, die Grenzen zwischen Reisen und Contentproduktion, die verschwimmen da. Nichts ist langweiliger als jetzt irgendwas Repetitives, was die ganze Zeit immer ähnlich ist, weil das bringt ja weder Bilder noch Stories noch irgendwelche Erlebnisse.
1: Je abwechslungsreicher der Urlaub ist, desto spannender ist es dann auch für den Content, der produziert werden soll, sagt Harald Zeiss. Abwechslungsreich, das wird Lottes Sommer auch. Sie hat ja schon kleine Ideen gesammelt. Finanziell gesehen könnte sie gerade auch weiter verreisen, aber Staycation reizt sie einfach mehr.
0: Also ich glaube vor allem, das hat halt auch nicht jeder, aber für mich ist es ganz viel die Zeit mit meiner Familie. Und

0: Wir haben auch einfach viele Tiere, wir haben viele Hunde, mit denen rausgehen zu können. Und vor allem, ich finde auch die deutsche Natur sehr schön und ich finde, das wird manchmal vergessen. Also wir haben so ein bisschen, habe ich manchmal das Gefühl, den Blick dafür verloren, wie schön das auch in unserer eigenen Umgebung sein kann. Und hier ist es auch schön grün und das zu genießen, finde ich eigentlich auch toll. Also ich brauche nicht immer eine Palme. Für mich ist auch eine schöne Eiche was Tolles, wenn da keine Eichenprozessionsspinner dran sind.
1: Ja, das stimmt. Also man ist irgendwie so auf, ich muss irgendwas erleben und dann muss das gleich krass sein, ne? Dann will man sich selber so übertreffen. Mhm. Und
0: voll.
1: Es klingt jetzt sehr cheesy, ne? Aber vielleicht geht man wirklich einfach mal zwei Straßen weiter und guckt so, okay, wie ist es denn hier?
0: Absolut. Und ich finde es auch total erfrischend. Also ich sage immer, ich finde nichts Schöneres, als wenn meine Augen was sehen, was ich noch nicht gesehen habe, weil das einfach erfrischend ist. Aber das muss nicht wahnsinnig weit weg sein. Also ich mag es auch, wenn ich mal einen Tag, ich wohne eine Stunde von Berlin entfernt, wenn ich einfach mal einen Tag nach Berlin fahre oder nach Brandenburg an der Havel fahre, dann ist auch das schon für mich erfrischend, einfach um mal aus dem Alltag rauszukommen. Es gibt so bestimmte Begriffe für die Art von Sommer, die ich genieße, die mich ein bisschen nerven. Wie zum Beispiel, dass auf Instagram dann immer gesagt wird, ich lebe so ein Granny-Life. Oder jetzt hast du, weil du gerne Marathon rennst, hast du jetzt eine Quarter-Life-Crisis. Und für mich beschreibt das irgendwie genau dieses Problem und den Druck, der dahinter steht, dass wenn man nicht diese Art von Sommer lebt, wo man jetzt Party macht und die ganze Zeit unter großen Menschenmengen ist, dass man dann plötzlich eine Oma ist. Also ich verstehe das einfach nicht, weil manche Menschen haben einfach andere Bedürfnisse. Und also das sind so Begriffe, die mir immer wieder begegnen und die ich nicht so nachvollziehen kann.
1: Also ich höre so raus, so das bodenständige Bashen, da gehst du nicht so mit.
0: Nee, ich glaube nicht. Also weil, warum? Ich meine, wenn jemand gerne am Wasser sitzt und strickt, dann ist das keine Oma, sondern einfach jemand, der vielleicht ein langsameres Leben genießt. Und man darf, finde ich, auch nicht vergessen, dass viele Aktivitäten im Sommer, die wir dann so in den schönen Highlights von den schönen Sommermomenten sehen, auch immer, finde ich, mit einer Art von Konsum ja auch verbunden sind. Auch mit Alkohol trinken zum Beispiel. Und das macht auch nicht jeder gerne. Also ich musste das für mich auch voll lernen, dass es immer so ein Teil davon war und ich irgendwie immer mitgemacht habe, obwohl mir das eigentlich nie gut tat. Und ich viel lieber so in die tiefen Verbindungen mit Menschen gehe und lieber wenige Leute um mich herum habe und dafür in die Tiefe gehen kann, als 50 Leute um mich herum mit einem Glas Wein in der Hand und Smalltalk, was auch mal schön sein kann.
1: So ein bisschen Sommer ohne Filter.
0: Ja, genau.
1: Was spiegeln die anderen Leute, wenn du von deinen Plänen erzählst?
0: Also es gibt diese zwei Seiten. Also einmal die Seite, die sagen, dass es doch langweilig wäre und dass die 20er doch die besten Jahre des Lebens sein sollten und dann wäre das ja zu wenig. Und die andere Seite, die aber dankbar ist und ja, ich glaube, sich darin auch gesehen fühlt. Und ich glaube, dass FOMO auch immer was mit so einer Art Druck zu tun hat, dass man sich halt nicht außen vor fühlen möchte von einer Gruppe. Und wenn wir offen darüber reden, dann können wir vielleicht zeigen, dass es auch noch eine andere Gruppe gibt und du dich dort zugehörig fühlen kannst. Halt bei den Menschen, die den Sommer halt gerne ein bisschen langsamer, bewusster oder so angehen oder einfach zu Hause bleiben wollen.
1: Ihr hört's, Lotte ist Staycation-Fan. Und dieses Fandom teilt sie sich auch mit einer anderen Lady.
2: Es war so schön, es war so eine Hütte, man hatte kein fließend Wasser, man hatte ganz viel Natur um sich rum, Badesee, also es war wirklich ein Traum, ja.
1: Wer hier von einem Örtchen in Nordhessen schwärmt, ist Anja Kierig, Zukunfts- und Trendforscherin. Sie forscht zu dem Phänomen Staycation. Ich habe mit ihr darüber gesprochen, was es braucht, um richtig geil Urlaub zu Hause machen zu können. Sie sagt, Urlaub zu Hause ist eine unterschätzte Chance für uns selbst.
2: Das ist so ein bisschen die Exotik vor der Haustür. Also wir kennen die ganze Welt eigentlich oder wir haben die Möglichkeit, zumindest wenn wir natürlich die finanziellen Mittel haben und den richtigen Pass, sage ich jetzt mal, aber wir können wirklich aus unserer Perspektive in Deutschland in unglaublich viele Länder reisen, uns steht die Welt offen. Und das heißt, der Fokus liegt dann gar nicht so sehr eben auf dem Gebiet, wo wir eigentlich wohnen. Und das ist, dadurch kennen wir vielleicht auch diese unmittelbare Nähe nicht so gut. Das heißt, es gibt wirklich Orte, die wert sind, besucht zu werden, die wert sind auch erforscht zu werden, sage ich jetzt mal. Und das hat sich mit der Pandemie so ein bisschen verschoben. Da mussten wir ja quasi zu Hause bleiben. Da ist die Exotik vor der Haustür wieder so ein bisschen abhanden gekommen. Aber mittlerweile ist das ja wieder eigentlich eine Möglichkeit. Und ich glaube, Urlaub zu Hause für mich ist das der entscheidende Punkt. Es sollte nicht als ein Defizit betrachtet werden, also nicht sozusagen als Plan B, sondern wirklich als echte Chance, die eigene Umgebung auch neu kennenzulernen.
1: Wie kann ich das denn angehen, mein Umfeld zu entdecken?
2: Das ist zum ersten Mal, glaube ich, so der Fokus, der sich einfach verändern muss. Das heißt, zu sagen, okay, wir zum Beispiel beim Essen denken wir sehr stark in Regionalität. Und Lokalität ist so ein Qualitätsmerkmal geworden bei Produkten und auch bei Essen. Und bei Reisen aber gar nicht so sehr. Das heißt, hier zum Beispiel einfach auch mal zu schauen, diese Hyperlokalität in den Fokus zu setzen. Das ist ja so vielleicht aus der Trendforschung so ein Begriff.
1: Ah, jetzt bin ich auch gedanklich hinterhergekommen. Ja, okay, ne, dass man so sagt, ah, das ist ja super, die Birne, voll regional oder so. Aber dass man jetzt weniger feiert, so meinst du das. Okay, gut, ich folge wieder.
2: Genau, richtig. Genau, also das heißt, das Reisen eben auch in der Region als Mehrwert für die Region, für die Menschen, die vor Ort sind, zu sehen. Und was wichtig ist, weil du gerade fragtest, wie kriegt man das so ein bisschen hin, dafür ist so ein Stück weit natürlich auch eine innere Haltung notwendig. Ich brauche tatsächlich auch wieder einen neuen Blick auf das, was in meiner Umgebung ist. Weil normalerweise sehe ich das ja immer so in so einem Stück weit mit so einem Alltagsfilter. Und das heißt, so ein Stück weit wieder Neugier mitzubringen und dann zu sagen, okay, das Vertraute mit dem Blick des Fremden sozusagen zu betrachten. Und ich glaube, das ist eine ganz wichtige Voraussetzung.
1: Was siehst du noch für Vorteile in so einer Staycation?
2: Ein ganz klarer Vorteil ist, ich habe keinen Stress durch die Anreise. Also wenn wir Reisende auch sehen oder ja, schauen, was die Bedürfnisse sind, ist ganz oft die Anreise wirklich schon ein hoher Stressfaktor. Das ist so der eine Punkt. Also das ist so ein Stück weit eine Entschleunigung, die dadurch entsteht. Das andere ist auch so, die Auswahl des Ziels fällt eigentlich weg. Ich habe am Anfang gesagt, wir haben so ganz viele Optionen heutzutage eigentlich offen. So, ja, wir wissen, müssen uns für irgendwas entscheiden auf der Welt. Und hier habe ich zum Beispiel dann schon wirklich eine reduziertere Auswahl, die ich eigentlich nur betrachten kann. Und das klingt vielleicht so ein bisschen banal, aber der Effekt ist enorm. Also diese Entschleunigung, die Simplifizierung, das ist wirklich etwas, was auch zur Zufriedenheit beitragen kann. Denn je mehr Optionen eigentlich offen sind, desto weniger zufrieden sind wir am Ende.
1: Voll. Ich finde eine Sache, das sind noch die Kosten. Einfach jetzt Real Talk. So Urlaub in Deutschland, das hat natürlich total was, aber ich bin doch immer wieder schockiert, wie teuer das dann trotzdem ist. So eine Unterkunft, eine schöne Unterkunft, das ja, muss man trotzdem voll hinblättern, ne?
2: Absolut. Also ich denke, das, was man sozusagen normalerweise außerhalb, sag ich jetzt mal, der Region machen kann, kann man auch immer in der Region machen. Also alle Trends lassen sich auch zu Hause quasi in irgendeiner Weise erleben und erfahren und umsetzen. Aber es ist nicht immer zwingend finanziell sozusagen ein Vorteil. Und das ist natürlich genau das Gleiche. Ich kann auch, wenn ich, sage ich jetzt mal, eine Mittel- oder Langstreckenreise mache, kann ich ja auch unterschiedliche Budgets hinblättern und unterschiedliche Ziele auswählen, die verschiedene Preisklassen sind. Und das ist natürlich auch der Punkt im Regionalen. Also das bedeutet nicht zwingend, dass es unbedingt finanziell ein Vorteil ist, wenn ich in der Region, wenn ich die Naherholung wähle.
1: Und ja, ich meine, obwohl so eine Bahnfahrt sicherlich auch nicht super günstig ist, stimmt es ja trotzdem, dass ein Flug ja tendenziell, wenn es ein bisschen weiter weg geht, ja wirklich sehr viel teurer ist. Wenn ich vor Ort Urlaub mache, wenn ich zu Hause bleibe, wie schaffe ich das denn, sag ich mal so Studium, Ausbildung, Job, sowas auszublenden? Vielleicht kreuzt man ja doch so bekannte Wege.
2: Ja, definitiv. Also das Stichwort ist ja so, das ist ja mittlerweile auch ein bekannter Begriff, das Joy of Missing Out, also bewusst loslassen, nicht alles mitnehmen wollen. Und das ist immer in der Theorie bestimmt gut vorstellbar und dann in der Praxis nicht. Also ich denke auch, eine Staycation kann nicht ohne Planung funktionieren. Ich muss natürlich etwas investieren. Und wenn ich weiß, ich kann zu Hause nicht abschalten, weil die Steuererklärung ruft, dann einfach irgendwo hinfahren, das wirklich im nahen Umkreis ist. Es kann ja ein Campingplatz sein, es kann eine Pension sein, eine Ferienwohnung in der Region. Also auch da haben wir wirklich ganz viel Auswahl heutzutage. Manchmal reicht ja dann wirklich schon ein ganz wenig Distanz, einfach um sozusagen nicht ständig von der Steuererklärung gerufen zu werden.
1: Gerade auf Social Media sieht man ja doch sehr schön inszenierte Fernreisen. Wenn ich dieses Jahr mich mal wirklich auf Staycation konzentriere, wie schaffe ich das denn, nicht trotzdem so einen FOMO zu bekommen?
2: Genau, das ist, glaube ich, das Denken, dass es eben nicht ein Defizit sein muss, wenn ich zu Hause bleibe, sondern eben es sehr viele Vorteile hat. Es ist natürlich die Sache von der Hyperlokalität. Ich unterstütze die Region. Es ist aber auch eine Frage des Klimaschutzes. Also auch wenn ich weniger weit weg fahre, ist das natürlich auch noch ein Vorteil, der dazukommt, die Umweltfrage. Und dann natürlich eben zu schauen, was kann ich wirklich auch machen in der näheren Umgebung, die dann eben durchaus auch für mich diesen Reiz oder diese Erfahrungsebene geben, die ich normalerweise vielleicht auf einer Fernreise hätte. Also schauen, was reizt mich an fernen Orten und wie kann ich das sozusagen auch hier um die Ecke eben für mich fahrbar machen und regenerieren. Das nennt sich so ein bisschen eben zwischen Mikroabenteuer, Mikroabenteuer. Das sind Momente, die einen dann eben auch nachhaltig verändern und unter Umständen dann eben auch durchaus gut für Social Media sich eignen. Ja, wenn ich meine eigene Komfortzone eben verlasse und etwas mache, was ich sonst eben nicht unbedingt machen würde. Vielleicht noch eine Sache, die ich gerne ergänzen würde, ist, dass es ein weiterer Vorteil ist, halt wirklich ein unterschätzter Punkt an Nahreisen ist oder an Reisen in der Region oder Staycation, dass ich mein soziales Netzwerk ja eigentlich verfügbar habe. Ich kann schneller, einfacher FreundInnen mitnehmen. Das soziale Netz ist sozusagen nicht nur online, sondern physisch kann es dabei sein. Und das finde ich tatsächlich auch noch einen absoluten Mehrwert.
1: Ich muss zugeben, die Folge hier, die hat mich echt so ein bisschen inspiriert. Diese innere Haltung zu wechseln, dass Staycation kein Defizit ist. Es gibt viele Vorteile und vielleicht müssen wir einfach den Blick so ein bisschen öffnen, also insgesamt offener dafür werden. Zum Beispiel, dass ein gewisser Stressfaktor wegfällt, wenn wir nicht eine weite Reise planen. Heute also Perspektivwechselprogramm. Und die letzte Folge unserer Urlaubsreihe hört ihr natürlich auch hier. Da geht es darum, wie uns manchmal Urlaub so sehr stark verändern kann und wie wir herausfinden, ob wir grundlegende Entscheidungen durchziehen sollten oder vielleicht doch noch mal ein bisschen Zeit investieren, dass es so eine kleine Urlaubsschnapsidee war. Das Team für diese Folge: Betty Brecke, Sarah Brendel, Anton Stanislawski, Friederike Seeger, Gunda Herke und ich, Charlene Rogal. Bye bye. Ciao, ciao. Danke, ciao.
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1: Um 23 Uhr mit Tim Scholz. Die USA haben eine neue Angriffswelle gegen den Iran gestartet. Nach Angaben des US-Militärs zielen die Angriffe darauf ab, den Iran in der Straße von Hormuz zu schwächen, damit das Land den wichtigen Schiffsverkehr in der Meerenge nicht stören kann. Schon letzte Nacht hatten die USA nach eigenen Angaben mehr als 80 Ziele im Iran angegriffen, als Reaktion auf Attacken auf Handelsschiffe. Präsident Donald Trump hatte mit weiteren Angriffen gedroht. Er zeigte sich aber auch optimistisch, dass der Konflikt bald wieder beendet werden könnte. Die Ukraine darf wohl bald selbst Nachschub für ein Luftabwehrsystem aus den USA herstellen. US-Präsident Donald Trump will der Ukraine Lizenzen geben, damit die Patriot-Raketen selbst produzieren kann. Darüber hat er beim NATO-Gipfel in Ankara mit dem ukrainischen Präsidenten Volodymyr Zelensky gesprochen. Für die Ukraine wäre das ein wichtiger Schritt. Zelensky fordert schon lange mehr Luftabwehr, um sein Land besser vor russischen Angriffen zu schützen. Trump lobte außerdem die ukrainischen Drohnen. Er kann sich offenbar sogar vorstellen, solche Technik zu kaufen. Die Ukraine hat massiv in die eigene Drohnenindustrie investiert. Mit den Fluggeräten greift sie aktuell verstärkt russische Ölraffinerien an, die weit von der Front entfernt sind. In Russland ist in vielen Regionen deshalb inzwischen der Treibstoff knapp. Die Bundesregierung will, dass die Polizei besser im Internet ermitteln kann, auch mit Hilfe von KI. Ermittler sollen Fotos und biometrische Daten automatisch mit Inhalten aus dem Netz abgleichen dürfen. Außerdem sollen KI-Tools helfen, Daten aus verschiedenen Quellen zusammenzuführen. Für diese Pläne gibt es gerade viel Kritik von der Opposition. AfD, Grüne und Linke befürchten, dass Bürgerrechte eingeschränkt werden könnten. Justizministerin Stefanie Hubicht verteidigt das Ganze. Solche Methoden seien nötig, um Kriminelle schneller zu finden. Die SPD-Politikerin nennt als Beispiel eine frühere RAF-Terroristin, die von Journalisten per Bildersuche entdeckt wurde. Der Streit um die geplante Krankenkassenreform der Bundesregierung spitzt sich zu. Jetzt landet das Thema vor dem Bundesverfassungsgericht. Abgeordnete von Grünen, Linken und Linken wollen das Sparpaket stoppen. Sie sprechen von einem zu schnellen und chaotischen Verfahren. Knackpunkt ist, dass die Bundesregierung kurzfristig noch mal hunderte Seiten im Gesetzentwurf geändert hat. Die Opposition sagt, so lasse sich das Gesetz nicht ordentlich prüfen. Union und SPD halten dagegen und wollen wie geplant abstimmen. Noch diese Woche. Die gesetzlichen Krankenversicherungen stecken tief in den roten Zahlen. Um das Minus zu verringern, plant die Bundesregierung massive Einschnitte und zusätzliche Kosten für die Versicherten.
0: Das Wetter.
1: Die Nacht wird oft klar. Im Westen und Norden gibt es viele Wolken. Da bleibt es aber meistens trocken. Es geht runter auf 17 bis 11 Grad. Morgen dann von der Nordsee bis in die Mitte ziemlich grau, aber nur selten nass. Die meiste Sonne gibt es im Südwesten und Nordosten, maximal 20 bis 33 Grad.
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